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1: Hallo und herzlich willkommen zu Pokaltag Nummer 2. Wir starten direkt mal mit einer positiven Nachricht rein. Auch wenn es sich jetzt für den einen oder anderen von euch erstmal nicht danach anhört. Pass auf, vor ziemlich genau 9 Jahren wurde der Videoschiedsrichter in der Bundesliga eingeführt. 2 Jahre später kam dann die zweite Liga noch mit dazu. Und ehrlicherweise sind ja immer noch sehr, sehr viele Menschen unzufrieden mit der Maßnahme, die eigentlich für mehr Gerechtigkeit sorgen sollte. Aber heute gibt's wieder Fußball, wie ihn die Traditionalisten lieben, nämlich ohne VAR, erste Runde DFB-Pokal. Aber hinterher bitte nicht beschweren über Abseitstore oder Ähnliches. Wir haben einen pickepackevollen Fußball-Samstag vor uns. Los geht's mit einer gemütlichen Zweierkonferenz. Energie Cottbus gegen den FC Augsburg und der SVW in Wiesbaden gegen Bayer Leverkusen. Und egal, ob ihr jetzt gerade im Einzelspiel unterwegs seid oder euch gleich die Konferenz gebt, wir klären erstmal, was es über die Spiele zu wissen gibt. Und an der Stelle möchte ich gerne zitieren: Jeder, der beim Gegner in der Startelf stehen wird, ist mehr wert als unser ganzer Kader. Das ist eine krasse Aussage, das ist DFB-Pokal und das ist ein Zitat von Daniel Czerning. Sein SVW in Wiesbaden tritt heute gegen Bayer Leverkusen an. Tim Brockmeier ist für uns am Start im Stadion. Tim, apropos Stadion. Czerning hat gesagt, er hofft auf ein ausverkauftes Haus, das bei einer Überraschung helfen könnte. Wie voll ist es?
2: Das ist voll. Es gab noch ein paar Restkarten an der Tageskasse, die waren aber ziemlich schnell vergriffen. Das Problem an der Sache, zumindest aus Sicht von Daniel Czerning, das Stadion ist halb voll mit Bayer Leverkusen-Fans.
1: Ja,
2: also die werden jetzt nicht so ganz an der Überraschung für Wien Wiesbaden schrauben. Ist ja ohnehin so eine neue Fan-Euphorie ausgebrochen rund um Bayer. Der neue Coach Carles Martinez, erstes Pflichtspiel heute mit Bayer 04, hat ja da so neue Vibes ausgelöst, hat einen handschriftlichen Brief geschrieben an die Kurve, hat gesagt: Leute, ich freue mich auf euch, ihr werdet ein großer Teil sein des Erfolgs, den wir hoffentlich haben in der kommenden Saison. Öffentliche Trainings mit Massenanstürmen und 3 Stunden warten auf Unterschriften, sprich Autogramme. Ja, also Leverkusen lebt gerade eine neue Fan-Euphorie und das hört man hier auch in Wiesbaden. Also es ist ein halbes Heimspiel für Bayer 04.
1: Ja, bitter für die Gastgeber. Aber lass uns doch beim neuen Leverkusen-Trainer bleiben. Der hat in dieser Saison übernommen, nachdem die vergangene jetzt nicht so richtig erfolgreich war und so, wie man es sich vorgestellt hat. Hast du eine Idee, wie der Fußball unter ihm aussehen wird und ob er das heute auch schon spielen lässt?
2: Ja, man hat ja Ansätze schon in den Vorbereitungsspielen gesehen, die ziemlich gut waren. Nur eine Niederlage in 7 Vorbereitungsspielen und das gegen Newcastle. Also da kann man auch mal verlieren gegen den Premier League Club. Man hat das natürlich gesehen. Hey, es ist ein Spanier. Also ich sag nur WM. Ja, da wissen wir, wie die spielen. Viel Ballbesitz, hohes Pressing. Das wird das sein, was Bayer versucht zu spielen. Und sicherlich heute auch erst recht gegen den Drittligisten wie in Wiesbaden. Denn da kannst du natürlich solche Abläufe gegen eine mutmaßlich etwas schwächere Mannschaft ein bisschen einstudieren. Bin sehr gespannt. Es ist eine tolle Mannschaft von Leverkusen. Ja, eine super Mischung aus Jung. Ist ja ein sehr erfahrener Jugendtrainer. Carles Martinez hat unter anderem in La Masia als Jugendtrainer, also in der Barca-Talentschmiede gearbeitet. Setzt sehr auf junge Spieler. Mischt das mit Erfahrenen, die noch da sind von Bayer. Bin sehr gespannt. Ich kann mir vorstellen, wenn dieses Team sich findet, können die wieder eine richtig große Rolle spielen mit der entsprechenden Gier und Lust auf Siege in der kommenden Bundesliga-Saison. Aber heute erstmal Pokal und noch ein Satz zu Carles Martinez, also Phrasen hat er schon drauf, auch wenn er noch kein Deutsch spricht. Er übt fleißig, aber in der PK vor dem Spiel hat er gesagt: Achtung, der Pokal hat seine eigenen Gesetze.
1: Ey, hat
2: also
1: das schon gelernt.
2: Er weiß schon ganz genau, wie es läuft in Deutschland.
1: Wiesbaden ist ja schon fast mittendrin in der Saison, kann man vielleicht sagen. 2 Spiele in der dritten Liga schon hinter sich, 2 Niederlagen allerdings auch, 1-3 und 0-4. Es heißt, es mangelt an Führungsspielern. Czerning ist auch so ein bisschen unzufrieden mit der Zweikampfführung, mit der Körperlichkeit, die sein Team zeigt. Geht's denn überhaupt heute anders gegen Leverkusen als genau mit diesen Eigenschaften?
2: Nee, eigentlich nur, aber die haben sie eben vermissen lassen, in der Tat. Also Czerning ist auch ziemlich unzufrieden mit dem Kader, gibt eine ziemliche Kritik am Sportdirektor, der nur bisher in Anführungsstrichen 4 neue geholt hat. Die Abwehr ist eigentlich nicht konkurrenzfähig. Es fehlt, wie du gesagt hast, an Führungsspielern, an Spielern, die auch nach einem Rückstand dann mal das Team wachrütteln, vorangehen, führen. Das hat sich in den ersten beiden Spielen in der dritten Liga deutlich gezeigt. Nach einem Rückstand fällt das Team fast in sich zusammen. Und ja, eigentlich bräuchtest du das, was bisher dieses Team noch nicht gezeigt hat. Beißen, kämpfen, kratzen. Denn spielerisch ist völlig klar, ist Bayer Leverkusen haushoch überlegen. Und dieser Satz von Czerning, jeder einzelne Spieler in der Startelf von Bayer ist so viel oder mehr wert als unser ganzer Kader, kommt ja nicht von ungefähr. Das ist genau richtig. Also es ist ein typisches Klein gegen Groß. Auch wenn es nur sozusagen oder schon ein Drittligist ist und nicht jetzt irgendwie Oberliga, Landesliga, aber von der Leistungsfähigkeit ist völlig klar, dass wenn, kann das nur über ja, lange 0-0 halten, irgendwie einen reinwürgen und dann hoffen, dass es hält, über Kampf und Kratzen kommt.
1: Das klingt jetzt nicht so richtig nach Überraschungspotenzial oder Stolpergefahr, je nachdem, wie man es sieht. Ja, danke dir, Tim. Wir machen mal im nächsten Stadion weiter.
2: Ich würde es nehmen, aber schauen wir mal. Ihr könnt ja zuhören jetzt in den nächsten genau. 90 plus Minuten.
1: Das sowieso. Aber wir legen jetzt erstmal schlappe 600 Kilometer innerhalb weniger Sekunden zurück. Festhalten, von der Arena in Wiesbaden geht es nämlich zum Stadion der Freundschaft in Cottbus, zu Lars Becker. Da ist zweite Liga gegen Bundesliga angesagt, Lars. Und wenn ich das höre, würde ich sagen, die Augsburger haben alles richtig gemacht in der Vorbereitung. Denn sie haben nicht nur Elfmeterschießen trainiert, sondern sie haben sich auch auf die Stimmung in Cottbus vorbereitet. Sie haben Fangesänge laufen lassen im Training. Und es hört sich so an, als wäre das krass, was da auf die zukommt, oder?
3: Ja, es ist natürlich atmosphärisch immer eine tolle Geschichte im Stadion der Freundschaft. 16.000 werden da sein, allerdings auch rund 1.300 mitgereiste Gästefans aus Augsburg im Gästefanblock, die auch schon ordentlich Stimmung machen. Ich freue mich auf dieses Spiel. Schwierige Aufgabe für Augsburg, ja auch der Pflichtspielauftakt, wie für jeden Bundesliga-Club. Und sie spielen bei einem Zweitliga-Aufsteiger. Das ist mit die schwierigste Aufgabe als Aufsteiger eben Cottbus. Im Amateur-Lostopf gelandet und Augsburg gezogen. Schwierige Geschichte.
1: Ja, auf jeden Fall. Wie ist denn so die Erwartungshaltung? Ich habe es gerade schon angesprochen, auf dem anderen Platz erwarten wir jetzt nicht unbedingt die große Überraschung. Könnte da bei dir was gehen?
3: Ja, könnte was gehen. Die Cottbusser haben ja als Aufsteiger auch schon 3 Punkte geholt. Einen Sieg, eine Niederlage. Aber der Trainer Klaus-Dieter Wollitz ist überhaupt nicht zufrieden gewesen. Mutlosigkeit, Passivität, keine Dynamik, keine Aggressivität, keine Sicherheit und keine Chancen, hat er gesagt. War völlig unzufrieden und möchte, dass seine Mannschaft viel selbstbewusster auftritt jetzt im Pokal. Das ist ja die Möglichkeit, bei einem anderen Wettbewerb ja sozusagen nochmal neu anzufangen. Die werden natürlich alles probieren, wobei uns der Trainer Klaus-Dieter Wollitz bei der Aufstellung für einige Rätsel gestellt hat. Es fehlt ja eh der Topstürmer Erik Engelhardt, schwere Knieverletzung. Mhm. Leo Bittencourt, der Rückkehrer, nicht dabei. Gelb-rot gesperrt, noch aus dem vergangenen Jahr aus Bremen. Bitte. Und jetzt ist auch Ciriaci nicht in der Anfangsformation, angeblich aus taktischen Gründen. Bucciaris ist wieder fit, auch nur auf der Bank. Also bin gespannt, wie die Cottbusser das angehen gegen Augsburg, die eigentlich mit einer bewährten Aufstellung, Hennes Behrens ist der einzige Neuzugang in der Startformation, hier auflaufen werden.
1: Okay, das ist wirklich eine spannende Aufstellung bei Cottbus. Wie bewertest du denn die Augsburger bisher hierhin? Sind die bereit für den Saisonstart?
3: Also wenn man das letzte Ergebnis des Testspiels zugrunde legt, 0-4 in Leeds, dann nicht. Das war defensives Freizeitkicken, hat der Trainer, hat Manuel Baum gesagt. Der ist aber sehr entspannt, vertraut im Prinzip dem Team vom letzten Jahr. Relativ wenige Verstärkungen, wie gesagt, Behrens der einzige Neue. Die nehmen das hier natürlich brutal ernst, sind der Favorit, sind sicherlich sowohl spielerisch als auch als Team die deutlich bessere Mannschaft. Jetzt müssen sie es unter Beweis stellen. Ist ein Härtetest, so hat es der Trainer formuliert. Und ob sie den bestehen, das werden die in den nächsten 90, vielleicht 120 Minuten möglicherweise auch erst das Elfmeterschießen zeigen.
1: Wir hören auch bei dir ganz genau hin. Danke dir, Lars. Ey, und weil wir hier im Pokal ja auch immer mal über Namen sprechen, die vielleicht jetzt nicht so jeder auf dem Schirm hat und junge Spieler, die Möglichkeit haben, sich ins Rampenlicht zu spielen, hört mal bei Sport in Zeit rein. 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Jetzt gibt's Live-Fußball. Der SVW in Wiesbaden spielt gegen Bayer Leverkusen. Da ist Tim Brockmeier für uns am Start. Parallel hört ihr Energie Cottbus gegen den FC Augsburg von Lars Becker. Und ich wünsche euch viel Spaß.
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2: Habt ihr Bock auf den Pokalkracher? Ich schon. Und die ja, gut 10.000 hier in der Brit Arena in Wiesbaden auch. Es gibt eine Komplettchoreografie, bis auf den Gäste-Fanblock. Der ist ziemlich gut gefüllt. Es heißt, einer bleibt oder Gewinner bleibt. Es ist eben ein Spiel und am Ende gibt es einen Sieger. Ohne Wenn und Aber. Und der wird zumindest, was das Papier angeht, wohl Bayer Leverkusen heißen. Der Erstligist ist hier zu Gast beim Drittligisten SV Wien Wiesbaden. Ball liegt auf Punkt. Schiedsrichter heißt Christian Dinger. Da haben wir also einen ganz erfahrenen Mann gebracht und geschickt. Auch wenn der, wir haben es gehört, keinen VAR im Rücken hat. Spiel läuft. Bayer Leverkusen in weiß und so eine Art blauen Trikots. Der SVW in Wiesbaden in den Heimtrikots. Oben rot, unten schwarz. Edmond Tapsoba hat den Ball in der eigenen Hälfte. Der neue Kapitän bei Bayer ist ja vom neuen Coach Carles Martinez dazu gemacht worden. Robert Andrich, der es bisher war, dem hat man nahegelegt, den Verein zu verlassen. Er hat keine Zukunft im Konzept und im System von Martinez. Bayer verteilt auf die rechte Seite, ist auf Höhe der Mittellinie. Da springt der Ball einem Bayer-Spieler an die Hand, sagt zumindest Wien Wiesbaden. Aber Lukas Vazquez war es übrigens, aber Schiedsrichter Dinger lässt weiterspielen. Ball auf der linken Seite, immer noch alles auf Höhe der Mittellinie, immer noch Ballbesitz von Bayer 04 Leverkusen. Wien Wiesbaden läuft hinterher, geht jetzt ein bisschen, schiebt jetzt ein bisschen raus, versucht Bayer ein bisschen in die eigene Hälfte zu drücken. Ball geht zurück zum Keeper, zu Jannis Blaswig. Der steht heute im Tor. Nicht Marc Flecken war ja eine der großen Fragen. Welcher Keeper hier am Start ist, ist es heute Jannis Blaswig.
3: Spiel hat in diesem Moment begonnen, angepfiffen vom Schiedsrichter. Das ist Dr. Robin Braun, gibt ja keinen Videoassistenten in den ersten Runden des DFB-Pokals, erst ab Achtelfinale. Und die Augsburger mit dem ersten Angriff über die linke Seite, über Hennes Behrens, kriegt den ersten Einwurf fast schon auf Höhe der Grundlinie. Holt sich den Ball jetzt selbst und wird den ersten Einwurf ausführen. Ein bisschen Pyrotechnik aus dem Cottbusser Block. Die spielen mit Viererkette. Borgmann, der Captain, diesmal von Anfang an nach langer Verletzung die ersten Minuten gekriegt in der zweiten Liga. Jetzt von Anfang an dabei King Manu, Erlein und Dumbia. Das ist die Viererkette. Pelivan und Michel bringen die harte Leihgabe auf der defensiven Sechserposition. Hennes Behrens mit viel Ballkontakten in diesen ersten Minuten. Aber jetzt geklärt von King Manu. Pelivan am Ball als letztes, aber berührt die Kugel vom Mann mit der 32, das ist der Schweizer Nationalspieler Fabian Rieder, gibt Einwurf für Energie Cottbus, Mitte der eigenen Hälfte auf der rechten Seite. Und Cottbus das erste Mal in der Hälfte von Augsburg über Hannemann, der aber mit einem Fehlpass. Und dadurch kann Augsburg wieder aufbauen, im Moment aber noch nicht viel Struktur drin. Klar, in diesen ersten gespielten Minuten hier im Stadion der Freundschaft gehen wir nochmal die Mannschaftsausstellung von Cottbus zu Ende durch. Eine offensive Dreierkette mit Gutau, Hannemann zentral und Kin Zombie auf der rechten Seite. Und Lukas Copado ist die einzige Sturmspitze, weil ja Erik Engelhardt, der Top-Torjäger der vergangenen Saison, mit einer schweren Knieverletzung, Kreuzbandriss und Meniskusschaden die gesamte Saison ausfällt. Panzer haben sie ihn genannt. Jetzt ist der Panzer außer Dienst in dieser Saison. Das ist bitter für Energie. Und Leo Bittencourt, der Rückkehrer, ist hier groß geworden in Cottbus, weil sein Vater hier gespielt hat. Franklin, jetzt zurückgekehrt mit 32 Jahren nach vielen Bundesliga-Stationen. Der hat sich im ersten Spiel der letzten Runde für Werder Bremen des letzten Jahres eine gelb-rote Karte in Bielefeld eingefangen. Und deswegen fehlt er jetzt hier. Das sind zwei absolute Verluste für Energie Cottbus und GRG eben aus taktischen Gründen nur auf der Bank.
2: Noch 0-0 hier. Es sind knapp 4 Minuten gespielt. Gab gerade eine Abseitsposition von Bayern 04 Leverkusen. Patrick Schick, der Stürmer, wurde geschickt, aber stand zu weit vorne. Deswegen Freistoß aus dem 16er der Wien Wiesbaden heraus. Die haben es über die linke Seite probiert, können da aber tief in der Hälfte von Leverkusen den Ball nicht so richtig kontrollieren. Er geht ins Seitenhaus und so gibt es einen Einwurf für Bayer auf Höhe des eigenen 16ers. Nach hinten geworfen auf Bade, der mit einem langen, hohen Schlag in Richtung Spitze. Patrick Schick versucht sich da durchzusetzen, hält dann so ein bisschen den Stollen drauf gegen Ben Nick, den Rechtsverteidiger der Wien Wiesbadener. Und deswegen gibt es einen Freistoß Mitte der eigenen Hälfte für den SV Wien Wiesbaden, der ja das große Gegner in der ersten Runde Game komplett durchgespielt hat. Die hatten hier in den letzten Jahren wirklich alles, was Rang und Namen hat. In der ersten Runde des DFB-Pokals den FC Bayern letztes Jahr knappes 2:3 nach Verlängerung. Es war RB Leipzig schon hier vor 2 Jahren. Da gab es auch eine knappe Niederlage. Nur bei der Borussia Dortmund auch schon mal gezogen, auch nicht allzu lange her für die erste Pokalrunde. Mainz 05 und jetzt eben Bayern 04 Leverkusen. Also mehr geht nicht. Sie hatten sich eigentlich schon gewünscht, vielleicht mal einen etwas machbaren Gegner zu bekommen. vielleicht mal in die zweite Runde schnuppern zu können. Aber so ist es eben jetzt Leverkusen. Und sie müssen versuchen, das umzusetzen, wo sie in der letzten Saison gegen die Bayern nah dran waren. Nämlich die große Pokalüberraschung. Ist übrigens mittlerweile hier zugezogen. Es regnet ordentlich. Das kann ja dem Drittligisten, dem Außenseiter gegen das Team mit der feinen Klinge Bayer Leverkusen nur helfen, dass es hier ein Kampfspiel wird. Noch aber ist nichts zu sehen von Kampf. Hier steht es 0-0.
3: Mit dem Stolpers in den Strafraum und der erste Abschluss. Der erste Abschluss durch Moritz Hannemann, schön freigespielt. Der Steckpass in den Strafraum. Gut eingeleitet von Julian Guttau. Der Steckpass dann auf den durchgestarteten Hannemann. Der kommt an die Kugel vor Maxima, dem Franzosen, dem zentralen Mann der Dreierkette von Augsburg. Schiebt den Ball aber am Tor vorbei an den Außenpfosten. Guter Spielzug, gute Kontersituation und auch gut ausgespielt. Nur der letzte, der entscheidende Abschluss hat noch gefehlt. Guttau, auch mit viel Ballkontakten, kriegt den Freistoß. Völlig korrekt gepfiffen vom Schiedsrichter, von Dr. Robin Braun, der das heute mit seinen beiden Assistenten selbst klären muss. Ohne VAR, Florian Heft und Asmir Osmanagic sind die beiden mit den Fahnen an der Linie. Marcel Lotka, der Keeper von Energie Cottbus, mit dem Ball am Fuß, hat ihn rausgespielt von der 16-Meter-Linie auf den Mann auf der linken Seite, auf Dumbia, beziehungsweise den linken Mann der Abwehrkette. Auch das war lange unklar, wie das taktisch aussieht. Erlein, der Neuzugang, die Laie, Supertalent, Nachwuchsnationalspieler aus Leverkusen, ist von der Innenverteidigerposition nach rechts gerückt. King Manu nach Verletzung wieder dabei. Dumbia in die Mitte und auf der linken Seite hat Axel Borgmann. Während der Schiedsrichter jetzt eine Abseitssituation zu rechts angezeigt bekommen hat vom Linienrichter und dieser auch pfeift. Und Axel Borgmann eben links auf seiner angestammten Position auf der Seite. Viererkette bei Energie Cottbus, Dreierkette bei Augsburg. Das gewohnte Bild, was beide Stammformationen angeht, sowohl
2: beim Stande von immer noch 0-0 hier in Wiesbaden ist noch ziemlich wenig passiert. 8 Minuten vorbei. Der SVWW mal in Ballbesitz. Das kommt selten genug vor. Pass in Richtung Spitze, wird sofort abgefangen von Leverkusen. Auf Höhe der Mittellinie, nach links verteilt auf Miguel. Der findet aber keine Anspielstation, weil alle Bayern-Spieler da für meine Begriffe zu sehr in die Zentrale ziehen. Jetzt aber schön angespielt auf der zentralen Position. Wieder wird da Patrick Schick geschickt von Ibrahim Maza, der da vom rechten Flügel immer wieder so ein bisschen auf die 8er-10er-Position zieht. Das gut macht der Algerier und dann sofort weiterleitet in die Tiefe, weil Schick startet. Ball aber ein bisschen zu steil, zu stark gespielt. Geht in den 16er von Wien Wiesbaden rein und dann ist Noah Breda, der Keeper des SVWB, da. Der ist übrigens immer nur bei den Pokalspielen am Start. Der eigentliche Keeper beim SVWW, der jetzt auf 2 Spiele in der Liga im Kasten stand, ist Florian Striezel. Hat letzte Saison übrigens in der ersten Runde gegen Bayern München in Elfer gehalten von Harry Kane. Man höre und staune. Aber Striezel eben der Liga-Keeper. Noah Breda, junger Mann aus der Region, steht zumindest jetzt erstmal in dieser ersten Halbzeit im Kasten bei Wien Wiesbaden. Langer Pass auf die linke Seite. Moreira, der hat viel Spielanteile da links, läuft viel über diese Seite. Der Leverkusener bringt den Ball dann noch unter Kontrolle vor der Grundlinie. Dann zurückgespielt auf Miguel. Flachpass in den 16er. Flanke ein bisschen verunglückt. Sollte eigentlich ein hochgestelltes Ding werden. Kommt aber flach rein. Wird dann schnell durch den nassen Rasen. Wird aber ein bisschen rausgeflippert dann von Wien Wiesbaden. Dann durch die Zentrale über Fernandes, der versucht in die Spitze zu spielen. Aber Wien Wiesbaden dazwischen spielt die Kugel zurück zum eigenen Keeper, der mit einem langen Schlag in Richtung Mittellinie. Da sind aber nur Leverkusener, die hier das Spiel fest im Griff haben. Wieder über die linke Seite, wieder Moreira, wieder mit Garcia, wieder Flachpass in die Mitte. Tillmann lauert da so links versetzt vom Elfmeterpunkt. Aber Wien ist noch aufmerksam, haut die Kugel wieder raus. Einwurf von der linken Seite, Höhe des 16ers, zurückgespielt auf Aleix Garcia. Blond gefärbte, kurze Stoppelhaare in die Spitze, in Richtung Spitze. Wieder Maza, der sich da hat in die Zentrale fallen lassen. Aber Missverständnis mit Schick, deswegen Ballbesitz für Wien Wiesbaden über die rechte Seite. Max Brandt geht da in Richtung Mittellinie. Wird gefällt an der Außenlinie, sodass Brandt da in Richtung Kamera der TV-Kollegen fliegt. Gibt eine Ermahnung vom vierten Offiziellen, aber alles gut. Freistoß für Wien Wiesbaden auf Höhe der Mittellinie 0-0.
3: Ganz in dieser Situation, die Cottbusser, die Flanke von der linken Seite, Fellhauer auf den Kopf, sowas geplant des mitgelaufenen Österreichers Gregoritsch, der diesen Angriff selbst eingeleitet hatte. Bleibt beim 0-0 hier im Stadion der Freundschaft. Gute 10 Minuten sind gespielt. Eine Torchance für Cottbus nach dem Steckpass für Hannemann ans Außennetz. Halten gut mit die Cottbusser in diesen ersten Minuten und halten den Gegner auch weitestgehend vom eigenen Strafraum weg. Copado, der Stoßstürmer, der Mittelstürmer, wendig, schnell, beweglich. Vorletzte Saison schon in Cottbus gewesen. Dann nach Paderborn gegangen, konnte sich da nicht durchsetzen und jetzt zurückgekommen. Vom Bundesliga-Aufsteiger Paderborn nach Cottbus. Viele bekannte Namen und Gesichter hier vorgefunden. Er allein 19 Jahre alt, wie gesagt, großes Talent heute auf der rechten Seite. Der Leihspieler aus Leverkusen kriegt den Einwurf zugesprochen. Auf der rechten Seite, Mitte der Augsburger Hälfte. Manuel Baum steht neben ihm, praktisch beim Einwurf am Rande seiner Coachingzone. Michel bringt, Hertha Leihgabe im zweiten Jahr hier. Borgmann, 18 Meter! Aber deutlich vorbei, hat die Murmel nicht richtig getroffen, der Capitano. Axel Borgmann, ganz wichtige Figur. Kamera zeigt uns gerade die Bank. Da sitzen Butziaris, da sitzen Rohrig und auch Volker Gergi. Und in der Wiederholung kann man sehen, dass Borgmann das Ding gerade ganz stark verzogen hat, überhaupt nicht richtig getroffen hat. Position war eigentlich gut, 18 Meter, leicht links versetzt, freie Schussbahn, aber deutlich am Tor vorbei. Kriegt man nur beim Gegenzug der Augsburger mit der Kopfballabwehr. Die kommen jetzt über Wolf, Marius Wolf. Matzima wieder raus auf die rechte Seite. Fellauer mit der Kugel zurückgespielt. Rieder jetzt mal eine Ballbesitzphase für Augsburg. Mit dem Versuch steil zu spielen, hat geklappt. Wieder auf Fellauer. Da wollen sie einen Strafstoß haben, die Augsburger. Kurze Proteste. Schiedsrichter winkt sofort ab. Dr. Robin Braun aus meiner Sicht komplett zurecht. Das war gar nichts. Aber jetzt setzen sie nach, die Augsburger, über Rieder. Über den Schweizer Nationalspieler Wolf mit der Flanke. Auf den langen Pfosten kommt keiner dran. Ball überquert, aber nicht die Auslinie. Und der Darmerum kann direkt auf Höhe der Eckfahne Hennes Behrens sich der Kugel bemächtigen. Verliert aber das Duell gegen Erlein, setzt nach. Gut geklärt, spielerisch geklärt. Über Guttau jetzt den Ball rausgespielt. Von Cottbus über Hannemann, der setzt nach gegen Massengo. Ballbesitz des Kapitäns heute. Kevin Schlotterbeck, einer der drei Vizekapitäne, hatte ich ja vorhin angesetzt. Finn Dahmen, Fabian Rieder und Kevin Schlotterbeck, die drei Ersatzkapitäne. Und heute ist aus diesem Trio von Manuel Baum Kevin Schlotterbeck zum Captain ernannt werden, weil Geoffrey Rovleo, der Stammkapitän, ist ja auch schon viele, viele Jahre in Augsburg, noch nicht wieder richtig fit ist, jedenfalls keine 90 Minuten gehen kann und deswegen heute auch nur in Anführungsstrichen von Beginn an auf der Bank sitzt. Gibt es den Freistoß für Augsburg aus dem Halbfeld? Dauert noch ein bisschen. Massengo oder Schlotterbeck?
2: Tabsoba war ja dann wieder im Ballbesitz. Beim Stande von immer noch 0-0 im Mittelkreis jetzt Aleix Garcia. Garcia verteilt mal über rechts. Ibrahim Maza geht dann in der halbrechten Spur nach vorne. Doppelpass mit Schick. Der lässt klatschen. Dann geht der Ball auf die linke Seite zu Miguel. Halbfeldflanke auf Schick in der Spitze. Ball am Kopf, Ball im Tor. Aber abseits. Fahne geht hoch vom Assistenten. Einmal mehr steht Patrick Schick im Abseits und einmal mehr, sage ich, kann eh nicht überprüft werden. Also wenn das Ding zurückgepfiffen wird, wird es zurückgepfiffen. Wir haben ja hier den Kontrollmonitor und der Assistent Benedikt Kempkes auf Höhe und auf Seite der Haupttribüne hat es richtig gesehen. Schick einen halben Meter zu weit vorne, aber so schnell kann es gehen. Zack, die Flanke von links über die linke Seite bei Bayer, richtig viel Alarm und Schick war dann sehr frei, weil der durchgestartet war, so aus von der Strafraumgrenze. Keiner hat ihn auf dem Schirm, aber er war ein bisschen zu weit durchgestartet. So bleibt es beim 0-0. Viertelstunde vorbei, ist jetzt noch nicht der ganz große Bringer hier. Wie gesagt, Wetter spielt jetzt mittlerweile auch eine Rolle. Es ist durchgehend am Regnen, macht den Rasen ziemlich tief, ziemlich nass, der aber in einem guten Zustand ist. Also ist jetzt nicht so, dass hier Leverkusen einen ganz harten, unterklassigen Rasen vorgefunden hat. Nee, auch in der dritten Liga gibt es fähige Greenkeeper, erst recht in Wiesbaden. Der Belag ist sehr, sehr ordentlich. Trotzdem natürlich bei Dauerregen irgendwann dann schwer zu bespielen. Leverkusen den Ballbesitz über Ezequiel Fernandes nach links verteilt. Der umtriebige Alfonso Moreira zurückgespielt in die Zentrale. Alex Garcia 10 Meter vor der Mittellinie. Spielt dann wieder auf links Miguel. Der dann auf Höhe der Mittellinie nach rechts verteilt zu Loic Ballier, dem Franzosen. Der auf die rechte Seite. Maza hat sich fallen lassen, nimmt wieder Schick mit, der sich auch immer wieder fallen lässt aus dieser dichten Fünferabwehrkette. Der Wien Wiesbadener versucht sich da dann eben Platz zu schaffen, eine Anspielstation zu sein, weil er dann doch, wenn er da vorne rumsteht, zu sehr markiert wird, es zu wenig Räume gibt, wird dann gezogen, der Patrick Schick am Trikot. Und so gibt es einen Freistoß für den SVW, für die Bayer 04 Leverkusen. Etwa 15 Meter in der Hälfte. Der Gastgeber halb rechts versetzt. Alex Garcia hat sich die Kugel hingelegt. Noch ein Wort zu Robert Andrich, der weg soll. Ich habe es schon ein paar Mal gesagt. Er hat lange hier gespielt beim SVW in Wiesbaden. Hat er sozusagen, ist von hier aus durchgestartet in die Liga. Jetzt erstmal auf den Alex Garcia Freistoß geguckt. Da geht aber ein Wien Wiesbaden Abwehrspieler in der eigenen 16er zu Boden und Schiedsrichter Christian Dingert pfeift sofort, gibt den Freistoß für den SVW in Wiesbaden. Noch überschaubares Niveau hier in der Landeshauptstadt Hessens zwischen Wien und Bayer Leverkusen 0-0.
3: Von Dumbia zurückgespielt in die Füße von Lotka, raus auf King Manu. Sehr, sehr starker Innenverteidiger, der Check von Gregoric sofort gesehen. Das Foul, der Check gegen die Rippen, gegen den Oberkörper. Keine böse Situation, aber eine klare Geschichte. King Manu, groß gewachsen, schlaksig und trotzdem robust. Richtig guter Mann, den sich Cottbus 2025 aus Düsseldorf geholt hat. Erst per Leihe und jetzt fest verpflichtet. Michel Brink, noch so ein Leihspieler von Hertha BSC, auch seine zweite Saison hier, aber weiter Leihspieler. King Manu mit dem Seitenwechsel links raus auf Dumbia. Der Ball flippert wieder zurück. Auf die linke Seite zu Axel Borgmann. Langer Ball, Hannemann. Aber Abseitssituation. Und trotzdem gibt es den Beifall völlig zu Recht vom Trainer von Klaus-Dieter Wollitz. So will er seine Mannschaft sehen. Aktiv, nicht passiv. Er will Spektakelfußball spielen. Alles andere gefällt ihm nicht. Dafür bin ich nicht der Richtige, hat er gesagt. Und daher die ersten beiden Auftritte seiner Mannschaft massiv kritisiert in der zweiten Liga. Aber 3 Punkte sind zumindest mal im Sack für den Aufsteiger. Und das ist natürlich wichtig. Aber die Art und Weise, nicht nur beim 0-3 in Bielefeld, sondern auch beim 3-1, dem wirklich super glücklichen 3-1 gegen Hannover, hat ihm einfach nicht gefallen. Michel Brink mit einer Bogenlampe Richtung Strafraum. Copado geht da ein bisschen theatralisch zu Boden, zeigt an, ich bin da umgerissen worden von meinem Gegenspieler, von Kevin Schlotterbeck. Schiedsrichter gibt nur den Einwurf für Erlein auf der rechten Seite. Michel Brink bietet sich an, Richtung Strafraum, Mitte auf Hannemann. Augsburg kann fürs Erste klären, Kade. Und dann vom zentralen Mann, von Chrisler, Matzima weiter per Kopf geklärt. Aber Cottbus bleibt im Ballbesitz. Beifall der Zuschauer, sehen eine richtig gute Partie in den 17,5 gespielten Minuten im Stadion der Freundschaft von ihrer Mannschaft, vom Zweitliga-Aufsteiger gegen den Bundesligisten. Jetzt allerdings Fehlpass, Gregoric mit dem Steilpass auf Kade, der im Duell mit Dumbia. Der bleibt zwar zweiter Sieger, kann aber Kade stoppen. Nachgesetzt über die linke Seite. Behrens rückt nach. Der Mann mit der 16 mit der Sohle gestoppt, nach innen gespielt. Die Flanke wieder per Kopfball geklärt von King Manu. Der ist eine Bank da in der Mitte. Und jetzt gibt es einen Einwurf für Energie Cottbus. Direkt vor der Bank von Pele Wollitz, der das natürlich auch sofort angezeigt hat. Genauso wie der Staff neben ihm. Haben sofort den Einwurf lautstark und gestenreich gefordert. Den gibt es jetzt durch Erlein, eigene Hälfte, rechte Seite.
2: Und so bleibt es beim 0-0. 20 Minuten vorbei, aber immerhin mal eine erste kleine Chance für den Drittligisten nach diesem Freistoß. Aus dem Halbfeld links rüber gespielt an die Strafraumgrenze. Nochmal quer geköpft zum Tor in den Fünfer rein und da lauerte dann in Wien Wiesbaden, aber Blaswig zur Stelle schnappt sich den Ball. Leverkusen über die rechte Seite, Ball reingestellt in den 16er, wieder suchen sie Schick, der aber wird gut markiert. Wien Wiesbaden haut die Kugel raus in die Hälfte der Gäste, da ist Edmond Tapsoba, der verteilt erstmal nach links zu Miguel. Voller Name Miguel Gutierrez Ortega, auch ja einer von zumindest drei sehr teuren Neuzugängen. 26 Millionen hat der Spanier gekostet. Am Ende geht der Ball übrigens wieder in die Innenverteidigung der Leverkusener. Und dann wird neu aufgebaut. Die machen das hier relativ ruhig, die Gäste. Die wissen jawohl, wir sind hier der Favorit. Aber wir haben keinen Stress, wir haben keine Hektik. Wir werden jetzt hier zumindest in dieser ersten Halbzeit nach gespielten 20 Minuten auf gar keinen Fall hier schon ins offene Messer laufen wollen. Bauen da sehr, sehr ruhig immer wieder über die Zentrale auf. Ja, jetzt ist wieder, hat sich Schick fallen lassen, Mitte der Hälfte der Wiesbadener nach links verteilt. Wieder Miguel, wieder Flanke in den 16er auf den Elfmeterpunkt. Ibrahim Mazar war da, versucht an den Ball zu kommen, kommt auch irgendwie mit dem Kopf an die Kugel, aber hat dann komplett die Orientierung verloren. Köpft nicht in Richtung Tor, sondern in Richtung Seitenlinie. Und zwar mit so viel Schmackes, dass der Ball tatsächlich ins Seiten ausgeht. Und so gibt es einen Einwurf für Wien Wiesbaden. Ausgeführt, durch die eigene Hälfte gespielt. Hoher Ball in Richtung Spitze. Floto versucht sich dagegen Tapsoba durchzusetzen. Am Ende können sie auf der rechten Seite dann die Wiesbadener auch den Ball erkämpfen. Floto ist dann da rechts draußen schon an der Grundlinie, bringt den Ball in die Mitte, aber nicht gut genug gespielt, so halb hoch. Da kann Bade dazwischen gehen, die Kugel abfangen, bevor sie irgendwo im 16er so richtig landet. Dann versucht Moreira über die linke Seite zu marschieren. Wird gefällt von Fabian Greilinger. Dem Wien Wiesbadener links, oder ja, Linksverteidiger, der da auf die andere Seite geeilt war. Und da sagt Christian Dinger, das war jetzt dann doch eine erhebliche Unterbindung eines vielversprechenden Angriffs von Bayer 04 Leverkusen, weswegen ich hier mal die gelbe Karte zücke zum ersten Mal. Und so sieht Greilinger also jetzt nach 22 Minuten als erster in diesem Spiel einen Karton. Carles Martinez, der spanische Trainer, neue Trainer von Leverkusen, immer mal wieder kommt er raus oder runter von seinem Stühlchen da auf der Trainerbank, auf den er sich immer wieder ein bisschen zurückzieht, auch wegen des Regens, geht da an den Rand seiner Coachingzone, schwarze Hose, beiger Pulli, weiße Sneaker, hat die Hände da in den Taschen vergraben, zuckt so ein bisschen mit den Schultern immer wieder, vielleicht weil er der Meinung ist, naja, ist noch nicht ganz so das, was ich sehen will, aber wie gesagt, sein Team hat hier weitestgehend alles im Griff, steht aber noch 0-0.
3: Erste Hälfte der ersten Halbzeit ist fast rum, 22 Minuten gespielt, weiter 0-0, ausgeglichene Partie. Cottbus absolut auf Augenhöhe. Augsburg konnte sich noch keine richtig gute, eigentlich keine richtige Torchance herausarbeiten. Kade statt abzuziehen mit dem Querpass. Jetzt vielleicht die Gelegenheit für Gregoritsch, kommt an den Ball per Kopf. Lotka versucht ihn vor Überschreiten der Torlinie wegzufischen, klappt nicht, denn einer seiner Mitspieler war zuvor am Ball. Gregoritsch natürlich immer für ein Tor gut. Und in der Wiederholung sehen wir nochmal die Szene davor. Die Flanke von Schlotterbeck und der Versuch des Abschlusses von den Cottbusern geblockt. Massengo kommt raus, um diese Ecke von der linken Seite auszuführen. Dauert noch ein bisschen. Pfiffe der Cottbuser Fans warten auf die erste richtige Torchance für die Gäste aus Augsburg, die hier wirklich eher den passiven Part einnehmen. Massengo auf den kurzen Pfosten, Kopfballverlängerung, Wolf! Aber drüber. Das war genauso eingeplant. Wolf stand am kurzen Pfosten, kommt zwei, drei Schritte entgegen und verlängert den Ball dann mit dem Kopf, so mit Stirn und Mittelkopf. Und der Ball senkt sich als Bogenlampe über das Tor, auch nicht aufs Tornetz, sondern hinter das Tor. Insofern keine große Gefahr für Lotka, aber zumindest mal eine Torannäherung für die Gäste aus Augsburg. Manuel Baum steht in seiner Coachingzone am Rande, schaut dem Treiben seiner Mannschaft zu und Klaus-Dieter Wollitz hat mal auf seinem Stühlchen Platz genommen, neben der überdachten Auswechselbank, sitzt da mit überschlagenen Beinen. Ist ja sonst viel unterwegs, das Rumpelstilzchen aus der Lausitz. Klaus-Dieter Wollitz hat den Verein einige Jahre in der zweiten Liga trainiert, hat ihn dann verlassen, ist zurückgekommen, ist mit der Mannschaft, die in die Regionalliga gerauscht war, in die dritte Liga aufgestiegen, aber gleich wieder abgestiegen. Ist dann nochmal weggegangen, war kurz in Magdeburg wiedergekommen. Jetzt seine dritte Amtszeit in Cottbus. Und da hat er vor 2 Jahren den Aufstieg in die dritte Liga geschafft aus der Regionalliga und in diesem Jahr dann in die zweite Liga. Linke Seite, Fellhauer ist schon im Strafraum gegen Manu, ganz lässig, der gefällt mir, aber mal richtig gut. Blockt diesen Ball, Hände hinterm Rücken, damit kein Handspiel zustande kommt. Und es gibt die nächste Ecke für Augsburg. Massengo wird es ausführen, da hätte Robin Fellhauer möglicherweise auch mehr draus machen können.
2: Leverkusen im Ballbesitz. Weiter 0-0, nichts passiert in der Brita Arena in der Landeshauptstadt. Voll gepackt mit Zuschauern, ausverkauftes Spiel. 4.500 aus Leverkusen dabei, die schon beim Aufwärmen echt Alarm gemacht haben. In Leverkusen hat man richtig Bock auf die neue Saison, kann ich auch nachvollziehen. Das Team ist, wenn sich's findet, wenn man wieder diese Gier und den Siegeswillen, den man ja vor allen Dingen in der Double-Saison hatte, wieder auspackt und zündet. Total vielversprechend, kann da echt was reißen in der kommenden Saison, erst recht, wenn es wieder spanischen Tiki-Taka-Ballbesitz-Pressing-Fußball gibt, wie wir ihn ja schon gesehen haben und wie Carles Martinez ihn auch spielen lässt. Jetzt kommt Leverkusen über die linke Seite, wieder Moreira, der ist unfassbar viel am Ball. Ball in die Mitte, geht dann durch den Fünfer durch den ganzen 16er durch, findet da keinen Abnehmer, auch kein Wiesbadener Ball, aber auf der rechten Seite nochmal Leverkusen im Ballbesitz mit Vázquez, Flanke total missglückt, geht so halb hoch in den 16er rein, die kann Wiesbaden gut verteidigen und die könnten jetzt mal umschalten vielleicht durch die Zentrale mit Schleimer. Der hat auf der linken Seite ein bisschen Platz, könnte da Niklas May schicken, macht es auch. Der ist schon auf Höhe des 16ers, schlägt jetzt die Kugel rein. Flotto ist da am vorderen 5-Meter-Eck, aber Tabsoba. Edmond Tabsoba, der Neu-Captain von Bayer Leverkusen, kommt dazu, hält die rechte Innenseite hin und wehrt ab, bevor der Wiesbadener Stürmer Moritz Flotto da eingreifen kann. Also Chance für Wien Wiesbaden gebannt. 28 Minuten. Aber man hat das Gefühl, dass Wien so ein bisschen jetzt reinkommt ins Spiel. Sich ein bisschen mehr zutraut. Sich denkt, na, können ja doch gut mithalten. Werden hier nicht komplett an die Wand gespielt. Und haben vor allen Dingen noch kein Gegentor kassiert. Mal gucken, was geht. Wieder der Ball reingestellt von Wien in den 16er. Aber da hat keiner mitgedacht bei dem Hohen, bei der Bogenlampe von Götzü Sirin. Und so geht die Kugel durch bis zum Keeper von Leverkusen, bis zu Janis Blaswig. Und der bringt den Ball dann natürlich wieder über Edmond Tabsoba ins Spiel beim Stande von 0-0.
3: Dumbia, King Manu, das gewohnte Bild der letzten Sekunden, rausgespielt auf Erlein. Knapp über der Mittellinie sucht Guttau, der Bulliger unterwegs. Copado mit einem Hackentrick weitergeleitet auf Pelivan. Der kommt aber nicht an die Kugel dran, weil die Augsburger in dem Moment sehr konzentriert mit genug Personal hinten verteidigt haben. Setzen jetzt selber zu einem Angriff an. Aber im Ansatz verpufft die Situation. Fabian Rieder legt sich den Ball zu weit vor. Das Ganze auch ein Missverständnis mit Hennes Behrens. Kein Problem für Cottbus. King Manu mit dem Ball am Fuß. Dieser so robuste Schlags Erlein, auch technisch gut ausgebildet, in Hoffenheim gewechselt, nach Leverkusen gleich ausgewechselt, weitergeleitet nach Cottbus. Jetzt sah es so aus, als könnte Augsburg mal in eine Kontersituation geraten. Auch das haben die Cottbusser sofort unterbunden über Pelivan. Der mit dem Fehlpass letzte Woche in Bielefeld als Innenverteidiger mit 2 ganz katastrophalen Fehlpässen. Ein Tor mitverschuldet beim 0-3, ist auf der 6er-Position als Balleroberer deutlich besser aufgehoben. Das zeigt er auch heute wieder. Einwurf Augsburg landet schon wieder.

0: Das Wetter knapp 20 Grad, Sonne scheint, Platz sicherlich noch feucht, aber in einem super Zustand. Michel bringt mit dem langen Schlenzball, hat versucht, da Hannemann, der sich immer wieder vorne, links, rechts bewegt, eigentlich über die Zentrale kommt, aber auch diese eine Chance, die er sich herausgearbeitet hat durch den Laufweg über die rechte Seite, für viel Gefahr sorgt.
1: Aber das ist jetzt schon die zweite gute Möglichkeit vom SVW in Wiesbaden, der sich hier so langsam emanzipiert, raus aus der Underdog, aus der devoten Haltung eines Drittligisten. Mit diesem Ball über die linke Seite, Tor durchgesetzt, am Ende Blassig mit der Faust. Aber jetzt wird das Spiel vielleicht ein bisschen offener, weil mehr Platz, wieder linke Seite Leverkusen. Da ist Moreira, der bringt den Ball dann, nachdem er wieder gedoppelt wird, flach in Richtung Tor, trifft die Kugel nicht richtig, kein Problem. Für Noah Breda, wir schreiben Minute 31 und haben hier ein bisschen ein Fußballspiel, weil Wehen sich mehr zutraut, weil Wehen sich denkt, wir werden hier doch nicht komplett auseinandergeschraubt. Wir haben hier vielleicht doch eine Chance, so wie letztes Jahr, als wir die Bayern zumindest am Rande einer Mega-Überraschung hatten. Und so spielen sie sich dann mit Mut, so wie eben, über die linke Seite, über Niklas May nach vorne. Gute Flanke. May da im Laufduell gegen Lukas Vázquez, erster Sieger. Überspielt da den Spanier, geht fast bis zur Grundlinie, hebt die Kugel rein in den 16er. Und da muss Blaswig, der Bayer-Keeper, schon ganz ordentlich eingreifen und mit der Faust da wild gegen zwei Wehner Spieler vorgehen, die Kugel rausfausten, denn Moritz Flotho, der SVW-Stürmer, wäre sonst da gewesen mit dem Kopf. Also, Pokalkracher ist es zumindest, was die Chancen geht, noch nicht, aber das hier der Underdog, so wie gestern beispielsweise beim Spiel von Eintracht Frankfurt, schon in der ersten Halbzeit mit 10 Buden auseinander dividiert wird. So ist es auch nicht. Wieder Vázquez, der da nur zweiter Sieger ist auf seiner rechten Abwehrseite, kann sich nur mit einem Foul helfen. Nee, es war gar nicht Vázquez, es war Maza, hat ganz weit hinten geholfen gegen Niklas May. Und Schiedsrichter Dingert sagt nach dieser Grätsche, Freistoß für Wien Wiesbaden, wäre für mich ehrlicherweise auch gelbwürdig gewesen, lässt Daber da den Karton nochmal stecken. Jedenfalls gibt es den Freistoß beim Stande von 0:0 für den SVWW. Ganz links draußen, Meter von der Außenlinie entfernt und ich würde sagen etwa 5 Meter von der Eckfahne der Linken aus Sicht der Wien Wiesbaden entfernt. Also eine klassische Flankenposition von der linken Seite rein in den 16er. Ich würde sagen sogar rein in den 5er, weil da stehen fast alle Spieler von Bayer Leverkusen und zumindest die von SVW Wiesbaden, die sich da reingemogelt haben in den Strafraum der Leverkusen. Der Blaswig in seinem ganz gelben Leibchen hängt da ein bisschen in der Mitte. Ball fliegt in Richtung Grenze des 5ers, aber da ist dann keiner. Eigentlich gut geschlagen, der Freistoß, mit ordentlich Zug vom Tor weg. Aber da standen dann die Wehner so weit in Richtung Tor und schon so nah am Tor, dass der Ball in ihren Rücken geht und dann an allen vorbeifliegt und auf der linken Seite dann von Leverkusen aufgenommen wird. So, wird ein bisschen spannender hier. Steht aber noch 0:0, 34 Minuten vorbei.
0: Ja, das war tatsächlich die erste richtige Gelegenheit für die Gäste für Augsburg. Langer Ball auf Marius Wolf, der aus meiner Sicht, das hat auch der sehr engagierte Trainer von Energie Cottbus, das Rumpelstilzchen, Klaus-Dieter Wollitt, sofort moniert, der meines Erachtens im Abseits stand, versucht es mit einem Lob gegen den herausstürmenden Lotka. Der kriegt den Körper dran und der Ball geht über das Tor zur Ecke. Erste richtig gute Chance für Augsburg. Hätte schwere Diskussionen gegeben, wenn der Ball drin gewesen wäre, wegen einer möglichen Abseitssituation, der wegen des fehlenden VAR, den es ja, sei an dieser Stelle nochmal gesagt, erst ab dem Achtelfinale gibt, hier nicht dabei ist. Keine Kontrolle. Keine kalibrierte Linie, über die auch schon wieder, über deren Genauigkeit inzwischen ja auch, nicht nur inzwischen, aber inzwischen nochmal deutlicher diskutiert wird. Cottbus, das gefällt mir gut, versucht vieles spielerisch zu lösen mit Lukas Michelbrink, der viele Bälle fordert. Im Doppelpassversuch mit Künzombi, der wird dabei gefoult, gibt den Freistoß. Kevin Schlotterbeck hat noch Gesprächsbedarf, zieht sich jetzt aber zurück. Klares Foul von ihm, absolut korrekt gepfiffen von Schiedsrichter Braun, Dr. Robert Braun. Klares Stoßen.

0: vom Ersatzkapitän von Kevin Schlotterbeck. Freistoß kommt aus dem Halbfeld von Guttau oder von Pelivan. Die beiden haben sich die Kugel zurechtgelegt. Und einer wird es ausführen. Pelivan läuft durch, Guttau Richtung Elfmeterpunkt. Da ist aber keiner der Cottbuser Spieler, sondern nur die Augsburger Abwehr in dem Fall aufmerksam. Konter sofort unterbunden von Dumbia in Zusammenarbeit mit Hannemann. Und über den Keeper, über Lotka, geht es auf die rechte Seite raus, noch in der eigenen Hälfte zu Guttau. Nach 35 Minuten im Stadion der Freundschaft vor auch sangesfreudigen 1300 mitgereisten Augsburger Fans, die ihre Mannschaft hier in die Lausitz in den Osten begleitet haben. Wieder gute Ballstaffette von Cottbus. Pelivan ist beteiligt, Kind Zombie ist beteiligt. Am ersten vorbei, am zweiten vorbei, geht zu Boden, ist aber da gestolpert, nicht zu Fall gebracht worden. Gutes Pressing von Rieder gegen Michelbrink und der Fehlpass von Erlein, der jetzt zurückrückt. Versucht, hinter den Ball zu kommen. Kade und der Versuch, sofort von Fellhauer rechts raus, links rauszuspielen. Auf den durchgelaufenen Hennes Behrens wird sofort wieder unterboten. Noah Kai Banks, der rechte Mann der Dreierkette von Augsburg. Massengo hat den Ball am Fuß, stoppt sich selbst noch in der eigenen Hälfte, nimmt jetzt wieder Fahrt auf über die Mittellinie. Und der Passversuch endet am sehr aufmerksamen King Manu. Und jetzt die Gelegenheit zu kontern. 2-1. Das ist die Chance für Hannemann. Muss abschließen. Wird geblockt, statt rüber zu spielen. Was eine Chance. 2-1. Hannemann guckt noch. Hätte auf der rechten Seite Guttau mitnehmen können. Der war komplett frei. Macht aber den Schritt. Schließt selber ab. Und wird noch geblockt. Die große Chance für Energie Cottbus. Hier das 1:1 zu machen. In der 36. Minute.
1: Freistoß für Wien Wiesbaden nach einer Abseitsposition von Leverkusen aus dem eigenen 16 heraus. 38 Minuten vorbei, 0:0. Ich kann mir vorstellen, der ein oder andere, insbesondere bei den 4.500 Leverkusener Fans, hat sich gedacht, zu dem Zeitpunkt haben wir bestimmt schon 2-3 Mal gejubelt. Aber nee, ist nicht so, weil Wien das hinten gut macht, da gut zustellt, nicht sehr viel zulässt. Durch Leverkusen, die für meine Begriffe vielleicht noch ein bisschen schneller und direkter spielen müssen, da in der Hälfte vom SVW in Wiesbaden den Ball für meinen Tick öfter mal ein bisschen zu lang halten, zu lang überlegen, sodass sich der SVW da ziemlich gut und sehr, sehr defensiv sortieren kann. Und mit zunehmender Spielzeit hat der SVW das Gefühl, wir können hier doch ein bisschen mithalten. Langer Pass in Richtung Patrick Schick auf der rechten Seite, der dann aber so lang ist, dass da Schick im Vollsprint hinterhergehen muss in Richtung Grundlinie, den Ball aber dann am Ende nicht mehr kontrollieren kann. Geht ins Tor aus, Abstoß vom Kasten des SVW in Wiesbaden. Daniel Tscherning hat es gesagt. Also wenn das nicht klein gegen groß ist, diese Partie, bei der in der Startelf von Leverkusen jeder einzelne Spieler einen höheren Marktwert hat als unser ganzer Kader, dann weiß ich es auch nicht. Aber dieses Klein gegen Groß wird mit zunehmender Spielzeit hier, 39 Minuten vorbei, 0:0, ausgeglichener und ausgeglichener. Ball ist bei Wien Wiesbaden in der defensiven Zentrale, bei Janicek, der macht den Doppelpass mit Brand. Oh, Ballverlust da, kurz vor der Mittellinie, das hätte gefährlich werden können, aber auch Leverkusen da nicht gut sortiert, verliert den Ball. Dann Tabsoba, der gut nach vorne verteidigt. Über die halbrechte Position. Jetzt vielleicht. Tabsoba wird sogar geschickt. Geht jetzt selber mal. Sagt, ich habe jetzt genug da hinten. Ich zeige euch jetzt mal, wie das geht. Marschiert da bis rechts zur Grundlinie runter. Aber der Pass von Masa auch ein bisschen zu ungenau. Einer der Probleme von Bayer Leverkusen bis hierhin. Zu lang gespielt. Und da kann Tabsoba mit seinen langen Beinen sprinten und marschieren, wie er will. Der bekommt den Ball nicht mehr. Der geht ins Tor aus. Abstoß vom Kasten des SVW in Wiesbaden. Also wie gesagt, ein bisschen zielstrebiger, ein bisschen schneller, ein bisschen mehr Tiki-Taka bei Bayer Leverkusen, würde ich sagen. Könnte helfen gegen diese sehr massive Defensive der Wien Wiesbadener. Und ein bisschen weniger Fehler, ein bisschen weniger Ungenauigkeiten beim Erstligisten. Denn die waren jetzt dann doch zuletzt ein bisschen häufiger zu sehen. Der SVW macht alles im Rahmen seiner Möglichkeiten, versucht hinten dicht zu machen und ab und zu ordentlich nach vorne zu spielen. Und so geht das 0:0 durchaus in Ordnung jetzt.
0: Finn Dahm ungefähr 30 Meter jenseits seiner Torlinie, wird aber nicht angegriffen, spielt den Ball auf die linke Seite raus, Steilpass auf Robin Fellhauer, der oft über die linke Seite kommt, durch Steckversuch auf den Schweizer Nationalspieler auf Rieder. Davor ist aber King Manu, schirmt den Ball ab mit aller Routine, die er schon hat mit seinen 22 Jahren, imponiert mir der Mann. Der Innenverteidiger, der die einzige gelbe Karte bisher in dieser Partie gesehen hat und sich natürlich, was Zweikämpfe angeht, jetzt ein bisschen zurückhalten muss. Möglicherweise steckt in Cottbus dann so ein bisschen noch im Kopf diese Chance, die Hannemann gerade vergeben hat, weil in letzter Sekunde Chris Laumazima die Grätsche ansetzt und seinen Schuss entschärft, zwar nicht komplett blockt, aber entschärft. Er hätte vorher zwingend auf der linken Seite Gutschau völlig frei im Strafraum stehend auf der rechten Seite mitnehmen müssen. Leichte Zendelei, gefährlich von Cottbus im eigenen Strafraum und dann nochmal mit einem langen Ball geklärt. Augsburg macht auf Geduld. Hatten diese eine Chance von Marius Wolf, der an Lotka scheitert, meines Erachtens dabei aber klar im Abseits gestanden hat. Aber vom Schiedsrichter und vom Linienrichter gespannt anders gesehen. Kevin Schlotterbeck. Zurück auf Finn Dahm. Im Publikum natürlich Leo Bittencourt. Ist hier aufgewachsen in Cottbus, mit 17 Jahren seine Zweitliga-Karriere oder seine Zweitliga-Premiere gefeiert. Seine Karriere hier begonnen und jetzt könnte es die gelbe Karte geben für Hannemann, der da relativ aggressiv Finn Dahm angeht und ihn auch erwischt. Kein schlimmes Foul. Sehen wir in der Wiederholung. Er legt sich den Ball auf den rechten Fuß, geht raus, spielt ab und nachdem er abgespielt hat, ja, die gelbe Karte kann man geben, Hannemann. Trifft ihn ganz klar. Geht in die Beine, nicht mit gestrecktem Bein. Zieht einfach durch oder läuft einfach durch. Zweite gelbe Karte und die trifft Moritz Hannemann, der auch ein richtig gutes Spiel macht, sich ständig anbietet. Nur eben diesen einen Fehler begangen hat, statt auf Gutau abzuspielen, selbst abzuschließen. Und so die Chance vergeben hat.
1: 1:0, das Tor für Bayer Leverkusen, 43. Minute, Patrick Schick. Und da war ziemlich viel Dusel dabei, zwar gut vorbereitet, über die rechte Seite, über Vasquez, aber dann flippert die Kugel da zwischen einem Leverkusener und zwei Wener-Spielern im 16er hin und her. Und dann macht Schick Schick-Sachen. Der steht nämlich, wo er stehen muss. So etwas links versetzt vom Elfmeterpunkt, geht zwei Schritte vor. Der freie Ball hat er komplett auf der Pfanne, pfannenfertig mit dem linken Fuß. Zwar ist Noah Breda im Kasten, das SVW in Wiesbaden noch dran, aber die Kugel schlägt ein. Leverkusen führt mit 1:0. Der Erstligist, der Favorit, führt mit 1:0. Bisschen schmeichelhaft, müssen wir ehrlich sein. In Wien-Wiesbaden war gerade in den letzten Minuten nicht deutlich schlechter, aber das Ding mit viel Glück eben ist reingegangen. Und so führt Leverkusen hier durch das Tor von Patrick Schick. Daniel Scherning, der Wiener Trainer, ist sofort da dann in Richtung Spielfeld gestürmt, hat applaudiert, will seinem Team damit zeigen, Leute, das passiert halt. Ihr habt aber gut gespielt bis hierher. Lasst euch da jetzt nicht unterkriegen. Aber das tun sie nämlich vielleicht doch, weil Morera kommt schon wieder über die linke Seite. Links versetzt, Abschluss links rein in den Strafraum. Kurzes Eck, aber Noah Breda ist da mit beiden Fäusten und hat die Kugel rechts aus seiner Sicht aus dem Strafraum raus. Einwurf für Leverkusen. Ja, ich befürchte, dieses Tor, dieses ja vielleicht ein bisschen erlösende Tor für Leverkusen, das hätte nicht passieren dürfen aus Sicht des Drittligisten, weil jetzt kommt natürlich der Erstligist hier mit ordentlich Rückenwind in den letzten Minuten vor der Pause. Einwurf ausgeführt. Gassi auf der linken Seite wird da ein bisschen geschoben und gedrückt von Ben Nink. Schiedsrichter Dingert sagt, das war sauber. Wien haut den Ball raus, aber Tapso Bars da tief in der Hälfte vom SVW in Wiesbaden. Über die rechte Seite, über Vasquez, zurückgespielt in den Mittelkreis zu Bade, nach links zu Aleix Garcia. Der hat sich weit fallen lassen, fast auf Höhe der Mittellinie. Nimmt jetzt erstmal beide Hände nach oben, beruhigt das Spiel, sagt, ruhig, ruhig, Leute, wir bauen hier bedacht auf. Miguel mit der Flanke in den 16er, da schon wieder Schick, aber kommt nicht ganz an den Ball. Kugel geht auf der anderen Seite raus aus dem 16er, rein ins Seitenhaus. Einwurf für den SVW in Wiesbaden. Aber merkt man sofort, das hat was gemacht mit diesem Spiel. Dieses 1:0 durch Patrick Schick. Leverkusen mit einer ganz anderen Körpersprache. Gleich sehr viel aufrechter, die Schultern gleich sehr viel weiter oben und sehr viel weiter hinten, die Brust deutlich weiter vorne. Und Wien Wiesbaden muss jetzt das Ding erstmal ein bisschen mental verarbeiten. Eine Minute gibt es oben drauf. Wien ist da schwer unter Druck, weil Leverkusen jetzt auch ein sehr, sehr hohes Pressing praktiziert, versucht sie den Ball auf der rechten Seite zu erkämpfen. Schafft das aber erstmal nicht, bleibt hier also 1-0 für Leverkusen.
0: Freistoß für Fabian Rieder, hat der Schiedsrichter gesehen, umstrittene Situation. Aber geht auch mit dem Arm dahin, kann man schon geben, nachdem die Cottbusser den Angriffsversuch von Augsburg schon wieder unterbunden hatten. Richtig starke Leistung. Der Mann der Mannschaft von Klaus-Dieter Wollitz wird sicherlich lobende Worte in der Pause finden für den Auftritt, für die Energie aufgebracht hat, für die Intensität, für die Aktivität, fürs Pressing. Klasse Leistung, 0-0. 15 Sekunden offiziell in dieser ersten Halbzeit noch zu spielen. Freistoß Finn Dahmen, der steht fast schon an der Mittellinie, bringt den Ball mit dem rechten Fuß Richtung Strafraum. Cottbus mit vielen Leuten hinter dem Ball. Dumbia an der Kugel vor Wolf. Lang gespielt und der Schiedsrichter lässt keine einzige Minute nachspielen. Dr. Robert Braun pfeift diese erste Halbzeit ab. Gute Leistung, richtig gute Leistung von Energie Cottbus. Beste Chance von Hannemann, der abzieht, geblockt wird in letzter Sekunde von Matsima. Den Ball aber hätte quer spielen müssen auf Gutau. Dann wäre es die Chance zum 1-0 gewesen. Eine Chance für die Gäste durch Wolf, stand aber im Abseits.
1: Ja, Pause also auch hier. Eine Minute Nachspielzeit ist vorbei. Die Mannschaften sind auf dem Weg in die Kabine. Bayer Leverkusen führt mit 1-0 das Tor von Patrick Schick, der mit ein bisschen Glück die Kugel vor die Flinte bekam, aber dann eben das macht, was er machen muss als Stürmer. Abzieht mit links, linke Innenseite rein und somit nimmt dann dieses Duell hier, dieser Pokalkracher, den wir uns gewünscht haben, den vielleicht erwarteten Verlauf. Leverkusen, der Favorit, führt zur Pause gegen Wien Wiesbaden mit 1-0. Bleibt dran, wir werden jetzt alles in der Halbzeitpause mit euch und Anne Hild besprechen.
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3: Wenn Tim Brockmeier das sagt, dann machen wir das so. Wir schauen nochmal auf die Pausenstände. Bayer Leverkusen 1-0 vorne bei Wien Wiesbaden und 0-0 steht es noch zwischen Energie Cottbus und dem FC Augsburg. Lars Becker, ein Torjäger fällt verletzt aus, der andere steht nicht in der Startelf. Aber ich habe den Eindruck, Cottbus verkauft sich richtig teuer. Hatte Pele Wollitz am Ende einfach recht mit seiner Taktik, genau so aufzustellen?
0: Also wenn man das Ergebnis und vor allen Dingen die Leistung der Cottbusser sieht, dann hat er absolut recht gehabt. Und diese taktische Maßnahme, Giacchi auf die Bank zu setzen, um ihn vielleicht später eben noch zu bringen. Der war auch in der Vorbereitung länger verletzt, hat die zwei Spiele gemacht in der zweiten Liga. Ja, auf den warten sie hier natürlich. Und wie die Mannschaft den Ausfall von Engelhardt, dem Top-Torjäger, Knieverletzung und vor allen Dingen die Gelbsperre vom Inspirator, vom Mittelfeldlenker von Leo Bittencourt, der zurückgekehrt ist, hier aufgewachsen, Zweitliga-Premiere, zurückgekehrt, nach vielen Jahren in der Bundesliga weggesteckt hat, wie sie das angegangen hat, da muss es ein Lob geben in der Konferenz, in der Halbzeitansprache in der Kabine von Klaus-Dieter Wollitz. Tolle Leistung mit viel Intensität, mit viel Pressing, alles, was die Mannschaft hat vermissen lassen in den ersten Spielen der zweiten Liga, hat sie hier auf den Platz gebracht. Großer Beifall der Fans, große Zufriedenheit mit diesen ersten 45 Minuten. Es steht aus Cottbuser Sicht leider nur 0-0.
3: Und die Augsburger, sind die einfach wirklich noch nicht reif für den Saisonstart oder warum können sie die vermeintliche Überlegenheit da nicht ausspielen?
0: Ich glaube, sie setzen auf Geduld, haben erstmal geguckt, was Cottbus macht, haben aus meiner Sicht ein, zwei Sachen zu viel zugelassen, haben selber diese große Chance gehabt durch Wolf, der nach dem Steckpass durchgesprintet ist, an Lotka gescheitert ist. Ich glaube, er stand im Abseits, kann ich nicht belegen, gibt keinen VAR. Dementsprechend steht es weiter 0-0. Die suchen so ihre Gelegenheiten, aber so richtig mit Intensität ihre Möglichkeiten gesucht und ausgespielt bei Ballbesitz, bei Balleroberung, haben sie noch nicht. Ich glaube, es ist aber die Vorgabe, nicht so viel Risiko gehen. Wir gucken uns das an, gucken, was Cottbus anbietet, nutzen unsere Chance im Laufe dieses Spiels. Sie haben ja noch 45 Minuten mindestens Zeit.
3: Also an der Atmosphäre kann es ja nicht liegen, die haben sie ja trainiert. Ich bin gespannt auf die zweite Hälfte. 0-0 noch zwischen Cottbus und Augsburg. Danke dir, Lars. Und Tim Brockmeier hat eigentlich zwei Tore gesehen, aber nur eins hat gezählt. Bayer Leverkusen ist mit 1-0 vorne in Wiesbaden. Tim, ist es das Glück, das Spiel, das du erwartet hast? Weil ich habe da eben was von glücklich in Bezug auf die Führung gehört.
1: Ja, die ist glücklich zustande gekommen. Ne? Das war zwar ordentlich rausgespielt über rechts, aber das war dann doch ein ziemlicher Flipper da, nachdem Tilman nochmal abgelegt hat zu Maser, der zieht ab, dann wird der Ball abgefälscht und springt dann irgendwie da am 16er rum. Ja, okay, dann ist halt dann Patrick Schick, der weiß dann natürlich schon, wo er stehen muss und macht das Ding dann auch sauber rein. Aber das war jetzt nicht so, dass wir sagen, das war hier Carles Martinez, Spanisch, Tiki-Taka, super Spanisch Fußball rausgespielt, dass du mit der Zunge schnallst, sondern sie haben sich schon schwer getan, die Leverkusener. Wen hat im Rahmen seiner Möglichkeiten eines Drittligisten, würde ich sagen, agiert, hat das defensiv echt gut gemacht, stand sehr, sehr dicht, hat wenig zugelassen an Tiefe für Leverkusen und hat dann sich hier und da ein bisschen getraut. Aber am Ende, naja, ist es halt dann doch vielleicht so ein bisschen die Qualität, in dem Fall individuell von Patrick Schick, die dann den Unterschied macht. Aber dass wir hier jetzt sagen, das ist mega verdient für Leverkusen, nee, da bin ich nicht dabei.
3: Ich glaube, dein Tipp an Wiesbaden vorm Spiel war hinten dicht halten und vorne irgendwie einen reinwürgen. Das wäre jetzt zumindest die Verlängerung stand jetzt. Ja. Siehst du denn da eine Chance oder droht wieder so ein Auseinanderbrechen wie jetzt auch bei dem 0-4 in der Liga?
1: Ja, das ist genau das Ding. Ne? Da habe ich jetzt auch drüber nachgedacht. Das war das Problem der Spiele in der Liga jetzt. Nach einem Rückstand sind die dann doch ziemlich zerpflückt und bekommen das offensichtlich mental noch nicht so richtig hin, weil ihnen dann vielleicht ein, zwei Spieler mit dieser Führungsqualität fehlen. Ist eine große Frage, welche Worte da Daniel Czerning jetzt findet, wie er da in den Kopf von den Wienern kommt und ihnen sagt, Leute, guckt euch die ersten 43 Minuten bis zum Tor an. Da waren wir jetzt nicht viel schlechter als hier die Supertruppe von Leverkusen. Daran muss er sie erinnern. Ich befürchte aber, dass natürlich auch dieses Tor mit Leverkusen jetzt was macht. Ne? Die werden jetzt ganz anders auftreten. Die wissen natürlich, wir haben jetzt dieses Tor erzielt. Die werden jetzt wahrscheinlich noch mehr Leverkusen spielen, noch mehr Carles Martinez spielen. Also, da brauche ich schon viel Fantasie, dass ich hier noch ein Reinwirken und vielleicht Verlängerung sehe, ehrlich gesagt.
3: Da bekommst du doch noch deinen Tiki-Taka. Danke dir, Tim. Leverkusen also in Wiesbaden 1-0 vorne. Und ganz ehrlich, wir alle wollen ja diese besonderen Pokalgeschichten, die kleinen, die für Überraschungen sorgen. Also zumindest, wenn es jetzt nicht der eigene Lieblingsverein ist, der rausfliegt. Diese Derbys vielleicht auch, die man im Liga-Alltag einfach nicht mehr hat. Aber bitte, bitte nicht so wie gestern in Mannheim. Ich glaube, niemand ist überrascht, dass es Ausschreitungen gab, wenn eben Mannheim gegen Kaiserslautern spielt. Das war mit Ansage. Aber von dem Ausmaß dann irgendwie doch. Um 18 Uhr war Anpfiff, um 21.15 Uhr war Abpfiff. Und dazwischen lag immerhin auch ein bisschen Fußball und das hier.
4: Mal Kanate. Kanate mit dem Schussversuch. Tor! Tor! Ibrahim Kanate rechts oben in den Winkel. Tor für den FCK in der 120. Minute.
3: Ja, hätte so eine krasse Emotion sein können, wie man sie eben im Pokal hat. Aber ich muss ehrlich sagen, für mich ist der 1-0-Sieg für Kaiserslautern irgendwie untergegangen. Mein Kollege Nick Eberhardt ist jetzt zu mir ins Studio gekommen. Nick, du hast hier gestern die vollen 3 Stunden und 15 Minuten gegeben. Was sagst du denn? Was bleibt von so einem Spiel übrig?
5: Ja, Skandalspiel, Eskalation, Randale, ja, Platzsturm, schwere Ausschreitungen, Krawalle. Also solche Begriffe werden bleiben, leider. Und man muss es, glaube ich, auch mal so deutlich sagen. Verletzte Menschen bei einer Veranstaltung, wo es doch eigentlich nur um den Sport gehen soll. 35 Polizisten wurden verletzt. Insgesamt mussten sogar 85 Personen medizinisch betreut werden. Und zudem wurden mehrere Fans festgenommen. Aber wie ich finde, Schiedsrichter der Partie, Robert Schröder, hat es gut zusammengefasst. Wenn Menschen gefährdet werden, hört der Spaß auf.
3: Ja, hat er absolut recht. Sowas wollen wir dann auch absolut nicht sehen. Was sagen denn die Vereine? Haben die sich irgendwie dazu geäußert?
5: Ja, beide haben sich geäußert. Auf Social Media gab es Stellungnahmen. Beide verurteilen die Vorfälle aufs Schärfste. Sie wissen, dass so ein Derby natürlich von der Emotionalität lebt. Mhm. Aber Gefährdung von Menschen gehört eben nicht dazu. Und ein Dank ging raus an alle Einsatz- und Ordnungskräfte, die für die Sicherheit zuständig waren, sowie dem Schiedsrichterteam für die souveräne Leitung.
3: Ja, das fand ich auch krass, dass sie dieses Spiel überhaupt noch mal angepfiffen bekommen und dann auch zu Ende bekommen haben. Was sagt denn der DFB?
5: Ja, der hat sich auch geäußert. Ich zitiere mal, der Deutsche Fußballbund wird die Berichte auswerten und den zuständigen Gremien zuleiten, so auch bei einer Stellungnahme auf Instagram. Und selbst der Innenminister Baden-Württembergs Manuel Hagel äußerte sich, wer den Fußball missbraucht, andere Fans mit Absicht in Gefahr bringt und vor allem auch Sicherheitskräfte verletzt, ist kein Fan, sondern ein Krimineller. Das, Anne, nenne ich auch mal ein Statement.
3: Das kannst du absolut so nennen. Das ist eine krasse Aussage, aber recht hat er. Danke. danke dir, Nick, dass du mit uns nochmal auf dieses Spiel von gestern geblickt hast. Fußballerisch ist aber eben auch was passiert. Ich habe es gesagt, der FCK hat mit 1:0 gewonnen in Mannheim in der Verlängerung. Der VfB Stuttgart, der ist seiner Favoritenrolle absolut gerecht geworden im späten Spiel. 4:0 in Rostock gewonnen. Also bei einem Drittligisten. Und Neuzugang Dejan Pejinovic, der hat direkt mal gezeigt, was er dem VfB geben kann. Nämlich 3 Tore. Und Franziska Henlein hat da dann auch noch ein Interview gegeben.
6: Wie schwer ist es denn heute wirklich gewesen?
7: Ja, man wusste, Rostock hier brennt. Also die Fans waren 90 Minuten da, man hat es gesehen. Und ja, beim 2:0 hatte ich auch das Gefühl, dass nochmal Rostock aufgedreht hat. Und für uns war es wichtig, nochmal mit einem 3:0 dann klar zu machen, okay, wir fahren das Ding nach Hause. Aber ja, man darf im Pokal nie jemanden unterschätzen, weil man weiß, da kann alles passieren.
6: Vielleicht ein Wort auch noch zu dieser Wucht in diesem Ostseestadion. Es war ja 90 Minuten wahnsinnig laut.
7: Ja, also für mich ist Auswärtsspiel in Rostock, glaube ich, ein schönes Gefühl, weil man hat es gesehen, da war eine lange Unterbrechung. Ich habe gar nichts mehr gesehen. Ich habe unseren eigenen Torwart nicht mehr gesehen. Aber ja, solche Spiele saugt man auf, die Atmosphäre. Und klar, es macht immer großen Spaß, in solchen Stadien zu spielen.
6: Welche Lehren könnt ihr jetzt aus dem ersten Pflichtspiel der Saison ziehen?
7: Also ich glaube, wir hatten gute Szenen, wir hatten viele einfache, sage ich jetzt mal, Fehler, die wir, glaube ich, vermeiden können, aber das ist, glaube ich, normal. Wir werden das Spiel aufarbeiten, werden es gut analysieren und dann schauen wir, dass wir uns bestmöglich für das erste Bundesligaspiel vorbereiten.
6: Ein Stichwort, also das Stichwort gerade schon gegeben, erstes Bundesligaspiel, wie wollt ihr das angehen?
7: So wie jedes Spiel, dass wir die Bereitschaft haben, 110% an den Tag zu legen. Und ich glaube, wir wissen, was auf uns zukommt. Es wird kein Spiel ist einfach, gegen Bayern erst recht nicht. Aber ja, es ist alles möglich. Wir müssen uns reinhauen und dann werden wir am Ende sehen, wo wir stehen.
3: Vielleicht hat die Liga ja auch ihre eigenen Gesetze. Werden wir dann nächste Woche mitbekommen, live bei uns natürlich, der Bundesliga-Auftakt am Freitag. Aber das war ja erstmal der Abschluss des Pokalfreitags. Davor wurde auch schon gespielt. Kaiserslautern haben wir schon angesprochen. Der Karlsruher SC hat mit 2:1 in Münster gewonnen. Vergangene Saison haben die beiden Teams noch in der gleichen Liga gespielt. Jetzt war es eben gestern der Sieg des Zweitligisten gegen den Drittligisten. Wenn auch knapp, ne? 2:1, da wäre vielleicht mehr möglich gewesen für Münster. Aber an dieser Stelle möchte ich jetzt gerne mal meine Kollegin Luise Kropf zitieren in Bezug auf das Spiel des FC St. Tönnies gegen Eintracht Frankfurt. Das war nämlich wie ein sehr dünnes Buch. Einseitig. Also 10:0 schon zur Pause. Am Ende ist in der zweiten Hälfte nur noch ein Tor gefallen, muss man auch sagen. Respekt da an St. Tönnies, an den Oberligisten. Und dessen Trainer wollen wir jetzt mal hören. Der war nämlich nach dem Spiel bei Andreas Kramer.
8: So lange freut man sich auf dieses Spiel. Die Mannschaft hat sich gefreut bei der Auslosung über Eintracht Frankfurt. Haben Sie sich selber dabei ertappt in der ersten Halbzeit, dass Sie irgendwann gedacht haben, oh Gott, das ist aber ganz schön deftig?
9: Ja, definitiv. Also man muss das einfach mal klar sagen. Also ich habe mit allen gerechnet, aber natürlich jetzt nicht mit sowas, dass man 10:0 in der Halbzeit zurückliegt. Das ist schon bitter. Aber ja, man sieht es einfach, diese Qualität eines Bundesligisten, das war uns vorher schon klar. Wir nehmen es so hin, es tut natürlich weh, definitiv. Ich habe zwar gesagt, wir werden dieses Spiel genießen, leider ist es nicht ganz so gekommen. Nichtsdestotrotz bin ich dankbar an diese Menschen, die sowas hier organisiert haben, dass wir das sowas erreicht haben. Wahrscheinlich nach 3-4 Tagen werde ich dann irgendwie lockerer sein, aber heute tut das schon weh, weil... Verlieren ja, aber leider Gottes aus meiner Sicht viel zu hoch.
8: Unglücklicher Umstand, dass Eintracht Frankfurt ein Wochenende zuvor 0:7 verliert in Brentford und was wieder gut machen muss?
9: Ja, ich meine, wir haben ja natürlich das an einen anderen Spieler auch gefragt. Das ist tatsächlich so. Ich muss auch sagen, so habe ich es ja erwartet. Das fand ich ja gar nicht so schön, dass sie da 7:0 verloren haben. Aber mein Gott, wir nehmen es so hin. Für uns geht es nächste Woche weiter. Es gibt auch andere Vereine, die hoch verloren haben. Für uns war das ein Abenteuer. Wir sind diesem Pokal so angegangen, dass wir sagen, okay, wir haben es einmal erlebt. Und am Ende sollte das trotz alledem das Positive überwiegen. Nichtsdestotrotz tut mir schon ein bisschen leid für unsere Menschen im Hintergrund, die heute etwas enttäuscht nach Hause fahren. Aber ich kann es leider jetzt auch nicht mehr ändern.
3: Ich finde schon allein für diesen Trainer, dass wir den kennengelernt haben, lohnt sich so eine erste Runde im DFB-Pokal. Und so besondere Geschichten gibt es vielleicht dann auch in unserer XXL-Konferenz. Um 15:30 werden 6 Spiele parallel angepfiffen. Da ist dann zum Beispiel Hemelingen mit dabei gegen Hannover 96, also ein Bremen-Ligist gegen einen Zweitligisten. Der Lüneburger SK Oberligist gegen Werder Bremen. Das sind dann halt so Geschichten, die schon besonders werden könnten. Der erste FC Saarbrücken spielt gegen Hertha BSC. Saarbrücken nie ein leichtes Los im DFB-Pokal, das wissen wir aus den vergangenen Jahren. Also da kann die ein oder andere besondere Geschichte auf jeden Fall noch entstehen. Für die Teams, die sich jetzt gleich wieder auf dem Platz gegenüberstehen werden, nämlich Wiesbaden und Bayer Leverkusen und Cottbus und Augsburg, da gibt es jetzt die letzten Anweisungen von den Trainern. Es geht gleich rein in die zweite Hälfte. Die vermeintlichen Underdogs, die halten sich sehr tapfer. Cottbus eben noch das 0:0 gegen Augsburg gehalten und muss sich fast ärgern, dass da nicht mehr drin gewesen ist. Und wen Wiesbaden 0:1 hinten gegen Leverkusen, aber auch eine gute erste Hälfte gezeigt, muss jetzt natürlich gucken, dass da in der zweiten Hälfte nicht das passiert, was in der Liga immer passiert, nämlich dass das Team auseinanderbricht, sondern dass man vielleicht Paroli bieten kann. Jetzt ist so die Zeit, wo die Trainer vielleicht jetzt nochmal alle Mittel auspacken, egal ob emotionale Kabinenansprache, besonderes Essen, was die Oma mitgebracht hat, whatever, was auch immer hilft und halt nicht illegal ist. 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Vielleicht eine Idee für später, wenn der Ball dann nicht rollt. Jetzt geht's aber weiter auf den DFB-Pokalplätzen. Wiesbaden gegen Leverkusen, da ist Tim Brockmeier schon wieder für uns am Start im Stadion. Wie gesagt, Leverkusen 1:0 vorne und Lars Becker hat die zweite Hälfte. Cottbus gegen Augsburg für uns, da steht's noch 0:0. Ich wünsche euch jetzt viel Spaß.
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1: Also eine Schneise der guten Laune hat das Spiel jetzt hier noch nicht hinterlassen. Aber immerhin haben wir ein Tor gesehen. Leverkusen führt mit 1:0. Und wer weiß, was die zweite Halbzeit noch bringt. Mannschaften kommen zurück. Hier zu klein gegen groß, zu nur der Gewinner bleibt. Leverkusen, der Erstligist zu Gast beim Drittligisten SV Wien Wiesbaden. Leverkusener zuerst aus der Kabine gekommen. Jetzt kommen auch die in Rot gekleideten Wiener. Die Leverkusen-Fans haben sich gedacht, wenn wir schon mal hier sind, bringen wir ein bisschen Feuerwerk mit. Also da haben wir ja gestern ehrlicherweise in Mannheim genug gesehen. Ich habe jetzt nicht den Verdacht, dass das hier ähnlich eskaliert, aber irgendwie nach der Nummer da gestern im Waldhof ist man doch sehr, sehr skeptisch geworden. Aber es wird hoffentlich sauber bleiben. Links von mir übrigens hier auf der Reportertribüne stehen die Kollegen, wenn man das so sagen darf, der Polizei und haben gleich 2 Kameras in der Hand und filmen da komplett mit, was passiert, um natürlich am Ende potenzielle Übeltäter auszumachen. Konzentrieren wir uns auf das Spiel, auf die Hoffnung, dass Wien Wiesbaden hier vielleicht doch nochmal was reißen kann. Ball liegt auf dem Punkt, Christian Dinger, der Schiedsrichter, zählt nochmal durch. Anstoß für den Drittligisten, für das Heimteam. Mittlerweile ist auch die Sonne rausgekommen, also kein Regen mehr, sprich Wetter ist auch ein bisschen Pokal. Und dann hoffen wir mal auf gute zweite 45 Minuten. Das Spiel, die zweite Halbzeit, läuft. Wien läuft einem 0:1 hinterher. Patrick Schick macht bisher hier in Wiesbaden den Unterschied. Langer Ball von Wien Wiesbaden in Richtung Spitze nach dem ausgeführten Anstoß. Kommt erstmal postwertend zurück. Leverkusen hat sich die Kugel in der Zentrale geschnappt. Tillmann aber kann den Ball nicht kontrollieren. Und so ist Max Brandt da dazwischen und haut die Kugel erstmal weg in die Hälfte der Leverkusener zu Blaswig, dem Leverkusener Keeper. Und der baut dann in Ruhe auf. Und wir sind gespannt auf eine zweite Halbzeit beim Stande von 0:1 aus Sicht der Gastgeber.
0: Nicht viel passiert bisher in den ersten 50 Sekunden dieser zweiten Halbzeit. Noch kein Tempo drin. King Manu mit dem Rückpass, ein Freistoß auf seinen Keeper, auf Lotka. Links raus auf Dumbia. Wird angegriffen, wird angelaufen. Spielt den Ball weiter auf Axel Borgmann. Ist aber ins Aus gegangen. Marius Wolf mit dem Einwurf. Zentral in der Hälfte von Cottbus auf der rechten Seite. Von Augsburg könnte ein bisschen mehr kommen als in der ersten Halbzeit. Gerade nach vorne, gerade nach Balleroberung. Kade mit dem Pass. Wieder von Manu gestoppt. Und jetzt hat Borgmann bei dem Versuch der Augsburger einer Seitenverlagerung den Fuß dazwischen. Erlein auf der rechten Seite. Kriegt den Doppelpass aber nicht. Den Guter da mit ihm spielen wollte. Bei der Eroberung von Pelivan, aber zurückgepfiffen, weil der Schiedsrichter in der Situation ein Foulspiel gesehen hat.
10: 2:0 für Bayer Leverkusen. 47. Minute. Spielt sich da gut raus aus dem hohen Pressing der Wiesbadener, die mutig sind, kommen über die linke Seite, Flanke von Moreira in die Mitte, schick aus 6 Metern mit dem Kopfball, den kann Britta gerade noch so abwehren, macht das auch gut, wehrt ihn zur Seite ab, parallel zur Grundlinie, aber da steht Lukas Vazquez und zieht ab, spitzer Winkel, ganz spitzer Winkel, aber er trifft, ist ja auch ein Bundesligaspieler. Und macht das Ding rein. Und Leverkusen führt mit 2:0. Und Carles Martinez, der neue Bayer-Coach bei seiner Pflichtspielpremiere. Damit der Doppelsäge und geballten Fäusten. Der weiß ganz genau, wie wichtig dieses Tor und dieser potenzielle Sieg für den Start in die neue Saison sein kann.
0: Diktiert. Einwurf von der linken Seite. Weggeköpft von den Cottbusern im eigenen Strafraum. Ist aber noch scharf. Und jetzt hat Lotka zugegriffen, bevor der Ball die Grundlinie überschreiten kann. Souveräner Auftakt, oder Auftritt besser gesagt, Marcel Lotka. Der überragende Mann beim 3-1 gegen Hannover zum Zweitliga-Auftakt in Bielefeld. Chancenlos, genauso wie der Rest der Mannschaft beim 0-3 und heute ein sicherer Rückhalt. Diese eine jetzt schon oft erwähnte Chance des durchgebrochenen Marius Wolf vereitelt den Ball mit dem Körper noch am Tor vorbei bzw. über das Tor gelenkt. Fehlpass kommt selten vor bisher in dieser Partie von King Manu. Der alles, was er macht, mit sehr viel Eleganz bestreitet. Gerade gegen Borgmann, könnte jetzt schießen aus 17, 18 Meter. Tor! Tor für Augsburg! Ein bisschen aus dem Nichts in dieser 49. Minute. Anton Kade. Und das ist natürlich bitter für Energie Cottbus. Und ein super Auftakt für Augsburg in diese zweite Hälfte. 49. Minute. 0:1 durch Anton Kade. Gucken wir uns gleich nochmal in Ruhe an in der Zeitlupe. Der das gut macht, sich durchsetzt gegen Borgmann und dann parallel zum Strafraum, zur Strafraumlinie nach innen zieht und aus 18 Metern flach abschießt. Wird jetzt von seiner Mannschaft gefeiert. Gregoritsch lässt den Ball super weiterlaufen. Kade nimmt ihn mit. Lässt Borgmann stehen mit einer Körpertäuschung. Macht noch 3-4 Schritte und zieht dann mit links ab. Mit rechts ab und links unten aus seiner Sicht schlägt der Ball ein. Ein perfekter Beginn in der zweiten Halbzeit für den FC Augsburg. Aber natürlich bitter für Cottbus. Borgmann versucht noch mit dem Fuß hinzukommen. Nachdem Kade ihn vorher ausgetanzt hatte, das hat er richtig gut gemacht. Der Berliner, bei Hertha aufgewachsen und groß geworden fußballerisch, macht jetzt hier für den Bundesligisten, für den Favoriten in der 49. Minute das 0:1. Und das ändert natürlich die Situation. Freistoß für Cottbus.
10: Und so steht es hier, 2:0 für Bayer Leverkusen. Die haben dann jetzt auch alles im Griff, 50 Minuten vorbei. Können jetzt ziemlich befreit spielen, tun das auch mit Schick, zentrale Position. Der schickt Tillmann in den 16er. Aber wie in Wiesbaden noch aufgepasst an der Strafraumgrenze. Verliert aber postwendend wieder die Kugel, deswegen wieder Ballbesitz. Für Bayer 04, Ezequiel Fernandes über Vazquez rechts raus auf Tillmann. Der ist auf Höhe des 16ers. Flach in die Mitte, schickt aus 6 Metern, hält den Fuß hin. Ball abgeblockt, oh, der wäre gefährlich geworden. Macht das klug, der Patrick Schick. Da, der an beiden Toren jetzt beteiligt war, ein Tor, ein Assist, indem er da gar nicht mit viel Schwung und Kraft dran geht, sondern einfach nur die Innenseite seines linken Fußes reinhält in diesen Flachpass und versucht ins lange Eck abzufälschen, aber ein Abwehrbein der Wiener war dazwischen. Schon wieder Bayer Leverkusen. Miguel chippt den Ball in Richtung Elfmeterpunkt, sucht wieder Patrick Schick. Das ist der Mann, den sie jetzt nur noch suchen da in der Spitze. Aber Wien Wiesbaden ist dazwischen, kann den Ball abwehren, versucht ihn dann zu behaupten in Person von Lukas Schleimer in der Zentrale Mitte der eigenen Hälfte. Schleimer wird gefoult, Dinger pfeift, Freistoß für den SV Wien Wiesbaden.
1: schnell ausgeführt auf die linke Seite, weil da war Niklas May gestartet, aber Dingert pfeift die Kugel zurück, weil da Lukas Vázquez am Boden ist. Denn als May da gestartet war, um die Ausführung des Freistoßes entgegenzunehmen, ist er da mit Vázquez zusammengeprallt. Vázquez bleibt liegen. Und Dingert sagt, da muss man erstmal drüber sprechen. Schnappt sich jetzt den May und sagt, Junge, also nicht so sich einen Vorteil und Raum verschaffen, indem du da deinen Gegenspieler beim Vorbeilaufen kurz mal einen mitgibst, sondern wenn, dann sauber. Immerhin darf der Freistoß für Wien Wiesbaden nochmal ausgeführt werden. Mitte der eigenen Hälfte, fast zentrale Position. Es ist Jordi Gillikens, der ausführt. Auf die linke Seite, Missverständnis da von May und Götze Sirin, deswegen kann Leverkusen umschalten. Zentrale Position, gut gemacht von Ezequiel Fernandes, steckt den Ball dann in die Spitze. Da war schon wieder Moreira gestartet. Ball wird abgefangen, dieser tiefe Pass. Aber außerdem wird Fernandes gefoult Mitte der Hälfte von Wien Wiesbaden. Und Dingert ganz energisch da sofort hingeeilt mit deutlichen Signalen und Gesten gesagt, Leute, so nicht. Götze Sirin hat da Fernandes lange am Trikot gehalten. Das ist auch am Rande des gelben Kartons. Und so gibt es den Freistoß für Bayer Leverkusen. Ausgeführt, kurz ausgeführt auf Aleix Garcia. Nach rechts verteilt zu Lukas Vázquez, der zurück zu Aleix Garcia. Da haben sie jetzt direkt mal 10 Meter Raum verloren. Der verteilt dann auf die linke Seite zu Moreira. Aber da hat dann wiederum Benning aufgepasst und geht in den hohen Ball rein. Köpft ihn ins Seitenhauseinwurf für Leverkusen. Mitte der Hälfte von Wien Wiesbaden, 53 Minuten vorbei, 2:0 für Bayer 04, zurückgeworfen zu Tabsoba und der macht, was er die ganze Zeit macht, sagt, Leute, ruhig, lasst uns hier sauber aufbauen, wir führen ja eh mit 2:0.
0: Zweite richtig gute Chance für Energie Cottbus, direkt im Anschluss an das 0:1, den 18 Meter Flachschuss von Anton Kade und beide Male war es Christian Kinzombi, erst mit einem Flachschuss aus seiner Sicht Richtung linken Pfosten. Dahmen macht sich lang und dreht den Ball um diesen Pfosten herum. Und im Anschluss an die Ecke ergibt sich die nächste Gelegenheit für Kinzombi. Wieder aus halblinker Position im Strafraum. Diesmal schickt er den Ball knapp über die Latte. Zwei richtig gute Chancen. Das Publikum ist da. Die Mannschaft animiert die Zuschauer, sie weiter zu unterstützen. Mit Gesten, mit Worten ringt sie um Unterstützung. Und zeigt, wir haben dieses 0:1 gut verkraftet. Wir sind dabei. Wir sind auf dem Weg, das zu korrigieren. Durch die beiden Chancen von Kinzombi hatten sie zweimal die Möglichkeit. Wird noch notiert. Christian Kinzombi. Einmal gescheitert an Dahmen und einmal mit einem Klasseschuss rechts über die Latte bzw. rechts über das Lattenkreuz. Nächste Ecke. Tolle Reaktion von Energie Cottbus. Respekt vor dieser Antwort auf das ärgerliche 0:1. Und da unten stehen zwei, die diesem Spiel auch noch eine Drehung, eine Wendung geben könnten. Henry Rohrig zum einen und auf der anderen Seite Tolcay Gergi. Gibt sogar wahrscheinlich einen Dreierwechsel. Justin Butler sehe ich auch. Jetzt gibt es aber erstmal die Ecke. Die kommt nach innen. Erst kurz gespielt, dann nach innen getreten. Kinzombi wieder nach innen gespielt. Schussgelegenheit. Abgewehrt. Erlein war es. Jetzt bloß nicht in den Konter geraten. Stark geklärt. Dumbia, Mittelbrinker. Lukas Mittelbrink am Ball. Nächste Gelegenheit. Michelbrink natürlich. Und jetzt gibt es einen Dreifachwechsel bei Energie Cottbus. Da kommen Justin Butler, Henry Rohrig und Tolcay Gergi. Kinzombi vom Platz, Hannemann vom Platz und Dumbia vom Platz. Dreifachwechsel. Cottbus will diese Partie noch drehen.
1: Weil eben nichts weiter passiert ist bis jetzt. Wien, ehrlicherweise, ist ordentlich dabei, aber eben trotzdem 0:2 hinten. Macht viel über die linke Seite. Benning, der da immer Niklas May, der immer wieder versucht zu marschieren, wird jetzt geblockt von Lukas Vázquez und ich finde ganz ehrlich, mittlerweile drückt dann Dingert bei Leverkusen ein bisschen zu oft das Auge zu. Also ist für meinen Geschmack ein bisschen zu viel Erstliga-Bonus.
10: Denn das kann man durchaus auch als taktisches Foul hier bezeichnen. Niklas Wey wäre da an der linken Außengrenze durch gewesen, wird weggecheckt, wird am Durchlauf gehindert, geht natürlich ein bisschen theatralisch zu Boden, aber trotzdem nimmt da Vasquez dem Wien-Wiesbadener einen klaren Vorteil weg. Taktisches Foul, das kann man auch mal mit einem gelben Karton ahnden. Wien-Wiesbaden im Ballbesitz über die linke Seite. Schönes Kurzballspiel da im halblinken Raum. Wieder Niklas Wey, der jetzt ein bisschen aufdreht. Da versucht sich alles zu schnappen, dann aber bekommt er den Ball in den Rücken gespielt und jetzt kann Leverkusen umschalten mit Tillman. Der ist auf dem Weg, ist da fast alleine gegen Gillikens, aber Crawley Gillikens hat das gut gemacht, kann den Ball behaupten, kann da ein Durchbrechen von Tillman vermeiden. Der wäre dann nämlich auf dem Weg zum 3:0 gewesen. Wieder Wien Wiesbaden, wieder nach links, wieder auf Niklas Wey, wieder gegen Vasquez, flach in den 16er reingebracht, weil da Kreilinger gestartet war auf Höhe des linken Pfostens, des kurzen Pfostens in den Strafraum rein von Leverkusen, aber ein bisschen zu steil gespielt. Blaswig kann die Kugel aufnehmen und kann nach links verteilen. Also ich würde mal sagen, Daniel Czerning, der Trainer von Wien Wiesbaden, hat den durchaus ein Rezept mit an die Hand gegeben in der Pause für diese zweite Halbzeit. Das wurde halt leider erstmal komplett durchkreuzt und versalzen, dieses Kochrezept, zweite Halbzeit durch das Tor von Vasquez. Aber sie scheinen sich erinnert zu haben daran, was ihr Trainer gesagt hat in der Pause. Nämlich weiter mutig zu bleiben, es mal mit schnellem, direkten Spiel zu versuchen. Und das tun sie. Das sieht auch phasenweise gut aus. Allein, das müssen wir auch ehrlicherweise sagen, und das gehört zur Wahrheit dazu, mega Torchancen haben wir jetzt noch nicht gesehen in dieser zweiten Halbzeit für Wien Wiesbaden. Dafür sehen wir jetzt Leverkusen. Tillman in der Zentrale, rechts rausgespielt, sucht da Patrick Schick, aber der Ball ist ein bisschen zu weit gespielt, geht ins Tor aus und da gibt es einen Abstoß vom Kasten des Noah Breda in Tor der Hessen. Gleich eine Stunde vorbei, Leverkusen führt mit 2:0. Wien Wiesbaden weit weg von der großen Pokalüberraschung und sie werden sich am Ende sagen, ja, einmal mehr haben wir dann in der ersten Runde so einen großen bekommen. Letztes Jahr die Bayern, vor 2 Jahren RB Leipzig, vor 3 Jahren Mainz 05, der BVB war auch schon mal dabei. Und das ist zwar nett auf dem Papier, aber irgendwie mal weiterkommen in eine zweite Runde wäre schon auch ganz schön, sprich mal einen machbaren Gegner zugelost zu bekommen. Es wird wohl auch 2026 nicht dazu kommen. Leverkusen mit Schick in der Hälfte der Wiesbadener. Schick hat sich tief fallen lassen, kurz vor der Mittellinie, spielt dann zu Bade, der rüber zu Tapsoba, der dann mit einem Steilpass in die Spitze. Fernandes lässt direkt weiter titschen zu Maza, der aber verliert dann den Ball zentral. Und so kann Wien Wiesbaden das Ganze hier erstmal unterbrechen, aus deren Sicht 0:2.
0: Kontergelegenheit für Augsburg über die linke Seite. Versuch nach innen zu chippen von Gregoritsch, hat aber nicht funktioniert. Gibt den Einwurf für Augsburg. Cottbus mit den 3-9 unterwegs. Mit Butler, mit Giergi und mit Rohrig. Und nach einem kleinen Missverständnis von Noah Kai Banks hätte es fast die Gelegenheit gegeben. Langer Ball auf Lukas Copado. Er ist aber nicht schnell genug. Kevin Schlotterbeck läuft ihm den Ball ab und spielt ihn direkt in die Füße von Finn Dahmen, der sich gerade auszeichnen konnte. Bisschen glücklich bleibe ich dabei, dieses 1-0 durch Kade. 49. Minute. Weil Cottbus danach diese großen Chancen zum Ausgleich hatte. Weiter drängt und drückt. Butler mit dem Pressing gegen Dahmen. Augsburg versucht sich von hinten raus spielerisch zu lösen. Gregoritsch bringt die Kugel runter und auf die rechte Seite rüber auf den Torschützen, auf Wand und Kade. Nimmt Fahrt auf. In die Füße von Wolf. Könnte abschließen oder in die Mitte spielen. Versucht den Querpass. Manu ist da. Einwurf Wolf, rechte Seite. Imponierende Leistung von Energie Cottbus gegen die natürlich abgeklärteren Bundesliga-Profis von Augsburg. Massengo mit dem Ball auf den langen Pfosten. Gregoritsch mit dem Kopfball ist drüber. Keine Gefahr für Lotka. Diese eine Chance zu Beginn der zweiten Halbzeit eiskalt genutzt. War ein richtig guter Spielzug mit dem Steckpass, mit dem Steilpass von Gregoritsch auf Kade, der dann noch mit einer Körperbewegung Borgmann austanzt, zwei, drei Schritte macht und mit rechts, links unten abschließt. Augsburg über Kahn, über den Torschützen, ist schon am Strafraum. Sieht sich Erlein gegenüber. 1-1-Situation, zieht ab, Erlein ist da. Einwurf gibt's nur für Augsburg.
10: Freistoß mit ausgeführt. Achtung, Freistoß für Bayer Leverkusen. Rechtes Strafraum-Eck. Alex Garcia hebt den Ball an den langen Pfosten, aber Wien Wiesbaden beim Stande von 2-0 ist mit dem Kopf da. Der Ball geht ins Tor aus am langen Pfosten und so gibt es eine Ecke für Bayer 04 Leverkusen. Ist gerade ganz still geworden hier im Stadion von Wien Wiesbaden. War jetzt nicht so, dass hier die ganze Zeit ein Vollalarm war, aber das scheint mir jetzt so zu sein, dass es irgendwo einen Notfall gibt, einen medizinischen, und das ist ja dann immer das Zeichen für die Fans, den Support, zumindest solange da jemand versorgt werden muss, einzustellen. Jetzt die Ecke von Leverkusen. An den 16-Meter-Raum getreten. Abschluss direkt genommen! Von Ibrahim Masa, 16-Meter-Torentfernung. Volley! Wie damals Lothar Matthäus, die Direktabnahme der Ecke. Aber da ist ein Abwehrbein von Wien Wiesbaden dazwischen. Ball wird abgefälscht, geht wieder ins Tor aus, wieder gibt es eine Ecke für Leverkusen. Oh, das wäre ein Sensationstor geworden. Aber wen hat was dagegen? Ecke von der linken Seite nochmal reingetreten. Langer Pfosten, Partey stellt nochmal rein in den Fünfer. Aber da ist keiner, der den Ball abnehmen kann. 63 Minuten vorbei, 2-0 die Führung für Bayer Leverkusen, die das hier jetzt sehr, sehr souverän runterspielen und dann auch gleich anfangen werden. So zumindest sieht's vor der Bank aus. Hier ein bisschen was einzuwechseln und ein bisschen was an Spielminuten auch ein paar anderen zu geben in dieser Partie. Unter anderem Kwanza sehe ich da, Nathan Teller ist da bereit, Kofane, also Carles Martinez, der Leverkusen-Trainer, wird dann diesen Spielstand wohl auch dann dazu nutzen, hier bisschen durchzuwechseln. Wer will es ihm verdenken? 64 Minuten vorbei, nochmal komplette Stille gerade im Stadion hier in Wiesbaden, weil es offensichtlich, ich kann nicht sehen, wo im Notfall auf der Tribüne gibt. Jetzt Ballverlust von Wien Wiesbaden in der eigenen Hälfte, tief in der eigenen Hälfte. Der untriebige Morera hat sich da die Kugel geschnappt. Ich glaube von Janicek, der kann dann nur noch halten. Nee, Gino Fechner war es. Und Morera daran hindern, frei aufs Tor zu gehen. Und so gibt es eine gelbe Karte für Fechner in dieser 64. Minute.
0: Filivan wird die Ecke treten, lässt sich noch Zeit. Mehr Zeit als zuvor. Interpretiere ich auch ein Stück weit in der Richtung, dass die Kräfte so langsam ein Stück weit nachlassen, weil die Cottbusser enorm viel investieren mussten in diesen ersten jetzt fast 65 gespielten Minuten. Willivan führt die Ecke aus, nicht Giaggi, der jetzt hier im Spiel ist. Auf den langen Pfosten gezogen, auf King Manu. Hinter Manu, Copado bringt den Ball nach innen, erobert sich ihn jetzt wieder. Michel Brink, Chip nach innen, 4-1 und trotzdem wäre der Ball fast durchgelaufen. Durchgerutscht zu Axel Borgmann. Der ist selbst überrascht, dass er da fast an die Kugel kommt. Und jetzt gibt es eine Verletzungsunterbrechung, weil Finn Dahmen behandelt werden möchte. An seinem linken Fuß, an der linken Wade. Warum ist unklar, der Keeper. Die medizinische Abteilung ist auf dem Platz, wird sich jetzt um Finn Dahmen kümmern. Der hat seinen Stutzen schon runtergezogen am linken Bein. Wird jetzt da behandelt. Ich habe nichts gesehen, möglicherweise, aber das ist eine reine Spekulation. Noch resultierend aus der Situation in der ersten Halbzeit, als er von Hannemann erwischt wurde, der dafür auch gelb gesehen hat. Ball war weg und der Fuß hat, also knapp 15.000 Zuschauer in Cottbus, hatte mit ein bisschen mehr gerechnet, 14.400, während jetzt die Mannschaften diese Unterbrechung nutzen, um in der Seitenlinie zum einen ein paar Informationen zu bekommen, ein paar Anweisungen, aber auch natürlich eine Trinkpause zu machen. Scheint weiterzugehen für Finn Dahmen, die Nummer 1, die klare Nummer 1 des FC Augsburg. Einmal hat er sich auszeichnen können bei dem Schuss von Kinsombi, den er um den Pfosten gedreht hat. Bei der zweiten Situation, wieder Kinsombi, hat er keine Chance gehabt. Der Ball knapp übers Lattenkreuz. Da wäre er geschlagen gewesen. Jetzt kriegt er den Abstoß. Kann weitermachen. Unklar, was es jetzt genau gewesen ist. Ist behandelt worden. Wird jetzt aber auch selber diesen Abstoß ausführen. Und die Kameras zeigen uns unten Dimitri Bogdanov, den der 1. FC Union verliehen hat an Cottbus unter der Woche. Der Stürmer, auf den sie viele Hoffnungen setzen, ist noch sehr jung, 19 Jahre, könnte sein, dass er auch noch im Verlauf dieser Partie hier reinkommt.
10: Der Dingert hat einfach keine Zeit, den Kofane da reinzuholen bei diesem Wechsel. Und so spielt Leverkusen hier beim Stande von 2:0 für Bayer in Unterzahl. Hintergrund: Leverkusen hatte sich bei einem Wechsel zu lange Zeit gelassen. Die neuen Zeitspielregeln sagen da ja dann, dass der Schiedsrichter sagen kann, das dauert mir zu lange, ich unterbreche das jetzt hier und lasse nicht alle rein. Und so steht Kofane, der arme Kerl, draußen und wartet auf eine Spielunterbrechung, dass er endlich das Spielfeld betreten kann. Und die ist jetzt da und gefühlt 2,5 Minuten, nachdem er rein sollte, ist er jetzt erst drin. Also, da wird Bayer Leverkusen in der Nachbesprechung mit dem Team nochmal klar machen müssen, wie diese neue Regelung eben jetzt ist. Dass da die vom Feld gehen, und die waren im Grunde so ein bisschen die Übeltäter, sich nicht zu lange Zeit lassen dürfen, weil sonst der Schiedsrichter das Ganze unterbindet und das zu einer temporären Unterzahl führen kann beim eigenen Team. Jetzt aber alle wieder komplett. 11 gegen 11. Leverkusen führt mit 2:0 und hat mit Kofane, Kwanza und Teller drei neue drin. Versucht über die rechte Seite. Aber Ball geht in Seitenhaus, Einwurf für den SVW in Wiesbaden. Wo Lukas Schleimer rausgegangen ist, für den ist ein Neuzugang gekommen, Ayub Çaykun. Den haben sie vor ein paar Tagen erst ausgeliehen, die WN Wiesbaden, vom 1. FC Nürnberg. Und Max Brandt, der Sechser bei WN Wiesbaden, hat das Feld verlassen für ihn. Sinan Karweiner. In der Partie 70 Minuten vorbei. Ich wage mich weit aus dem Fenster zu lehnen und zu behaupten, Elfmeterschießen werden wir hier nicht mehr sehen. Ganz im Gegenteil. Möglichkeit für WN Wiesbaden, nein, für Leverkusen. Möglichkeit für Leverkusen. Tor für Bayer Leverkusen. Nathan Teller. 3:0, 69. Minute. Richtig schön kombiniert. Über die halbrechte Seite, rein in den 16er, toll vorgelegt mit der Hacke von Maser. Teller stößt rein in den Strafraum von WN Wiesbaden, ist völlig frei. Erste Vorbereitung kam von Tillmann, tak, tak, tak, und das Ding ist drin. 3:0 Leverkusen, und ich würde mal sagen, das war so ein Angriff, ganz im Gusto von Carles Martinez, dem neuen Trainer. Richtig schön rausgespielt. Bisschen Glück dann auch hier wieder, weil der Ball, der Schuss von Teller noch abgefälscht wird. Von Götze Sirin keine Abwehrchance von Noah Breda. Aber das Glück hast du dann eben am Ende einer solch feinen Kombination. Leverkusen macht Favoritensachen und führt mit 3:0.
0: Bleibt beim 1:0. Energie Cottbus lebt weiterhin. Das war die nächste Gelegenheit nach einer längeren kleinen Pause von Chancen. Da war es ja noch der ausgewechselte Kind Zombie. Jetzt geht Pilivan und Bogdanov kommt tatsächlich. Dimitri Bogdanov, drei Trainingseinheiten mit seiner neuen Mannschaft gemacht, und jetzt geht Bele Wollitz das Risiko, diesen robusten, nicht sonderlich großen, aber sehr robusten Stürmer-Torjäger einzuwechseln, hat in der letzten Saison die ersten Bundesliga-Minuten gehabt. Kade! Fast dieselbe Schusssituation wie bei seinem 1:0, aber diesmal sehr zentral. Lotka ist da. Tempo im Spiel. Cottbus macht Druck über den eingewechselten Rohrig. Findet Giorgi im Mittelfeld, hinter der Mittellinie schon. Rausgespielt auf Copado. Der nimmt Fahrt auf. Mit dem Ball links in den Strafraum eindringen. Spielt den Ball auf den langen Pfosten. Und gerade so Hennes Behrens, den Kopf dazwischen. Da standen zwei. Da standen Butler und der eingewechselte, gerade eingewechselte Bogdanov. Aber der Schiedsrichter pfeift die Situation jetzt doch nochmal zurück und gibt Abseits. Entscheidet auf Abseits, weil sein Linienrichter auf der anderen Seite die Fahne gehoben hat. Cottbuser Chancen zum Ausgleich, aber es bleibt beim 1:0. Beim glücklichen 1:0 für den Bundesligisten. Am Ende würde danach keiner fragen. Ärger beim Publikum, weil sich Finn Dahmen den Ball nochmal zurechtlegt. So, naja, 21 Meter vor seiner Torlinie schlägt er den Ball jetzt raus Richtung Cottbuser Hälfte. Verlängert von Gregoritsch. auf Kade, der kommt aber nicht an die Kugel. Jetzt Giaggi wird angespielt, hoch angespielt, bringt den Ball nicht unter Kontrolle, war auch nicht sauber gespielt. Anton Kade mit der nächsten Gelegenheit, mit einem Hackentrick gegen einen, gegen zwei. Jetzt müsste er mal abschließen oder abspielen. Chippt den Ball nach innen, aber das war ein Low-Look-Pass Richtung Gregoritsch. Und jetzt kommt die Flanke wieder auf Gregoritsch.

0: der rüber auf Erlein und der mit einem Fehlpass, da kann Copado nicht rankommen. 72,5 Minuten sind durch, es steht weiter 1-0 durch diesen Treffer von Anton Kade, diesen Flachschuss aus 18 Metern. In der 49. Minute, fast direkt nach der Pause. Cottbus hat geantwortet mit zwei Chancen durch Kind Zombie sofort danach. Hatte noch eine große Chance, jetzt wieder Kade mit dem Abschluss, knapp vorbei. Doch da war wieder ein Cottbuser Spieler mit zurückgelaufen, Erlein war es, behindert den Schützen noch, Ball geht knapp am Tor vorbei. Chance gerade durch Copado. Also große Mühe für Augsburg, das hatten sie aber auch nicht anders erwartet. Giorgi, der Zehner, echter Zehner, obwohl er auf der rechten Seite meist eher spielt, aber frei flottierend im Raum. Borgmann auf der linken Seite, schon auf Höhe des Strafraums, zurückgespielt! Auf Gutschau und er nimmt den Ball mit dem linken Fuß direkt fast an der 16-Meter-Linie, trifft ihn aber nicht richtig, leichte Rücklage. Ball geht über das Tor. Finn Dahmen mit dem Abstoß. Jetzt haben wir immer wieder dieselben Situationen. Dahmen lässt sich natürlich Zeit bei diesen Abstößen. Nimmt Zeit von der Uhr.
1: Und zwar gibt es einen Wechsel bei Leverkusen. Es geht Loic Badet. Der hat ein sauberes Spiel gemacht an der Seite von Edmond Tapsoba in der Verteidigung von Bayer Leverkusen. Und Facundo Medina, der Argentinier, der 23 Millionen Neuzugang bei Bayer Leverkusen, kommt. Und auch der SVWW wechselt noch zweimal. Es werden Simon Steele und Jakob Lewald in die Partie kommen. Das Ganze übrigens beim Stande von 3-0. 74 Minuten vorbei. Das Spiel, das plätschert jetzt hier mehr oder weniger in Richtung Ziel. Jordi Gillikens geht, der auch im Rahmen seiner Möglichkeiten, finde ich, ein gutes Spiel gemacht hat. Hinten wegverteidigt hat, was irgendwo ging. Und der zweite, der gegangen ist bei SVWW, den liefere ich gleich nach. Fakt, das Spiel läuft wieder, gab einen Freistoß für Leverkusen in der eigenen Hälfte nach dem Foul. Und der Kapitän Tapsoba hat den Ball in der Zentrale. Verteilt dann auf die rechte Seite zu Quanza, der aber erst wieder zurück zu Tapsoba. Und der Ball ist dann auf der linken Seite von Leverkusen. Die verlieren dann die Kugel. Möglichkeit zum Umschalten für WN Wiesbaden über Chakun, aber der Ball wird dann erstmal zurückgespielt in den Mittelkreis. Und es ist übrigens Bending, der zweite Wiener, der vom Platz gegangen ist, in dem Fall für Simon Steele. WN Wiesbaden weiter Ballbesitz. Bayer steht jetzt aber tief. Dann wird nach links verteilt in Richtung Niklas May, der da relativ umtriebig unterwegs ist, aber bisher auch nicht so richtig im Spiel nach vorne was ausrichten konnte. Dann jetzt der Pass in den 16er, reingesteckt von Greilinger. Weil da Karl Weiner in den 16er gestartet war von Leverkusen, aber der stand 2 Meter zu weit vorne. Deswegen abseits macht Leverkusen da gut in der Viererkette. Einen Schritt raus, stellt da sofort das Abseits und der Assistent hat es auch gesehen. Und so gibt es einen Freistoß für Bayer Leverkusen. Viertelstunde vor Schluss. Der Drops ist hier ziemlich gelutscht. 3-0 für Leverkusen. Die große Frage ist, legt Bayer noch ein bisschen nach? Haben die noch Bock? Oder lassen sie das Ding jetzt hier wegplätschern und ziehen verdient in die nächste Runde an.
0: Rieder ist runtergegangen und auch tatsächlich der Ösi, Michael Gregoritsch. Die Wechsel 2 und 3 von Manuel Baum. Ribeiro, letztes Jahr noch Leihspieler von Sporting Lissabon, jetzt fest verpflichtet. Abschlusssituation in diesem Moment vom eingewechselten Christian Jakic, aber ohne Power deutlich am Tor vorbei. Anweisungen von Manuel Baum. Bakos mit dem Ball im eigenen Strafraum, Lotka. Augsburg jetzt ein bisschen mehr rausgerückt, ohne wirklich zu pressen.

0: Libero mit einem Ansatz eines Pressings. Aber mehr auch nicht. Cottbus spielt sich hinten raus. Doppelpass von Gergi und Erlein. Ist bei Copado gelandet. Der nimmt Fahrt auf. Zentrale Position. Rübergelegt. Eine Station weiter auf Rohrig. Der mit einem kurzen Trick einen stehen lassen. Rausgespielt auf Erlein. Der sich jetzt doch den einen oder anderen Fehlpass zu viel leistet. Und dadurch kommt Fellhauer in die Kontersituation auf der rechten Seite. Macht schon einige Meter mit dem Ball. Sonne wieder rausgekommen. Wechsel auf die linke Seite. Schussgelegenheit für Ribeiro. Gegen zwei, gegen drei. Legt den Ball zurück. Und dann schlecht gemacht in der Situation. Beziehungsweise sogar noch ein Foul begangen von Yannick Keitel. Gerade eingewechselt. Hätte sofort abziehen müssen. Cottbus macht den Ball schnell. Über Gergi. Wird gehalten. Setzt sich gegen zwei durch. Auf Bogdanov. Geht er alleine? Nein. Wahrscheinlich hätte Bogdanov im Abseits gestanden. Solo für einen, Solo für Gergi. Kommt aber nicht durch damit. Keitel bzw. Jack ist schon wieder gestoppt. Foul an Justin Butler. Freistoß Cottbus.
1: Na klar, sie haben ja auch einen spanischen Trainer. Langer Pass auf der linken Seite. Alfonso Moreira macht Meter, er macht ein tolles Spiel, der Portugiese. Legt dann quer, ist nicht auf das eigene Tor aus, ist nicht egoistisch, hätte vielleicht schießen können, aber er sieht rechts in der Zentrale von ihm. Cofane, 6 Meter Torentfernung, er muss nur noch den Fuß hinhalten. Und dann ist es eben der Unterschied zwischen dem Erstligisten und dem Drittligisten. Bayer führt mit 4:0, zweiter Treffer von Cofane. Das ist mal ein Joker, der hier reinkommt. Ne, ist der erste. War ja Teller, der getroffen hat. Egal. Cofane trifft, macht das 4:0. Und damit wird es dann standesgemäß deutlich für den Favoriten. 43 Minuten lang hat Wien Wiesbaden hier ordentlich, finde ich, mitgespielt. Aber mit dem Tor von Schick kurz vor der Pause und dem von Vasquez kurz nach der Pause war dann hier die Jagd geritten sozusagen und hat Leverkusen entsprechend das gemacht, was alle erwartet haben. Noch 10 Minuten. Bin mal gespannt, ob Leverkusen noch Bock hat nachzulegen. Haben wir jetzt ordentlich eingewechselt. Also die werden alle noch Lust haben zu treffen. Allein der Moreira da auf der linken Seite, der hat so viel fürs Spiel und für die Offensive gemacht. Der denkt sich, komm, so ein eigenes Tor fände ich auch nicht schlecht. Achtung, Ball segelt schon wieder auf die rechte Seite da in Richtung Teller. Im Strafraum der Wien Wiesbaden aber ein bisschen zu lang gezogen, beziehungsweise ein Wiener Kopf dazwischen. Geht auf der anderen Seite ins Seitenhaus. Einwurf für Leverkusen, schnell ausgeführt durch Palacios. Der wird dann wieder angespielt von Aleix Garcia, allerdings so ungenau, dass der Ball ins Seitenhaus geht. Jetzt gibt es den Einwurf damit für den SV Wien Wiesbaden beim Stande aus deren Sicht von 0:4 in der eigenen Hälfte, zurückgeworfen von Niklas May. Der muss jetzt den langen Schlag ansetzen, weil sie da unter Druck gesetzt werden. Jetzt also auch immer mehr das Pressing, das hohe Pressing von Carles Martinez, dem spanischen Trainer der Werkself, dass der sich so vorstellt. Klar, mit einem 4:0 im Rücken ist das auch easy, da vorne früh und hoch drauf zu gehen und immer wieder diese langen Pälle auf den Alfonso Moreira da, der da an der linken Seite immer so ein bisschen an der Abseitslinie schlabbert, dann mit einem Querlauf, so einem leichten Bogen, Kurvenlauf dann in die Spitze geht und auf die langen Bälle wartet. Das scheint jetzt so eines der Mittel zu sein, auf die sie sich verständigt haben, die Leverkusener. Jetzt allerdings bauen sie erstmal wieder zentral auf, über Quanza, der ist auf Höhe der Mittellinie, wird überhaupt nicht mehr angegangen, spaziert da jetzt die Mittellinie entlang, nimmt dann Tapsobar mit, der nimmt Garcia mit, der wieder zurück zu Tapsobar, jetzt rückt Wien wieder ein bisschen raus, macht wieder ein bisschen mehr Druck auf den Ballführenden, lassen sich da nicht komplett an der Nase rumspielen, aber das überspielen sie gut, die Leverkusener, weswegen Quanza jetzt ganz viel Platz hat, der ist schon in der Hälfte der Wiener, zentral, geht immer weiter, wird gar nicht angegriffen, 18 Meter Torentfernung, wieder zur Cofane, wieder Abschluss, abgefälscht, Ball bekommt dann ein bisschen weg vom Tempo. Und Breda ist da, ja, also so sorglos da, die Leverkusener Spieler komplett durchs Feld laufen zu lassen. Das sollten die Wiener mit nicht, sonst wird es noch übler als das aktuell 4:0 für Bayern.
0: 2:0. Da hat Cottbus Glück gehabt. in dieser 82. Minute, weil der eingewechselte Ribeiro im Strafraum freigespielt noch einen Cottbusser austanzt und dann das zwar nicht leere, aber doch freie Tor oder freie Fahrt hat Richtung Tor und den Ball nicht unterbringen kann, sondern ihn nur an die Latte schießt. Bleibt beim 1-0 durch den Treffer von Kade. Aber jetzt sieht der Raum, die Räume für Augsburg. Und die Schussgelegenheit für den Mann mit der 30 für Anton Kade. Nicht die erste. Wieder ein Cottbuser Abwehrbein dazwischen. Das war stark gemacht in der Zeitlupe. Sehen wir es nochmal. Notka war schon draußen. Dementsprechend, es war sogar der mitgelaufene Innenverteidiger Noah Kai Banks, der mit Tempo den Ball mitnehmend vorbeigeht am Keeper, an Lotka, der sich ihm entgegenwirft. Dann stehen zwei Cottbusser zwar auf der Linie, aber den hätte er natürlich unterbringen können, unterbringen müssen. Noah Kai Banks und trifft dann nur die Latte. Und dadurch in dem Fall glücklich die Situation für Cottbus, bleibt beim 1-0 für Augsburg. 0-1 aus Sicht der Mannschaft aus der Lausitz, die sich jetzt eines Eckballs erwehren muss. Schiedsrichter pfeift nach einem Kopfballduell auf Abstoß. Entscheidet auf Abstoß. Ryan Malone wird noch eingewechselt für Michel Brink jetzt. Der letzte Wechsel innerhalb der regulären Spielzeit. Ryan Malone kommt noch. Noch ein Stürmer für einen Mittelfeldmann. Michel Brink nach einer starken Partie jetzt ausgewechselt. In der letzten Saison im Pokal Cottbus ja erfolgreich in der ersten Runde, damals als Drittligist gegen den Zweitligisten, gegen Hannover mit 1-0 und dann gegen Leipzig ausgeschieden. Und im Moment deutet einiges darauf hin, dass der Favorit sich durchsetzen wird, dass sich Augsburg mit dem 1-0 im Rücken hier in die zweite Runde verteidigt, beziehungsweise, das muss ich in den letzten Minuten ein bisschen korrigieren, da war Augsburg die bessere Mannschaft, hatte diese Chance auf 2-0 zu stellen durch Noah Kai Banks. Keeper Lotka schon ausmanövriert und dann den Ball an die Latte gejagt und nicht ins Netz. Ecke für Augsburg. Das macht Hennes Behrens, der dann immer rüberrückt, rübergelaufen kommt von seiner linken Seite. Gibt noch Gesprächsbedarf zwischen Kevin Schlotterbeck, dem Schiedsrichter, und Henry Rohrig. Rohrig und Schlotterbeck haben sich da so ein bisschen aneinander verhakt. Möglicherweise auch verbal. Jetzt kommt die Ecke von Behrens. Gefusel am 5-Meter-Raum. Kopfballverlängerung. Lotka ist dran. Ball nach innen gebracht wieder von Jakic. Ist jetzt wieder am Ball. Abschlusssituation. Lotka ist da, zu zentral. Der versucht jetzt das Spiel schnell zu machen mit einem langen Abwurf Richtung Mittellinie. Den holt sich aber Fellhauer. Kriegt ihn nicht unter Kontrolle, schlägt ihn einfach in die Hälfte von Cottbus und die bauen jetzt nochmal auf. Haben noch ein paar Minuten Zeit. Noch 4 Minuten, 20 Sekunden regulär plus Nachspielzeit. Giorgi war noch kein großer Faktor seit seiner Einwechslung. Ein gutes Solo. Jetzt gibt es den Freistoß. Den wird er sicherlich bringen von der linken Seite, weil Justin Butler einen Tritt abgekriegt hat von Wolf. Butler macht es selber auf Erlein. Aus der Zentrale rechts ein Stück weit raus über Manu zu Rohrig. Ganz rechts raus, Copado, der ist immer noch viel unterwegs. Der Wuselmann hat sich durchgesetzt.
1: Also ich würde mal sagen, es haben sich jetzt hier alle weitestgehend 4 Minuten vor dem Ende darauf geeinigt, dass dieses 4-0 für Bayer Leverkusen dann schon in Ordnung ist und in Ordnung geht und auch so vielleicht stehen bleiben soll. Machen jetzt beide Teams nicht mehr ganz viele Ambitionen nach vorne. Jetzt vielleicht nochmal, dann doch. Moreira über die linke Seite spielt zurück nochmal auf Miguel. Flanke auf den Elfmeterpunkt. Da lauert da schon wieder der Kofane, der Schütze zum 4-0. Aber ein Wiesbadener ist dazwischen, köpft den Ball raus. Zweiter Ball trotzdem bei Leverkusen. Wieder Moreira, der dann mal vom linken Strafraumeck abzieht. Einfach mit dem rechten Fuß. Distanzschuss 16 Meter Torentfernung, aber der geht dann doch, steigt dann im Flug dann doch so deutlich über den Kasten, dass es keine Gefahr wird für das Tor von Wien Wiesbaden. Dieser Alfonso Moreira, der in der Vorbereitung schon gezeigt hat, dass er eine echte Verstärkung sein kann. Sehr trickreich, mega Zug aufs Tor, torgefährlich sowieso. Hat heute ganz viel fürs Spiel gemacht, finde ich. Sehr, sehr gutes Spiel gemacht. Und denkt sich wahrscheinlich, na Mann, wenn er jetzt schon 4 Dinger gemacht hat, ich hätte schon auch ganz gerne eine Bude erzielt. Und ist vielleicht derjenige, der hier noch am ehesten gegen Ende des Spiels versucht, auf die Tafel, die Anzeigetafel zu kommen. Jetzt kommt aber erstmal Wien Wiesbaden. Zentrale Position über die linke Seite. Niklas May, das ist für mich einer der besten bei Wien Wiesbaden. Stellt den Ball nochmal rein auf den Elfmeterpunkt. Da ist Floto. Aber der steht mit dem Rücken zum Tor, versucht dann die Kugel so ein bisschen über den Schädel drüber flutschen zu lassen, gleiten zu lassen, in der Hoffnung, dass er sich dann in seinem Rücken am langen Pfosten irgendwie ins Netz senkt. Aber der Kompass komplett falsch eingestellt. Das sind dann doch 5-6 Meter, die der Ball sich am Pfosten vorbei senkt ins Tor aus von Bayer Leverkusen. Abstoß vom Kasten der Gäste, die hier 4-0 führen.
0: Kutau spielt den Ball auf Borgmann, zentrale Position, rausgespielt auf Butler. Was macht der jetzt? Hat wieder von rechts auf links gewechselt. Zucciacci, der mit seinem starken linken Fuß dreht den Ball Richtung Tor. Aber da ist wieder ein Bein dazwischen. In dem Fall war es Robin Fellhauer. Nächste Ecke und jetzt übernimmt das selbst. Tolcay Gergi, der beste Spieler im letzten Jahr in der dritten Liga, der Scorerkönig mit 13 Toren und 17 Vorlagen. Rhythmischer Beifall des Cottbuser Publikums. Anderthalb Minuten sind es noch. Arm gehoben, Ballkopf mit links. Richtung Elfmeterpunkt, rausgeköpft. Cottbus setzt nach mit Rohrig. Sofort wieder auf diese rechte Seite auf Copado. Zieht er nochmal durch bis zur Grundlinie. Nee, versucht die Flanke. Bleibt aber hängen fürs Erste. Gibt trotzdem den Einwurf für Cottbus. Weiter geht's. Einwurf wird übernommen von Ryan Malone, der gerade eingewechselt wurde. Der fünfte Wechsel von Cottbus. Übergeben von Copado, der strebt jetzt Richtung Strafraum, deckt den Rückraum ab. Einwurf kommt weit, rausgeköpft von Ribeiro, eingewechselt bei Augsburg. Rohrig mit dem Ball am Fuß, muss Richtung eigene Hälfte gehen, weil er bedrängt wird von Behrens. Und auch Jakic war nachgerückt. Rohrig mit dem Ball am Fuß, vor der Mittellinie. Augsburg steht jetzt hinten drin, hat alle Leute hinter dem Ball. Geht über Borgmann. Der sieht Justin Butler. Erlein zurück auf Gergi. Hat der jetzt noch eine Idee? Versucht den Ball in die Schnittstelle zu spielen. War aber, glaube ich, eher als Doppelpass mit Copado gedacht. Cottbus hat den Ball aber sofort wiedererobert. Letzte Minute läuft. Letzten 20 Sekunden laufen. Auf der rechten Seite. Manu setzt sich durch. Gibt es den Freistoß? Es gibt nur Abstoß gegen Manu, durchgestartet der Innenverteidiger. Es gibt nur Abstoß in den letzten Sekunden der regulären Spielzeit. Wie viel kommt noch drauf? Was ist die Ansage? Vier Minuten ab jetzt. 4 Minuten hat Energie Cottbus noch Zeit. Aber man merkt, dass die Mannschaft von Klaus-Dieter Wollitz inzwischen ausgepumpt ist, ausgepowert ist. Sie hat alles probiert. Tolle erste Halbzeit gespielt, in der 49. Minute in Rückstand geraten, als Anton Kade einen guten Spielzug, einen der wenigen wirklich guten Spielzüge der Augsburger genutzt hat, mit einem 18 Meter Flachschuss. Der Torschütze übrigens gerade ausgewechselt, dafür kommt das Eigengewächs Mert Kühnmür. Empörung beim Publikum über Finn Dahmen, der sich Zeit lässt. Schiedsrichter winkt das aber auch durch. Dann die Chancen zum Ausgleich. Zweimal durch Kin Zombie. Einmal tolle Parade von Damen. Das andere Mal knapp über den Giebel. Die Chance von Copado. Vom Körper. Abgepflückt von Damen. Kontergelegenheit gab es da gerade. Die war gar nicht so schlecht. Jetzt gibt es eine gelbe Karte für Ribeiro, der diesen Angriff, das Versuch unterbindet. Lotka wollte es schnell machen. Ribeiro geht dazwischen, kriegt die nächste gelbe Karte. Hat damit natürlich einiges an Zeit gewonnen für seine Mannschaft. 3 Minuten bleiben noch. Aber wahrscheinlich wird der Schiedsrichter auch diese Situation mit der gelben Karte nochmal mit 30 Sekunden belohnen bzw. bestrafen, je nachdem aus welcher Sicht man das sieht. Finn Dahmen nimmt den Ball auf, lässt sich auch da jetzt Zeit. Okay, das darf er, den Ball in den Händen halten. Gleich kommt der lange Abschuss durch Finn Dahmen.
1: Und so sind es dann nur noch 30 Sekunden von 2 Minuten Nachspielzeit. 4-0 nach wie vor für Leverkusen. Beide Teams haben das hier gedanklich zumindest abgeschlossen. Das Kapitel, erste Runde DFB-Pokal. Vielleicht jetzt nochmal Wien Wiesbaden mit dem letzten Mut der Verzweiflung über die linke Seite mit Karweiner, der da gegen 2 Leverkusen ein bisschen rumtrippelt. Den Ball dann in den 16er Chip zu Gönczysüdin. Der legt nochmal ab. Da war fast Caicun aus 16 Meter Torentfernung am Ball, aber in Leverkusen Abwehrbein ist dazwischen. Kugel trotzdem noch bei den Hessen auf der linken Seite. Flankenversuch da von Karweiner wird abgeblockt, geht hoch in den 16er rein von Bayer Leverkusen. Und dann ist Feierabend. haben in der Landeshauptstadt von Hessen. Leverkusen hat ein bisschen Mühe in der ersten Halbzeit, aber durch das Tor von Schick in der 43. Minute wird hier der Weg bereitet zu einem am Ende deutlichen, klaren und ja, natürlich auch verdienten Erstrundenerfolg für Bayer 04 Leverkusen. Schick, Vasquez, Teller und Kofane, die Torschützen für Bayer 04 Leverkusen. Gelungenes Pflichtspieldebüt von Carles Martinez als neuer Trainer von Bayer. Und so zieht Leverkusen favorisiert in die zweite Pokalrunde ein.
0: Dauert ein bisschen, bis Tolcay Gyergi von der linken Seite, von der letzten Ecke zur rechten Seite rübergelaufen ist. Nicht im Sprinttempo, aber doch zügig. Letzte Minute der Nachspielzeit läuft. Gibt eine Auseinandersetzung zwischen Finn Dahmen und dem einen oder anderen Cottbusser. Dahmen fühlt sich... Ah ne, Lotka ist es. Lotka, der Keeper von Energie, ist jetzt im Strafraum der Augsburger. Selbstverständlich, beide Keeper in dunkel gekleidet. Das macht die Sache nicht so leicht. Und Lotka beklagt sich, dass er behindert wurde. Der Schiedsrichter Robin Braun, Dr. Robin Braun, hat jetzt einiges zu tun, um hier die Gemüter zu beruhigen. Ecke wird gleich ausgeführt. Bisschen Pyrotechnik, aber nicht sonderlich viel. Bisschen Rauch über dem Stadion, aber weiterhin gute Sicht. Gleich wird es die Ecke geben. Kommt die nach innen, vermutlich, obwohl sich auch Rohrig kurz angeboten hat. Wird jetzt auch kurz ausgeführt. Rohrig auf Gyergi mit dessen linken Fuß, aber der Ball wird rausgeschlagen. Das hat nicht gut funktioniert. Lotka ist nicht in seinem Tor, aber Justin Butler ist der Schnellste. Spielt jetzt auf seinen zurückgeeilten Torwart und der mit einem langen Ball, natürlich, in die Hälfte der Augsburger. Kopfball. Chance, den weiterzuleiten, nicht genutzt für Energie. Und jetzt der weite Schlag Richtung Cottbuser Hälfte. Aber die kommen auch nicht zurecht. Abseitssituation. Jetzt muss es schnell gehen für Cottbus. Die Nachspielzeit ist abgelaufen. Aber der Schiedsrichter wegen der Unterbrechung und wegen der gelben Karte eine Minute hat er angezeigt. Die läuft jetzt. Die läuft jetzt runter. Die läuft für Augsburg und die läuft gegen Energie Cottbus, die den Ball auch nicht nach dem langen Ball erobern können. Behrens bleibt in Ballbesitz, hat zwei ausspielen können, ist am dritten vorbei, ist in der Hälfte von Cottbus, bringt den Ball jetzt lang Richtung Tor. Da steht der eingewechselte Ribeiro, hat jetzt 1-2 Mitspieler, die er bedienen könnte. Und das Tor, die Entscheidung, das 2-0. Das 2-0 durch Christian Jakic in der fünften Minute der Nachspielzeit. Deckel drauf für Augsburg. Und direkt im Anschluss daran pfeift Dr. Robin Braun ab. Augsburg gewinnt in der ersten Runde des DFB-Pokals der Bundesliga, ist der Favorit. Ein bisschen glücklich und am Ende mit dem 2-0 deutlich zu hoch bei einer sich mit allen Möglichkeiten nach Kräften wehrenden Cottbuser Mannschaft, die lange hier auf Augenhöhe, die eigentlich 90 Minuten auf Augenhöhe verbracht hat, die in der ersten Halbzeit die Chance hatte, selbst in Führung zu gehen. Hannemann vergibt sie, weil er den mitgelaufenen freistehenden Guttau nicht bedient hat. Dann der entscheidende Treffer, das 1-0, 89. Anton Kade. Cottbus lässt sich nicht beirren, hat drei gute Chancen, zweimal geklärt von Finn Dahmen, einmal knapp vorbei. Und in der Nachspielzeit mit der letzten Szene des Spiels macht Jakic das 2-0. Glückwunsch an Augsburg, steht in der zweiten Runde. Cottbus nach klasse Leistung und nach großem Kampf zu Hause vor 15.000 ausgeschieden.
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1: Hi, direkt mal eine Quizfrage für euch zum Einstieg. Was ist geiler als eine richtige Bundesliga-Konferenz am Samstagnachmittag? Ja, ich weiß, es ist zu einfach. Pokalkonferenz am Samstagnachmittag. 6 Spiele parallel. 4. Liga, 5. Liga, Bundesliga, 2. Liga, 3. Liga. Alles mit dabei. Ganz viel Stolpergefahr. Ganz viel Pokalüberraschung möglich. Und ihr bekommt jetzt mal den Schnelldurchlauf. Hemelingen gegen Hannover, Saarbrücken gegen die Hertha, Viktoria Köln gegen Nürnberg, Duisburg gegen Elversberg, Aue gegen Hoffenheim und Lüneburg gegen Bremen. Ich hoffe, ihr habt mitgeschrieben. Das ist klausurrelevant. Das fragen wir nachher ab. Aber jetzt geht's erstmal in die Stadionrunde. Los geht's mit dem LSK Hansa gegen den SV Werder Bremen. Unser Kollege vom NDR hat geschrieben, das Motto muss sein, keine Lücke für Lücke. Michael Augustin ist für uns im Stadion. Und Michael, Lüneburg ist eine richtig schöne Stadt, das weiß ich. Ins Stadion habe ich es da bisher nie geschafft. Aber du bist auch gar nicht in Lüneburg, ne?
2: Nee, ich bin in Hamburg am Millerntor im Stadion des FC St. Pauli. Der Lüneburger SK Hansa, der hat gar kein eigenes Stadion. Der trägt seine Heimspiele beim VfL Lüneburg an den Sülzwiesen aus. Und da ist der Rasen sehr schlecht. Wegen einer darunterliegenden Tonschicht kann er nicht saniert werden. Und es ist der LSK hier ins Millerntor-Stadion des FC St. Pauli ausgewichen. Das Stadion ist ausverkauft. 29.546, 9.000 Lüneburgerinnen und Lüneburger sind hier. Die haben den Gästebereich eingenommen, gut zu erkennen an ihren weißen T-Shirts. Und Werder Bremen pflegt ja auch eine Fanfreundschaft mit dem FC St. Pauli, hat den Bereich eingenommen, da wo die Ultras der Hamburger stehen, auch auf der Gegengrade. 20.000 Werder-Fans sind hier. Das ist eine erstklassige Kulisse, da kann man nicht meckern.
1: Also es scheint so, als würde Niklas Füllkrug in seiner hauseigenen Währung bezahlt werden, nämlich Emotionen und Leidenschaft, so hört es sich auf jeden Fall an. Spielt er denn von Anfang an, der Neuzugang der Bremer?
2: Jupp, er ist dabei, er spielt tatsächlich. Es sind ja gerade Nostalgiewochen bei Werder. Ja. Am Dienstag ist Niklas Füllkrug von West Ham United ausgeliehen worden. Spielt jetzt zum dritten Mal für Werder Bremen. Am Montag vorher ist Erin Dingschi vom SC Freiburg ausgeliehen worden. Der hat noch muskuläre Probleme, ist nicht im Kader. Aber Füllkrug gleich mal in der Startelf. Und ich habe noch mal zurückgeblättert im grün-weißen Geschichtsbuch. Am 26. August 2023 hat der zuletzt ein Pflichtspiel für Werder Bremen bestritten. Auswärts 0:1 beim SC Freiburg. Heute wird es vielleicht sogar einen Sieg geben, könnte sein. Und Füllkrug wird dann möglicherweise auch ein, zwei Tore dazu beisteuern. Könnte sein. Übrigens ist auch Ludovic Reis dabei, auch er ein Neuzugang. Ehemaliger Hamburger, HSVer, jetzt im grün-weißen Werder-Trikot. Ist ja auch immer eine brisante Geschichte. Und auch Alexander Schlager, der hat bei der WM noch viermal für Österreich gespielt. Österreichischer Nationaltorhüter. Er ist der Pokalkeeper von Daniel Thun. Die eigentliche Nummer 1, Karl Hein, ist noch verletzt. Deswegen auch Schlager heute im Werder-Tor.
1: Du hast gesagt, Sieg für Bremen könnte sein, aber Werder ist ja schon eher ein dankbarer Gegner in der ersten Pokalrunde. Da haben sich die Bremer ja häufig schwer getan. Jetzt ist es natürlich ein Oberligist, der da das Heimrecht in Anführungszeichen hat. Aber die haben ja auch gesagt, sobald es ins Elfmeterschießen geht, haben wir schon gewonnen.
2: Ja, das liegt vielleicht an Arne Exner. Das ist der Torhüter der Lüneburger. Der hat im Niedersachsen-Pokal beim 10:9 gegen den TuS Bersenbrück 3 Elfer gehalten, hat ein noch verwandelt. Die Lüneburger haben auch Elfmeterschießen geübt und sie haben auch schon Spielpraxis, haben nämlich schon 2 Partien in der Oberliga Niedersachsen bestritten. 2:3 verloren gegen die zweite Mannschaft von Eintracht Braunschweig. 2:2 gespielt gegen die zweite Mannschaft des SV Meppen. Ja, das sind die Gegner, mit denen sich die LSK-Fußballer sonst messen. Sie sind im größten Spiel der 125-jährigen Vereinsgeschichte krasser Außenseiter, ist ja völlig klar. Noch nie haben die Lüneburger vor so einer großen Kulisse gespielt. Sie sind zum vierten Mal in der ersten Hauptrunde des DFB-Pokals dabei. 2017 zuletzt, übrigens da an den Sülzwiesen in Lüneburg gegen Mainz. Nur 1:3 verloren. Ich glaube, mit so einem Ergebnis wären die Lüneburger heute auch gegen Werder Bremen völlig einverstanden.
1: Ich finde das aber geil. Bei dir gibt es so oder so eine schöne emotionale Geschichte. Entweder eben der Erfolg für Füllkrug bei seiner Rückkehr oder die Pokalüberraschung. Wir quatschen auf jeden Fall in der Halbzeitpause drüber, wonach es aussieht. Danke dir, Michael. Und weiter geht's mit Philipp Weißkirch. Und Aue gegen Hoffenheim, also Regionalliga gegen Bundesliga. Das bedeutet auch, Aue hat schon 5 Partien absolviert in der Liga. Nach dem Abstieg vergangene Saison 3 Siege, 1 Unentschieden, 1 Niederlage. Philipp, wie eingespielt wird die Mannschaft schon auf dich?
3: Ja, schon eingespielt, muss man sagen, denn sie haben ganz ordentliche Auftritte hingelegt, die Auer bislang in dieser Saison. Es ist eine Truppe, die komplett ausgewürfelt wurde sozusagen nach dem Abstieg aus der dritten Liga in die vierte Liga. Aber das Team hat sich trotzdem schnell gefunden. Zuletzt hat man zwar verloren gegen den Chemnitzer FC, das hat ein bisschen wehgetan in diesem Ostduell, aber heute sind sie maximal motiviert und der Trainer der Auer hat es auch schon gesagt, auch wenn wir natürlich wissen, dass wir nur eine geringe Chance haben, weiterzukommen gegen den Bundesligisten. Wir wollen hier heute an diesem Nachmittag jede einzelne Minute genießen.
1: Und falls ihr euch jetzt wundert, was da mit der Stadionatmung im Hintergrund los ist, das liegt einfach daran, dass Philipp in einer Kommentatorenbox sitzt. Und deswegen wird die quasi so ein bisschen von außen zugespielt und war jetzt einmal zwischendrin kurz weg. Philipp, wir reden auch über die Hoffenheimer, bei denen war einiges los im Sommer, vor allem rund um Fisnik Aslani. Der Wechsel zu Leipzig ist in letzter Sekunde geplatzt durch den Medizincheck. Kramaric ist auch heute nicht mit dabei. Wie viel Bundesliga-Elf steckt denn da überhaupt drin in der Startformation?
3: Ja, du hast es angesprochen. Ich finde, das ist ja schon eine Schwächung, wenn Mr. Hoffenheim nicht dabei ist, André Kramaric. Aber die Leisten-OP wirkt eben noch ein bisschen nach. Aslani ist ja auch so ein Sonderfall. Der muss ja jetzt erstmal wieder überhaupt klarkommen im Trikot der Hoffenheimer, nachdem dieser Wechsel nach Leipzig geplatzt war und er gedanklich ja dann eigentlich auch schon woanders war. Aber trotzdem ist das eine gute Mannschaft, auch wenn zum Beispiel ein Olli Baumann heute nicht zwischen den Pfosten steht, sondern Luca Philipp, der Ersatzkeeper, die Chance bekommt. Aber wir haben zum Beispiel auch schon drei Neuzugänge da. Der Wimmer aus Wolfsburg, den kennen wir ja. Nathan de Katz, ganz junger, spannender Spieler, 19 Jahre aus Anderlecht. Aber beispielsweise auch ein Wouter Bocher, der ja eigentlich immer gespielt hat in der vergangenen Saison. Oder auch ein Tim Lemperle, der 8-mal getroffen hat in der vergangenen Saison. Also das ist schon zu 80-90% eine reife Bundesligamannschaft und dementsprechend großer Brocken für die Auer.
1: Also auch eher weniger Überraschungspotenzial bei dir. Danke dir, Philipp. Und ihr merkt schon, ihr müsst aufmerksam bleiben. Das geht hier richtig flott. Jetzt kommt der Drittliga-Erste der aktuellen Saison, der auf den Zweitliga-Zweiten der vergangenen Saison trifft. Okay, vielleicht zu viele Zahlen auf einmal. Aber kurz gesagt, ein paar Siege mehr auf der einen und ein paar Siege weniger auf der anderen Seite. Und der MSV Duisburg und die SV Elversberg würden in derselben Liga spielen. Aber es heißt eben im Pokal Dritte Liga gegen Bundesliga, auch wenn da die Saison noch gar nicht gestartet ist. Sarah Schwedmann ist für uns in Duisburg. Und Sarah, ich fand folgendes Zitat richtig spannend. Da hat ein Trainer gesagt, da werden uns schön die Bälle um die Ohren fliegen. Das Gute ist, wenn wir die Phase überstehen und richtig gut dagegen halten, sind wir auch in der Lage, selbst Tore zu schießen. Könnte man meinen, klassisches Underdog-Zitat. Das stammt aber von Vincent Wagner, also dem Trainer der Elversberger. Wie viel Augenhöhe erwartest du denn gleich auf dem Platz?
4: Ach, ziemlich viel. Ich glaube, dass die beiden Mannschaften, auch wenn da eigentlich zwei Ligen dazwischen sind, hier heute einen richtigen Pokalfight abliefern werden. Und Vincent Wagner, der weiß ja ziemlich genau, wovon er spricht. Der hat ja hier früher beim MSV als Nachwuchstrainer gearbeitet. Der kam eben hier ins Wedau-Stadion, in die Arena, drehte sich einmal um sich selbst, sog diese Atmosphäre auf vor 25.000. 1500 sind es aus Elversberg und man sah so richtig diesen himmlischen Ausdruck zurück so ein bisschen in seinem Wohnzimmer. Also ich glaube, der hat so richtig Bock.
1: Ja, es ist ja für beide Trainer einfach ein besonderes Spiel und ich habe die Hoffnung, dass das auch für uns was ganz Besonderes werden kann, weil das sind ja Mannschaften, die absolut auf Offensive setzen. Also ich erwarte da schon ein Spektakel, du nicht?
4: Doch, ja. Also beide ab in die Offensive. Der MSV Duisburg hat es vergangene Woche noch gezeigt und ein 0-2 in Verl in ein 4-2 gedreht. Immer mit Full Throttle nach vorne. Alles, was geht. Das ist auch so das, was Dietmar Hirsch halt auch mag und die Körperlichkeit dazu. Und der hat ja auch noch eine Elversberger Vergangenheit und ist hier in seinem Stadion seit 21 Spielen mit den Zebras halt ungeschlagen. Das ist eine Macht. Ne, und Elversberg weiß, was hier schon auf die Elversberger hier auch zukommen wird.
1: Ja, voll. Also das ist richtig krass. Wahnsinn von der Wedau gegen Ekstase von Elversberg, hat es Dietmar Hirsch betitelt. Das finde ich passt sehr gut. Mhm. Danke dir, Sarah. Für uns geht's weiter. Auf dem Papier gibt's heute Nachmittag kaum ein anderes Duell, das so ausgeglichen ist. Dritte Liga gegen zweite Liga. Viktoria Köln gegen den ersten FC Nürnberg. Und Nikolaus Weber ist für uns im Sportpark Höhenberg. Nico, in welche Liga gehört denn die Kulisse? Da kommt einiges rüber von euch drüben im Sportpark. Klingt schon fast nach Champions League.
5: Ja, ich wollte es gerade sagen, du hast mir jetzt das Wort aus dem Mund genommen. Es ist eine herrliche Pokalkulisse. Ne? Also gut 8.000 passen hier rein in den Sportpark. Und die sind auch da. Und direkt gegenüber von mir ist so eine Wand aus Nürnbergern. Und das ist schon wirklich beeindruckend. 3.500 sind hier angereist heute. Und die, die sind auch schon ordentlich nass geworden. Ich bin nämlich gleichzeitig mit einigen hier vorhin durch den Wald zum Stadion gelaufen und da hat es erstmal dermaßen angefangen zu schütten. Und überdacht ist da hier im Stehbereich natürlich gar nichts. Ne?
4: Ja,
5: also jetzt konnten sie mal eben kurz in der Sonne trocknen, hat sich dann aber wieder zügig zugezogen. Jetzt kommt hier wieder was runter. Also Licht in Schatten hier in Höhenberg ist doch quasi ein roter Teppich für so einen Pokalfight, oder?
4: Ja, das auf jeden Fall. Und ich finde es ja immer ganz schön, wenn dritte Liga auf zweite Liga trifft, weil dann haben beide Teams schon gespielt und zwar zwei Spiele jeweils hinter sich. Und wenn man dann so auf das Papier und auf die Ergebnisse guckt, dann habe ich eher das Gefühl, so richtig ausgeglichen wird das gleich nicht auf dem Platz sein, oder?
5: Nee, also die Gäste aus Nürnberg, die kommen ja natürlich mit brutalem Rückenwind. Ne? Und als Tabellenführer der zweiten Liga, zwei Spiele, zwei Siege, dann hast du den spektakulären Derby-Sieg in Fürth. Vorne treffen da gerade alle, wie sie wollen. Also ich habe das Gefühl, Miro Klose und seine Nürnberger, die sind gerade so in einem einzigen Zen. Und Viktoria ist rechtzeitig vor heute, haben die nochmal so ein bisschen Selbstvertrauen gewonnen, weil sie haben nämlich im zweiten Spiel dann ihren ersten Sieg geholt. 3-1 in Stuttgart, das sah gut aus. Aber am ersten Spieltag gab es noch eine heftige Pleite mit einem 2-5 gegen Regensburg. Jetzt will man natürlich dann an die zweite Partie anknüpfen, ne? Ist ja klar.
4: Ja, ist eh klar. Aber du hast es dann halt wirklich mit dieser Euphorie aus dem Derby-Sieg zu tun. Da bin ich auch sehr gespannt drauf. Danke dir, Nico. Und jetzt kommen wieder Zahlen ins Spiel. Aber es wird ein bisschen einfacher als eben. Der zweite der aktuellen Drittligatabelle gegen den zweiten der aktuellen Zweitligatabelle. Also gar nicht so viel Klassenunterschied, theoretisch, bei Till Schacht im Ludwigsparkstadion in Saarbrücken. Und ganz ehrlich, wer bei diesem Stadion keine Gänsehaut bekommt, der hat den Pokal nie geliebt. Die Saarbrücker sind immer gut für eine Pokalreise. Till, wie viel Sensation von damals steckt denn überhaupt noch im FCS?
6: Boah, es ist tatsächlich nur noch ein Trikot, was quasi diese Pokalreise 2023 mitgemacht hat, der heute auch auf dem Feld steht. Patrick Sontheimer in der Startformation. Der andere, beziehungsweise die anderen, Kai Brünker und Calogero Rizzuto, sind erstmal drauf und gucken sich von der Bank an dieses Spektakel. Du hast es angesprochen. Zweiter der zweiten Liga zu Gast beim zweiten der dritten Liga. Also hier steckt eine ganze Menge drin.
4: Ich habe auch echt noch so die Bilder im Kopf von diesen weißen Pokaltrikots der Saarbrücker, die dann halt immer dreckig waren, weil dieser Rasen einfach in einem furchtbaren Zustand war. Wie sind die Bedingungen heute bei euch?
6: Die Bedingungen sind sehr gut. Es ist die Sonne rausgekommen, pünktlich hier kurz vor dem Anpfiff. Ob die Trikots übrigens heute weiß sein werden, das kann ich noch nicht beantworten. Die Aufwärmshirts vom FCS, die waren zumindest schon mal weiß. Und was die Stimmung angeht, ich hoffe, das kommt zu Hause rüber. Hier halten gerade ja gut 13.000 ihre blau-schwarz-gelben Schals hoch und singen das Vereinslied, während ja links von mir der Bär steppt, zumindest hinter einem Banner. Da sind ganz viele weiße Herthaner heute hier mitgekommen, also angerichtet ist.
4: Ja, die sind ja da zu Hause, wo alle hinwollen, die im DFB-Pokal spielen. Die Berliner träumen natürlich auch seit Jahrzehnten von einem Finale zu Hause und am liebsten dann eben auch noch den Pokalsieg. Es gab viel Kritik an der Transferpolitik, die die Berliner im Sommer hatten, weil eben viele namhafte Abgänge, kaum Zugänge. Aber es hat sich ein bisschen was getan unter der Woche. Wie stellt denn Leitl heute auf?
6: Ja, unter der Woche gab es ja den nächsten Weggang mit Martin Winkler, der den Verein verlassen hat Richtung Anderlecht. Und dafür ist heute Jon Dagur Thorsteinsson reingerückt in die Startformation. Das ist der einzige Wechsel bei der Mannschaft von Stefan Leitl. Der hat gesagt, die anderen 10 haben es gut gemacht, die ersten 2 Spiele. Und das stimmt ja auch. Guckt man auf die Ausbeute, die Hertha mit 2 Siegen in die Saison gestartet. Das soll heute im Pokal natürlich auch so weitergehen. Wobei, glaube ich, das Ergebnis egal sein dürfte. Hauptsache weiterkommen. Das dürfte die Marschroute sein für Blau-Weiß hier heute bei Blau-Schwarz.
4: Ja, das ist ja eh das Motto. Gewinner bleibt. Danke dir, Till. Und jetzt kommen wir zu einer Mannschaft, die musste ich ehrlicherweise googeln. Also um zu gucken, wo genau sie liegt bzw. spielt, obwohl sie natürlich auch schon vergangene Saison in der ersten Runde mit dabei war. Aber wir haben für solche Expertenmeinungen ja auch Reporter wie Olaf Rathje. Aber Olaf, ich glaube, du bist auch gar nicht in Hemelingen. Da wurde das Pokalspiel gegen Hannover nämlich auch hochverlegt in ein größeres Stadion, oder?
7: Absolut, wurde hochverlegt, aber ich bin nicht unweit von Hemelingen. Das liegt im Osten Bremens und ich bin im Weserstadion, denn die Bezirkssportanlage Hemelingen, die entspricht nicht ganz den Bedingungen, die für ein DFB-Pokalspiel in der ersten Runde verlangt werden. Dementsprechend findet diese Partie heute hier im Weserstadion statt und das vor knapp 12.000, 13.000 Fans. Das liegt vor allem daran, dass Hannover 96, 100 Kilometer entfernt, ordentlich Fans mitgebracht hat. An die 6.000, 7.000 Fans sind von alleine an die Weser gereist, um ihre Mannschaft hier zu unterstützen. Ihre Mannschaft, die es ja aktuell nicht so leicht hat, die nicht gut gestartet ist und die jetzt hier im DFB-Pokal den ersten Sieg holen will und definitiv auch holen muss.
1: Ja, Hannover, zwei Niederlagen zum Auftakt in die zweite Liga. Klar war auch ein bisschen Pech mit dabei. Aber wie viel Unruhe ist da schon drin? Also jetzt nur mal angenommen, Hannover würde in der ersten Runde aus dem DFB-Pokal ausscheiden. Wäre das dann auch schon das Ende für Christian Tietz?
7: Also da gäbe es, glaube ich, keine zwei Meinungen. Ich habe jetzt heute Morgen noch mal mir angeschaut, was so die Hannoveraner Zeitungen schreiben. Und da war ein Satz bei, den musste ich dann doch zweimal lesen. Also sollte Hannover hier heute stolpern, dann müsste Christian Titz noch direkt auf den Platz entlassen werden, war da die Meinung. Ich glaube, ganz so weit wird es nicht kommen. Ich glaube, es wird auch insgesamt nicht so weit kommen, dass Hannover 96 hier stolpert, weil das wäre dann wirklich schon die größtmögliche Sensation. Ist die SV Hemelingen ja wirklich der größtmögliche Außenseiter. Auch da hat eine Hannoveraner Zeitung heute geschrieben, quasi ein Freilos für Hannover 96. Der Fünftligist gegen den Zweitligisten, die Bremenliga, sicherlich die schwächste der Oberligen. Seit 18 Jahren hat es kein Bremenligist mehr in die zweite Runde geschafft. Also das wäre schon wirklich eine absolute Sensation. Du hast es gesagt, die haben schon letztes Jahr in der ersten Runde gespielt gegen den VfL Wolfsburg damals und auch hier im Weserstadion. Und da gab es ein 0:9. Also von daher, wenn Hannover 96 das hier heute vertrotteln sollte, dann wäre aber richtig was los.
1: Ich habe ja mal gehört, der Pokal hat seine eigenen Gesetze, aber... Wer weiß, was da passiert. Hemelingen ist ja auch super in die Saison.
7: Aber an ein paar Regeln sollte sich auch der Pokal halten. Also wenn das heute passiert, dann wäre wirklich was los. Also.
1: Das glaube ich auf jeden Fall. Vor allem dann halt in Hemelingen. Aber hey, perfekter Start in die Bremenliga. 2 Siege, 6:0 Tore. Da kommt vielleicht doch ein bisschen was auf Hannover zu. Du wirst es uns auf jeden Fall auf die Ohren bringen. Danke dir, Olaf. Und ich zähle nochmal durch. 1, 2, 3, 4, 5, 6. Ja, wir sind komplett. Es kann gleich reingehen in die Stadien. Aber hier jetzt erstmal nochmal der Test, ob ihr aufgepasst habt. Die SV Hemelingen gegen Hannover 96 bekommen wir von Olaf Rathje. Den ersten FC Saarbrücken gegen Hertha BSC von Till Schacht. Nico Weber nimmt uns mit zum FC Viktoria Köln gegen den ersten FC Nürnberg. Sarah Schwedmann hat den MSV Duisburg gegen die SV Elversberg für uns. Philipp Weißkirch ist unser Ticket für den FC Erzgebirge Aue gegen die TSG Hoffenheim. Und LSK Hansa gegen den SV Werder Bremen bringt uns Michael Augustin auf die Ohren. 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Einen expliziten Tipp gebe ich euch nachher in der Halbzeitpause. Jetzt genießt den Pokalmittag. Ich wünsche euch richtig viel Spaß in den Stadien.
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2: Der Lüneburger SK Hansa feiert in diesem Jahr sein 125-jähriges Vereinsjubiläum und so ein Spiel wie heute hat der LSK noch nicht erlebt. Es ist das Spiel vor der größten Kulisse. Nicht zu Hause in Lüneburg, sondern 55 Kilometer entfernt am Hamburger Millerntor von 29.546 Zuschauern. Das Stadion ist ausverkauft. Circa 9.000 Lüneburgerinnen und Lüneburger sind hier. Werder offiziell die Gastmannschaft hat den Heimbereich der St. Paulianer bekommen. 20.000 Bremerinnen und Bremer sind da. Und Niklas Füllkrug ist auch da, der ehemalige Nationalspieler, am Dienstag an die Weser zurückgekehrt und jetzt von Daniel Thun gleich mal in die Startelf beordert, ist gerade eben rausgekommen in den grün-weißen Nebel. Die Bremer in ihren dunkelgrünen Trikots mit den orangenen Nummern und auf dem Trikot von Niklas Füllkrug ist die Nummer 10. Also der Mittelstürmer, der Torjäger, eigentlich ein Neuner mit der 10, mit der Nummer des Spielmachers. Alexander Schlager im Tor, auch ein Neuzugang, österreichischer Nationalkeeper, soll bei Daniel Thun so etwas wie der Pokaltorhüter werden. Und auch Lödewitt Reis, der ehemalige HSVer, jetzt der Bremer Mittelfeldspieler hier am Millerntor in der Startelf des SV Werder, ist ja aus Belgien vom FC Brügge nach Bremen gekommen. Und die Lüneburger, die in ihren weißen Trikots da nochmal einen Kreis bilden. Sie haben schon dreimal gespielt in der ersten Pokalhauptrunde gegen den KSC. 1992 0:3 verloren. 2008 mit 0:5 gegen den VfB Stuttgart mit Lehmann, Hilzensberger und Gomez verloren. Und 2017 mit 1:3 gegen Mainz 05. Und da haben sie getroffen. Und ein Tor will das Team aus der Oberliga Niedersachsen auch heute Nachmittag hier gegen Werder Bremen.
3: Freuen wir uns richtig drauf auf dieses Duell. Viertligist gegen Bundesligist. Ist schon einige Jährchen her, dass ein Bundesligist mal gegen einen Viertligist gestrauchelt ist. Fast 5 Jahre. Aber warum soll es nicht heute soweit sein. Die TSG Hoffenheim zumindest ja auch mit einigen Leistungsträgern nicht mit dabei. Kramaric fehlt, Aslani, Trainingsrückstand, auch der nicht mit dabei. Alexander Prass fällt aus, also vielleicht ist die Tür einen Spalt weit auf für den FC Erzgebirge Aue. Der Regionalligist eröffnet diese Partie. Schiedsrichter ist Konrad Oldhafer und die Auer, die bislang schon aus den ersten 5 Regionalligaspielen 10 Punkte geholt haben. Mit dem langen Schlag aus der eigenen Hälfte tief in die gegnerische Hälfte. Hoffenheim versucht das erstmal zu klären beim Spielstand von 0-0. Und jetzt haben wir hier ein technisches Problem.
7: Und jetzt Hannover 6.

0: erstmal raus. Aber das geht hier dementsprechend schon genauso los, wie wir das im Vorhinein erwartet hatten. Sofort 96 mit hohem Druck und schnürt den Fünftligisten aus Bremen in die eigene Hälfte. Einwurf schnell ausgeführt. Wieder ist es 96. Das Ganze schon Höhe des Strafraums, 3-4 Meter von der Eckfahne entfernt. Und dann Befreiungsschlag. Der SV Hemeling den Ball einfach mal rausgekloppt in die gegnerische Hälfte. Und dann steht da Leo Weinkauf, der Keeper, ganz hoch, 2-3 Meter hinter der Mittellinie, kann den Ball aufnehmen und spielt ihn wieder nach vorne. Weiterhin beim Stand von 0-0 bei anderthalb gespielten Minuten.
1: Es geht weiter mit Einwurf für die Hertha, die in der Anfangsphase ja, so ein bisschen den Ton angibt. 2 Minuten sind gespielt, noch keine Tore im Ludwigspark. Und ja, der Schiri, der macht jetzt mal aufmerksam, Benjamin Brandt, dass der Einwurf doch ein Freistoß ist. Und Josef Brekalo, ja, der soll sich ein Stück weit beeilen. Da direkt vor der Saarbrücker Bank steht er, während ja, jetzt so 6 Herthaner im 16er der Saarbrücken da lauern auf diesen Ball von Flügelflitzer der Blau-Weißen. Kurz ausgeführt, aber dieser Freistoß. Guram im Zusammenspiel mit Brekalo. Jetzt Flanke flach von Guram. Erstmal rein, die wird gefährlich. Und die erste Parade von Broll im Tor. Aber Ball immer noch heiß. Gechter verlängert. Dann klärt's Fahner für den FCS. Sefuig setzt nach. Linke Seite Hertha. Ball erstmal zurück. Und jetzt ja, bin ich mir sicher, ja, es geht auf den Neuaufbau. Es geht über die Zentrale. Aber die Hertha meldet sich an. Ich glaube, der Kopfball war es von Sebastian Grönning Richtung Kevin Broll, der da noch eine Pranke an den Ball kriegt und somit ein erstes Mal zur Stelle ist in Minute 3. Während ja, die Blau-Weißen den Ball weiter sehr kontrolliert durch die eigenen Reihen laufen lassen. Stefan Leitl ja ein Fan vom kontrollierten Spiel. Und Kevin Sesser sehr gut, wie er sich da durchsetzt gegen 2 Blau-Schwarze. Schönes Auge für die linke Seite. Sefuig mit ein bisschen Platz Richtung 16er von Saarbrücken unterwegs. Dann versuchen sie es auf engstem Raum. Sesser mit Brekalo läuft gut da der Ball. Jetzt schon im 16er. Sefuig Abschluss. Brolder. Zweite richtig gute Chance für die Berliner Hertha. Stark gehalten von Kevin Broll. 3,5 Minuten um. Und die Berliner melden sich ein zweites Mal an vor der Kurve von Blau-Schwarz, die da ja quasi das Tor mitverteidigen heute in Halbzeit 1. Und es gibt die erste Ecke für Berlin. Gibt es natürlich ein paar schöne Pfiffe Richtung Josef Brekalo von den einheimischen Fans, aber der braucht jetzt da noch ein bisschen. Ecke kurz ausgeführt, wird es nochmal gefährlich. Nee, dauert alles ein bisschen lang, bleibt beim 0-0.
2: 0-0 hier nach gut 4 Minuten zwischen der Viktoria und Nürnberg. Torschance gab es hier noch nicht. Viktoria hat aber schon mal gezeigt, dass sie hier Bock haben, heute nach vorne zu spielen. Also die spielen das da mit hohen Chipbällen relativ schnörkellos nach vorne. Jetzt auch wieder hoher Chipball Richtung Dumann, der da geschickt wird, der Ex-Nürnberger. Aber Reichert ist vor ihm am Ball und klärt ihn erstmal wieder in die Mitte. Und jetzt haben die Nürnberger im Zentrum den Ball. Beim Stand von 0-0.
0: Hannover 96 in der 4. Spielminute, Flanke von der rechten Seite und dann ist Stefan Thorason, der Kapitän, zur Stelle. Aus 6-7 Metern wuchtet er den Ball ins Tor hinein. Die Flanke kam von Vanis Taibi und dann ist Thorason in der Mitte zur Stelle, kann sich gegen seinen Gegenspieler durchsetzen und den Ball neben den Pfosten köpfen. Also die frühe und verdiente Führung für den Favoriten von Hannover 96. Das 1-0 für die Roten gegen die SV Hemeling.
2: Die Nürnberger jetzt hier in der eigenen Hälfte, also am Ball. Auf die linken Seite ist es Janisch. Kein Doppelpass mit Justvan. Janisch war da schon durchgestartet, aber es gibt den Ballgewinn und dann den Einwurf für die Viktoria, die das bisher ganz gut macht. Die sind hier sehr griffig und sind da auch offensiv deutlich präsenter schon mal als die Gäste aus Nürnberg, die ja eigentlich das größere Selbstvertrauen haben. Aber bei der Viktoria weiß man ja, es geht immer nur nach vorne, konsequenter Spiel. Das wollen sie hier auch heute anscheinend durchziehen. In der eigenen Hälfte sind sie jetzt am Ball. 0-0 bei Viktoria gegen Nürnberg.
3: Der Favorit führt 1-0 für die TSG Hoffenheim. Müsste Patrick Wimmer gewesen sein in dieser 6. Spielminute. Der Neuzugang aus Wolfsburg. Hoffenheim hat Druck ausgeübt, aber hat den Ball nicht wegbekommen. Die standen tief, die Veilchen. Und dann kombinieren sie sich da schön durch, obwohl der Raum sehr, sehr eng ist. Und dann landet der Ball am Ende bei Patrick Wimmer. Halbrechte Position am Torwart-Eck, am Torraumeck.

0: Oh, dann zieht er den da gut ab, lässt noch einen Auer-Verteidiger aussteigen und mit Carajo geht's dann ins lange Eck mit diesem Rechtsschuss. Keine Chance für Martin Mennel im Tor des Regionalligisten, da noch was auszurichten. Das war auf engem Raum sehr, sehr gut kombiniert, schnell kombiniert von den Hoffenheimern. Da haben sie als Bundesligist einfach diese Qualität. Und Patrick Wimmer erzielt hier das frühe 1:0 für den Bundesligisten bei Erzgebirge Aue.
1: Die Wedau ist da und sie begrüßt das Saarland. Und das bisher in einer Partie nach knapp 7 Minuten ohne Tore, aber durchaus auf Augenhöhe. Denn die SV Elversberg hat Probleme, überhaupt das Spiel da aufzuziehen, über die Außen das Spiel breit zu machen. Dafür ist das Team ja bekannt, weil der MSV immer wieder dazwischen geht. Jetzt auch mit Bulic schnell gespielt über die linke Seite. Da war Noss schon durchgestartet. Der Stürmer heute erstes Aufgebot im Team von Dietmar Hirsch, dem Trainer, der viel Pokalerfahrung hat, 1998 gegen Bayern München unterlag. 4-mal standen die Zebras im Finale, keinmal konnten sie gewinnen. Davon träumen sie hier immer noch. Aber heute ist erstmal erste Runde angesagt und der Rückwärtsgang. Denn die SVE kommt über die linke Seite. Flanke an den Elfmeter, Punkt, Kopfball. Aber es ist eine Bogenlampe, die da eher rechts neben das Tor geht. Und Maximilian Braune, das ist der Torhüter der Duisburger, hat aufgepasst. Läuft raus, fischt sich ohne Probleme da die Kugel aus der Luft. Von daher keine Gefahr in einer Partie, die bisher keinen Zweiklassenunterschied oder Zwei-Ligen-Unterschied klar macht. Langer Ball, das ist das Rezept der Duisburger. Mit viel Tempo nach vorne suchen sie immer wieder Lex Tiger Lobinger, den lang aufgeschossenen Stürmer da im Zentrum oder auch den schnellen Conor Noss. Bisher aber noch keine wirkliche Torschance auf meinem Zettel in diesem Duell. Spitzenreiter Dritte Liga gegen Bundesliga-Aufsteiger, der heute ohne Neuzugang Noel Futkoy in der Startelf, aber der sitzt zumindest auf der Bank, hier agiert. Also 0:0 nach 8 Minuten.
2: Ja, die Lüneburger machen das bisher gut. Sind jetzt sogar mal in der Hälfte von Werder Bremen. Tjakteur bearbeitet da Marco Friedl, aber der hält den Ball und schießt ihn sofort nach vorne auf Olivier Demann. Aber der ist da 5 Meter vor dem Strafraum des Lüneburger SK, kann sie nicht durchsetzen. Die Lüneburger klären den Ball in Seiten aus beim Spielstand von 0:0. Gibt es keinen Einwurf für die Bremer, sondern für den LSK, weil die Bremer zuletzt dran waren. Aber die stellen die Räume zu, versuchen so zu erreichen, dass sich die Lüneburger am eigenen Strafraum erst gar nicht entfalten können. Einwurf nicht gut ausgeführt. Auf den Kopf von Lüdewitt Reis, der Mittelfeldspieler von Werder Bremen. Und jetzt haben die Bremer den Ball in den Mittelkreis befördert zu Amos Pieper, der zentrale Abwehrspieler auf Mick Schmidtgens. Der 18-Jährige kam bislang 2-mal in der Bundesliga zum Einsatz und hat heute da die rechte Abwehrseite übernehmen dürfen. Felix Agu ist ja einer von vielen Verletzten bei Werder Bremen. 8 Spieler stehen. Werder-Trainer Daniel Thun hier und heute am Hamburger Millantor nicht zur Verfügung. Sehr viel Ballbesitz der Bremer gegen das Team aus der Oberliga Niedersachsen. Das ist keine Überraschung gewesen. Justin Schimmler hat den Ball auf der halbrechten Seite. Dann nimmt da Jens Day mit. Der passt auf die linke Seite zu dem Mann. Der ist am Strafraum von der linken Seite. Kommt die Flanke rein und er köpft Lenny Borges den Ball erstmal ins Seiten aus. Die hohen Flanken haben die Lüneburger bisher immer unter Kontrolle gehabt. 10 Minuten sind jetzt rum hier vor den knapp 30.000 Zuschauern im Stadion am Hamburger Millantor. Der Ball war sogar im Tor aus, deswegen dürfen die Bremer in Person von Olivier Demann da jetzt die Ecke ausführen. Der Belgier mit dem linken Fuß von der linken Seite. Ball schwebt rein in den Strafraum. Kopfball, Tor! Werder führt mit 1:0. Jens Stay köpft den Ball hinein. Nach dieser Ecke von Demann und Stay jubelt jetzt gar nicht mal so euphorisch. Das ist dann ja auch so ein bisschen Dienst nach Vorschrift für den Fußball-Bundesligisten hier beim Fünftligisten. Jens Stay kann da unbedrängt einköpfen. Der Mann, der so wichtig ist, hat in den vergangenen beiden Bundesligaspielzeiten jeweils 10 Tore für Werder Bremen erzielt als Mittelfeldspieler. Und er ist ja auch noch einer, der genauso wie Karim Koulibaly es gestern gemacht hat, er ist nach Straßburg gewechselt, die Bremer bis Ende des Monats verlassen könnte. Mit Stay könnte Werder noch Geld verdienen. Justin Schindler ist ein weiterer Wechselkandidat. Werder braucht das Geld und Werder hat die Führung hier in diesem ersten Rundenpokalspiel. 1:0 beim LSK.
0: Ja, die TSG drängt auf den nächsten Treffer beim Spielstand von 1:0.
3: Und der zweite Treffer für Hannover 96 ist da. 2:0 für die Gäste. Hannover 96 macht das hier hochsouverän. Und es war schließlich der Torschütze mit der Rückennummer 25, Gindorf, der den Ball da aber auch nur aus 3-4 Metern ins Tor einschieben muss. 96 vorher ganz schnell sich durchkombiniert durchs Mittelfeld. Und dann kam wieder der Ball von der rechten Seite einfach scharf in die Mitte gespielt. Und da läuft denn Gindorf ein und drückt den Ball nur aus 3-4 Metern über die Linie. 2:0 Führung jetzt für Hannover 96, hoch verdient.
0: 1:0 Hoffenheim in Aue und die Hoffenheimer schon wieder im Strafraum der Auer. Erstmal rausgespielt, 20 Meter Torentfernung, aber der Torschütze Wimmer nimmt schon wieder Fahrt auf. Flanke von der rechten Seite, Möglichkeit, abgefangen noch am ersten Pfosten von einem Auer-Verteidiger. Oh, die haben schon gut was zu tun, die Abwehrleute. Der Pfeilchen, nächster Angriff der Hoffenheimer. Flankenversuch von der rechten Seite scheitert erstmal. Befreiungsschlag Aue rein in die Hoffenheimer Hälfte. Also der Bundesligist ist hier schon längst auf Betriebstemperatur. Die frühe Führung in der 6. Minute durch den Neuzugang Patrick Wimmer. Das war für Aue alles zu schnell. Das konnten sie als Regionalligist dort im Verbund nicht verteidigen. Und ja, die nächsten Möglichkeiten versucht sich hier Hoffenheim zu erarbeiten durch gutes Kombinationsspiel über die rechte Seite. Aue kommt nicht in die Zweikämpfe. Nathan Descartes, der junge 19-Jährige, ja, will dann nochmal Zufall schicken über die rechte Seite. Aber der Passversuch mit zu viel Speed versehen. Und deswegen geht der Ball über die Grundlinie. Torabstoß Aue. Die Veilchen hoffen noch auf ihre erste Torgelegenheit. 13 Minuten sind rum. Hoffenheim führt 1:0.
3: Und den Ball hat sich dann Uden geschnappt für Hannover 96, die ihren nächsten Angriff vorbereiten. Es geht sehr, sehr viel über die linke Seite. Der Torschütze Lars Gindorf war da jetzt am Ball, wird dann aber vom Ball getrennt, beziehungsweise gibt es dann die Abseitsstellung beim Stande von 2:0. 13 Minuten sind gespielt im Bremer Weserstadion. Mittlerweile strahlender Sonnenschein. Das wechselt ja auch hin und her heute hier in Bremen mit dem Wetter. Zwischendurch haben wir Sonne, dann wieder kräftigen Regen. Aber das passt natürlich, denn Sonne und Regen, das führt zu einem Regenbogen heute. Und heute neben diesem Spiel der SV Hemeling gegen Hannover 96 auch noch der Christopher Street Day in Bremen. Also da warten wir quasi förmlich drauf, dass es über dem Weserstadion hier gleich noch einen Regenbogen gibt. Jetzt aber wartet die SV Hemeling erstmal den nächsten Angriff von Hannover 96. Da sind die Roten schon wieder im Strafraum und dann mit dem Schuss aufs Tor schließlich. Das war Benedikt Pichler, der dann ja neu reingekommen ist in die Anfangsformation, aber schließlich im Abschluss scheitert an Marcel Fahr. Der Keeper der SV Hemeling kann da Schlimmeres verhindern und mit den Händen ist er am Schuss dran und kann ihn so schließlich noch um den Pfosten rumlecken. Es bleibt beim 0:2 aus Hemelinger Sicht, aber es gibt den nächsten Eckball, der wieder kurz ausgeführt wird. Also weiterhin 2:0 für Hannover 96.
4: Herzer mal im Angriff, jetzt Richtung Grundlinie ist Thorstein Sonn unterwegs, aber die nächste Grätsche von Nico Brettschneider. Wieder gut, wie die Saarbrücker da verteidigen. Viel Einsatz, viel Leidenschaft in den ersten Minuten zu erkennen. Gleich Viertelstunde um, noch keine Tore. Auch wenn die Hertha klar am, ja, ich will nicht sagen Drücker, aber klar mehr Ballbesitz hat. Jetzt wieder 16er Breckerlo, zieht einmal auf, bleibt dann wieder hängen an Brettschneider. Aber die Hertha klar mit mehr Ballbesitz, klar mit mehr Offensivdrang. Plus durch kommen sie noch nicht so richtig. Gab eine Abschlussmöglichkeit in der 3. Minute. Und jetzt müssen wir aufpassen. Seefuig, 2. Pfosten, langer Schlenzer, Latte. Nächste Chance für die Hertha, die sich wieder anmeldet. Und diesmal wäre Broll nicht zur Stelle gewesen. Nach dieser ja, verunglückten Flanke, die durchrutscht. Wieder Hertha, wieder Thorstein Sonn, wieder Richtung langes Eck. Diesmal von der anderen Seite. Fast spiegelverkehrt jetzt diese beiden Aktionen. Und trotzdem die Hertha mit viel Lust aufs Tor zu gehen. 2. Eckball gibt es jetzt oben drauf. Und ich guck mal, wer da raus schlendert. Das ist Josep Brekalo. Der hat die blaue 7 auf dem Rücken. Braucht aber noch lange hier keine Tore.
3: Marcel Hartl mit seinem ersten Treffer für Hannover 96. Der Neuzugang knallt den Ball aus der Drehung aus 15 Metern satt oben in den Winkel. zum 3:0 für Hannover 96. 15 Minuten sind gespielt im Bremer Weserstadion und getanzt und gehüpft wird in der Kurve von Hannover 96. Rund 7000 Fans sind mitgereist und die hatten in dieser Saison noch nicht allzu viel Grund zum Jubeln. In der Liga gab es 2 Niederlagen im Pokal, da kann ich mich jetzt schon an der Viertelstunde fast festlegen, wird es die nicht geben, denn Hannover führt hier sehr, sehr souverän mit 3:0 durch diesen Treffer jetzt von Marcel Hartl und sie machen immer weiter. Die SV Hemmeling weiß gar nicht, wie ihnen geschieht. Also hier läuft alles auf einen klaren Favoritensieg hinaus.
0: Die TSG Hoffenheim stellt auf 2:0, aber der Treffer ist umstritten, weil es vorher möglicherweise ein Foulspiel an einem Auer gegeben haben soll. Schiedsrichter Oldhafer hat das weiterlaufen lassen. Über Wimmer geht's dann mit dem Pass auf Wouter Bocher und der hat keine Probleme, von der Strafraumgrenze mit links einzunetzen neben den Pfosten. Aues Keeper Mennel guckt nur hinterher. Tolle Vorlage von Wimmer, der hatte ja schon das 1:0 erzielt. Jetzt ist er der Vorlagengeber für Bocher zum 2:0. Und Aues Trainer Quietscher-Cubitice versteht die Welt nicht mehr, will da auch ganz klar ein Foul an Marcel Beer, dem Auer Stürmer, erkannt haben in der Nähe vom Anstoßkreis. Aber Schiedsrichter Oldhafer hat das weiterlaufen lassen. Treffer wird auch nicht überprüft, gibt keinen VAR in der ersten Pokalrunde. Ja, und so stellt der Bundesligist, der Favorit, hier wirklich schon früh die Weichen in diesem Erstrunden-Pokalspiel. Führt also jetzt schon nach 17 Minuten mit 2:0. Die Auer noch ohne große Gelegenheit, hier selber zu einem Treffer zu kommen. Sie hatten eben mal so eine kleine Drängelphase, aber so ein richtiger Kracher ist dabei noch nicht rausgesprungen. Jetzt wird es natürlich verdammt schwer für diesen Regionalligisten, hier zurückzukommen in dieser Pokalpartie. Aber vielleicht klappt es jetzt mal mit dem Angriff über die rechte Seite. Da wird wieder Burkhardt geschickt. Schöner Lauf über die rechte Seite. Er ist schon auf Höhe des Strafraums. Flanke könnte jetzt kommen. Flanke kommt in die Mitte. Ja, ein bisschen zu weit, aber Hoffenheim mit der kurzen Kopfballabwehr. Aue bleibt im Ballbesitz. Über die linke Seite 25 Meter Torentfernung. Erstmal der Ball zurückgegeben in Richtung Mittellinie. Neuer Spielaufbau. Angleberger verteilt über die rechte Seite. Da ist Burkhardt, der immer wieder versuchen wird, die Läufe zu machen über die rechte Seite, die Flanken reinzubringen in den Strafraum. Jetzt wird er schon wieder angespielt. Der Burkhardt will dann vorbeigehen an einem Hoffenheimer. Gelingt erstmal nicht. Also die TSG macht's gut, lässt hinten wenig zu, hat zweimal eiskalt vorne zugeschlagen. Wimmer zum 1:0 und dann eben Bocher zum 2:0. Treffer leicht umstritten, aber die TSG führt.
2: Jan Reichert, der Keeper der Nürnberger, steht jetzt gerade fast, trabt so ein bisschen aus seinem eigenen 16er raus mit dem Ball am Fuß. Die Nürnberger jetzt mit mehr Spielkontrolle in dieser Partie beim Stand von 0:0. Nach fast 19 Minuten, aber die größte Möglichkeit hatte immer noch bisher Viktoria nach einem Eckball. David Otto mit der Hacke in der 8. Minute knapp am rechten Pfosten vorbei. Also dann hätte hier der Sportpark richtig gebebt. Ansonsten gab es noch keine klare Torchance für die Nürnberger, die jetzt hier in der eigenen Hälfte am Ball sind. In letzter Zeit deutlich mehr Ballbesitz hier haben, es mit Kurzpässen dann immer wieder probieren. Auch viel geht da auf den linken Flügel von Soma. Jetzt aber ein Ballgewinn von Viktoria. Da könnte schnell gehen. Pondier geht da vorbei an einem Nürnberger, kommt zu Fall und da gibt es auch die erste gelbe Karte. Fernandes sieht sie für dieses Duell mit Tonje, mit dem schnellen Flügelspieler der Viktoria. Der ist richtig gefährlich. Da hat Janis ihn hinten nicht gesehen im Rückraum. Er erobert den Ball 0:0. Freistoß gibt es.
3: 4:0 für Hannover 96. Wieder ein Angriff über die rechte Seite. Eine Ecke, die kurz gespielt wurde. Dann kurze Ballstaffette. Dann schließlich doch noch die Flanke in die Mitte. Ein bisschen hin und her geflipper im Strafraum. Und schließlich erneut meiner Meinung nach Stefan Tornason, der Kapitän, der mit dem Kopf zur Stelle ist und den Ball dann letztlich über die Linie drücken kann. Sein zweiter Treffer am heutigen Nachmittag. Und der vierte insgesamt für Hannover 96. Und es sind noch nicht mal 20 Minuten gespielt. Und der Zweitligist führt hier sehr souverän mit 2:0 gegen den Bremen-Ligisten, die fast schon bemitleidenswerte SV Hemmeling.
1: 20 Minuten rum an der Wedau. Keine Tore bisher. 0:0 zwischen dem MSV, dem Spitzenreiter der dritten Liga, und dem Bundesliga-Aufsteiger, der SV Elversberg. Und die gewinnt immer mehr an Spielkontrolle. Aber so richtig was Zählbares an Chancen ist da nicht bisher rumgekommen. Das ist immer noch zu ungenau, wie dieser lange Ball da in den 16er. Da ist der MSV dazwischen, der dann aber nach vorne offensiv zu wenig stattfindet. Recht gefällig spielt bis so Mitte der gegnerischen Hälfte an den 16er ran. Aber dann passiert halt zu wenig. Wenig Torraum-Szenen. Und für den Bundesliga-Aufsteiger Gefahr. Die Räume sind eng und sie tun sich schwer. Die Truppe von Vincent Wagner, der steht da mit verschränkten Armen in seiner Coachingzone und sieht, dass sein Torhüter ganz weit vorne steht, Mitte der eigenen Hälfte, weil sich der MSV natürlich auch immer wieder tief zurückzieht und bei Ballbesitz versucht, nach vorne hin zu explodieren. Und die SVE, die braucht Ideen. Langer Schlag von der rechten Seite in den 16er, abgelegt von Kempel ins Zentrum. Und da kommt aber Petkoff nicht an den Ball, der springt da drunter. Und dann kann der Torhüter der Duisburger, Maximilian Braune, den Ball holen. Also bleibt beim 0:0.
3: Hannover 96 steuert hier so ein bisschen auf einen neuen Rekord zu. Das 5:0 und es sind gerade mal 21 Minuten gespielt im Bremer Weserstadion. 13.000 Fans sehen eine klar dominierende Zweitligamannschaft von Hannover 96. Der fünfte Treffer, der Ball landet beim neu in die Anfangsformation gekommenen Stürmer Benedikt Pichler und er kann den Ball wieder aus wenigen Metern über die Linie drücken. Hannover 96 macht mit den Bremer Amateuren, was sie wollen. Und sie spielen das hier so souverän zu Ende und haben bisher wenig Mitleid, nehmen auch bisher keinen Gang raus, sondern spielen jeden Angriff sauber zu Ende. So ein bisschen den Frust der Zweitliga, der bisherigen Zweitligasaison von der Seele spielen. 5:0 Führung für Hannover 96 gegen die SV Hemeling.
2: 1:0 für Werder, 23 Minuten rum. Hier beim Lüneburger SK Hansa, der sich am Bremer Strafraum den Ball erobert. Aber der letzte Pass, in diesem Fall der Pass da auf Lenny Borges, kommt nicht an. Die Bremer auch nicht mit ganz so viel Tempo im Umschaltspiel. Die Präzision fehlt auch. Sie verlieren den Ball in der Lüneburger Hälfte. Und die versuchen sich jetzt durch ein paar Ballkontakte in der eigenen Hälfte so ein bisschen Sicherheit zu holen. Da wird die Kugel rausgepasst auf die rechte Seite, rechts außen. Bietet sich Raphael Tinius an, aber der wird nicht angespielt. Stattdessen haben es die Lüneburger wieder versucht mit einem Pass über die Mittellinie, indem sie das Mittelfeld überbrücken wollten. Die Bremer kamen an den Ball, haben die Kugel auch nicht gehalten. Jetzt ein Durchbruch da auf der linken Seite. Lenny Borges ist auf der linken Seite schon fast am Strafraum von Werder Bremen. Zieht nach innen, aber da kein guter Kontakt. Da hat sich Borges den Ball ein bisschen zu weit vorgelegt. Und da konnten die Bremer dazwischen gehen und den Ball nach vorne schlagen. Und da vorne, also in der gegnerischen Hälfte, waren keine Bremer, sondern nur Lüneburger. Tom Mullack, HSV-Fan, hat in der Jugend auch für den Hamburger Sportverein gespielt. Er hat den Ball auf die rechte Seite gepasst. Arne Exner, der Torhüter, bietet sich da jetzt 2-3 Meter vor dem eigenen Strafraum an. Hat den Ball auch bekommen, schießt den Ball nach vorne in der Hoffnung, dass Kunze den Ball festmachen kann und ihn dann auf Dörr klatschen lassen kann. Das ist der Kapitän Kunze und der andere Dörr ist der Torjäger. Das klappt aber nicht. Der Ball ist im Seitenaus und die Bremer können da jetzt Höhe des eigenen Strafraums den Einwurf ausführen. Olivier Demann hat mit der Hereingabe von der linken Seite das Kopfballtor von Jens Day nach 10 Minuten vorbereitet. Er hat gerade eben den Einwurf für Werder Bremen ausgeführt. Aber die Lüneburger haben die Kugel mit Wilson. Er ist ein Brasilianer. Mit Leon Pereira gibt es noch einen Spieler aus Sri Lanka. Nationalspieler, hat 21 Länderspiele für Sri Lanka bestritten, ist im wahren Leben Industriekaufmann. Ist ja nicht so, dass der LSK hier nichts zu bieten hätte. Nein, da werden auch ein paar Promis in Anführungsstrichen aufgeboten. Aber sie können sich da in ihren weißen Trikots jetzt nicht durchsetzen in der Bremer Hälfte. Mangola mit der Konterchance für Werder, kommt aber nicht vorbei an Tom Mullack. Aber es gibt immerhin einen Freistoß für den Lüneburger.
0: Kontermöglichkeit für den FC Erzgebirge, aber abgefangen von der TSG Hoffenheim. Der Bundesligist hat bislang wenig Probleme in diesem Spiel beim Regionalligisten im Erzgebirge. Da ist also wenig Schmerzgebirge bislang im Spiel. Alles läuft für den Bundesligisten, der mit 2:0 führt. Wimmer in der 6. Minute. Das Tor hat er selber erzielt und dann hat er aufgelegt in der 17. für Wouter Bocher zum 2:0. Und Bocher hat damit also erneut getroffen in der ersten Runde, wie in der Vorsaison, als Hoffenheim sich mit 4:0 in Rostock durchgesetzt hat. Und jetzt der nächste Angriff der TSG über die rechte Seite. Das ist alles zu schnell für die Auer. Da haben sie die Schussmöglichkeit von der Strafraumgrenze wieder mit Wouter Bocher. Aue kommt da nicht in die Zweikämpfe. Ja, da müssen sie aufpassen, dass sie sich jetzt nicht das Dritte fressen. So wird es ja schon eh schwer genug, mit einem 0:2-Rucksack hier nochmal als Regionalligist zurückzukommen. Klar, die Kulisse ist da, auch wenn das Stadion nicht ausverkauft ist. Aber Aue spielt es ja, für seine Verhältnisse natürlich okay, was die Offensivbemühungen angeht, auch wenn sie noch nicht die Krachermöglichkeit hatten. Aber Hoffenheim spielt es maximal seriös und engagiert. Kein Vorwurf an die TSG. Die führt 2-0, bleibt dran, schnürt den Gegner am gegnerischen 16er ein. Aue versucht mal rauszukommen. Jetzt mit Lisek durchs Mittelfeld. Das haben sie gut gemacht. 10 Applaus von den Rängen. Angriff über die rechte Seite mit Burkhardt. Dann sehr schön seinen Mitspieler geschickt. Flanke rein in die Mitte. Und am zweiten Pfosten war der Bär völlig flank. Wenn der den Ball bekommt von Maciejewski, dann hat er die dicke Möglichkeit, den Anschlusstreffer zu erzielen. Aber Hoffenheims Innenverteidiger haben aufgepasst, klären diesen Ball zur Ecke. Das ist die zweite für Erzgebirge Aue. Vielleicht springt da ein bisschen was bei raus. Hoffenheim 2-0 vorne in Aue.
3: Hannover 96 jetzt wieder im Ballbesitz mit dieser komfortablen 5-0-Führung im Rücken. Wieder ein Angriff über die rechte Seite. Da soll die Flanke von Moritz Neubauer reinkommen, wird aber abgeblockt. Es gibt den nächsten Eckball, der wieder schnell ausgeführt wird. Und auch das viel zu schnell für die bemitleidenswerten Spieler der SV Hemeling, die da kaum hinterherkommen und denen richtig schwindlig wird. Und schon wieder saust der nächste Schuss aufs Tor. Gindorf aus der Distanz. Die Flanke kommt direkt hinterher, aber dann ist Marcel Fahr da und der Kopfball von Pichler, der eben noch das 5-0 erzielen konnte, geht in diesem Fall drüber. Also Hannover 96 zurrt das hier fest. Daran steht jetzt schon kein Zweifel mehr, dass sie die nächste Runde dieses Mal erreichen werden. Ist ja schon lange noch her, die letzten 3 Jahre, ich sagte es gerade, jeweils Endstation in der ersten Runde. Das wird heute definitiv nicht mehr passieren, auch wenn ja noch etwas mehr als eine Stunde passiert ist. Aber wenn Hannover 96 diese 5-0-Führung gegen den Fünftligisten aus Bremen aus der Hand geben sollte, dann müsste die Geschichte des Fußballs wirklich neu geschrieben werden. Und ganz so weit ist es dann nicht. Also 5-0 weiter für 96. Knappe halbe Stunde gespielt.
4: Ecke kurz ausgeführt, da jetzt bei der Berliner Hertha, aber stark dazwischen, stark dagegen gearbeitet von Philipp Fahner, der Rechtsverteidiger der Saarbrücker, der ja doch sich in den ein oder anderen Ball schon reingeschmissen hat. Hier weiter mit seinen 10 Teamkameraden das 0-0 verteidigt, so kann man es festhalten, weil Blau-Weiß, also die Berliner Hertha, klar überlegen ist hier im Saarbrücker Ludwigspark, auch wenn es noch 0-0 steht. Die Hertha hatte die gefährlicheren Chancen, hat vor allen Dingen deutlich mehr vom Spiel, deutlich mehr Ballbesitz. Und Saarbrücken versucht, auf diese eine Chance zu lauern, zu warten. Jetzt wieder der Ball rechts rausgegeben von Seguin auf Sefuig, der mit der Flanke rein, aber wieder ein Fuß dazwischen, diesmal von Simon Vaut. Und dann Christian Kühlwetter, einer mit Pokalerfahrung bei Blau-Schwarz am eigenen 16er. Jetzt müssen sie da aufpassen, keine gute Zuordnung, keine gute Absprache. Sontheimer ein bisschen unnötig auf Kosten des nächsten Eckballs. Da die Statistik klar auch für Berlin 5-0. Und während die Links eine Aufgabe sind für Josep Brekalo, kommt es von der rechten Seite geflogen von Sofian Guram, der so Spaß macht bei der Berliner Hertha, der aus dem eigenen Nachwuchs zu den Profis hochkam und jetzt den Ball mit dem linken Fuß ja hoch oder flach reingeben wird, das ist die Frage. Rechter Arm geht hoch bei ihm, der Ball segelt rein, erster Pfosten, Vaut ist da. Und der klärt direkt auf Kosten des nächsten Eckballs die nächste Ecke, die sechste dann damit. Und Guram, der schlendert da jetzt vor der Saarbrücker Kurve zu einem Ball, der da bereit liegt. Wird alles noch ein bisschen dauern, bis die Ecke jetzt reinkommt. Der Hertha-Anhang macht weiter richtig Betrieb. Die gut 2000, die überwiegend in Weiß gekommen sind, während die da auf der anderen Seite jetzt die nächste Ecke mit wegverteidigen wollen, dieser Brücke. Diesmal kurz, Guram auf Eitschberger, wieder zurück, dann Flanke rein. Staff haut den Ball erstmal für Saarbrücken weg und Chance vielleicht zum Kontern. Nee, Sifuik vor Pick, bringt Brekalo an den Ball. Der kommt nicht durch gegen Philipp Fahner. Also halbe Stunde in diesem Moment um. Saarbrücken hält die Null, hat offensiv noch wenig gezeigt. Aber ja, das kann ja noch werden, das kann sich ja noch ändern. Das wird sich ändern, weil Tore fallen im Pokal ja auf jeden Fall.
5: Also gab gerade mal eine kurze Unterbrechung, weil David Otto, der Stürmer, da ungünstig aufs Handgelenk gefallen ist. Der steht jetzt aber wieder, Ball ist wieder im Spiel, 0-0 zwischen Viktoria und Nürnberg. Viktoria vor allem bisher nach Standards gefährlich. Nach 2 Eckbällen gab es da richtig gute Chancen. Einmal durch die Hacke von David Otto und einmal durch einen Kopfball. Nürnberg bisher noch wenig in Erscheinung getreten. Haben hier viel Ballbesitz, aber machen wenig draus. Gerade ist aber Viktoria in der eigenen Hälfte am Ball. Das ist Tim Kloss, der Innenverteidiger der Kölner. Er spielt ihn dann nochmal zurück auf Arne Schulz, den Keeper, der jetzt wahrscheinlich mit einem hohen Ball, ja, Verlagerung auf die rechte Seite. Der soll Richtung Yannick Tonje, den Außenspieler von Viktoria, gehen. Der trudelt aber ins Aus, deswegen Einwurf für die Nürnberger. Man ist bemüht, man hat viel vom Ball, aber so richtig zwingend kommt man eben nicht vors Tor. Aus der zweiten Reihe gab es mal einen Abschluss von Justban, der war aber auch nicht gefährlich. Jetzt probiert es Nürnberg aber wieder durchs Zentrum. Machiev auf Justban, der aber auch wieder mit einem sehr leichten Ballverlust, weil Viktoria einfach griffig ist und giftig in diesen Duellen. Das machen die richtig gut. Castelle ist jetzt schon über die Mittellinie. Da mit der Verlagerung auf rechts auf Yannick Tonje. Auch das richtig gut technisch gespielt. Tonje da lässt Soma fürs Erste stehen. Geht dann wieder ins 1 gegen 1 mit Soma und versucht dann an ihm vorbeizugehen und zieht dann da in der Hälfte der Nürnberger einen Einwurf aus diesem Duell. Tonje gefällt mir richtig gut. Am vergangenen Spieltag auch schon nach seiner Einwechslung geglänzt. Der hat richtig Tempo, ist eine richtige Rakete und ist gut am Ball. Einwurf in der Hälfte der Nürnberger. Jetzt so, ja, kurz vor dem rechten 16er-Eck. Also schon eine ganz aussichtsreiche Position. Michael Sponsel, der wird ihn jetzt wahrscheinlich direkt in den 16er werfen. Jo, macht er. Sponsel erstmal rausgeköpft von Kalle Giropoulos, vom Innenverteidiger der Nürnberger. Aber Viktoria könnte nachsetzen, spielt ihn dann Richtung 16er, aber über ein, zwei Füße, die ich jetzt nicht direkt zuordnen kann. In der Schnelle geht der Ball dann zu Reichert, zum Keeper der Nürnberger, der ihn dann in Ruhe aufnimmt und dann rauswirft. Und jetzt gibt es dann die nächste Ballbesitzphase für die Nürnberger. Das war bisher aber noch nicht sehr erquicklich. 0:0 weiterhin im Sportpark.
1: Ah, wer wackelt, verliert. Das ist hier vielleicht so ein bisschen das Motto. Bisher hat sich noch keiner eine Blöße gegeben. Nach 32 Minuten keine Tore und der MSV im Vorwärtsgang über die linke Seite. Aber der Bundesliga-Aufsteiger Elversberg ist dazwischen. Jetzt mal Platz über die rechte Seite. Lukas Petkoff mit dem Ball am Fuß. Gegen einen MSV-Spieler legt sich den Ball rechts vorbei, versucht links vorbei zu laufen. Aber der Trick, der funktioniert halt auf diesem Niveau nicht unbedingt immer. Zu weit vorgelegt und dann ist es kein Problem für den Drittligaspitzenreiter, die Situation zu lösen. Aber wirklich Torraumszenen sind in diesem Spiel bisher Mangelware. 33 Minuten sind gespielt und auf meinem Zettel steht so eine Viertelchance, eben ein Schuss von Lukas Petkoff, völlig verzogen, von der 16-Meter-Raumkante rechts am Tor vorbei. Der MSV Duisburg kann erstmal zufrieden damit sein, dass hier auf jeden Fall die Null steht. Und bisher kommt wenig vom Bundesliga-Aufsteiger. Und Vincent Wagner, der Trainer, merkt das auch, gibt immer mehr Anweisungen aus seiner Coaching-Zone. Muss jetzt aber gucken, denn der MSV im Ballbesitz. Ball auf Lobinger an die Mittellinie, macht ihn gut fest und will ihn dann passen auf Konanos. Aber sie haben aufgepasst, die Elversberger. Und dann geht es wieder über Maximilian Rohr ganz zurück auf den Torhüter. Und jetzt haben sie viel Ruhe erstmal wieder am Ball. Nach 34 Minuten keine Tore zwischen dem MSV Duisburg und der SV Elversberg. 0:0.
2: Werder mit Schmidtgens auf der rechten Seite. Die Möglichkeit wäre da gewesen, eine Flanke reinzuschlagen. Wer kommt noch eine zweite Chance? Werder führt hier am Millerntor beim Lüneburger SK Hansa mit 1:0. Durch das Kopfballtor von Stay ist eine Weile her. Stay traf in der 10. Minute. Mittlerweile läuft die 34. Minute. Und Werder ist drückend überlegen, hatte zwei Kopfballmöglichkeiten durch Füllkrug, einen Distanzschuss durch Lienen. Auch das hätten Tore werden können. Jetzt hat Jens Day den Ball als Rechtsaußen am Lüneburger Strafraum, schlägt den Ball rein. Exner ist da, macht er super. Der Keeper nimmt den Ball in der Luft auf, bevor Füllkrug, der Werder-Neuzugang, hätte rankommen können. Und dann reißt er den Ball an sich, in der Luft passiert das. Und dann landet er auf dem Boden und da kommt er unsanft auf. Und deswegen liegt Arne Exner, der Torhüter des Lüneburger SK, auf dem Boden. Die Schiedsrichterin Fabian Michel beugt sich über Exner und sagt sofort per Handzeichen, der braucht Hilfe. Und jetzt kommt das medizinische Zwei-Mann-Team des LSK auf den Rasen, um Arne Exner da zu behandeln. Der hält sich die linke Po-Backe, also die hintere Oberschenkelmuskulatur. Flanke von Stay macht er super. Er sieht natürlich auch, dass Füllkrug da in seinem Rücken ist. Aber da kommt der Keeper des LSK ganz doof auf. Das tut natürlich weh. Hoffentlich wird er gleich weiterspielen können.
0: Hoffenheim führt 2:0 und Hoffenheim macht es gut. Aber Aue versucht sich hier vor der Pause, 10 Minuten sind es noch bis zum Pausenpfiff, immer wieder mal Gelegenheiten zu erarbeiten. Gerade war ja so eine kleine Möglichkeit da für Simon Skalatidis. Das haben sie sich gut erarbeitet und Skalatidis steht zentral an der Strafraumgrenze. Aber er muss dann einfach handlungsschneller sein. Der Auer hat zu lange gewartet. Entweder schießen oder Mitspieler anspielen. Dann hatten sich drei Hoffenheimer sozusagen schon auf ihn geworfen, mehr oder weniger. Und dann war alles zu. Hoffenheim schon wieder durchgebrochen. Auf der linken Seite kein Abseits. Das ist Lemperle, Lemperle, Mendel ist da! Und sie hätten gern, dass die Fahne hochgegangen wäre. Schiedsrichter sagt, das war kein Abseits beim Zuspiel auf Lemperle. Hoffenheim weiter 2-0 vorne. Die haben schon ein bisschen was liegen lassen jetzt. Und Aue wartet noch auf den großen Kracher vorne. Nächste Flanke wieder von Hoffenheim von der linken Seite rein. Ball ist noch heiß. Mendel da zur Ecke geklärt. Ja, und die Auer sind auch nicht ganz fein mit Schiedsrichter Konrad Oldhafer. Nicht nur wegen dieser Abseitsgeschichte gerade, aber wir haben die Zeitlupe nochmal. Lemperle stand beim Zuspiel nicht im Abseits. Wäre ein regulärer Treffer gewesen, wenn es dann ein Tor gewesen wäre. Aber auf der anderen Seite eben mit Augen hätte Aue eigentlich einen Freistoß kriegen müssen. Aus guter Freistoßposition. Klarer Rempler dort von Mats Rotz, dem Hoffenheimer Linksverteidiger, gegen Nils Wiesek. Alle Rempler der Auer gegen Hoffenheim hat der Oldhafer gepfiffen, aber andersrum eben nicht. Und deswegen gibt es auch mal Proteste von den Rängen. Jetzt aber dieser Eckball für Hoffenheim. Die führen 2-0. Mats Rotz, der Neuzugang aus Enschede, scharf von der rechten Seite. Aber Devin Angleberger, das ist der Auer Mittelfeldmann. Der wurde dort zu Boden gefault auf Höhe der Torlinie. Und deswegen gibt es den Freistoßpfiff von Konrad Oldhafer. Korrekt gesehen dort. Da wurde ganz klar gehalten von Nathan de Kat, diesem jungen Neuzugang aus Anderlecht. Das große Versprechen, Vertrag bis 2031 bei der TSG Hoffenheim. Die Gleisgauer führen also souverän mit 2-0. Frühe Führung schon nach 6 Minuten durch den Neuzugang aus Wolfsburg, durch Patrick Wimmer. Und der legte dann in der 17. Minute auf für Wouter Bocher. 2-0 für die TSG. Aue mit dem Spielaufbau aus dem eigenen 16er heraus. Aber in den nächsten Sekunden wird erstmal nichts Brenzliges passieren. 7 Minuten noch bis zur Pause. Hoffenheim 2-0 vorne in Aue.
3: Und diesen Freistoß hat sich Marcel Hartl hingelegt, der ja schon einen tollen Treffer erzielt hatte.
1: Und Tor für Saarland. Die SV Elversberg geht in Führung. Langer Ball vom eigenen Torhüter auf die linke Seite, auf Darisch. Der versucht, den Ball reinzubringen. Duisburg Probleme, den Ball rauszubringen. Und der Steckpass auf Schnellbacher am Fünfer. Der nimmt den Ball einmal an, verwandelt mit rechts in der Drehung aus 5 Metern. Keine Chance für Maximilian Braune im Tor der Duisburger. Und mit der ersten Chance geht hier der Gast, der Bundesliga-Aufsteiger, in Führung. Es hatte sich nicht so wirklich angedeutet, weil sich die beiden Mannschaften bisher neutralisiert haben. Nach 38 Minuten jetzt aber 1-0 die Führung für Elversberg.
3: Aber der nächste Angriff von 96 läuft bereits. Benedikt Pichler, der hatte den letzten Treffer hier erzielt. Das 5-0, spielt den Ball in die Mitte und dann ist da das 6-0 für Hannover 96. Gindorf zur Stelle mit seinem zweiten Treffer heute. Das 6-0 für Hannover 96. 38 Minuten sind gespielt im Bremer Weserstadion. Das halbe Dutzend damit voll. Schön gespielt von Pichler, der den Ball rüberspielt zu Gindorf. Wir haben mal geguckt, ob da nicht vielleicht eine Abseitsstellung vorliegt, aber jetzt gibt es ja hier auch keinen Video-Referee, kein VAR in der ersten Runde des DFB-Pokals und der Linienrichter stand da ganz gut postiert, hat weiterspielen lassen und Gindorf macht das dann ganz souverän, umspielt Marcel Fahr im Tor der SV Hemeling und schießt den Ball dann halb hoch in den Kasten, das 6-0 für Hannover 96, die heute mal keine Probleme mit der Chancenverwertung haben. In der zweiten Liga gab es da ja durchaus ihre Probleme, aber heute gegen den Fünftligist aus Bremen machen sie das sehr, sehr souverän und freuen damit ihre 7000 mitgereisten Fans.
4: Das Spiel ist unterbrochen hier gerade im Ludwigspark, weil Christian Kühlwetter sich den Hinterkopf hält und Benjamin Brandt gerade, der Schiedsrichter, noch ein Stück weit ja im Gespräch ist mit Daniel Gleiber, mit dem Saarbrücker, während auf der Anzeigentafel hier im Ludwigsparkstadion auf beiden Seiten weiter eine weiße Null klafft. Sowohl der FCS als auch die Berliner Hertha noch ohne eigenes Tor. 5 Minuten haben wir noch zu gehen in Durchgang 1. Bin gespannt, wie viel der vierte Offizielle obendrauf packen wird. Richtige Spielunterbrechung hat es nicht gegeben. Die Hertha jetzt aber mal am Vorwärtsgang. Gröning bleibt im ersten Versuch hängen an Wout. Schon Höhe 16er jetzt auf Torsteinsson gegeben, der dann zurück auf Seguin, dann noch ein zweiter zurück auf Eitschberger und trotzdem bleiben sie jetzt mal da auf dieser rechten Seite. Schöner Ball in die Tiefe von Seguin, dann Richtung Brekalo, der den Ticken zu spät gestartet ist, Gleiber Klerz. Und das ist so ein bisschen das Bild. Die Hertha hat viel den Ball, die Hertha hat viel Ballbesitz und trotzdem so dieser letzte Pass, dieser letzte gefährliche, der kommt noch nicht an, damit es dann auch eine richtig gute Torchance werden kann in den letzten Minuten. Und jetzt mal der FCS über die linke Seite, über Pico Brettschneider. Und dann kommt Seguin dazu, während es rechts von mir heißt, schieß doch. Ja, das ist vielleicht manchmal dann die bessere Option, gerade für einen Drittligisten. Und trotzdem noch steht die Null.
5: Janisch, der Nürnberger, jetzt gerade noch mal hinten rum auf Kalo Giropoulos. Nürnberg muss sich wieder ein bisschen schütteln, weil es ja jetzt gerade wieder die nächste Großchance für Viktoria gab. Und da hätte der Thailand Duman, der Ex-Nürnberger, seinem Ex-Club da fast einen eingeschenkt. Hat da frei im 16er den Ball zugespielt bekommen von Tonje, aber dann ein harmloser Abschluss direkt in die Arme von Reichert. Aber weiterhin hat Viktoria die besseren Chancen. Jetzt auch schon wieder Otto, jetzt schon im 16er, vollkommen frei vor Reichert und auch den lässt er liegen. Reichert, der ballt die Faust und feiert sich, dass er diesen Ball so leicht halten kann. Aber man muss jetzt langsam schon fast von Chancenwucher sprechen bei Viktoria, weil die lassen hier wirklich gute Möglichkeiten gegen den Club liegen, der jetzt kontern kann. Über die rechte Seite kommt Janisch jetzt mit einem hohen Ball in den 16er. Arne Schulz kann dann aber zupacken, bevor Piet Skobel, der Mittelstürmer der Nürnberger, da mit dem Kopf drankommt. Meine Güte, David Otto, der wird da geschickt und steht da vollkommen frei vor Jan Reichert. Und dann ist da aber weder Zug drauf, noch ist der wirklich platziert, der Abschluss, sodass Reichert den da relativ leicht mit dem Bein abwehren kann und ihn danach dann noch aufnehmen kann. Also, das ist jetzt so die vierte wirkliche Großchance für Viktoria. So lässt sich das bilanzieren und auf Seiten der Nürnberger, ja, steht noch keine Großchance aktuell. Beim Stand von 0:0 nach 42 Minuten, Spiel ist unterbrochen, gibt jetzt einen Freistoß in der eigenen Hälfte für Viktoria Köln, die bisher hier sehr zufrieden mit ihrem Auftritt sein können, weil die sind die bessere Mannschaft gegen den Favoriten aus Nürnberg. 0:0.
1: Der Rückstand 0:1 für den MSV Duisburg, für den Drittliga-Spitzenreiter, den aktuellen 2 Minuten vor der Halbzeitpause. Die SVE jetzt besser im Spiel drin, aber seit dem Rückstand versuchen die Duisburger mehr Druck aufzubauen, spielen höher, greifen früher an und haben auch etwas mehr Ballbesitz. Geht jetzt über die linke Seite, über Schoskun in den Lauf, da vorn Susek auf die linke Seite. Der könnte jetzt flanken, muss aber erst im 1:1 gegen Jamara vorbei, gegen den Verteidiger. Zieht da den kürzeren, aber holt die Ecke. Die erste in diesem Spiel nach 43 Minuten für den Drittligisten. Der hat hier den Großteil der 22.600 Zuschauer in der MSV Arena hinter sich. Und das wäre natürlich was, jetzt noch vor der Pause da zurückzuschlagen. Einmal nicht aufgepasst. Mit der ersten richtigen Chance geht der Bundesliga-Aufsteiger durch. Lukas Schnellbacher, den Top-Stürmer der SVE, in Führung, der dann nur noch provokant gejubelt hat. Und jetzt kommt aber die Flanke, die Ecke reingezogen in den Fünfer. Und da muss der Torhüter hin mit der Faust rausbuxiert. Der zweite Ball, der bleibt aber bei den Duisburgern. Schoskun mit dem Ball ins Nirgendwo. Der geht sogar über den Auffangzaun fast drüber. Völlig missraten aus 30 Metern. Gelöffelt ins Nirgendwo. Der MSV muss da mehr investieren. Bisher hat kaum vor dem Tor gewesen, der Saarländer. Die haben jetzt natürlich viel, viel mehr Ruhe, während die letzten 30 Sekunden vor der regulär ablaufenden ersten Halbzeit runtertickern. Der lange Ball in den Lauf da von Kempel, der schon alleine im 16er könnte abschießen. Schuss drüber!
2: Lüneburg in der Hälfte von Werder Bremen, 0:1 hinten, 30 Sekunden offiziell noch zu spielen im ersten Durchgang und fast sah es so aus, als hätte Leon Pereira, der Nationalspieler Sri Lankas, da einen Einwurf für den LSK rausgeholt, ist aber nicht so. Pereira war zuletzt am Ball, deswegen kann jetzt Demann in der eigenen Hälfte den Einwurf für Werder Bremen ausführen, hat er auch gemacht, riskanter Pass, sodass Amos Pieper, der Innenverteidiger, da mit dem Kopf reingehen muss. Da standen 2, 3 Lüneburger, aber die haben zu spät geschaltet, stattdessen Werder über die rechte Seite mit Justin Schimmel, hat den Ball auf rechts außen am Strafraum des LSK. Könnte ins Dribbling gehen. Dann spielt der absolute Ludewitt Reis. Der ist im Strafraum. Ludewitt Reis hat den Ball vor dem rechten Fuß, flankt den Ball rein. Erstmal abgewehrt. Demar nochmal Schuss und dann ist Exner da. Arne Exner mit beiden Fäusten. Demar zieht den Ball direkt auf den LSK-Keeper. Aber die Bremer kommen mit Mangula nochmal über links außen. Und der flankt den Ball herein. Wieder haben die Abwehrspieler des Fünftligisten geklärt. Der Ball geht rechts ins Seitenhaus. Und da führt jetzt der rechte Außenverteidiger Mick Schmiedgens schnell den Einwurf für Werder Bremen aus. Aber dann sind die Werderaner den Ball los. Die Lüneburger kommen aber nicht ins Umschaltspiel, weil Stay den Fuß dazwischen stellt und Höhe der Lüneburger Coachingzone den Ball erneut ins Seitenhaus spitzelt. Das ist bisher ein sehr ordentlicher Auftritt des Oberligisten. Nur 0:1 zwischen dem LSK Hansa und Werder Bremen am Hamburger Millerntor.
4: Keine Tore zur Pause im Ludwigspark. Es ist Schluss. Devo Sefuig verlässt gerade als letzter das Spielfeld, hat die Pulle in der rechten Hand und wird jetzt gleich ja, die Anweisung von seinem Coach nochmal zu sich nehmen, zu sicherlich auch Wasser, was es in der Halbzeit gibt. Devo Sefuig hatte die größte Chance an der Latte gescheitert. Auf der anderen Seite war er sonst zur Stelle, wenn es gefährlich werden würde. Also keine Tore Ludwigspark, 0:0 zur Pause.
0: 3:0 Hoffenheim. Wir kriegen die Zeitlupe. War das nicht ein Abseits-Tor? Nee, ich glaube nicht. Ich glaube, beim Zuspiel von Lemperle auf Wimmer war es kein Abseits. Zumal da auch noch ein Auer dazwischen war. Wimmer tatsächlich mit dem dritten Treffer. Eine Minute Nachspielzeit war angezeigt. Und in dieser Minute fangen sich die Auer aus dem Erzgebirge. Fängt sich der Regionalligist tatsächlich noch den dritten Gegentreffer gegen den Bundesligisten Hoffenheim. Wimmer hat das Ganze eröffnet in der 7. Minute mit dem 1:0. Dann legte er auf für Wouter Bocher in der 17. Minute zum 2:0. Ja, und jetzt hat er auch das 3:0 erzielt. Der Patrick Wimmer. Es steht 3:0 für den Favoriten für die TSG Hoffenheim. Die ist mit 1/3 Beinen gefühlt schon in der zweiten Runde. Aue engagiert, aber ohne große Torchancen. Der Regionalligist zur Pause. 0:3 hinten gegen die TSG Hoffenheim.
1: Halbzeitpause in der MSV-Arena. Der Drittligaspitzenreiter liegt zurück mit 0:1 gegen den Bundesliga-Aufsteiger, die SV Elversberg, weil die Duisburger einmal nicht aufgepasst haben und mit der ersten richtigen Chance durch Kapitän Lukas Schnellbacher die SVE in Führung gegangen ist. Schön angenommen am Fünfer mit links einmal und mit rechts dann versenkt. Richtig verdient ist es aus meiner Sicht nicht. Wirklich viele Torraumszenen haben wir auch nicht gesehen. Es ist nicht unbedingt ein hochklassiges Spiel, wenn auch ein intensives, das in der zweiten Halbzeit mehr haben muss von einem MSV Duisburg mit Vorwärtsgang. Also hier der Stand 0:1.
2: So, Pause auch am Hamburger Millerntor und es gab Applaus und der Beifall gilt vor allen Dingen den Fünftliga-Fußballern. Der Lüneburger SK Hansa liegt gegen Werder Bremen nur mit 0:1 zurück. Torschütze Jens Day, 10. Minute per Kopf, eine Flanke vorher von dem Mann von der linken Seite. Es gab zwar keine Chance für die Oberliga-Fußballer aus Lüneburg, aber sie haben einen Torhüter, Arne Exner, der hat die Möglichkeiten der Bremer vereitelt. Darunter waren auch zwei Kopfballchancen von Rückkehrer Niklas Füllkrug. Werder Bremen kann noch mehr machen, aber führt nur 1:0. Vom Ergebnis her ist das hier zumindest eine spannende Angelegenheit. Und vielleicht wird es ja noch mal spannender im zweiten Durchgang. Jetzt ist erstmal
6: vor wenigen Sekunden ist also diese erste Hälfte dabei. Vorbei zwischen Viktoria und Nürnberg. 0:0 steht es. Und die Nürnberger, die dürfen hier aber überhaupt nicht zufrieden sein, weil es ist hier noch gar nichts. Also diesen Klassenunterschied, den sieht man aktuell noch nicht zwischen der Mittelfeldmannschaft aus Liga 3 und dem Tabellenführer der zweiten Liga. Weil eigentlich hat hier nur die Viktoria Torchancen, die machen es hier besser. Und in der zweiten Hälfte muss Nürnberg und Klose sich steigern bei 0:0.
3: Aber das war jetzt mal einer dieser ganz, ganz seltenen Entlastungsangriffe der SV Hemeling. Mit dem Mut der Verzweiflung haben sie den Ball mal nach vorne getragen, aber sind dann schließlich nicht zum Abschluss gekommen. Und Schiedsrichter Martin Wilke hat dann auch ein Erbarmen und pfeift diesen ersten Durchgang ab. Also Hannover 96 macht das hier ganz klar und souverän, wie Trainer Christian Titz das gefordert hat. 6:0 führt Hannover 96 durch zwei zwei Tore von Gindorf, einmal Pichler, zweimal Thordarson und Neuzugang Marcel Hartl. Also Hannover 96 Minimum schon mit einem Bein in der zweiten Runde. Und das war es hier mit der ersten Halbzeit aus Bremen. Und wir hören uns dann gleich wieder. Jetzt gibt es erstmal für euch die Halbzeitshow.
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8: Und für die Pause bin ich jetzt zuständig. Anne Hild, mein Name. Ja, 5 Minuten hat es gedauert. Dann war dieser DFB-Pokal-Nachmittag eröffnet. Und ab da hat ein Platz ganz besonders für Spektakel gesorgt. Aber auch ansonsten war einiges los. Wir sortieren das Ganze mal mit den Zwischenständen. Saarbrücken gegen Hertha noch 0:0. Genauso Viktoria Köln gegen Nürnberg noch 0:0. Aber die TSG Hoffenheim ist 3:0 vorne in Aue. Bremen führt 1:0 beim Lüneburger SK bzw. am Millerntor-Stadion. Elversberg 1:0 vorne in Duisburg und Hannover 6:0 gegen Hemelingen. Also es sieht ganz nach Favoritensiegen aus. Aber wir starten mal bei einem der Spiele, das noch keine Tore gesehen hat. Till Schacht für uns in Saarbrücken. Und Till, wenn ich jetzt das Fußballlexikon aufschlagen würde und nach Chancenwucher suche, sehe ich da zufälligerweise ein Bild von einem Bär mit Hertha-Trikot.
4: Ja, also wenn der Bär devosifuig ist, dann ja, weil der hatte zwei richtig dicke Dinger, 4. Minute. Ja, einfach mal aufs kurze Eck hat er da abgefeuert und dann gab es diesen Schlenzer nach einer Viertelstunde an die Latte. Es war quasi dann direkt sogar so eine Doppelchance für die Berliner Hertha, weil auch Thorsteinsson direkt danach am langen Pfosten vorbei ja, gezirkelt hat. Also die Hertha hat wirklich richtig viel vom Spiel, hatte einige Chancen bis so zur 30. Minute. Und dann kam aber auch Blau-Schwarz in die Partie, die sich dann auch mit Nankishi kurz vor der Pause einmal angemeldet haben. Also 0:0 der besseren Sorte, kann man sagen.
8: Und auch schon ein kleines Erfolgserlebnis für Saarbrücken, oder? Also dass es halt eben noch keine Tore gab für die Hertha.
4: Ja, absolut. Also die hauen sich hinten mit allem, was sie haben, rein. Ich finde gerade die letzte Reihe beim FCS wirklich steht stark, steht sehr solide auf den Außen. Fahner und Brettschneider hauen sich in alles rein, was da irgendwie auf sie zugerollt kommt. Und gleichzeitig, ja, ich denke mir manchmal, es wäre auch mehr möglich, weil sie auf der, ja gerade im Mittelfeld, auf der Zentrale doch ein Stück weit zu viel Abstände dann haben. Da könnten sie den einen oder anderen schnellen Ballgewinn haben und dann vielleicht mal kontern. Ich bin gespannt, was die zweiten 45 Minuten hier bringen.
8: Ich auch. Danke dir, Till. Über 0:0 würde sich der FC Erzgebirge Aue mit Sicherheit auch freuen. Und Philipp Weißkirch, eigentlich wollte ich dich fragen, wie offen das Spiel noch ist. Da stand es aber auch nur noch 0:2. Jetzt ist kurz vor der Pause das 0:3 gefallen, also das 3:0 für Hoffenheim. Und du hast gesagt, mit 1/3 Beinen steht die TSG schon in der nächsten Runde. Was fehlt noch? Wie viele Tore müssen sie noch machen, um sicher zu sein?
0: Ja, ich glaube nicht mehr so viele. Aber Anne, ich muss mich erst natürlich noch mal entschuldigen für alle, die am Anfang mit dabei waren. Uns ist ja in den ersten 2 Minuten die Leitung komplett um die Ohren geflogen. Wahrscheinlich einer der im Erzgebirge freilaufenden Dinosaurier, der da mal komplett reingebissen hat. Also noch mal sorry an alle. Das war nicht gewollt, aber dann stand ja die Leitung und dann haben wir auch alle 3 Tore mitbekommen. Patrick Wimmer, der Mann des Spiels mit 2 Treffern und einer Vorlage, der Mann, der aus Wolfsburg kam. Ja, sobald es die Hoffenheimer dann mal schnell machen, ist Aue hinten eigentlich chancenlos. Sie sind engagiert. Die Pfeilchen haben es versucht, auch mal so 1-2 Akzente nach vorne zu setzen. Aber dafür ist einfach zu viel gute Bundesliga bei den Hoffenheimern mit dabei. Und deswegen ist das 3:0 auch irgendwie gerechtfertigt, auch wenn es aus Auer Sicht natürlich extrem ärgerlich ist, dass das 3. Tor in der Nachspielzeit gefallen ist. Also ich rechne schon damit, wenn es so weitergeht, dass wir noch so 2-3 Türchen der Hoffenheimer sehen werden. Das wird dann auch reichen für den Einzug in die 2. Runde.
8: Gut, damit hast du mir jetzt wirklich alle Fragen abgenommen. Danke dir, Philipp. Wir machen weiter mit Sarah Schwedmann und Duisburg gegen Elversberg. Sarah, wir haben uns beide auf ein Offensivspektakel gefreut. Du hast dann nach einer halben Stunde so von einer Viertelchance gesprochen. Also es war ein bisschen schleppend, wie das Ganze angefangen hat. Aber die SV Elversberg ist jetzt mit 1:0 vorne zur Pause. Ist das dann einfach der Qualitätsunterschied?
9: Ich glaube, es ist einfach eher ein Spiel für Liebhaber des gepflegten Defensivfußballs heute. Also Duisburg stand gut, hat auch kaum was zugelassen, halt nur dieses eine Mal, weil die SVE wirklich auch ideenlos heute bisher agiert hat. Aber dieses eine Mal hat dann halt gereicht. Dieser Pass auf Lukas Schnellbacher, gekonnt angenommen, einmal gedreht, abgezogen. Und es hätte ja sogar noch das 2:0 fallen können für die SVE, weil Cole Campbell da nicht die Ruhe bewahrte. Alleine im 16er über das Tor geschossen. Aber nee, Offensivspektakel bisher überhaupt nicht. Ich hoffe, da kommt jetzt in der zweiten Halbzeit ein bisschen mehr.
8: Ist ja auch knapp, ne? Der Pausenstand. Und Duisburg hat ja in der Liga auch zuletzt Comeback-Qualitäten gezeigt. Also wie offen ist es noch bei dir?
9: Also abschreiben würde ich die auf gar keinen Fall. Also ich bin mir sicher, dass auch Dietmar Hirsch gleich nochmal wechseln wird und vielleicht noch den einen oder anderen, so wie zum Beispiel Ramin Safi von Rot-Weiß Essen gekommen, nochmal reinbringt. Und der ist ja schon auch ein Trainerfuchs mit allen Wassern gewaschen. Und mich würde es nicht wundern, wenn da gleich nochmal was kommt. Und die Duisburger sind bekannt dafür, dass sie Spiele drehen können. Geben wir sie mal noch nicht auf.
8: Das machen wir. Danke dir, Sarah. Der gleiche Pausenstand ist auch beim Lüneburger SK gegen den SV Werder Bremen. Michael Augustin, wir haben ja von den Kollegen vom NDR übernommen, keine Lücke für Lücke, so als Motto für das Spiel. Das hat ganz gut geklappt. Aber du bist ja unser Wortspielkönig. Fällt dir sowas Ähnliches auch zu Jens Day ein?
2: Ja, better stay than go. Er ist ja ein Wechselkandidat, mit dem die Bremer vielleicht noch ein bisschen Geld verdienen können. Der hatte eine Lücke gesehen. Der stand da relativ frei nach 10 Minuten und da köpft er den Ball unbedrängt zur Führung für Werder Bremen hier beim LSK ein. Das Ganze nach einer Hereingabe von der linken Seite. Demann war der Flankengeber und Stay ist ja auch so ein Phänomen. Der ist eigentlich Mittelfeldspieler, aber hat in der vergangenen Saison 10-mal für Werder getroffen. In der vorvergangenen Saison ebenfalls 10 Tore für Werder Bremen erzielt in der Bundesliga. Er ist so wichtig für Werder und ich glaube, der Appell der Werder-Fans, please stay, anders kann ich es mir nicht vorstellen. Der muss bleiben, der Füllkrug ist da, aber hat 2 Chancen vergeben und hat auch eine gelbe Karte sich abgeholt, als er mit beiden Beinen Richtung Gegner und Ball grätschte und dann den Lüneburger Kapitän Marian Kunze traf. Das war ein heftiges Foul und war zu Recht die gelbe Karte. Füllkrug hätte treffen können, aber er hat bisher nur den Gegner getroffen.
8: Ja, und deswegen ist es halt auch noch knapp, zumindest was den Zwischenstand angeht. Gib auch gerne mal eine Einschätzung ab. Geht da noch was für Lüneburg?
2: Ja, dafür müssten die Lüneburger mal gefährlich werden. Sie tauchen hier und da mal in der Bremer Hälfte auf. Da sehen wir dann 4, 5 Ballkontakte. Aber das war's dann schon. Sie versuchen immer mit langen Bällen Kunze ihren Kapitän anzuspielen. Der will dann den Ball klatschen lassen zu Tjaak Dörr. Das ist der Stürmer, der ja auch im Landespokalfinale 2-mal traf und auch an dieser Aufholjagd gegen Bersenbrück beteiligt war. Danach ging es ins Elfmeterschießen. Da setzte sich dann der LSK mit 10-9 durch. Das klappt alles nicht und es muss zumindest mal eine Chance her, damit die Hoffnung auch lebt. Vom Ergebnis her lebt sie. Werder führt nur mit 1-0, aber offensiv ist das noch zu wenig vom LSK. Trotzdem machen sie es natürlich defensiv super.
8: Hoffentlich haben sie dir zugehört. Danke dir, Michael. Nico Weber bei Viktoria Köln gegen Nürnberg hat noch kein Tor gesehen. Und Nico, wir haben vor dem Spiel über Euphorie geredet, über das Umfeld im Stadion. Nürnberg mit dem Derby-Sieg im Rücken, perfekter Ligastart. Und irgendwie stellt dieser Spielverlauf alles auf den Kopf. Kein Klassenunterschied, hast du gesagt, aber Tore gab es auch noch nicht. Was los?
10: Nee. Ja, also Viktoria ist hier bisher viel gefährlicher, muss man sagen. Also die Nürnberger können sich da vielleicht noch beim Keeper Reichert bedanken, dass es hier jetzt nicht schon eine klare Führung von dem Außenseiter gibt. 100 bis 110-prozentige, ich war nicht wirklich gut in Mathe, die hat Viktoria hier liegen lassen. Nürnberg hat deutlich mehr vom Ball, aber überhaupt nicht vom Spiel. Nach vorne gibt es da überhaupt keine zündenden Ideen. Und obwohl Miro Klose da vorne im Sturm ja wirklich tolle Optionen hat, aber auch so ein Soma, der bisher 2-3 Mal aufgedreht hat, der konnte hier bisher noch nicht wirklich für eine Zündung sorgen. Also nicht eine wirkliche Torchance für die Nürnberger. Da mussten sie sich schon ordentlich steigern.
8: Muss sich der Klose vielleicht einfach selbst einwechseln. Danke, Nico. Und ja, Olaf Rath hat es angekündigt. Überraschung ausgeschlossen bei Hemelingen gegen Hannover. Okay, 0-6 zur Pause. Ich glaube jetzt ehrlicherweise auch nicht mehr an eine Überraschung, Olaf. Ist das einfach der Frust, den sich die Hannoveraner da von der Seele schießen aktuell?
3: Es ist einfach dieser große Klassenunterschied zwischen der Bremen-Liga und dann einer zweiten Liga. Und klar, Hannover 96, du hast es ja gesagt, mit ein bisschen Frust hier angereist, mit diesen 2 Niederlagen zum Start in die zweite Liga und vor allem der katastrophalen Chancenverwertung. Da hatten sie zusammengerechnet 19 Top-Chancen in der Liga und haben nur einen Treffer erzielt. Heute machen sie es deutlich besser, wobei auch hier könnten sie schon deutlich höher fühlen. Ja. So doof sich das war im Stand von 6-0 anhört. Aber die haben zwischendurch auch nochmal die Latte und 2-mal den Pfosten getroffen und Marcel Wechselfahr. Der Keeper von der SV Hemeling ist hier viel beschäftigt, aber definitiv ist es das, was du sagst. Hier wird nichts mehr anbrennen. Vorher friert hier noch die Weser nebenan zu, bevor hier noch irgendwie das spannend werden sollte. Und daran glaube ich nicht. Also sowohl an das eine nicht, dass die Weser zufriert, noch dass diese Partie hier spannend wird. Sonst sollte Hannover 96 auch so wirklich sofort die Fußballmannschaft abmelden, wenn sie das hier noch spannend machen. Das kann nicht mehr passieren. Der Unterschied viel, viel zu hoch. Ich befürchte eher, dass das hier noch in den zweistelligen Bereich geht, zumindest wenn Hannover 96 das sauber zu Ende spielt. Letztes Jahr gab es ja für die Hemelinger 0-9 gegen den VfL Wolfsburg. Ich befürchte einfach, das wird dieses Jahr noch schlimmer.
8: Ja, und ich habe ja gelernt, wenn du das sagst, dann stimmt das auch. Also die Weser wird nicht zufrieren und Hannover wird dieses DFB-Pokalspiel wahrscheinlich auch nicht verlieren. Danke dir, Olaf. Ich sag's aber auch ganz ehrlich, ich wäre gern dabei, wenn es doch passiert, weil das dann einfach eine krasse Sensation wäre. Es geht gleich schon wieder weiter auf den Plätzen, deswegen jetzt nochmal schnell die Zwischenstände. Saarbrücken gegen Hertha 0-0, Hoffenheim 3-0 vorne gegen Aue, Werder führt 1-0 gegen Lüneburg. Elversberg 1-0 vorne in Duisburg. Hannover, haben wir gerade gehört, 6-0 vorne gegen die SV Hemeling. Und 0-0 steht es noch bei der Viktoria Köln gegen den ersten FC Nürnberg. Und ja, ihr habt es gerade gehört, Bremen in der ersten Runde im DFB-Pokal 1-0 vorne, auch wenn das Zwischenergebnis noch relativ viel offen lässt. Aber ja, die Bremer scheinen auch diesmal die erste Runde DFB-Pokal zu überstehen. Ist ja nicht immer so. 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Und jetzt geht's zurück in die Stadien. Ans Millerntor zu Michael Augustin, nach Aue zu Philipp Weißkirch, nach Duisburg zu Sarah Schwedmann,

0: ziehen für sich. Das ist ganz sicher die Marschroute, die Hertha ja in den vergangenen Jahren bzw. letztes Jahr bis ins Viertelfinale, davor bis ins Achtelfinale. Also die sind zumindest zuletzt immer über diese ersten Runden drüber gefegt, haben es geschafft, haben den Sprung in die nächsten Runden geschafft. Und bei Blau-Schwarz, ja, war es zuletzt zweimal die erste Runde und dann ging es direkt raus. Einmal 1-3 Magdeburg, einmal 4-6 nach Elfmeterschießen gegen Nürnberg. Bin gespannt, ob wir heute hier vielleicht ja sogar auch ein bisschen extra Spielzeit bekommen. Ich gucke auf den Rasen, jetzt sind auch 11 Blau-Schwarze zurück und auch einen in ja, so gelb-grünem Dress kann ich lokalisieren. Das ist Benjamin Brandt, der dreht jetzt noch ein paar Pirouetten da am Mittelfeld bzw. am Mittelkreis. Jetzt geht die Frage Richtung Gehäuse links und Gehäuse rechts, ob die Keeper da auch bereit sind. Und dann dürft's hier gleich jeden Moment losgehen. Alex Staff, der springt da jetzt noch ein bisschen aufgeregt und jetzt rollt der Ball, Pfiff ertönt. Also 0-0 zwischen Saarbrücken und Hertha BSC. Die zweite Hälfte läuft.
1: Der Ball rollt wieder in Duisburg, auch wenn das Spiel gerade unterbrochen ist, weil Lukas Schnellbacher da zu Fall gekommen ist. Rustikal geht's zur Sache und der Kapitän und der Torschütze zum 1-0 zur Führung der Elversberger bleibt er erstmal am Boden liegen, rappelt sich jetzt aber wieder auf, gibt einen Freistoß für den Bundesliga-Aufsteiger, der hier in einem engen Spiel führt, sogar noch mit 2-0 vor der Pause hätte das ausbauen können und jetzt gucken muss, was vom MSV Duisburg in dieser zweiten Hälfte kommt. Duisburg hat sich einen Namen gemacht als Comebacker. Nicht zum ersten Mal vergangene Woche ein 0-2 in ein 4-2 gedreht. In Ferl hat Dietmar Hirsch, der Trainer, noch nicht gewechselt und lässt erstmal die gleiche Elf auch in diese zweite Halbzeit starten. Ballbesitz allerdings gerade bei den Saarländern geht hinten rum über den Torhüter. Also Spielstand 0-1, Elversberg in Führung.
2: Und damit herzlich willkommen nochmal zurück, auch an alle, die jetzt wieder dabei sind im Bremer Weserstadion. Die Mannschaften kommen gerade wieder raus. Die SV Hemeling weiterhin als Gastgeber in schwarzen Hosen, weißen Trikots, klatschen dann nochmal den eigenen Fans zu. Rund 5000 Bremer Fans sind wohl im Stadion. Ich schätze mal so um die 7.000, 8.000, die 100 Kilometer aus Hannover mit angereist sind, um hier diesen starken Auftritt ihrer Mannschaft in den ersten 45 Minuten zu erleben. Es gibt wohl einen Wechsel bei Hannover. Ich kann auch mal schon mal sagen, wer reinkommt. Das ist Franz Rogoff mit der 13, wer das Feld verlassen hat. Werden wir gleich mal nachliefern. Wird hier vielleicht auch gleich nochmal angekündigt. Aber zumindest Mannschaften sind wieder da. Kann hier dementsprechend gleich weitergehen. Beim Stand von 6-0 von Hannover 96 für Hannover 96.
3: 40 Sekunden rum im Erzgebirgsstadion. Der zweite Durchgang läuft. Es gibt direkt mal den Eckball für die TSG Hoffenheim beim Spielstand von 3-0 für den Erstligisten in Aue. Kurze Variante, dann an den zweiten Pfosten gegeben. Viel zu weit, viel zu weit. Null Torgefahr. Aue kann mal durchpusten. Und Aue hofft natürlich irgendwie, diese zweite Halbzeit für sich entscheiden zu können. Vielleicht die couragierte Leistung mit einem Türchen belohnen zu können. 3-0 für die TSG. Es scheint alles gegessen. Keine Wechsel zu Beginn dieses zweiten Durchgangs. Aue mit dem Spielaufbau aus der eigenen Hälfte heraus. Martin Mennel schickt den Ball auf die Reise. Ball kommt bei der Mittellinie auf. Ja, da versucht einer direkt dann durchzustarten. Hoffenheim verteidigt aber und ist schon wieder tief drin in der Hälfte von Erzgebirge Aue. 25 Meter die Torentfernung. Da hat Lojek den Ball, zieht dann mal nach innen, will auf die rechte Seite verteidigen. Oh, und dann schießt er den Gegenspieler Lisek ab von Aue, aber die Falte in den Ballbesitz und dann schicken sie Burkhardt auf die Reise. Nee, Maciejewski ist das, über die rechte Seite im Zweikampf mit Mords und jetzt fällt der Auer und was gibt's? Was gibt's? Keinen Freistoß für Erzgebirge Aue, wenn ich das richtig interpretiere, war für mich aber tatsächlich auch ein bisschen zu wenig. Am Ende ist es der Auer, der einfach hinfällt und ja, das ist dann Torabstoß für die TSG Hoffenheim. Ball ging einfach über die Grundlinie und deswegen hat die TSG hier weiter alles im Griff im Erzgebirge beim Spielstand von 3-0.
4: Also 2 Minuten jetzt in der Partie in Nürnberg wieder drin, weiterhin 0-0, noch nichts passiert. Die Nürnberger jetzt in der eigenen Hälfte am Ball. Für den größten Aufreger hat gerade mal so eine kleine Nickeligkeit gesorgt, als da Wolf von Victoria nach einem Duell am Rand des Spielfeldes dann

0: Wittenberger in die Bande geschubst hat, nämlich Mariev. Der wurden sich dann einmal zur Seite genommen, die beiden Spieler, und dann wurde die Geschichte wieder geklärt. Die Nürnberger jetzt auf Höhe der Mittellinie am Ball. Finn Otto, der Innenverteidiger, mit einem schwachen Abspiel, da kann Duman den Ball aufnehmen und Viktoria könnte jetzt kontern. Mittellinie schnell überbrückt, aber da auch ein ungenaues Zuspiel. Und Kalogeropoulos, der Innenverteidiger der Nürnberger, schnappt sich da den Ball und spielt dann hinten raus auf Reichert, den Keeper der Nürnberger, der hier eine richtig arbeitsame erste Hälfte hatte. Der hatte richtig was zu tun, hat 200-300-prozentige entschärft. Also er wahrscheinlich der beste Mann in Hälfte 1 hier. Da kann sich Miro Klose freuen, dass er da nicht Experimente gemacht hat, wie in den letzten beiden Pokaljahren, und Keeper Nummer 2 hat spielen lassen, sondern dass er heute im Tor steht. Nürnberg jetzt gerade in die Hälfte von Viktoria vorgedrungen. Otto spielt ihn da mal rechts raus auf Tim Janisch. Der geht jetzt ins 1-gegen-1-Duell Richtung 16er Eck. Zieht vorbei an Wolf mit großen Schritten. Kann den Ball in die Mitte spielen, aber gefangen. Gefangen von Arne Schulz. Gar kein Problem für den Keeper der Viktoria. Weiterhin keine Riesenchancen hier beim Club. Der muss sich auf jeden Fall steigern. In Hälfte 2 wird jetzt also den Abstoß geben für die Viktoria, die zufrieden sein kann beim Stand von 0:0.
1: Der MSV meldet sich zurück. Der Spielstand weiterhin 0:1 aus Sicht des Drittligisten gegen den Bundesligisten, die SV Elversberg. Aber eben mal für meinen Zettel die erste richtige Chance. Christian Fied vom rechten Eck des 16ers abgezogen. Die Duisburger Offensivkraft und Torhüter Christoph Moos ran, hält den Ball. Es kommt etwas mehr in diesen ersten 6 Minuten der zweiten Halbzeit von der Drittligamannschaft. Aber es ändert nichts an der Körpersprache von Dietmar Hirsch, dem Trainer. Mit verschränkten Armen vor dem Oberkörper beobachtet er das. Und der Saarland baut auf über die rechte Seite. Lukas Petkoff versucht es da im 1:1 vorbei an seinem Gegenspieler. Vorbei am zweiten, zieht in den 16er von rechts, hat den Kopf oben, legt ab, Abschlussversuch. Da von Keidel. Aber ein MSV-Spieler springt dazwischen, klärt zur Ecke. Und da sind jetzt auch die Fans aus dem Saarland, die 1000, wieder richtig wach. Ecke von der rechten Seite für die SVE. Na, da hat er aber nicht den dritten Gang eingelegt. Der Felix Keidel schlendert da raus zur rechten Eckfahne, legt sich den Ball hin. Und da bekommt er jetzt auch vom Schiedsrichter Max Burda den Hinweis. So, jetzt aber bitte mal spielen, sonst muss ich das hier auch anzeigen, aber das tun sie ja gar nicht, die Schiedsrichter, da gibt es gar keine Zeitbegrenzung. Jetzt ausgeführt, die Ecke an den ersten Pfosten, Flugball, Kopfballversuch da von der SVE, bringt aber nichts ein, der MSV dazwischen, Einwurf von der linken Seite, schnell die Linie runter auf Lobinger, aber zurückgepfiffen, es bleibt also bei der Führung der Elversberger 1:0 in Duisburg.
2: Werder macht Druck, Werder geht hier nach 2,5 Minuten im zweiten Durchgang auf das 2:0. Aber jetzt ist der Ball im Seitenaus, hat hier ein bisschen später angefangen, weil das Tor nicht ganz dicht war. Das Netz musste erstmal geflickt werden vor der Südkurve. Das Netz des Lüneburger Kastens hat so 3-4 Minuten gedauert. Deswegen sind wir jetzt erst hier in der 48. Spielminute. Werder führt nach wie vor am Hamburger Millerntor beim Lüneburger SK Hansa aus der Oberliga Niedersachsen mit 1:0. Und Werder ist jetzt mit RF Benagi unterwegs. Der soll da im Strafraum angespielt werden. Stay kommt erstmal nicht durch, bekommt den zweiten Ball und passt die Kugel auf die halblinke Achterposition zu Ludovic Reis. Der ist in der Hälfte des LSK wieder zu RF Benagi. 19 Jahre jung, hat 4 Tore geschossen in der Vorbereitung, hat da auf sich aufmerksam gemacht und hat sich diese zweite Halbzeit in diesem ersten Rundenspiel des DFB-Pokals gegen den Oberligisten verdient. Jetzt ist der Ball aber im Tor aus und Arne Exner, der Keeper des Lüneburger SK, darf da den Abstoß ausführen. Hat überraschenderweise im ersten Durchgang deutlich mehr zu tun gehabt als sein Gegenüber Alexander Schlager. Schlager musste nicht einen Schuss abwehren. Exner schon ein paar mehr und er war immer da, nur einmal nicht, als Stay aus 7 oder 8 Metern relativ unbedrängt nach dieser Ecke von Demar nach der Hereingabe von der linken Seite einköpfen konnte. Die Bremer versuchen es jetzt über die halblinke Seite. Machen sie gut mit Tschuki, der ist auch gekommen. Der Spanier, dürfen wir nicht unterschlagen. Neuzugang von Real Valladolid. Wendiger Mittelfeldspieler, kommt aus der zweiten spanischen Liga, ist für die kreativen Momente zuständig mit Romano Schmid. Hat ja ein langjähriger Leistungsträger, die Bremer, die Serie A nach Italien verlassen. Der österreichische Nationalspieler ist gewechselt und Tschuki ist jetzt einer der Neuen.
1: Hier fliegen die Membranen aus der Box. Der MSV ist wieder da, der dritte. Kittel legt den Turbogang ein mit langen Schritten, tunnelt Maximilian Rohr, zieht in den 16er aus Spitzenwinkel mit rechts oben, rechts rein. Ein Schuss wie ein Strahl ins Glück des Zebraherzes. Und die Zebrastreifen fliegen hier hoch und weit in jedem Schal. Und der MSV ist wieder da. Der Ausgleich 1:1, 55 Minuten sind gespielt und alles ist wieder offen zwischen Drittligaspitzenreiter Duisburg und Bundesliga-Aufsteiger Elversberg.
3: Haue mit der Chance, aber sie kommen nicht durch. 3-0 weiter für Hoffenheim. Dann gab es mal gerade die Gelegenheit, da vielleicht auf der linken Seite durchzuwirbeln. Gibt zumindest den Einwurf für die Aue, aber der Ball ist zu schnell weg. Jetzt liegt ein Hoffenheimer. Schiri pfeift das nicht. Das ist die Gelegenheit für Aue, weiter offensiv zu bleiben. Sie sind am gegnerischen Strafraum, aber sie haben nur eine geringe Spielfläche. Hoffenheim schnürt das Spielfeld eng und Hoffenheim kann auch gut umschalten. 4-3, die Chance aufs 4:0 zu stellen. Das ist die Möglichkeit für Loschek. Loschek wird abgeräumt dort an der Strafraumgrenze. Aber alles sauber gespielt von den Auern. Schiedsrichter hat da auch nichts zu meckern. Guter Move von Innenverteidiger Bastian Striezel. Und jetzt muss es selber mal mit Tempo gehen bei den Auern. Aber nee, sie haben das Tempo nicht. Sie nehmen das Tempo raus übers Mittelfeld. Und so bleibt es hier, da fast 10 Minuten gespielt sind im zweiten Durchgang. Beim 3:0 für die TSG Hoffenheim. Ja, couragiert sind sie weiter, die Auer. Aber so eine richtige Torgelegenheit hatten sie noch nicht. Hoffenheim versucht aber prinzipiell da weiterzumachen, wo sie im ersten Durchgang aufgehört haben, sich viele Chancen zu erarbeiten. Wimmer, der Mann des Spiels mit 2 Toren und einer Torvorlage, ja, hätte auch teilweise etwas handlungsschneller, reaktionsschneller sein können in diesem zweiten Durchgang. Dann hätte es vielleicht schon den dritten oder den vierten und fünften Treffer geben können für die TSG. So steht es weiter 3:0. Aue in Ballbesitz, längere Ballbesitzphase, aber alles in der ungefährlichen Zone, noch in der eigenen Hälfte, 5 Meter weg von der Mittellinie. Der Regionalligist versucht sich weiter ordentlich zu verkaufen vor heimischer Kulisse im Erzgebirgsstadion. Spielaufbau tief in der eigenen Hälfte für den FC Erzgebirge beim Spielstand von 3:0 für die TSG.
4: Das 7:0 für Hannover 96. 8 Minuten sind gespielt im zweiten Durchgang. Bis dahin konnten die Hemelinger das so ein bisschen offen gestalten oder sagen wir mal offener gestalten als im ersten Durchgang und zumindest 8 Minuten lang keinen weiteren Treffer kassieren. Schon kurz zuvor hatte Gindorf die Riesengelegenheit, den 7. Treffer zu machen. Den hat er dann über das Tor gemacht. Jetzt eben gerade aber kann er den Ball dann auf der linken Seite eiskalt verwerten zum 7:0. Für Hannover 96, also hier im Bremer Weserstadion, war es entschieden und ist die Sache jetzt noch entschiedener als zuvor.
2: Niklas Füllkrug jubelt vor den Werder-Fans in der Südkurve. Er verwandelt diesen Foul-Elfmeter zum 2:0 für die Bremer beim Lüneburger SK Hansa. Vorher war Stay im Strafraum des Oberligisten gefoult worden. Und Füllkrug hat den Ball mit dem rechten Fuß flach links unten untergebracht im Tor der Lüneburger. Arne Exner war zwar im Landespokalfinale ein Elfmeter-Killer. 3 Elfer von Bersenbrück hat er gehalten, einen verwandelt, aber das war Füllkrug und das war gut und das war das 2:0 für Werder.
0: Da spielt eine Hälfte lang nur Viktoria und frisch in Hälfte 2 trifft mit der quasi ersten Großchance der Favorit aus Nürnberg. 1:0 für den Club. Torschütze ist der Mittelstürmer Piet Skobel und in den ersten Minuten der zweiten Hälfte sind die auch deutlich aggressiver und besser geworden, die Jungs von Trainer Miro Klose. Und dann setzen sie da, nachdem Viktoria sich eigentlich befreien will, gut nach. Und dann geht der Ball ins Zentrum auf Piet Skobel, den Mittelstürmer im 16er. Sucht er dann einmal den freien Raum, zieht mit dem rechten Fuß nach rechts und dann mit dem Abschluss flach rechts rein ins Netz. Da ist Arne Schulz im Tor machtlos. Richtig gutes Stürmertor von Piet Skobel zum 1:0 für Nürnberg. Also kalt erwischt jetzt in Hälfte 2 die Viktoria, die sich ja ärgern müssen, nicht in Führung gegangen sind in Hälfte 1. Jetzt gibt es hier übrigens eine gelbe Karte gerade für Wolf für einen Foul an Justwan und den Freistoß so ein paar Meter in der Hälfte von Viktoria für die Nürnberger. Und das scheint die Halbzeitansprache von Trainer Miro Klose gesessen zu haben bei den Nürnbergern, weil die sind hier mit deutlich mehr Fuego, wie der Spanier sagt, also mit deutlich mehr Feuer rausgekommen. haben auch aggressiver nochmal bei den zweiten Bällen nachgesetzt und sich jetzt belohnt. Also 1:0 hier nach 57 Minuten. In der Hälfte von der Viktoria ist jetzt auf der rechten Seite Janisch am Ball, zieht Richtung 16er, dreht nochmal kurz ab und dann flach in die Mitte, gespielt in den 16er und dann geht er aber an allen vorbei. Da wäre wieder Piet Skobel gewesen, der ist aber einen Schritt zu langsam, bevor er da im 5-Meter-Raum frei zum Abschluss kommen kann. Und am Ende war da wahrscheinlich noch ein Viktoria-Spieler dazwischen, deswegen Eckball. 1:0 für Nürnberg bei Viktoria.
4: Wir erleben Pokalgeschichte. Der erste Treffer in der Geschichte des DFB-Pokals für die SV Hemeling. Letztes Jahr, da gab es 0:9 gegen den VfL Wolfsburg. Dieses Jahr der zweite Versuch, da stand es bis eben 0:7. Aber dann die Flanke von der rechten Seite und dann in der Mitte. Lechon Fikai mit dem Kopf und er kann den Ball dann ins Tor wuchten. Und alle gucken hier unglaublich nach, was denn da passiert. Tatsächlich. Die SV Hemeling hat getroffen, macht also ihr erstes Tor in ihrer Vereinsgeschichte im DFB-Pokal. Das Ergebnis natürlich trotzdem klar entschieden und weiterhin ein bitteres Ergebnis, 1:7 hinten zu liegen. Aber dieser Treffer, der wurde dementsprechend doch kräftig bejubelt. Der Torschütze mit rausgestreckter Zunge konnte seine Freude auch kaum verbergen, blickte immer wieder rüber zum Linienrichter. Nimm mir bitte nicht das Tor weg. Das ist mein großer Triumph in meiner Karriere. Also die SV Hemeling jetzt mit dem Ehrentreffer vor 13.000 Zuschauern. Spielstand 1:7.
3: Nächste Möglichkeit für Hoffenheim. Burkhardt ist aber da, klärt zur Ecke. 3:0 TSG Hoffenheim. Das ist der unveränderte Stand. Viertelstunde fast rum in diesem zweiten Durchgang. Aue will, Aue möchte, aber Aue kann nicht so richtig gefährlich werden. Ganz, ganz selten, dass sie mal im letzten Drittel auftauchen. Aber zu einem Torabschluss sind sie nicht gekommen. Und jetzt müssen sie hinten wieder aufpassen, dass der Bundesligist nicht zuschlägt. Wladimir Zufall im Nieselregen von Aue mit der nächsten Eckballvariante. Jetzt wieder von der linken Seite. Scharf an den ersten Pfosten, verlängert in die Mitte. Aue klärt, Nachschussmöglichkeit Hoffenheim an den zweiten Pfosten, missglückte Fußabwehr, Hoffenheim bleibt im Ballbesitz. Spitzer Winkel an den zweiten Pfosten gegeben, da ist aber keiner, da ist keiner. Ja, am Ende ist das aber alles nicht schlimm aus Sicht der TSG. Es bleibt beim 3:0, Lemperle mit dem Versuch dort nochmal an den zweiten Pfosten zu geben, Ball kommt nicht an und jetzt haben wir den ersten Wechsel in diesem Spiel, ja die ersten beiden sogar, Hoffenheim bringt frische Kräfte beim Spielstand von 3:0. Drei Wechsel sind es jetzt, glaube ich, sogar. Lemperle hat Feierabend. Adam Dagim wird beispielsweise kommen. Das ist auch ein Neuzugang bei der TSG Hoffenheim. Absoluter Wunschkandidat. Der Touré-Ersatz, wenn man so will, auf dem linken Flügel, ist aus Salzburg gekommen. Also das ist eine frische Kraft, die wir jetzt sehen. Genauso wie Max Mörstedt und auch Mbambase Konté. Die sind jetzt alle auf dem Rasen. Also Triple-Wechsel bei der TSG Hoffenheim. Haben wir eigentlich fast schon erwartet, jetzt so da eine Stunde rum ist. Und da die TSG komfortabel führt und nichts auf einen Treffer der Auer hindeutet hier in dieser Erstrundenpartie im Erzgebirge.
5: Der Ball im Spiel, im Vorwärtsgang bei der Berliner Hertha. Und dann ist es Simon Wout, der erstmal bereinigt bei nach wie vor keinen Toren hier im Saarbrücker Ludwigspark. Gerade eben haben sich beide Kurven mal so ein bisschen gegenseitig ja gefrotzelt geneckt. Da gab es erst gemeinsame Kritik am Verband mit Blick auf heute passende Anstoßzeit und fehlender Videobeweis in Pokalrunde 1. Das gefällt beiden Kurven. Und dann gab es mal ein bisschen, ja, Schmähgesänge von links nach rechts, von rechts nach links, während der Ball jetzt da auf der rechten Seite bei den Berlinern von Julian Eitschberger wieder Richtung 16er reingeschlagen werden könnte. Nee, machen Sie kurz, Thorstein Zorn, jetzt ist Eitschberger schon an der Grundlinie und dann schmeißt sich wieder Nico Brettschneider, der Linksverteidiger des FCS, mit allem, was er hat, rein in diesen Zweikampf, stört den Herthaner, ja, richtig und wichtig an der Stelle. Kevin Broll packt zu, der Schlussmann, und ja, begräbt die nächste Herthaner Chance unter sich, während auf der anderen Seite Kevin Brünker sich in seinen ersten Zweikampf schmeißt. Der Stürmer, der gerade reinkam, und der FCS will gar keine Zeit verlieren. Schnell ausgeführt dieser Freistoß und dann der Ball trotzdem weg. Ich mache eben meinen Gedanken zu Ende. Also Brünker rein, kam für Alex Staff. jung für alt, könnte man auch sagen. Und gleiches auch im Mittelfeld bei Sebastian Vassiliadis, der jetzt neu drin ist für Daniel Gleiber. Also zwei mit Erfahrung, zwei mit Pokalerfahrung bei Saarbrücken jetzt drin. Und bei der Hertha, da gibt es jetzt auch den ersten Wechsel. Das ist ja Martin Dardai, der jetzt da reinkommen soll für die Innenverteidigung. Und der quasi wechselt mit Niklas Kolbe. Das ist ein positionsgetreuer Wechsel. Dardai für Kolbe. Wechsel also hier im Saarbrücker Ludwigspark, während der Ball noch in der Hand ist und jetzt wieder frei. Keine Tore hier im Ludwigspark.
0: Also um ein Haar hätte der Außenseiter hier gerade ausgeglichen. Und das ausgerechnet von der Nürnberger Leihgabe. Noah Mabulu wurde da geschickt mit dem Steilpass in den 16er, taucht dann frei vor Jan Reichert auf, aber setzt ihn dann über den Kasten. Der Stürmer, der ja in diesem Jahr in die dritte Liga ausgeliehen ist. 0:1 für Nürnberg weiterhin.
3: Hoffenheim stellt auf 4:0 und eine frische Kraft hat's gemacht. Max Mörstedt eben eingewechselt und 2-3 Minuten später trifft er hier zum 4:0 nach dem schönen Pass aus dem Mittelfeld von Bambasi Conte. Auch der eingewechselt. Da ist Aues Verteidiger nicht nah genug dran an Mörstedt. Der nimmt das Tempo vom Ball gut auf und vollendet dann von der Strafraumgrenze der Ball mit der linken Innenseite über die Linie. Es steht 4:0 für Hoffenheim in Aue.
0: Jetzt könnte der hohe Chip in den 16er der Nürnberger kommen. Kopfball Otto übers Tor. Also die Anfangsphase, die gehörte hier klar den Nürnbergern und dann haben sie sich ja auch sehr schnell belohnt mit diesem Treffer durch Piet Skobel zum 1:0. Aber jetzt in den letzten 2-3 Minuten hat dann wieder Viktoria das Selbstvertrauen zurückgewonnen und direkt mal zwei dicke Chancen gehabt. Einmal Mabulo und jetzt gerade dieser Kopfball durch David Otto. Entschieden ist hier also noch nichts nach 64 Minuten. Nürnberg führt hier mit 1:0 in Köln-Höhenberg. Reichert jetzt mit dem Abstoß Richtung Mittellinie. Die Nürnberger probieren es da im Mittelfeld schnell zu überbrücken, verlieren dann aber den Ball. Dann versucht Viktoria zu kontern und Prokopenko, der ja zur zweiten Hälfte eingewechselt wurde, ist zu Fall gekommen, bekommt den Freistoß schnell ausgeführt. Und jetzt ist Spansel schon vor dem 16er, aber der war so schnell ausgeführt, dass er zu schnell ausgeführt war. Und das ging Erik Weißbach, dem Schiedsrichter, zu schnell. Und der korrigiert jetzt gerade nochmal, der muss also jetzt nochmal neu ausgeführt werden, dieser Freistoß. Viktoria so ein paar Meter in der Hälfte der Nürnberger. Ist hier also weiterhin nah dran und fast schon auf Augenhöhe. Freistoß für Viktoria. Thailand Duman, der Ex-Nürnberger, wird den jetzt gleich indirekt ausführen und wird dann probieren, da eine Flanke Richtung 16er zu schlagen. Ist etwas rechts versetzt da, diese Freistoßmöglichkeit. Für den Mittelfeldspieler der Viktoria, Duman, jetzt ausgeführt, in die Mitte Richtung 16er geschickt, erstmal rausgeköpft von Kalogiropoulos, Mabulo kommt da beim 16er an den Ball, spielt ihn dann nochmal in die Mitte, hoher Chip auf die rechte 16er-Seite, Prokopenko stand da aber im Abseits, jo, hat er selber auch schon geahnt, ist dann nur so leicht zögerlich trabend Richtung Ball gegangen, hat sich schon umgedreht, also das hat er selber schon gemerkt, dass er da unerlaubt im Abseits stand. Dementsprechend gibt es hier den Freistoß für die Nürnberger beim Stand von 0:1 für die Elf von Trainer Miro Klose.
1: Der MSV ist da, die Stimmung ist da und die Gereiztheit auch zwischen den Spielern. Gerade ein klärendes Gespräch da nochmal zwischen Schiedsrichter Max Burda und dem Kapitän des MSV Duisburg, Rasim Bulic. Beim Stand von 1:1 ist es jetzt wirklich eine Pokalpartie auf Augenhöhe. Und die ersten Wechsel werden jetzt hier angezeigt. Und ich muss sagen, in dieser zweiten Halbzeit der MSV deutlich mutiger und belohnt sich mit dem Ausgleich durch Lex Tiger Lobingers Tor in der 59. Minute aus Spitzenwinkel und vollem Lauf oben rechts reingedonnert zum 1:1. Gibt es jetzt die ersten drei frischen Kräfte über den Duisburgern und zwei auf Seiten der Elversberger, die mir heute bisher noch mit zu wenig Ideen um die Ecke kommen, um hier, naja, zumindest deutlich in Führung zu gehen. 1:1 der Stand. Und hier ist noch alles möglich in den 22 Minuten, die erstmal noch zu spielen sind. Und ich sehe da auf dem Feld jetzt Francis Onyeka, der Shootingstar in der zweiten Liga aus der vergangenen Saison, wird kommen. Und dazu auch David Mokba, ein Stürmer. Das ist auch für mich ein Zeichen, dass da Vinzenz Wagner noch mehr nach vorne agieren möchte. Und die Duisburger jetzt mit dem Doppelpacker der vergangenen Woche hat aus einem 0:2 in Verl ein 2:2 gemacht. Florian Krüger, also Dietmar Hirsch, geht hier auch all in mit diesem Dreifachwechsel. Ganz klarer Fingerzeig, hohes Pressing, mehr Mut, mehr Druck und dieses Spiel rumreißen. 1:1 steht es, 21 Minuten sind noch zu spielen.
6: Party im Gästeblock, die Hauptstadt führt. Paul Seguin hat's gemacht, ansatzloser Schuss aus der Distanz, 30 Meter weg vom Kasten vom 1. FC Saarbrücken. Und da versucht er erst den Torsteinsson flach anzuspielen, bleibt dann hängen an einem Saarbrücker, kriegt ihn perfekt wieder serviert auf seinem rechten Fuß und dann haut der den da einfach mal rein. Links oben Shepherds, gar keine Chance für Kevin Broll, der so gut alles bislang hierhin wegverteidigt, weggehalten hat von seinem Kasten. Jetzt muss er einmal hinter sich greifen. Hertha führt 1:0 in Saarbrücken. Und jetzt ja, wird es dann doch eine ganz schöne Aufgabe für Blau-Schwarz, den Rückstand noch zu drehen. Und sagen wir mal so, es ist unterm Strich absolut verdient, diese Führung für die Berliner. Weil die waren auch im zweiten Durchgang die Mannschaft, die doch deutlich frischer, deutlich mutiger, deutlich mehr nach vorne auch gemacht hat und sich auch jetzt wieder anstellt. Über die linke Seite Devo Sefuik im Duell mit Nankishi. Nankishi kriegt es erst geklärt und trotzdem ist Guram am Ende der, der den Ball weitergibt auf die rechte Seite, auf Eitschberger. Wieder sind sie Höhe, Saarbrücker 16er. Torsteinsson kommt dazu, guter Doppelpass. Eitschberger schon im 16er. Eitschberger, Gröning! Riesenchance auf das Zweite. Sepp Gröning, da kriegt er seine Birne nicht mehr hinter den Ball nach diesem starken Doppelpass da über die rechte Seite. Eitschberger serviert und dann küsst er noch die Stirn bei Gröning, der Ball. Und dann ist er links vorbei. Aber jetzt ja wirklich einige Chancen für die Hertha. Die hat es jetzt im Griff, führt 1:0 gegen den FCS hier im Ludwigspark.
2: Wir sind in der 67. Minute. Werder führt mit 2:0 beim Lüneburger SK Hansa und der Spanier Chucky jetzt mit der Ecke von der rechten Seite mit dem linken Fuß. Ball kommt rein in den Strafraum der Lüneburger, geklärt von einem Abwehrspieler, aber die Bremer kommen an die Kugel. In dem Fall war es dem Mahn. Rückpass in die eigene Hälfte zu Tor, der Schlager und im Mittelkreis bietet sich sofort Reis an und der auf Stay. Stay auf der halblinken Seite, Mitte der Lüneburger Hälfte, nimmt das Tempo raus, spielt Friedel an, der immer mehr zu einem zentralen Mittelfeldspieler wird, der Innenverteidiger von Werder Bremen, der defensiv nicht gefordert wird. Die Lüneburger warten auch nach 67 Minuten weiter auf ihre erste Torchance, aber sie machen das defensiv sehr, sehr ordentlich. Der Oberligist liegt nur mit 0:2 zurück gegen den großen Favoriten aus der Fußball-Bundesliga. Kopfballtor Stay, 10. Minute, Foulelfmeter-Tor Füllkrug, 53. Minute. Rückkehrer Niklas Füllkrug ist inzwischen ausgewechselt worden. Cedric Itten ist für ihn dabei und Bremen kommt mit Schmiedkins. Schmiedkins marschiert mit dem Ball am Fuß Richtung Lüneburger Strafraum, dann passt er den Ball ins Mittelfeldzentrum zu Stay, auf die linke Seite gespielt zu dem Mann, Flanke reingebracht, abgewehrt von Wilson und Malte Meier, der Werder-Fan Malte Meier holt sich den Ball, Mittel der Lüneburger Hälfte, spielt die Kugel erstmal auf die rechte Außenbahn, dann kommt der Schlag nach vorne, aber da haben die Bremer ein paar Schritte nach vorne gemacht und machen jetzt noch einen nach vorne, Mick Schmiedkins ist es gewesen, der 18-jährige rechte Außenverteidiger, der den Ball wieder in die Lüneburger Hälfte befördert und jetzt ist der Ball im Seitenaus gelandet vor der Lüneburger Bank, wo ihr Kapitän, der LSK-Captain Marian Kunze, einen Einwurf ausführen kann. Aber eine Torchance entsteht daraus nicht.
3: Wir sind in Aue. Kurze Eckballvariante der Hoffenheimer, die 4:0 führen, die höher führen könnten. Es geht fast nur in eine Richtung. Nächster Schuss, abgegeben von Mats Rotz. Aber in die Arme von Aues Keeper Martin Mennel. Der Regionalligist hat frische Kräfte gebracht. Ist jetzt schon tief in der gegnerischen Hälfte nach dem langen Ball von Mennel in den Lauf von Christoph Pauling. Auch der eben frisch eingewechselt, genauso wie Heidrich und Kweiser. Aber die Auer kommen nicht wirklich zu Torgelegenheiten. Es bleibt dabei, dass sie engagiert sind. Aber in der Verteidigung habe ich langsam auch den Eindruck, dass die Kräfte schwinden beim Regionalligisten gegen den Bundesligisten, der weiter dran schrauben will an diesem Spielstand. 4:0 führt die TSG. Max Mörstedt, der Eingewechselte, hat es nachdem es 3:0 zur Pause stand, auf 4:0 erhöht. 4:0, so stand es auch vor einem Jahr am Ende, als man Hansa Rostock schlug aus Sicht der TSG Hoffenheim. 9:0 der höchste Pokalsieg 2014. Da sind wir jetzt noch ein bisschen weg. Aber Aue lässt sich hier auch nicht abschlachten, das muss man ganz klar sagen. Aber die Auer-Fans, die zahlreich erschienen sind. Und die feiern, die haben gute Laune im Nieselregen vom Erzgebirge. Die wünschen ihrer Mannschaft da unten natürlich einen Treffer, aber so wirklich kommen sie nicht in die Abschlusssituation. Jetzt der lange Ball nochmal von Aue, rein ins letzte Drittel. Da können sie den Ball erstmal nicht festmachen. Hoffenheim dazwischen, Hoffenheim 5-4.
4: Weiterhin 7-1 die Führung für Hannover 96. Aber wenn wir dann mal ein bisschen genauer hingucken, dann stand es zur Halbzeit natürlich schon 6-0. Bedeutet im zweiten Durchgang, der jetzt ja auch schon über 25 Minuten alt ist, steht es streng genommen 1-1. Hannover 96 muss also hier langsam aber wieder ein bisschen was machen. Den legendären Treffer für die Hemelinger, den hat Lejon Fikai erzielt. Und ansonsten warten hier die 7096 Fans auf das nächste Tor ihrer rot gekleideten Mannschaft. Vielleicht fällt es jetzt und wir sind dabei, denn es gibt einen Freistoß für Hannover. Das Ganze ungefähr so 20, 22 Meter vor dem Tor, halblinke Position. Der Ball liegt bereit, die Mauer wird bereits gestellt. Der Schiedsrichter Martin Wilke legt nochmal den Ball zurecht und dann kann der Freistoß auch in wenigen Augenblicken ausgeführt werden. Schauen wir mal hin, wer sich den Ball da zurechtgelegt hat. Unter anderem sehe ich da Ugo Ne, den Verteidiger von Hannover 96, aber auch ein Franz Rogoff steht bereit. Aber gefühlt wird den wohl Ugo Ne und wahrscheinlich auch direkt aufs Tor bringen. Jetzt nimmt es Schiedsrichter nochmal ganz genau und geht die Schritte ab bis zur Mauer, stellt fest, naja, da fehlen nochmal 10 Zentimeter, wenn ihr die auch noch zurückgehen würdet, dann wäre es schön. Das hat einen riesen Unterschied gemacht. Freistoß bei hingezimmert und dann kann jetzt vielleicht auch der Freistoß endlich ausgeführt werden. Ist freigegeben, wird dann kurz gespielt, Flanke in die Mitte, kommt der Ball, Fahne geht hoch, also Chance vertan, auch wenn der Ball jetzt im Tor landet, die Fahne ging schon hoch, aber Hüseyin Şakrun hat ihn dann trotzdem noch über die Linie gedrückt. Zählt aber natürlich nicht, bleibt weiterhin beim 7-1 für Hannover 96. Knapp 20 Minuten mit Nachspielzeit dürften hier noch zu gehen sein. Dass Hannover die nächste Runde erreicht, daran definitiv gibt es keinen Zweifel. Aber vielleicht gibt es ja doch noch die kleine Überraschung, dass die SV Hemeling die zweite Halbzeit für sich entscheiden kann.
5: Die Hertha führt weiter mit einem. Weiter 1-0 vorn gegen Saarbrücken, die jetzt nochmal ein paar PS gebracht haben. Kelsey Owusu kam gerade rein für den so starken Nankishi, der ja die größte Chance hatte, die Saarbrücker in Halbzeit 1 in Führung zu bringen. Jetzt gucken wir darauf, was Flo Pick macht. Flo Pick allein gegen 2 im 16er, kommt nicht vorbei, kommt nicht durch. Da geht die Schranke zu. Und trotzdem, den Ball kratzt er sich immerhin nochmal von der Grundauslinie weg. Dann versucht er rein zu flanken und bleibt wieder hängen. Und jetzt kommt bei Hertha der neue frische Mann da vorne. Lukas Schule auf den nächsten, auf den anderen frischen, auf Adewumi. Adewumi im 1 gegen 1 gegen Svetinovic. Adewumi. Nächster Abschluss bei der Berliner Hertha, die nach wie vor die überlegene Mannschaft ist. Die nach wie vor mehr vom Spiel hat. Die aber nach wie vor auch nur mit einem Tor in Anführungszeichen führt. Und trotzdem, eigentlich müssten sie mittlerweile ein zweites draufgepackt haben. Trotzdem, der FCS kommt. Vassiliades, genialer Ball auf Owusu. Und dann haut sich Sefuik da noch rein. Der in Halbzeit 1 schon humpelte, wo ich gesagt habe, naja, wie viel hat denn der noch im Tank? Viel anscheinend. Haut sich rein, klärt die Chance weg von Kelsey Owusu, dem neuen Mann, der da auf der rechten Seite jetzt für ordentlich Betrieb sorgt. Ecke für den FCS jetzt von der rechten Seite von Flo Pick. Zweite im Spiel für Blau-Schwarz. Guckt in die Mitte. Wer ist da? Alle Großen sind mit dabei. Und dann gibt es den Pfiff von Schiri Benjamin Brandt, der nochmal die Hand hebt, nochmal unterbricht. Jetzt dann nochmal ein bisschen spricht mit Paul Seguin und Kai Brünker, der auch übrigens gekommen ist in Durchgang 2. Kai Brünker, der Neuner. Jetzt dachte ich, es ist begnadigt, es ist alles geklärt da in der Mitte. Nee, Benjamin Brandt erklärt dem Brünker nochmal, was halten heißt. Paul Seguin nickt fleißig, also es gibt Regelschulung im 16er. Während Flo Pick draußen jetzt ganz, ganz viel Zeit hatte, sich zu überlegen, wie er den Ball von rechts da reinbringt. Direkt vor der Kurve der Saarbrücker, beide Hände hoch, vom Tor weggezogen. Und dann steigt ein Hertaner am höchsten, köpft erstmal raus, aber die zweite Flanke von Pick, die segelt nicht rein. Er dribbelt rein, er kommt vorbei, Flo Pick, und dann, verlupft er sich. Da wollte er es für die Galerie machen, da wollte er heben Richtung zweiten Pfosten und kommt dann mit seinem Füßchen nicht unter den Ball. Also, Hertha hat weiter ein Tor mehr als der Gegner, steht aktuell in der zweiten Runde vom DFB-Pokal.
0: Gerade eine kleine Verletzungsunterbrechung, weil Raphael Lubach da auf dem Boden liegt, der Nürnberger. Und deswegen nutzt jetzt Miro Klose beim Stand von 1:0 für seine Mannschaft nochmal die Möglichkeit für einen Wechsel und bringt einen Stürmer. Adriano Grimaldi kommt rein.
7: 78. Spielminute, Doppelwechsel.
0: Und für Lubach schauen wir gleich mal, der wird jetzt wahrscheinlich direkt noch ausgewechselt werden. Jo ist da gerade am Kopf getroffen worden, vom Kopf uns wieder. Und für ihn wird es da anscheinend nicht weitergehen. Und Pietz Gobel, der Mittelstürmer und Torschütze, verlässt ebenfalls den Platz. Und es kommt Tobias Hess, der Linksverteidiger. Also 1:0 für die Nürnberger. Die Spielkontrolle aus der Anfangsphase der zweiten Hälfte, die ist aber ein Stück weit wieder verloren gegangen. Viktoria hatte wieder hochkarätige Möglichkeiten in den letzten Minuten. Einmal durch Noah Mabulo und dann durch Maiko Sponsel. Die haben sie aber wieder alle liegen lassen. Chancenwucher beim Drittligisten, beim Team von Trainer Marian Wilhelm. Während die Nürnberger jetzt hier probieren werden, die Kontrolle wieder an sich zu reißen, aber hier weiterhin in der 79. Minute mit 1:0 führen. Das Spiel geht jetzt in diesem Moment weiter. Auf Höhe der Mittellinie hat jetzt Tim Kloss, der Innenverteidiger der Viktoria, den Ball. Viktoria probiert es mal übers Zentrum. Eisenhut, der Innenverteidiger im Mittelkreis, spielt ihn dann nach links auf Kloss und der komplett links raus auf Noah Mabulu. Der dann auf Prokopenko, wird er direkt von zwei Nürnbergern belagert und die gewinnen auch den Ball, könnten jetzt umschalten. Adam Machiev dreht er aber nochmal ab und probiert dann da vorbeizuziehen an Tim Kloss, aber Fehlpass von ihm. Und Köln kann da aus diesem Duell als Gewinner hervorgehen. Maiko Sponsel in der eigenen Hälfte am Ball, spielt ihn dann ins Zentrum auf Jahn, den Ex-Nürnberger, der eben aufs Feld gekommen ist und der nochmal nach hinten auf Eisenhut. Viktoria bleibt gefährlich, Fallmann. Der Rechtsverteidiger spielt ihn durch auf Jahn. Der wird dann da deutlich umgerempelt von Fernandes, dem Spanier. Und bekommt da den Freistoß. Fernandes ja auch schon verwarnt. Allerdings war das kein heftiges Foul. 1:0 für Nürnberg.
2: Also, die ehemalige Raute, so sagt man der Millantor. Lüdewitt Reis, der Ex-HSVer, trifft zum ersten Mal für Werder hier am Hamburger Millantor. Er sucht die Liebe zum Bremer Publikum. Ein paar Pfiffe gab es, da waren sicherlich auch ein paar Werder-Fans dabei. Aber er hat getroffen nach 76 Minuten zum 3:0 für Werder hier beim Lüneburger SK Hansa. Abgefälschter Schuss aus 15 Metern Torentfernung im Lüneburger Strafraum. Und da konnte der bis dato so gute LSK-Keeper Arne Exner gar nichts machen. Aber die Lüneburger hatten ihre erste Chance. Kurz vorher Nevio Scheuer mit einem Schuss, der nur knapp links am Tor der Bremer vorbeiflog. Und es sind die Lüneburger mit ihrem Kapitän Marion Kunze auf der rechten Seite mal wieder in der Bremer Hälfte, aber noch weit entfernt vom gegnerischen Strafraum. Da kommen sie wahrscheinlich auch gar nicht hin, weil sich Kunze einen Abspielfehler erlaubt und Bremen kommt und kontert mit Grüll. Grüll auf die rechte Seite zu Cedric Itten, der ist da schon in Rechtsaußenposition fast am Lüneburger Strafraum, zieht mit dem Ball nach innen, geht rein in den Strafraum und dann legt er sich die Kugel ein bisschen zu weit vorne, läuft er in seinen Gegenspieler herein und kann sich da nicht durchsetzen, aber Grüll unterstützt ihn. Die Bremer auf der rechten Seite, Grüll zu Schmiedkins, Schmiedkins flankt von rechts außen. Der Ball saust einmal komplett durch den Lüneburger Strafraum und landet auf der linken Außenbahn bei Paul Erif Benagi. Erif Benagi kaulen, sauberes Anspiel. Die Lüneburger haben keine Schwierigkeiten, den Ball da vom einen Strafraum weg zu befördern. Schießen ihn weit nach vorne in die gegnerische Hälfte, wo Alexander Schlager inzwischen seinen Strafraum verlassen hat und froh ist, wenn er mal an den Ball kommt, der Bremer Kicker. Jetzt sieht Schlager, wie Grüll am Ball ist im Strafraum. Grüll schießt mit links, rechts vorbei. Da war die Lücke, aber wirklich kein guter Abschluss von Marco Grüll, der ja vor ein paar Minuten für Justin Ginder eingewechselt worden ist. Den Ball muss er aufs Tor bringen. Und jetzt wechselt Tarek Gibba, der Trainer der Lüneburger. Noch zweimal ein Doppelwechsel. Die 5 geht hoch. Julian Gründger hat Feierabend, Spielunterbrechung also hier am Millantor.
1: Hier ist alles möglich in Duisburg, sowohl für die eine als auch für die andere Seite. Aber Duisburg ist der Führung näher, auch wenn die SVE jetzt kommt. Über Mokwa, Missverständnis da, hat Glück, dass er noch im Ballbesitz bleibt beim Spielstand von 1:1, 7 Minuten vor dem regulären Ende. Bleibt die SVE da im Ballbesitz. Onyeka mit Mokwa im 2K, im Doppelpassversuch. Und dann ist Duisburg dazwischen. Und Duisburg eben mit zwei Großchancen, mit einer hundertprozentigen. Ramin Safi lief da alleine aufs Tor zu, wechselte noch von dem linken auf den rechten Schlappen und verzog dann so ein bisschen. Und Christoph im Tor, der Elversberger, blieb stehen, hob die Hand, hatte den Reflex und konnte die Torchance vereiteln. Und davor ein Kopfball von Simala. Also Duisburg, der als Drittligist der Führung näher. zieht sich jetzt komplett zurück, weil die Saarländer kommen, der Bundesliga-Aufsteiger über die linke Seite am 16er, könnte jetzt die Flanke ansetzen, aber nochmal Fußwechsel ins Zentrum auf Francis Onyeka, weitergeleitet auf Mock, war aber der Pfiff, Foulspiel da gegen Duisburg und deswegen gehen hier die Arme hoch, auch von Vincent Wagner, der kein bisschen Ruhe selbst mehr ist, sondern mittlerweile wie der gefangene Tiger wirkt in seiner Coaching-Zone. Gerade nach links tigert und dann wieder nach rechts und merkt, oh oh, das, wovor ich hier gewarnt habe, das ist jetzt gerade wirklich da. Dieses Stadion steht hinter den Zebras, die fast 23.000 Zuschauer voll da, auch die 1.000 aus Elversberg, aber Elversberg mit wenig Ideen und wenig Druck nach vorne. Jetzt vielleicht mal über die linke Seite. Im Zentrum, da steht Mokwa. Der kriegt den Ball aber nicht. Duisburg dazwischen bleibt beim 1:1.
3: Gefährlich! Fast die Chance, fast das Tor für Hoffenheim. Sie bleiben noch dran nach diesem Eckball. Jetzt ist die Situation vorbei. 4-0 TSG, fast das 5-0. Mein Gott, wie viele Eckbälle haben die hier in diesem zweiten Durchgang? Und da klärt noch ein Auer auf Höhe des zweiten Pfostens. Auf der Linie, das ist der Burkhardt. Maxi mit Vornamen. Boah, da hat es fast schon wieder geklingelt für die TSG. Letzter Move von Burkhardt, das Ding da noch wegzukratzen von der Linie im Nieselregen von Aue. Er hat jetzt Feierabend. Es läuft die 85. Spielminute. Hat viel geackert, der Burkhardt. Jetzt muss er runter. Und der junge Leon Prosche, 19 Jahre jung, die Laie von Union Berlin, ist für die letzten Meter jetzt hier auf dem Rasen. Hoffenheim führt völlig verdient mit 4:0. Aue, der Regionalligist, ohne Torschuss in diesem zweiten Durchgang. Naja, und vielleicht dann auch mit ein bisschen Glück, dass Hoffenheim hier so ein bisschen was liegen lässt. Also es könnte durchaus schon, ja, 5-0, 6-0 für die TSG stehen. Die haben auch ein paar Mal gewechselt. Und jetzt trudelt das Ganze aber trotzdem natürlich insgesamt so aus. Keine Spannung mehr, Hoffenheim führt 4:0.
4: 7 Minuten sind also noch zu spielen im Bremer Weserstadion. Spielstand weiterhin 7:1 für Hannover 96 gegen die SV Hemmelingen. Das klingt deutlich, das ist auch deutlich, aber den Achtungserfolg, den gibt es für die SV Hemmelingen dadurch, dass es im zweiten Durchgang, wenn wir nur den betrachten, 1:1 steht, denn Hannover 96 führte ja schon zum ersten Durchgang mit 6:0 und im zweiten Durchgang haben sie bisher nur diesen einen Treffer erzielt und die SV Hemmelingen ebenfalls als einen, nämlich Lejon Fikai mit seinem Kopfballtor den ersten Treffer erzielt in der Vereinsgeschichte der SV Hemmelingen von 1858. Also ein eigenes Kapitel hat er da geschrieben, der Spieler der SV Hemmelingen mit diesem allerersten Pokaltor für die SV Hemmelingen. Hannover 96 angefeuert und begleitet von 7.000, 8.000 Fans, die feiern, die aber sicherlich auch noch mal ein Tor sehen wollen ihrer rot gekleideten Mannschaft, die es jetzt noch mal probiert. Natürlich einige Wechsel vorgenommen von Trainer Christian Titz. Damit der Spielfluss sicherlich so ein bisschen gehemmt. Aber auch die Spieler, die reingekommen sind, die sollten ja ihre Chance nutzen wollen. Noch einmal, 96 jetzt im Strafraum. Einzelaktion jetzt. Ball jetzt nochmal nach außen gespielt, schließlich von Uden. Und da immerhin ist die Flanke nicht da. Hemmeling steht da jetzt komplett im eigenen Strafraum. War da ein Handspielball. Der Ball flippert da so ein bisschen gegen den Arm eines Hemmelinger Spielers. Aber Schiedsrichter Martin Wilke sagt, es reicht ihm nicht. Dementsprechend Ball gespielt. Immer noch Ballbesitz für Hannover 96. Boris Tomiak ist das, spielt den Ball noch einmal nach außen. Nächste Flanke, die in den Strafraum segelt. Und dann wieder der Abschluss von Hannover 96. Und das war meiner Meinung nach erneut Kellmann. Und auch er schafft es, den Ball wieder nicht ins Tor zu bringen. Es bleibt also beim 7:1 für Hannover 96.
5: Mark. 2,5 Minuten sind es noch, reguläre Spielzeit. Lukas Schuler in der Zentrale, wollte ich sagen, macht den Ball gerade fest. Nee, schlägt ihn raus ins Seitenaus. Weiter nur ein einziges Tor, was bislang hier gefallen ist im Stadion und was bislang, ja, für die Hertha gefallen ist. Also Stand jetzt Berlin Runde 2, das wäre das Erwartbare. Aber gibt es denn noch eine Überraschung? Was hat Blau-Schwarz noch im Tank? Auch da jetzt viel frisches Personal mit dabei bei der Mannschaft von Agirios. Yannickis zum Beispiel, Abdoulaye Kamara oder Rizzuto, der sich auf der linken Außenbahn jetzt gerade mal fest dribbelt. Und jetzt kommt Berlin ab durch die Mitte. Schuler stark auf Brekalo. Jetzt können sie kontern. Das ist der nächste neue. Alpha Ruprecht stark von Broll. Das wäre es fast gewesen. Farid Alpha Ruprecht bleibt hängen, also Hertha.
1: Das nenne ich mal Abkühlung nicht im Schongang. Die SV Elversberg geht in Führung mit 2:1 in der 88. Minute. Francis Onyeka kompromisslos aus 6 Metern reingezimmert. Ein Abstaubertor. Die Situation eigentlich schon bereinigt, aber Duisburg kriegt den Ball, nachdem Petkoff ihn von rechts reinlegen will, nicht richtig raus. Und Onyeka steht richtig und haut das Ding rein zur Führung. Und jetzt die Hausherren giftig über die linke Seite mit Ramin Safi. Wird da abgegrätscht, holt den Einwurf. Duisburg war näher dran an der Führung als die SVE. Aber die ist heute sowas von effizient. Jede Chance, ein Treffer, so wirklich mehr gab es da eigentlich nicht. Und Francis Onyeka, der Neuzugang, ausgeliehen von Bayer Leverkusen, macht das eiskalt. Flanke von links in den 16er der Elversberger. Erstmal raus, geboxt und dann kommt nochmal wieder reingelegt. Und dann springt aber der Torhüter Christoph hoch genug, angelt sich die Kugel, begräbt sie unter seinem Körper und rollt dann über die rechte Seite ab. Und klar, jetzt hat der Bundesliga-Aufsteiger mehr Ruhe mit der Führung. Also kein Feuerwerk hier abgebrannt, aber die Führung eingeheimst gegen Duisburger, die mir in der zweiten Halbzeit richtig gut gefallen haben, die richtig aufgedreht haben, investiert haben, zwei Großchancen hatten und jetzt aufpassen müssen. Wieder Onyeka am 16er, konnte abschießen mit dem rechten Fuß. Tor! Flach aus 10 Metern, links unten rein. Deckel drauf, der Doppelpacker, Neuzugang Francis Onyeka mit der doppelten Dusche für Duisburg. Macht hier alles klar, 90 Minuten sind rum und auf der Anzeigentafel steht ganz groß Nummer 40, Francis Onyeka. 1:3 aus Sicht der Heimmannschaft, der MSV Duisburg mit 1:3 und zwei Toren zurück. In diesem Pokalspiel gegen den Bundesliga-Aufsteiger. 1:3.
4: Da ist es, das Tor für Hannover 96. Schnell gespielt und dann schließlich Benedikt Pichler. Der war deutlich schwerer als die zahlreichen Chancen, die Hannover 96 zuvor hatte. Den macht der Hannoveraner Stürmer dann aber rein. Aus sehr, sehr spitzen Winkel kann er den noch unter die Latte knallen. Zum 8:1 für Hannover 96. 2 Minuten vor dem Ende. Also Hannover, die hier einige große Chancen nicht nutzen konnten, den haben sie jetzt gemacht und das bedeutet, die von mir viel beschworene neue Rechnung, also im ersten Durchgang mit 6:0 gewonnen und auch den zweiten Durchgang wird Hannover also als Zweitligist gegen den Fünftligisten, gegen die SV Hemelingen gewinnen, denn kurz vor dem Ende führen sie jetzt auch in diesem zweiten Durchgang mit 2:1 und in der Summe damit klar und deutlich mit 8:1.
6: Und den kann die Hertha erst noch wegverteidigen. Und dann fällt der Ball Philipp Fahner vor die Füße. Freistehend, 20 Meter. Und er hat sich gedacht, hey, was der Seguin auf der einen Seite kann, das kann ich doch schon lange. Ball angenommen mit der Brust, dann tippt er einmal auf. Und dann flach, einfach ab durchs Zentrum. Marius Gersbeck, ja, sieht bei dem Tor nicht gut aus, aber der sieht halt nun mal nichts, weil vor ihm irgendwie noch alle vom Eckball rumgestanden haben, ihm die Sicht blockiert haben. Und jetzt die Kulisse hier, 1:1 im Pokal. Ja, ja, wir haben es angesprochen, das Saarland und dieser Wettbewerb, das ist eine ganz eigene Geschichte. 3 Minuten Nachspielzeit waren angezeigt. 20 Sekunden haben wir noch auf der Uhr. Und der FCS direkt wieder im Vorwärtsgang. Hertha verliert den Ball nach dem Anstoß. Aber der lange Ball Richtung Pick. Na, nee, den kriegt Geister. Geister unbeholfen. Direkt wieder weg der Ball. Vassiliadis auf Florian Pick zusammen mit Rizzuto. Linke Seite geht der Ball nochmal tief. Und dann ist er am Aus. Und jetzt ist die reguläre plus Nachspielzeit abgelaufen. Es sieht vieles nach Verlängerung aus.
3: Das Spiel im Erzgebirge ist vorbei. Die TSG Hoffenheim, der Favorit der Bundesligist, setzt sich souverän, ungefährdet und klar mit 4:0 am Ende beim Regionalligisten aus Aue durch. 3:0 schon zur Pause. Der doppelte Wimmer Bocher zwischendurch mit dem 2:0 und dann der eingewechselte Mörstedt Mitte des zweiten Durchgangs mit dem 4:0. Die TSG hätte noch mehr Tore erzielen können und Aue zumindest in der Nachspielzeit mit der Gelegenheit auf den Ehrentreffer. Aber der Kopfball von Bea ging nicht über die Linie, war ein bisschen im Rücklage, aber wäre natürlich schön gewesen für die 8000 Aue-Fans. Spiel ist rum, Hoffenheim in der zweiten Runde nach dem 4:0 in Aue.
4: 9:1 jetzt, Hannover 96, pünktlich nach 90 Minuten, ist zwar noch nicht Schluss, aber nach der regulären Spielzeit, quasi mit dem Ablauf der 90 Minuten, haben sie noch den 9. Treffer oben drauf gelegt, der eingewechselte Taichan Echibasi knallt den recht humorlos an Marcel Fahr vorbei ins Tor zum 9:1, bedeutet auch in dieser Pokalrunde kassiert die SV Hemeling wieder 9 Gegentore. Im vergangenen Jahr, da durften sie in der ersten Runde gegen den VfL Wolfsburg antreten. Da gab es ein 0:9. Diesmal immerhin kleine Steigerung, deutet vieles auf ein 1:9 hin. So nämlich der aktuelle Spielstand.
1: Schluss aus, vorbei an der Wedau. Der Drittligist, der MSV Duisburg, scheidet aus in der ersten Runde des DFB-Pokals gegen den Bundesliga-Aufsteiger. Die SV Elversberg heißt es am Ende 1:3, weil Francis Onyeka in dieser zweiten Halbzeit 2 Tore nach seiner Einwechslung dazu beisteuert. Elversberg effizient, wenn auch nicht Hochhaus überlegen. Kein Feuerwerk hier abgefackelt, aber mit Effizienz überzeugt starten die Elversberger in ihre erste Bundesliga-Saison. Nächste Woche dann direkt mal gegen Bayer Leverkusen. Heute die Generalprobe im DFB-Pokal bestanden. Elversberg steht in Runde 2. Drittligist Duisburg ist raus.
5: Also Verlängerung hier im Saarland. Hertha, ja, hat lange geführt, hat das zweite Tor mehr als einmal vergeben und dann Nachspielzeit Fahner, der das ganze Ding hier auf den Kopf stellt. 1:1 also zwischen dem FCS und Hertha. Verlängerung beginnt gleich. Gerade erstmal Schluck zur Pulle angesagt und dann melden wir uns hier wieder gleich.
0: Die letzten Sekunden laufen in dieser Partie, wurde ja eben in der Nachspielzeit nochmal unterbrochen. Weiterhin 1:0 für Nürnberg hier in Höhenberg und es gibt jetzt nochmal einen Freistoß. Kurz vor der 16er Linie, rechts versetzt für die Viktoria, die jetzt mit einem Standard dann vielleicht doch noch dafür sorgen könnten, hier in die Verlängerung einzuziehen für die Nürnberger. Aber vielleicht wird es auch doch was für den ersten glatten Erstrundensieg im DFB-Pokal für Trainer Miro Klose. Vor 2 Jahren musste er übers Elfmeterschießen in die zweite Runde gegen Saarbrücken. Im letzten Jahr ist man ja ausgeschieden gegen Illertissen. Jetzt könnte man es vielleicht mal über die reguläre Spielzeit in Runde 2 schaffen. Aber noch ist hier nichts entschieden. Noch hat Viktoria die Möglichkeit und kann hier jetzt gleich einen Freischuss ausführen. Fallmann und Prokopenko stehen bereit. Kian Jakob gesellt jetzt auch dazu. Fallmann bringt ihn Richtung Mitte. Kopfballtor!
5: Es dürfte Maiko Sponzel gewesen sein, der Verteidiger der Kölner, der den Ball dann nach diesem Freistoß im Tor unterbringt. Und nachdem sie hier 95 Minuten lang die besten Chancen nicht genutzt haben,
0: nutzen sie jetzt diesen Standard in der Schlussphase, gerade zum richtigen Zeitpunkt. Fallmann bringt den Ball dann eben rein. Und Maiko Sponsel tankt sich da tatsächlich durch und im Fallen köpft er ihn da aus wenigen Minuten an Reichert vorbei. Der kann da aus dieser kurzen Distanz nichts mehr tun, hat vorher alles gehalten, was auf sein Tor kam. Und jetzt wird es hier höchstwahrscheinlich tatsächlich nochmal die Extrazeit geben und in die Ehrenrunde gehen, in die Verlängerung. Ich habe es eben schon gesagt, glatt ging es bisher noch nie für Miro Klose in der ersten DFB-Pokalrunde. Und so sieht es auch weiterhin nicht aus. In diesem Moment ist abgepfiffen, es geht in die Verlängerung beim Stand von 1:1 zwischen Viktoria Köln und dem ersten FC Nürnberg. Glaubt das denn einer? Mit der letzten Aktion gleich gibt es die Verlängerung.
4: So, Schlusspfiff in Bremen, im Bremer Weserstadion. Hannover 96 feiert. Und zwar einen klaren, einen deutlichen 9:1 Sieg gegen die SV Hemeling. Der Unterschied zwischen der Bremen-Liga, also der 5. Liga und der 2. Liga, viel, viel zu groß. Auch in diesem Jahr wieder fliegt der Bremen-Ligist also klar und deutlich in der ersten Runde raus. Die letzten 18 Jahre hat es kein Bremen-Ligist mehr in die Runde 2 geschafft. Und jedes Jahr oder in den letzten 10 Jahren Minimum 4 Tore Unterschied. Hannover 96 vor allem in der ersten Halbzeit sehr konzentriert, souverän und seriös. Da führten sie schon 6:0. Nach 20 Minuten führten sie sogar schon 5:0 im zweiten Durchgang. Denn zahlreiche Wechsel, das ist ein bisschen der Spielfluss raus. Aber am Ende ein klares, ein deutliches 9:1 für Hannover 96. Und jubeln bei Hemeling darf Lejon Fika. Der hat das Tor für die Hemelinger.
2: So, Shake Hands hier auf dem Rasen des Millerntor-Stadions. Werder Bremen ist weiter nach diesem 3:0-Erfolg im Stadion des FC St. Pauli beim Lüneburger SK Hansa aus der Oberliga Niedersachsen. Die Lüneburger haben es defensiv sehr gut gemacht. Es gab sogar noch Abschlüsse im zweiten Durchgang. Scheuer, Mulak und Meier sind diejenigen, die es zu Torchancen gebracht haben gegen die Bundesliga-Profis von Werder Bremen. Werder hat dreimal getroffen. Stay, Füllkrug bei seinem Comeback per Foul-Elfmeter und Reis in seinem ersten Pflichtspiel für Werder Bremen. Auch er gehört zu den Bremer Torschützen. Alles in allem keine spektakuläre Partie. Werder ist weiter, das war zu erwarten. Und Lüneburg hat es anständig gemacht, verliert nur mit 0:3 am Hamburger Millerntor.
5: So, Schiri Benjamin Brandt steht immer noch unten drunter, beziehungsweise er ist mittlerweile auf dem Platz. Ist da mal vorgekommen von seinem Schiedsrichterhäuschen. Seitenwahl ist auch durch. Auch das gibt es ja noch mal in der Verlängerung. Brekalo und Pick, die beiden Kapitäne ihrer Teams, wurden noch mal zum Schiedsrichter gebeten. Dann flog die Münze und dann geht es jetzt gleich los mit Anstoß für den FCS. Kai Brünker hat sich da ja aufgebockt, hat die Hand in der Hüfte und wartet gleich darauf, den weißen Ball mit seinen pinken Schuhen mal wieder freizugeben, über den grünen Rasen zu schieben, während Schiri Brandt gerade noch mal bei der Hertha durchzieht, aber festgestellt hat, 11 Blau-Weiße sind da und jetzt läuft sie, die Verlängerung hier in der ersten Runde im Saarbrücker Ludwigspark-Stadion, wo es ja lange bei uns nach einem Sieg für die Hertha aussah, die ja auch viel gemacht haben dafür, auch in der zweiten Hälfte nach der Führung in der 70. Minute dran waren am zweiten, nur vergessen haben im Endeffekt diesen Deckel auf den Topf drauf zu machen und dann, wurde es nochmal richtig heiß hinten raus, Nachspielzeit, Ecke erst geklärt, dann Fahner mit dem Fuß, jetzt 1:1, heißt alles offen.
0: In wenigen Sekunden wird sie hier eröffnet, diese Verlängerung zwischen Viktoria Köln und dem ersten FC Nürnberg beim Stand von 1:1 durch diesen Last-Minute, Last-Second-Ausgleich von Maiko Sponsel durch einen Standard. Und jetzt muss hier Miro Klose mit seinen Nürnbergern schon wieder in die Verlängerung, wie in den beiden letzten Jahren, wo es ja im Elfmeterschießen dann entschieden wurde. Einmal ging es für die Nürnberger aus, einmal im letzten Jahr gegen die Nürnberger. Jetzt ist wieder angepfiffen, Verlängerung läuft. Die Nürnberger also jetzt mit einem 1:1 als Favorit gegen Viktoria, die das hier weiterhin richtig gut machen. Finn Otto, der Innenverteidiger, spielt ihn zurück auf Jan Reichert, der hier gerade im Kreis anstelle von Miro Klose, da die Jungs nochmal angeschworen hat vor dem Anpfiff der Verlängerung. Er ist der, der da auf jeden Fall als Kapitän das Wort ergreift. Gibt jetzt auch für des Mittelkreises einen Foul an Fernandes und eine gelbe Karte. Für den Stürmer von Viktoria, für Jakob Sachse, ist da von hinten ein bisschen ungestüm reingegangen da in den Fuß. Vom Nürnberger gibt also jetzt den Freistoß. Kurz vor diesem Gegentor hat ja Nürnberg auch nochmal gewechselt und Kalogeropoulos, der griechische Innenverteidiger, ist ja rausgegangen nach einem Schlag in die Rippe und hat Platz gemacht für den jungen Mundic, also ein 18-Jähriger in der Innenverteidigung der Nürnberger in dieser Verlängerung. Wir werden sehen, wie gut er mit diesem Druck umgehen kann. Freistoß jetzt kurz vor der Mittellinie für die Nürnberger, kurz ausgeführt. Die traben jetzt in die Hälfte der Viktoria nochmal links rausgespielt, direkt wieder zurückgespielt. Nürnberg lässt es erstmal ruhig angehen hier in der 92. Minute, während Finn Otto da im Rückwärtsgang mit dem Ball am Fuß da kurz zu Fall kommt. Und dann aber wieder den Ball verliert. Gerade Kuddelmuddel im Mittelfeld. Die Nürnberger gehen aber da aus diesem Duell als Sieger hervor. Justfahren nach links. Justvan jetzt durch die Mitte, bekommt er den Ball direkt wieder von Can Mustafa. Justvan nochmal links raus auf Mustafa. Jetzt vielleicht im 1 gegen 1 Duell mit Sponsel. Ne, Mustafa spielt dann nochmal zurück. Nürnberg spielt es nochmal hinten rum für Otto, Innenverteidiger für die Mittellinie am Ball. Und dann nochmal ganz nach hinten auf Jan Reichert, auf den Keeper. Reichert zögert dann nochmal, sucht sich seine Anspielstation, spielt ihn dann auf Mundic, auf den Innenverteidiger. Verlagert auf die rechte Seite, auf Yannis Mazouras. Der spielt ihn hinten raus auf Fenotto. Der auf Mundic. Ja, es ist noch ein Abtasten in dieser Verlängerung. 93. Minute, weiterhin 1:1, noch keine

0: Rünker jetzt da in vorderster Front, während ja Pascal Clemens mit dem Ball ein bisschen tänzelt, mit der Sohle zurückzieht und dann rechts rausgibt für Farid Alfa-Ruprecht, der gestellt wird von Rajizuto. Für mich kein Foul. Harter Zweikampf, ja, aber auch viel Ball. Rizzuto geht auch direkt zum Linienrichter, der da ganz aufgeregt mit dem Fähnchen gewunken hat. Die Aufregung jetzt auch auf der Saarbrücker Bank. Janikis motzt ein bisschen Richtung vierten Offiziellen, Richtung Sebastian Hilsberg. Und ich gucke mir die Szene nochmal an. Ja, ich sag mal so. Ist ein Auffahrunfall und trotzdem muss ich mich ein Stück weit revidieren. Ich glaube, den Freistoß kannst du am Ende schon geben. Da macht es dann auch die Dynamik von Calogero. Rizzuto, wie er da angeflogen kommt. Bin gespannt, was jetzt Brekalo macht. Flankt er, lässt er den Ball hoch und weit fliegen Richtung zweiter Pfosten. Wir dürfen gespannt sein. In der Mitte lauern sie zumindest mal. Die Langen bei der Hertha. Rechter Arm geht hoch bei Brekalo. Mit rechts jetzt auch Richtung Tor gezogen. Nee, Richtung zweiter Pfosten-Variante. Aber da, ja, steht Clemens zwar gut in der Luft, köpft den Ball aber auch gut 3-4 Meter über den Kasten von Kevin Broll. Ja, ja, der Broll in der Liga. Zweimal draußen, auch das hatten wir heute schon im Pokal. Heute gesetzt von Janikis, einfach mal rein beordert. Der Schlussmann, der letzte Saison ja noch für Wiesbaden aktiv war, übrigens auch da in der Liga oft draußen, hat Hessen-Pokal gespielt. Heute heißt es DFB-Pokal gegen die Hertha und Kevin Broll hat eine Menge zu tun, macht's aber gut und muss jetzt gucken, was die Hertha macht. Ne, der Ball ist futsch, der Ball kommt nicht Richtung seines 16ers, sondern kann erobert werden von Kamara. Und dann geht's mal durch die blau-schwarzen Reihen. Da hinten ist der Ball jetzt auch beim Keeper im grünen Jersey. Jetzt weit nach vorne gehauen Richtung Fana. Der kratzt ihn noch vor dem Seiten aus. Jetzt wird's unrund bei beiden Mannschaften, weil auch die Hertha den Ball wieder herschenkt. Kamara jetzt mal mit Schritten Richtung gegnerische Hälfte. Dann aber der Pass auf Pick nicht gut genug. Ball ist weg. Und Eitschberger und Alfa-Ruprecht im Zusammenspiel. Kamara schmeißt sich rein, fault Eitschberger. Der lässt sich aber gar keine Zeit und führt den Freistoß schnell aus. Aber Clemens, ja, hat Platz rechts, sieht er aber nicht, bricht ab, gibt wieder zurück. Ich kann mal ein bisschen durchverschnaufen. 7 Minuten sind gespielt hier in der Verlängerung. Halbzeit 1 der Verlängerung. Und nach wie vor steht es 1:1.
1: Knapp 96 Minuten hier gespielt. Freistoß für den Club, Freistoß für den ersten FC Nürnberg, der hier etwas geschockt wirkt in der Verlängerung wegen dieses ganz, ganz späten Ausgleichstreffers zum 1:1. Da kam bisher noch gar nichts. Das wirkt von beiden Teams sehr zögerlich. Das ist ein bisschen so ein Abtasten. Nürnberg wieder mit etwas mehr Ballbesitz, aber da wird wenig der Ball nach vorne gesucht. Jetzt aber Freistoß ausgeführt. In der Mitte wurde da Finn Otto um 16er gesucht, aber der Innenverteidiger kann den Ball dann nicht unter Kontrolle bringen. Er springt von seinem Fuß Richtung Arne Schulz, den Torwart von Viktoria. Der nimmt ihn dann ganz in Ruhe auf. Keine Gefahr also. 97 Minuten gespielt. 1:1, noch keine Torchance in dieser Verlängerung. Ball geht wieder nach hinten raus auf Schulz und der auf Eisenhut, den Innenverteidiger, kurz rausgespielt auf Sponsel, den späten Torschützen, den vielleicht ja auch heute Helden von Viktoria. Der dann auf Prokopenko und dafür der Mittellinie holt der dann einen Einwurf für sein Team raus. Also nachdem wir eine extrem intensive Schlussphase ja in dieser Partie hatten, mit dramatischem Ende, ist es bisher eine ziemlich gemächliche Verlängerung hier. Zwischen diesen beiden Mannschaften 1:1 nach 97 Minuten auf Höhe der Mittellinie wirft jetzt Maiko Sponsel den Ball ein. Weitergeleitet von Jakob Sachse vom Stürmer auf der rechten Seite will der da Jan schicken, aber vorher ist ein Innenverteidiger der Nürnberger dazwischen und spielt ihn dann nochmal raus auf Reichert und der mit dem hohen Ball Richtung Mitte. Aber Viktoria setzt nach, Viktoria mit dem nächsten Ballgewinn. Kian Jakob jetzt über die linke Seite, spielt dann aber auch nochmal zurück auf Kloss, den Innenverteidiger von Viktoria. Ins Zentrum gespielt, auf Höhe des Mittelkreises, kommt Jan an den Ball, dann nochmal zurückgespielt auf Eisenhut. Ja, eilig hat es hier keiner so wirklich. Man traut sich hier noch nicht so richtig aus der Deckung bei beiden Mannschaften. Klose ja auch einige Male durchgewechselt, unter anderem Jan Grimaldi auch vorne im Sturm gebracht. Mit 35 natürlich ein sehr erfahrener Spieler. Aber auch in der Innenverteidigung mit einem 18-Jährigen mal schauen, wie gut das hier alles klappt in der Verlängerung. Es steht aber 1:1 zwischen Viktoria und Nürnberg.
0: Hertha mal wieder im Vorwärtsgang über die rechte Seite. Alfa Ruprecht.

0: spielt dann aber zurück auf Linus Gechter. Der Ball an der Mittellinie und dann geht's über die andere Seite, über links, Marton Dardai, boah, weiß gar nicht, was der versucht hat. Glaubt, eine Flanke soll's werden oder ein Distanzschuss. Beides ist ihm nicht geglückt, heißt Kevin Broll, der Keeper beim FCS, wieder gefragt. Der läuft da jetzt raus und der hat Zeit, weil sein Team, das hält nach wie vor dieses 1:1 auch in der Verlängerung jetzt gegen die Berliner Hertha. Und ich sag mal so, ab Elfmeterschießen sind wir dann bei Lotterie. Also da ist dann der Klassenunterschied, den es ja durchaus gibt zwischen Drittligist und Zweitligist, auf jeden Fall mal AD, weil dann ist es wirklich nur noch eine reine Nervensache vielleicht auch, das wird man dann sehen, wer reifer ist. Und trotzdem, es plätschert so ein bisschen jetzt dahin in der Verlängerung von Saarbrücken, in der Verlängerung hier im Ludwigsparkstadion. Sontheimer mal tief auf Owusu, der jetzt schon im 16er. Das geht ein bisschen zu einfach. Flo Pick mit der Chance zu schießen und dann haut sich Clemens da noch rein. War wichtig. Und dann der nächste Pfiff. Abdoulaye Camara hat den Fuß draufgehalten auf Kevin Sessa. Das gefällt dem Berliner Mittelfeldstrategen überhaupt nicht, weil der rechte Fuß, das ist der gute bei ihm und den hält er sich jetzt. Da tut's weh, wenn der Kamerad da drauf hält. Ja, aber muss nicht gelb geben. Schiri Brandt entscheidet auf Foulspiel und lässt es dann weiterlaufen. Also ja, es plätschert so ein bisschen dahin, nachdem die Hertha die dickste Möglichkeit hatte in der Verlängerung. Da war sie gerade mal 2 Minuten alt, die ja nach der Nachspielzeit stattfindende Zusatzspielzeit hier im Saarland. Clemens per Kopf hat aber verzogen und seitdem warten wir so ein bisschen auf Chancen. Auch jetzt wieder der Ball im Mittelfeld im Aus. Weiter 1:1.
1: 1:1 zwischen Viktoria und Nürnberg. Gab da mal kurz gerade einen schmerzhaften Zusammenstoß, eine schmerzhafte Begegnung von Michael Sponsel, dem Verteidiger der Viktoria, und Can Mustfa, dem Nürnberger Neuzugang. Beide sind da zu Boden gegangen, aber beide stehen auch wieder. Spiel kann also jetzt gleich weitergehen zu können. 100 Minuten gespielt. 1:1 zwischen Viktoria und Nürnberg. Viktoria jetzt in der eigenen Hälfte am Ball. Eisenhut läuft jetzt mal ein paar Meter mit dem Ball. Der Innenverteidiger wird dann von Grimaldi frühzeitig gestört, schafft es aber noch rechtzeitig abzuspielen auf Jahn. Aber dann macht es Viktoria wieder hinten rum über Arne Schulz, Tim Kloss und dann wieder Arne Schulz, der Keeper. Zögert dann noch kurz, spielt dann wieder auf seinen Innenverteidiger, kriegt den Ball wieder zurück. Und zögert dann noch, bleibt dann da noch stehen am Ball. Jetzt mit dem Kurzpass aufs Wieder, der mit einem hohen Ball in die Hälfte der Nürnberger. Kopfballduell zwischen Sachse und dem Nürnberger gewinnt der Viktoria-Spieler. Sachse jetzt im Laufduell mit Masuras, geht da zu Boden. Viktoria setzt aber nach Masuras, aber weiterhin richtig aggressiv. Der Außenverteidiger, der Nürnberger, mit dem nächsten Ball gewinnt, dann aber unsauber, wie er den Ball da vorbeilegen will. Er setzt ihn nämlich ins Aus, gibt Einwurf in der Hälfte der Nürnberger für Viktoria. Svida will da den Ball in 16er schlagen, wird geblockt. Und dann, ja, wird dann Viktoria-Spieler hart am Fuß getroffen im Duell. Da gehen beide zum Ball, aber Adan Machiev, der Sechser der Nürnberger, kommt da zu spät und trifft dann Kloss da klar von oben am Fuß. Schmerzhafte Angelegenheit, sieht dafür auch die gelbe Karte. Der Sechser scheint aber weiterzugehen für Kloss, weil der jetzt schon wieder steht. 101 Minuten gespielt und so ein paar Meter hinter der Mittellinie wird es jetzt den Freistoß geben für Viktoria Köln. Das nimmt sich jetzt Pascal Fallmann. Der nimmt sich diesen Ball. Fallmann ja eben auch den Treffer zum Ausgleich in der letzten Minute vorbereitet. Der Neuzugang aus Aue. Fallmann schlägt ihn jetzt wieder mit dem rechten Fuß Richtung 16er. Kopfballduell gewinnt als erstes Nürnberger, aber Viktoria kann nachsetzen. Abschluss von Jahn, links vorbei, flach. Der kommt nicht aufs Tor. Rollt da langsam am linken Pfosten vorbei. Kian Jakob war es da, der abgezogen hat, der Linksverteidiger. Aber keine Gefahr für das Tor von Nürnberg. Gleiches gilt aber auch für die andere Seite. 1:1 in der Verlängerung bisher.
0: Wieder ist es Kevin Broll, der da jetzt Zeit hat beim Abschlag. In seinem eigenen 16er steht da der Saarbrücker Schlussmann und links von ihm, da klaffen zwei große Einsen auf der Videoleinwand hier im Ludwigspark. Saarbrücken 1, Berlin auch Und die Verlängerung, ja, die Hälfte 1 der Verlängerung, die geht noch gute 60 Sekunden. Mittelkreis, der Ball bei Brekalo, der versucht es rechts rauszugeben auf Alpha Ruprecht. Aber der unterbricht einmal, obwohl ich gar nicht so sicher bin. Ich glaube, den Ball, den hätte er sich gegebenenfalls sogar noch erlaufen können. Der hat da noch so einen ganzen Knick gemacht, bevor er dann wirklich ins Seiten ausgeht. Sei es drum, Hertha schenkt her. Hertha gibt den Ball her und gibt Rizzuto die Chance beim Einwurf. Wird jetzt von Schiri Brandt mit Pfiff gebeten, den Einwurf auch auszuführen. Dann gibt es den Zweikampf Gechter gegen Brünker. Verteidiger gegen Stürmer. Und diesmal gibt es Foul für den Stürmer vom FCS. Heißt, der Herr Tana da ein bisschen ja, zu hart zu Werke gegangen. 10 Sekunden haben wir jetzt noch. Ich gucke Richtung Fürther Offizielle. Gibt es noch ein bisschen extra Spielzeit obendrauf in dieser ersten Hälfte der Verlängerung? Sebastian Hilsberg, der macht bislang keine Anstalten. Das heißt, damit wäre es jetzt vorbei. Und genau so ist es auch. Pfiff ertönt, Applaus von den Rängen. Saarbrücken weiter mit einem Achtungserfolg. 1:1 gegen die Berliner Hertha. Das ist ein ganz schöner Gang, ein ganz schöner Ritt jetzt für die Berliner. Man merkt ein bisschen, es ist der Tank leer. Sowohl links als auch rechts, sowohl bei Berlin als auch bei Saarbrücken. Und Agirios Yannikis, der hat jetzt nochmal die Taktiktafel da ausgepackt, formiert jetzt nochmal die Elf vor sich. Wobei Ausnahme gibt es dann doch eine, nämlich Kevin Broll, der Schlussmann, der spaziert da jetzt erstmal ganz gemütlich von seinem Strafraum Richtung Trainerbank, Richtung Spielerkreis. Den gleichen gibt es jetzt auch bei Berlin. Gleich geht's hier weiter.
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1: Victoria macht das hier weiterhin gut nach vorne. Aber die ganz große Chance bleibt weiterhin aus in dieser Verlängerung. 105 Minuten sind jetzt durch. Wird jetzt gleich nach einer kurzen Nachspielzeit dann in die Halbzeit gehen in dieser Verlängerung. 1:1. Nürnberg spielt hier überhaupt nicht wie ein Favorit in dieser Verlängerung. Also das scheint die echt geschockt zu haben, diese Ausgleichstreffer. Probieren sie jetzt mal über Justwan, übers Zentrum, rechts rausgespielt auf Posner. Posner mit der Hereingabe in die Mitte. Grimaldo, der Stürmer, kommt da aber nicht an den Ball, sondern der segelt an ihm vorbei ins Seiten aus. War da aber vielleicht noch ein Viktoria-Spieler als letztes am Ball? Jo, gibt den Einwurf für die Nürnberger, ungefähr auf Höhe des rechten 16er-Ecks. Den schnappt sich Yannis Masuras, der Außenverteidiger. Nimmt er jetzt so 2-3 Schritte Anlauf, um ihn dann direkt Richtung 16er zu werfen, tut er jetzt auch. Und dann abgeblockt die Hereingabe von Hess. Der geht jetzt aus und dann gibt es den Eckball für Nürnberg. Während da aber ein Nürnberger, und das ist Erik Porstner, auf dem Boden sitzt, sich dazwischen die Beine greift oder an den inneren Oberschenkel, könnte da auch ein Krampf sein. Aber er steht da schnell wieder auf, weil er ganz genau weiß, wenn er behandelt wird, dann muss er für eine Minute raus. Und es gibt jetzt erstmal den Eckball für die Nürnberger. Justwan wird ihn ausführen. Justwan führt ihn mit links aus, in die Mitte geschlagen. Justwan, Kopfball drüber! Christian Munic, der Innenverteidiger, der 18-Jährige, köpft ihn da nach dem Eckball übers Tor. Es war die bisher beste Möglichkeit der Nürnberger in dieser ersten Hälfte der Verlängerung, die in diesem Moment abgepfiffen wurde. Also Halbzeit in der Verlängerung, weiterhin 1:1 zwischen Viktoria Köln und Nürnberg. Es ist hier bisher ein Krimi im Sportpark in Nürnberg. Das muss man ganz klar so sagen. Beide Trainer rufen jetzt ihre Mannschaften nochmal zum Kreis zusammen und schwören sie ein für die letzten 15 Minuten dieser Verlängerung.
0: Der Ball, der rollt wieder. Und Kamara, der hat auch gar keine Zeit, die er da verlieren will beim Freistoß. Gibt direkt weiter auf Sontheimer, der links raus auf Florian Pick. Gerade angefangen, die zweite Hälfte der Verlängerung. Florian Pick, erste Flanke rein! Und dann verpasst Kelsey Owusu, der kommt da eingesprungen. Da hatte Sifuig auch schon abgeschalten. Und dann ja, ist es der Saarbrücker, der da am zweiten Pfosten lauert. Aber verpasst, da überschlägt sich meine Zunge, die jetzt auch schon ja, 105 Minuten in den Knochen hat. Wenn das Sinn ergibt, ich weiß es nicht. Bisschen Bild-Textschere und trotzdem, der FCS ist weiter dran. Müht der Hertha hier alles ab. 1:1 im Ludwigspark. Und man muss ehrlicherweise sagen, während es über 90 Minuten doch eine relativ klare Angelegenheit war oder ist, wer die Hosen anhatte. Das waren nämlich die Berliner, die da einfach besser waren. Ist es jetzt umso ausgeglichener hier im Saarland. Denn der FCS, der stellt sich mehr und mehr an, auch gefährlich zu werden in dieser Verlängerung, die gerade in Durchgang 1 so ein bisschen vor sich hin plätscherte, nachdem Clemens ja, in der 92. es verpasste, die abermalige Führung für die Berliner zu erzielen. Per Kopf sein Ball da, ja doch, ein, zwei Meter vorbei am zweiten Pfosten lauerte er da, der Mann, der ja die 6 beackert und eingewechselt wurde in diesem Pokalspiel. Und Saarbrücken jetzt eben durch Owusu sich auch mal angemeldet in dieser zweiten Halbzeit dieses Pokalwettbewerbs. Wir gucken drauf. Ball ist bei den Saarbrückern hinten in der eigenen Hälfte noch. Sontheimer versuchen sie rauszuspielen, aber dann ein bisschen ungenau der Ball Richtung Brünker und Sefuig. Ball in die andere Richtung. Sessa nur noch 30 Meter bis zum Kasten. Sessa, ja, das haben sie sich bei Paul Seguin abgeschaut, der ja in der 70. auf 1:0 stellte für Berlin. Distanzschuss, der da richtig schön oben links einschlug. Aber der Ball jetzt hier von Kevin Sessa in der 107. Der schlägt nicht ein, der geht nur gegens Knie von einem Blau-Schwarzen, der auf Ecke klärt. Simon Wout war's. Und jetzt die Ecke für Berlin von der rechten Seite vor dem Gastblock. Steht da Reccalo beim Standard vom Tor weggezogen. Der Ball mit rechts. Da steigt aber nur Kamara hoch, der Saarbrücker, und köpft erstmal raus. Dann Owusu, kriegen sie es weg. Nein, die zweite Welle ist bei der Hertha. Angriff läuft, linke Seite Clemens. Keiner, der eine Flanke schlagen will, eher einer, der für Kopf ist. Und jetzt sich auch eher wieder Richtung Mitte sortiert, den Ball nach hinten gegeben hat. Sefuig auf Dardai Richtung neuem Alpha Ruprecht, der von Kamara noch gestellt wird. Abdoulaye Kamara klärt auf Kosten des nächsten Eckballs. Das ist wirklich eine Sache, die beide Mannschaften heute forcieren. Eckbälle, Standardsituationen, mittlerweile das Verhältnis 4:10. Die Hertha gerade in Durchgang 1 mit einem klaren Chancenplus. Und auch den gab es in Durchgang 2 zu beklagen aus Sicht von Stefan Leitl, der jetzt guckt, was Brekalo da beim Ball macht. Richtung Tor diesmal gezogen. Von der linken Seite der Zisch durch den 16er der Saarbrücker. Keiner mehr dran. Heißt, es geht weiter mit Einwurf. Und das bringt den Rizzuto an den Ball, der da jetzt aber noch ein bisschen braucht, bis er den dann wirklich gleich ausführen wird. Heißt, hier steht es weiter 1:1.
1: Also zweite Hälfte zwischen Viktoria und Nürnberg ist hier eröffnet im Sportpark Höhenberg. 1:1 weiterhin. Die Nürnberger an der eigenen Hälfte am Ball müssen irgendwie probieren, hier noch eine Lücke zu finden, um nicht zum dritten Mal in Folge ins Elfer schießen zu müssen in der ersten Runde des Pokals. Jetzt mal übers Zentrum. Fernandes spielt den Ball rechts raus auf Yannis Mazouras. Er könnte den Ball reinschlagen. Mit der Hacke ist aber noch Kieran Jakob dazwischen. Und Mazouras probiert ihn dann noch vor, bevor der Ball ins Aus geht, zu klären. Aber Viktoria schafft das und kann jetzt nach vorne spielen. Prokopenko hat jetzt viel Grün vor sich, geht schon über die Mittellinie, dreht dann aber nochmal ab. Allzu eilig hat es dann der Drittligist bisher auch nicht in dieser Verlängerung. 1:1 nach 106 Minuten. Viktoria jetzt am Ball. Eisenhut hat gerade auch noch mal der Innenverteidiger mit beiden Händen so ein bisschen auf die Bremse gedrückt und gezeigt, ruhig, ruhig, ich schlage jetzt nicht direkt jeden Ball wieder nach vorne. Der Ball befindet sich jetzt in den eigenen Reihen der Kölner. Nochmal nach hinten gespielt auf Arne Schulz, den Torwart. Flach in die Mitte, abgefangen von Fernandes, aber vom Fuß des Sechsers, des Nürnberger Sechsers, prallt er dann wieder Richtung Arne Schulz. Und der kann ihn dann wieder aufnehmen und jetzt kurz mal spielen mit seinen Innenverteidigern spielen. Schulz bleibt da jetzt gerade mal stehen, schaut sich ganz in Ruhe seine nächste Anspielstation an. Der 23-Jährige, seit der Rückrunde der letzten Saison ja gesetzt im Tor der Kölner, spielt ihn kurz auf Mabulu. In der eigenen Hälfte weiterhin die Viktoria am Ball und dann ja eine ungenaue Bogenlampe von Eisenhut, vom Innenverteidiger, der segelt da fast schon in die Richtung meiner kleinen Kommentatorenkabine hier oben unter das Dach und ins Seitenaus. Und dann gibt es den Einwurf für die Nürnberger. Jetzt schon wieder ausgeführt, Mundic, zurückgespielt auf Reichert, den Nürnberger Torwart. Reichert wieder zurück auf Christian Mundic, der immerhin die einzige Tormöglichkeit in der ersten Hälfte der Verlängerung hatte. Nach der Ecke hat er ihn da übers Tor geköpft. Ansonsten die Nürnberger hier nicht wirklich den Druck erhöhen können in dieser Verlängerung. Einwurf jetzt in der eigenen Hälfte. Horstner, der so ein bisschen ja, mit seinem Oberschenkel beschäftigt ist, weil er da eben Krampf hatte am Ende der ersten Hälfte, läuft da weiterhin noch nicht so ganz rund. Jetzt kommt da ein Viktoria-Spieler, aber in der Hälfte der Nürnberger zu Fall. und bekommt einen Freistoß zugesprochen. Svida ist das und aus so ungefähr 30 Metern gibt es einen Freistoß, leicht rechts versetzt. Nächste Standardmöglichkeit für Viktoria beim Stand von 1:1 gegen Nürnberg.
0: Und Kevin Broll, der Schlussmann vom FCS, der liegt jetzt ja benommen in seinem Fünfer. Hat da voll einen auf die 12 bekommen von Lukas Schuler. Aber gerade so auf die 12 bekommen, wird man vom FCS sagen. Wichtige Reaktion. War es überhaupt eine? Er wird im Endeffekt abgeschossen. Ball voll ins Gesicht. Lukas Schuler aus 5 Metern freistehend bleibt da hängen am Schlussmann vom FCS. Boah. Ich weiß nicht, riecht so ein bisschen nach seinem Nachmittag heute. Kevin Broll ja rein rotiert in die Startformation beim FCS. Yannick ist sich für Erfahrung entschieden, statt für frischen, jungen, agilen Bignetti, den erfahrenen, pokalerfahrenen Kevin Broll. Und der hält Saarbrücken hier in der Verlängerung weiter im Spiel. Steht 1-1. 113. sind wir mittlerweile. Und die Hertha, ja, die beißt sich so ein bisschen die Zähne aus an diesen Saarbrücker Löwen. Die kämpfen mit allem, was sie haben. Schmeißen sich eben auch mal mit dem Kopf rein, wie eben gerade Kevin Broll. Und die sind jetzt vielleicht auf dem Weg in den Herthaner 16er. Nee, Sontheimer verliert den Ball, ackert aber auch da direkt gut hinterher, unterbindet das schnelle Konterspiel und somit der Ball erstmal im Seiten aus und ich erstmal mit der Möglichkeit, jetzt wieder ein bisschen durchzuatmen hier vom Reporterplatz. Also das ist ein richtiges Spektakel mitunter hier. 113 Minuten jetzt gespielt, 1:1 zwischen Saarbrücken und Hertha. Und ich frage mich so langsam, gibt es hier wirklich gleich das Elfmeterschießen? Das wäre völlig verrückt.
1: Also 10 Minuten Zeit hat hier der erste FC Nürnberg noch, um doch noch den Favoritensieg davonzutragen. Gerade sieht es aber immerhin nicht so wirklich danach aus, als wenn hier der Club jedenfalls vor dem Elfmeterschießen noch davonkommt. Steht weiterhin 1:1, 110 Minuten gespielt. Jetzt gerade hat Keeper Arne Schulz den Ball, wird da unter Druck gesetzt von den Nürnbergern, die jetzt immerhin mal ein bisschen aggressiver anlaufen. Aber Viktoria macht das weiterhin richtig, richtig souverän. Das machen sie gut. Die machen ein richtig gutes Spiel. Arne Schulz jetzt wieder auf seinen Innenverteidiger gespielt. Im eigenen 16er ist Kloss am Ball, hat jetzt aber wieder ein bisschen Platz. Also die kleine Druckphase, das kleine Pressing der Nürnberger ist vorbei. Bisher ist es aber eine recht ruhige Verlängerung, die so ein bisschen Richtung Elfmeterschießen segelt. Auch wenn ich dann natürlich keine vorzeitige Prognose abgeben will, weil auch in Hälfte 2 haben wir gesehen, da kann auch in letzter Minute noch alles passieren, wie so ein Ausgleichstreffer zum Beispiel für die Viktoria. Abstoß von Arne Schulz in die Hälfte der Nürnberger. Probieren sie unter Kontrolle zu kriegen. Der Ball geht aber auf Masuras, auf den Außenverteidiger der Nürnberger. Und der spielt ihn dann nach hinten raus auf Jan Reichert, auf den Torwart. Und der mit einem hohen Ball in die Hälfte von Viktoria. Sponsel dann im Duell mit Fernandes. Gerade in dieser Situation wenig Spielfluss drin. Viele hohe Bälle, viele Duelle. Gibt jetzt dann einen Einwurf für Viktoria, so ein paar Meter in der Hälfte der Nürnberger. Ja, Klose, der Trainer, gibt dann nochmal ein paar Handzeichen an seine Jungs. Ich glaube, Can Mustafa, den Flügelspieler, den will er da gerade adressieren, will ihn ein bisschen mehr in die Mitte ziehen. Gibt jetzt den Einwurf für die Viktoria. Sponsel, kurz in die eigene Hälfte geworfen, zu Eisenhut, zum Innenverteidiger, der mit einem hohen Ball wieder in die Hälfte der Nürnberger, nach außen auf Fallmann, ganz gut unter Kontrolle gebracht. Fallmann könnte den Ball jetzt in Richtung 16er bringen, ist schon im 16er. Fallmann nochmal nach hinten, Fallmann in der Mitte, aber der Ballverlust von Jan zu einem Nürnberger, da wäre mehr drin gewesen. Jan hat dann den kurzen Pass bekommen, wollte dann nochmal in die Mitte ziehen, aber den Ball etwas zu weit vorgelegt. 112 Minuten gespielt, weiterhin 1:1 zwischen Nürnberg und Viktoria.
0: Oh, da gab es doch gerade noch mal die Möglichkeit nach einer Ecke für den FCS. Aber der war wirklich nicht gut getreten, der Standard von Calogero Rizzuto. Der ist einfach weg und jetzt gibt es doch noch mal die Möglichkeit für Lukas Schuler. Aber schlechter erster Kontakt. Da wollte er sich den Ball vorbeilegen an Abdoulaye Kamara. Und dann nimmt der Ball viel zu viel Tempo auf. Geht in den 16er zu Kevin Broll, der genau darauf gelauert hat, das Bällchen aufnehmen kann. Und die Hertha hat sich um den nächsten Angriff, ja sagen wir mal, selbst gebracht. Wie eben gerade auch auf der anderen Seite der FCS nach diesem Eckball von Rizzuto. 114. flog rein, konnte einfach geklärt werden. Und dann ja, ging man lieber den sicheren Weg über den eigenen Keeper bei Blau-Schwarz. Aber wir haben nur noch 3,5 Minuten auf der Uhr hier im Ludwigspark. Immer noch 1:1 zwischen dem FCS und Hertha. Hertha kommt über die rechte Seite, über Alfa Ruprecht. Der steckt noch mal eins durch. Und dann Kevin Broll. Dem gelingt wirklich alles. Lässig abgepflückt mit der einen Hand. Den Ball, die Flanke da begraben von Clemens. Der Abschlag gelingt ihm dann auf Brünker nicht so gut. Aber der zweite Ball ist beim FCS. Dann gibt es ein Foulspiel von Sesserhöhe, Mittellinie. Und das ist wieder wertvolle Zeit für den FCS. Das gibt auch den nächsten gelben Karton. Eben für Kevin Sesser. Benjamin Brandt, der Schiri hat da genug gesehen. Und wenn ich mich umschaue, dann sehe ich eine Kurve zur rechten Seite, wo da diese blau-schwarzen großen Flaggen geschwungen werden, die richtig gut gelaunt ist. Da hocken einige mittlerweile auf dem Zaun, die können es gar nicht mehr abwarten. Viele auch mittlerweile oberkörperfrei, dabei sind es nur 20 Grad im Saarland, während auf der anderen Seite die meisten noch ihre weißen T-Shirts anhaben. Und ja, ich glaube, denen geht mittlerweile schon so ein bisschen der Stift. Also Elfmeterschießen ist ja dann immer die ganz große Lotterie. Jetzt gucken wir, ob es vielleicht noch mal eine ganz große Chance gibt für den FCS, für Sebastian Vassiliadis. Aber da wird es jetzt auf Stürmerfoul entschieden von Benjamin Brandt. Hat den Ellenbogen wohl im Gesicht gehabt von Linus Gechter. Ja, haben sie schon wieder vertragen. Also alles halb so wild.
1: Es ist ein absoluter Fight hier in Höhenberg. Weiterhin 1:1 zwischen Viktoria und Nürnberg. Sinnbildlich dafür auch Erik Posner, der 19-jährige Außenverteidiger der Nürnberger. Der ist schon seit vielen, vielen Minuten mit seinem Oberschenkel beschäftigt. Hat da, glaube ich, einen Krampf nach dem nächsten. Läuft total unrund. Aber, soweit ich mich nicht verzählt habe, so die Wechselmöglichkeiten ausgeschöpft. Und der Junge muss jetzt durchziehen da. Und der tut sich schwer. Der geht da immer wieder ins Stretching und hadert da immer wieder. Aber da muss er jetzt leider durch. Und es ist richtig hart hier in den letzten 5 Minuten dieser Spielzeit. 116. Minute, weiterhin 1:1. Wenig Spielfluss jetzt gerade, viele Ballverluste, viele hohe Bälle auch. Keine Mannschaft kann hier so wirklich aufs Gas drücken gerade. Auf Höhe der Mittellinie geht jetzt mal wieder ein hoher Ball ins Außen. Nürnberger hat ihn da rausgeschlagen. Maiko Sponsel, der Torschütze zum 1:1, wirft ihn dann jetzt ein zu seinem Verteidigerkollegen, zu Eisenhut. Und der mit einem hohen Ball Richtung Mabulo, der nimmt ihn mit der ersten Annahme aber nicht gut an. Im 16er, da wäre vielleicht mehr drin gewesen. Der war allerdings auch nicht so leicht, sodass dann Reichert, der Torwart der Nürnberger, den Ball aufnehmen kann. Aber da wäre vielleicht mit einem Ball direkt wieder die Gefahr entstanden bei der Viktoria. Aber chancenmäßig ist das hier alles sehr dünn in der Verlängerung. Und so sieht es hier aktuell nach Elverschießen Nummer 3 in Folge in Runde 1 des DFB-Pokals für Klose und Nürnberg aus. Jetzt aber wieder die Nürnberger mit einem kleinen Versuch, mit einem Vorstoß auf die linke Seite. Sponsel klärte aber vor dem Außenverteidiger Hees, bevor der dann Richtung 16er ziehen kann. Und so gibt es dann auf Höhe des linken 16er-Ecks einen Einwurf für die Nürnberger. Ist jetzt schon ausgeführt auf Adam Machiev, die Nummer 6 des Clubs. Nochmal zurückgespielt auf Mundic und dann auf Finn Otto, die beiden Innenverteidiger im Zusammenspiel. Wieder auf Machiev. Nürnberg findet aktuell auch einfach keine Lücken mehr bei Viktoria. Auch jetzt wieder bei einem flachen Abspiel war Jahn, der defensive Mittelfeldspieler, mit einer Grätsche dazwischen. Aber Grimaldi auch immer wieder quirlig, jetzt mit dem Ball gewinnen. Und auch da wieder ein leichter Abspielfehler von Fernandes. Missverständnis mit Julian Justwan. Da liegen jetzt gerade sowohl ein Nürnberger als auch ein Viktoria-Spieler am Boden. Sinnbildlich dafür, es ist ein richtiger Kampf hier. 117 Minuten gespielt zwischen Viktoria und Nürnberg, weiterhin 1:1. Wir segeln langsam Richtung Elfmeterschießen.
0: Das dauert ein bisschen zu lang bei der Berliner Hertha. Eine Minute Nachspielzeit in der zweiten Halbzeit der Verlängerung eben angezeigt. Und davon sind jetzt auch schon 30 Sekunden verstrichen. Nochmal die Berliner über Marton Dardai. Hat der noch eine Idee? Richtung Mitte, Richtung Sesser. Da gibt es das Duell Brünker gegen Sesser. Ball immer noch bei Berlin. Flanke rein Richtung Brekalo. Svetinovic schmeißt sich rein. Kamara schmeißt sich rein. Saarbrücken haut den Ball jetzt immer einfach nur noch irgendwie hinten raus. 10 Sekunden müssen sie noch. Dann sind sie im Elfmeter. Schießen. Dardai wieder mit dem Ball am Fuß, wieder der lange Schlag rein Richtung Adewumi. Ball erstmal geklärt, aber zu kurz. Alfa Ruprecht Richtung Schuler, dann haut sich Svetinovic rein. Und ich bin mir relativ sicher, dass das keinen Elfmeter gibt. Aber jetzt gibt es Elfmeterschießen im Ludwigspark. Hier ist Schluss. Benjamin Brandt pfeift ab. Kein Sieger nach 120 Minuten in der ersten Runde des Pokals. Boah, jetzt muss ich erstmal durchatmen. Was ein Fußballspiel. Wenig Tore, viele Chancen, viel Leidenschaft, noch mehr Einsatz. Das hat echt alles und kriegt jetzt noch ja, so diese Kirsche auf der Sahnetorte obendrauf. Elfmeterschießen, dann in wenigen Sekunden hier im Saarland zwischen Hertha und dem FCS. Bin gespannt, wer sich dann da durchsetzen wird. Jetzt heißt erstmal fünf Schützen auf beiden Seiten finden und nochmal durchatmen.
1: 119 Minuten sind jetzt gleich hier auf der Uhr im Sportpark. Weiterhin nicht wirklich Gefahr von keinem der beiden Mannschaften. Arne Schulz, der Torwart der Viktoria, jetzt mit einem langen Abstoß in die Hälfte der Nürnberger. Maiko Sponsel auf Höhe der Mittellinie dann am Ball auf Jahn, ein paar Meter in der Hälfte der Nürnberger. Der sucht dann da auf der rechten Seite Fallmann. Fallmann im Duell mit Hees auf der rechten Seite, kurz vor dem 16er, wird dann aber abgedrängt von Hees, vom 20-Jährigen. Und dann kann sich Nürnberg so befreien, aber wirklich gut nach vorne kommen sie jetzt nicht. Jetzt muss Eisenhuter aufpassen, weil Grimaldi ihn da aggressiv anläuft, der Nürnberger Stürmer. Aber wieder Ballgewinn von Viktoria. Und die haben jetzt ein bisschen Platz. Kurz vor dem 16er Abschluss von Kilian Jakob drüber, übers Tor. Da hatte er mal ein bisschen Platz. Aber die Genauigkeit, gerade bei den Abschlüssen, die fehlt heute einfach bei Viktoria. Die Möglichkeiten haben sie, den Platz auch. Relativ zentral vor dem Tor steht der Linksverteidiger Kilian Jakob, ungefähr 20 Meter, und kommt dann da mit dem linken Fuß zum Abschluss. Den kann er aber nicht aufs Tor bringen, der geht übers Tor. Und so gibt es den Abstoß, Counter, und wurde runtergezählt vom Schiedsrichter. Und in diesem Moment ist jetzt hier die zweite Hälfte der Verlängerung abgepfiffen. Und wir haben Gewissheit, es geht hier ins Elfmeterschießen zwischen Viktoria Köln und dem ersten FC Nürnberg. Es kommt tatsächlich zum nächsten Showdown. Wahnsinn hier im Sportpark Höhenberg. Die Mannschaften werden jetzt natürlich nochmal zusammengetrommelt, um sich hier einzuschwören auf diese letzten Minuten, auf diese Zugabe in dieser wirklich engen Partie, die keinen Sieger gefunden hat. Und deswegen muss jetzt Miro Klose tatsächlich mit seinen Nürnbergern das dritte Mal in Folge ins Elfmeterschießen. Einmal sind sie weitergekommen, einmal sind sie ausgeschieden im letzten Jahr. Schauen wir mal, wo er diesmal rauskommt. Es ist richtig intensiv hier. Marian Wilhelm, der Kölner Trainer, hat jetzt seine Spieler nochmal alle zusammengetrommelt. Da wird jetzt nochmal geschaut, wer traut sich da gleich zu schießen. Fakt ist, egal ob die hier heute rausgehen oder nicht, Viktoria hat als Drittligist hier eine richtig, richtig gute Partie abgeliefert gegen den Favoriten aus Nürnberg. Die waren hier über weite Strecken auch tatsächlich die gefährlichere Mannschaft, müssen sich aber vielleicht auch heute vorwerfen, dass sie es tatsächlich vorher nicht entschieden haben, weil sie eben viele hochkarätige Chancen hatten. Aber dann lagen sie ja tatsächlich hinten und konnten dann erst durch diesen Last-Minute-Treffer in der Nachspielzeit zum Ausgleich kommen und sich dann doch noch in die Verlängerung retten. Aber Nürnberg hat einfach nicht viele Möglichkeiten. Nürnberg war hier nicht dominant und deswegen wird es jetzt hier tatsächlich dramatisch vom Punkt entschieden.
0: Bin gespannt, wer da jetzt schießen wird gleich bei Blau-Schwarz. Bei Hertha kann ich so viel verraten, dass ein Finger von Leitl auf jeden Fall Richtung Adewumi ging. Ansonsten noch Brekalo auch in der Verlosung, glaube ich, was Elfmeterschießen angeht. Klar, Zauberfuß soll zaubern vom Punkt. Und bei Blau-Schwarz, da konnte ich nicht ganz so gut erkennen, wen Janikis da beordert hat. Erstmal jetzt die beiden Kapitäne nochmal gefragt, ein letztes Mal. Und jetzt steht die Entscheidung. Es wird geschossen Richtung Gästebereich. So deute ich jetzt mal den Fingerzeig vom Offiziellen, von Benjamin Brandt. Applaus brandet auf aus der Gästekurve. Und der Saarbrücken-Anhang schaut ein bisschen verdutzt drein. Während Florian Pick aber da jetzt nochmal in die Kurve geht, nochmal rudert mit den Armen, nochmal sagt, Leute, wir brauchen euch. 15.500 sind da, sind im Saarland und die kriegen wirklich in der DFB-Pokalrunde, in der ersten Runde wirklich alles geboten, kommen voll auf ihre Kosten, weil mehr als Elfmeterschießen, das geht nicht. Und jetzt ist es so, dass der erste Hertaner sich auf den Weg macht Richtung linker Strafraum im Ludwigspark-Stadion. Kevin Broll, der braucht noch einen Ticken länger. Der hat da noch ein bisschen, ja, was genommen aus seiner Pulle. Ich guck mal, ob da irgendwie ein Zettelchen dran klebt oder so, ist nicht zu erkennen. Jetzt kriegt er nochmal die Einweisung vom Schiedsrichter. Auch da das bekannte, das gewohnte Bild. Und gleichzeitig wird Kevin Broll, der so stark gehalten hat für den FCS, jetzt erstmal begrüßt aus der Gästekurve mit Pfiffen, während Josep Brekalo sich den Ball zurechtgelegt hat. Der Hertha-Kapitän wird beginnen für die Blau-Weißen, für die alte Dame. Erster Elfer Josep Brekalo gegen Kevin Broll. Broll spuckt sich nochmal in die Hände. Dann tänzelt er auf der Linie. Brekalo gegen Broll. Josep Brekalo, Ball ist freigegeben. Jetzt läuft er an. Brekalo schießt und drin ist der Ball. Rechte Ecke, aber... Und das möchte ich an der Stelle nicht unerwähnt lassen. Kevin Broll fliegt in die richtige Ecke. Also, bisschen Glück auch dabei. Wobei, wenn ich mir die Wiederholung nochmal angucke, satt getroffen der Ball mit rechts, rechts unten versenkt. Keine Chance für Broll. Und jetzt heißt es Mladen Cvetinovic, erster Elferschütze beim FCS. Der Mentalitäts- und Einstellungsspieler, der Ex-Herthaner, 10 Jahre das blau-weiße Trikot in der Jugend getragen. Und jetzt gegen die alte Liebe vom Punkt erfolgreich? Fragezeichen. Was macht Marius Gersbeck? Auch der tänzelt, genauso wie der ganze Gästeblock, der jetzt versucht zu verwirren. Cvetinovic sicher vom Punkt. Schickt Gersbeck in die andere Ecke. Also Brekalo rechts, Cvetinovic links. 1:1 nach 2 Elfmetern im Ludwigspark. Erst Brekalo, dann Cvetinovic. Jetzt Pfiffe gegen Gechter vom ganzen Stadion. Linus Gechter, Rechtsfuß. Groß gewachsen, 1,91. Einer, der Fußball spielen kann, einer, der Fußball spielen will, auch als Innenverteidiger. Was kann er vom Punkt? Die 44 gegen Broll, Gechter, Broll mit einer Pranke dran, aber Ball ist drin. Boah, Glück dabei Gechter, der jetzt auch erstmal ja, keine Miene verzieht und trotzdem den Kopf ein Stück weit senkt. Halb hoch, halb platziert. Broll kommt noch mit den Fingerspitzen dran, kann ihn aber nur unter die Latte lenken und nicht am Tor vorbei. Hertha legt also wieder vor, der FCS zieht nach. Und da ist es jetzt auch der Kapitän. Also, umgekehrtes Bild bei den Schützen, nachdem Herthas Kapitän begonnen und danach ein Innenverteidiger geschossen, hat beim FCS ein Innenverteidiger angefangen und jetzt schießt der Kapitän mit Flo Pick. Gersbeck wird nochmal auf die Linie beordert. Flo Pick, Ball ist frei, pustet nochmal durch. Florian Pick mit rechts, verzögert einmal kurz und Gersbeck hält's! Hertha 1 vor! Florian Pick in die Mitte. Aufmunternde Worte jetzt da, auch Richtung.
1: Das erste Duell dieses Elfmeterschießens heißt Justwan gegen Schulz. Julian Justwan, der Nürnberger Führungsspieler, Offensivspieler, tritt hier als erster an, nimmt hier als erster die Verantwortung auf sich. Es geht auf das Tor, hinter dem die Viktoria-Fans stehen. Justwan steht jetzt schon bereit, der Schiedsrichter pfeift jetzt an. Justwan, 2-3 Schritte, Anlauf und rechts unten rein, 1:0. Justwan legt für die Nürnberger vor. Sicherer Elfer, flach rechts unten rein, keine Chance.
0: Nein. Lukas Schuler abgezockt, Hertha jetzt 2 vorne. Rechts unten schiebt er den weg, den Ball. Kevin Broll springt ins andere Eck. Also, Elfmeterschießen. Aktuell sieht's gut aus für den Hauptstadtclub. Was geht noch beim Underdog? Was geht noch beim Drittligisten? Rizzuto jetzt gefragt. Hebt sich den Ball hoch.
1: Sachse gleich zum Elfmeterschießen aus. Für Viktoria keine Chance. Sachse mit richtig viel Wucht rechts unten rein. Das 1:1. Also, beide Elfmeter bisher sehr sicher verwandelt. Und mit Pfiffen der Viktoria-Fans begleitet, tritt jetzt hier der nächste Nürnberger an. Und es ist Christian Mandic. Der ist 18-Jährige, übernimmt die Verantwortung hier beim zweiten Elfmeter. Ja, Mandic, kurze Anläufe. Mandic, links unten rein. Auch er trifft richtig gut. Sicherer Elfmeter von Christian Mandic. Keine Chance für den Keeper.
0: Und Kevin Sessa muss jetzt nachziehen, nachdem Florian Pick ja für Saarbrücken vergeben. Rizzuto aber getroffen. Kann Sessa die Hertha wieder zwei vorbringen im Elfer? Kevin Sessa, ja, rechts oben. Die Hertha führt 5-3. Und das heißt, für Kai Brünker jetzt verschießen verboten. Der muss rein, ansonsten ist BSC Berlin in der nächsten Runde. Der Berliner Sportclub, die alte Dame, der Bär. Tanzt er auch weiter durch den Pokal oder haben die Saarbrücker Löwen, die so toll, so viel gekämpft haben heute über 120 Minuten, sich dieses Elfmeterschießen mehr als verdient haben, haben die doch noch was dagegen zu setzen. Kai Brünker, Stürmer mit der 9 auf dem Rücken, der nimmt jetzt noch mal 3, 4, 5 Schritte Anlauf, pustet durch, Gersbeck auf der Linie, tänzelt von links nach rechts. Saarbrückens Stürmer muss treffen. Saarbrückens Krömer scheitert an Gersbeck. Hertha ist weiter. Und jetzt rennen sie alle Richtung Marius Gersbeck. Und damit steht das lila Trikot vom Torwart auf einmal im Mittelpunkt. Der Berlin-Block jubelt, der Berlin-Block tanzt. Während es bei Blau-Schwarz ein richtig, richtig starker Pokal-Tag war. 120 Minuten, alles reingehauen im Elferschießen. Am Ende den Kürzeren gezogen. 3-5 verloren. Berlin damit eine Runde weiter. Und Saarbrücken, ja, kann sich auf die dritte Liga konzentrieren.
1: Weiterhin also alles hier in der Reihe. Nürnberg führt mit 3-2, hat vorgelegt und Fallmann kann aber jetzt zum 3-3 ausgleichen in diesem Elfmeterschießen. Fallmann hat schon den Treffer vorbereitet, eingeleitet, dass es hier überhaupt weitergehen konnte. Steht jetzt ganz zentral vor dem Ball, geht dann ein bisschen nach links raus. Fallmann, Fallmann und Reichert hält! Reichert hält diesen Ball vom Außenverteidiger Fallmann. Und da geht er direkt in Richtung dieser langen Gerade der Nürnberger und klopft sich auf die Brust und sagt, jawohl, das Ding habe ich doch. Fallmann schießt nach links unten und Reichert ist aber da und kann ihn mit beiden Händen da abwehren. Und somit könnte jetzt mit dem vierten Elfer Nürnberg davon schießen. Davon ziehen natürlich mit dem Schuss. So, Masuras tritt jetzt an, der griechische Außenverteidiger. Der schnappt sich den Ball, legt sich jetzt auf den Elfmeterpunkt. Und kann jetzt zum 4-2 treffen für die Nürnberger. Und dann ist richtig Druck hier drin. Masuras im Duell mit Arne Schulz. Masuras, paar Schritte Anlauf. Masuras legt ihn drüber! Der legt ihn drüber! Weiterhin alles in der Reihe. Weiterhin Riesendrama hier in Nürnberg. Die Viktoria-Fans jubeln, weil Masuras ihn da leicht links versetzt, über das Tor setzt. Er ist fast der Erste, der ihn da hochsetzen wollte. Ansonsten fast nur flache Elfer bisher. Aber er verschießt. Weiterhin 3-2 für den Club. Und jetzt muss aber erstmal wieder ein Viktoria-Spieler ausgleichen. Und das ist der Innenverteidiger Eisenhut, der jetzt da steht. Eisenhut im Duell mit Reichert. Eisenhut, Eisenhut, der ist drin. Eisenhut gleicht aus zum 3-3. Keine Chance für Keeper Reichert. Den setzt da links halb hoch rein, aber der ist zu platziert geschossen. Richtig gute Elferqualität hier heute. Erst zwei verschossen. Und jetzt geht's hier in die heiße Phase. Der fünfte Elfer bei den Nürnbergern. Jetzt zählt es. Wenn jetzt einer trifft und der andere nicht, ist vorbei. Fernandes, kurzer Anlauf. Fernandes drüber! Fernandes setzt ihn drüber! Der junge defensive Mittelfeldspieler, er kann es nicht glauben. Er hält sich die Hände vors Gesicht. Und er schießt den fast genauso wie vorher sein Kollege Masuras über den Pfosten. Und dann geht da der Keeper Schulz auf die Knie und stößt die Fäuste in die Luft. Und jetzt kann es der Außenseiter, jetzt kann es Viktoria Köln hier entscheiden mit diesem Elfer. Und es tritt hier die Nummer 20 an. Niklas Swieder. Leihgabe von Borussia Mönchengladbach. Er kann jetzt hier Viktoria in die nächste Runde schießen. Swieder nimmt Anlauf. Swieder verzögert und setzt ihn auch drüber. Das glaubst du doch nicht. Das glaubst du doch nicht. Da hatten sich die Viktoria-Fans schon bereit gemacht zum Jubeln. Zum Jubeln über diese zweite Runde. Aber auch Swieder setzt ihn über den Kasten. Das Zielwasser ist hier aufgebraucht in diesem Elfmeterschießen. Die haben so stark begonnen alle. Und jetzt werden sie alle unsicher. Also alles wieder auf Null. Nürnberg kann wieder vorlegen. Es zieht sich ein bisschen durch diese Partie, dass Viktoria es einfach nicht entscheiden kann, wenn sie die Chance hat. Und das ist weiterhin der Fall. Aber wir schauen, ob das bestraft wird. Finn Otto, der Innenverteidiger, steht jetzt zentral vor dem Ball. Kurzer Anlauf von Finn Otto. Finn Otto flach links rein. Nürnberg liegt vor. Abgezockt von dem Innenverteidiger, von Finn Otto, dem Neuzugang aus Verl. Ganz flach platziert links unten rein. Da streckt sich Arne Schulz vollkommen umsonst. Und jetzt gibt es Druck. Und es kann, oh Gott. Und tatsächlich tritt jetzt Noah Mabulo an. Die Nürnberger Leihgabe für Viktoria muss jetzt treffen, um Viktoria im Spiel zu halten. Wenn er verschießt, ist sein Stammklub Nürnberg weiter. Mehr Dramatik geht eigentlich gar nicht. Deswegen ist er hier, glaube ich, auch nicht, noch nicht so früh angetreten, die Nürnberger Leihgabe. Also, Noah Mabulo steht auch zentral vor dem Ball, wird gleich mit dem linken Fuß schießen, zögert noch etwas. Mabulo, Anlauf, in die Mitte, Tor, er trifft. Da wird einiges an Druck von ihm abfallen, ja, er lächelt da auch so ein bisschen. Ich glaube, da fallen ihm jetzt gerade so viel Druck von der Seele, dass er jetzt nicht die Personalie ist, die es entscheidet. Er gleicht aus, weiterhin alles auf Null und Nürnberg kann bzw. sollte jetzt wieder vorlegen. Und das in Person von Can Mustafa. Can Mustafa, der Cottbuser Neuzugang, bekommt dann noch eine aufmunternde Faust von seinem Keeper, Faust auf Faust, und tritt jetzt gegen Arne Schulz an. Mustafa gegen Schulz. Schulz zappelt da ordentlich auf in seinem Tor. Mustafa links rein. Nürnberg wieder vorne. Jetzt wieder etwas genauer die Elfer. Can Mustafa tritt relativ sicher an. Arne Schulz war da in die andere Ecke unterwegs. Und Mustafa hebt dann nochmal die Hände Richtung Nürnberger Fans, spornt sie dann nochmal an, während der nächste Kölner sich bereit macht. Das ist Niklas Jahn, auch er ein Ex-Nürnberger. Ist in der zweiten Hälfte ins Spiel gekommen. Jahn muss es jetzt machen. Jahn, Reichert hält! Reichert hält und Nürnberg steht in der zweiten Runde! Und jetzt laufen sie da alle im Vollsprint auf Reichert zu, der zum zweiten Mal in diesem Elferschießen einen Held und der wahrscheinlich auch heute dann der absolute Held ist von den Nürnbergern. Wie viele Großchancen hat dieser Mann vereitelt in dieser Partie und überhaupt erst dafür gesorgt, dass Nürnberg hier gegen Viktoria nicht in der regulären Spielzeit verloren hat. Und im Elfmeterschießen entscheidet er es, kann diesen Elfmeter halten von Jahn, während es jetzt schon, und das ist auch eine starke Szene, jetzt schon Applaus von den Viktoria-Fans gibt, weil die ganz genau wissen, das war hier heute ein richtig, richtig starker Fight. Das war ein richtig starker Fight, die kommen jetzt auch schon zusammen im 16er, weil sie wissen, wir haben hier heute alles gegeben. Wir haben eine richtig, richtig krasse Partie hier abgeliefert. Am Ende hat man sich dann nicht belohnen können. Elfmeterschießen ist aber eh immer Lotto. Und da hat es dann Nürnberg heute einfach entschieden, der Zweitligist. Und zieht jetzt hier wieder mit einem Drama in die zweite Runde ein. Und nach diesen intensiven 120 Minuten plus war es jetzt das...
3: ...gefragt, weil sich Groß Asbach nach dieser 1:0-Führung, dieser frühen 1:0-Führung... etwas mehr zurückzieht, zumindest wenn Bielefeld im Ballbesitz ist und das Spielfeld eng macht. Und jetzt sind die Gäste nach Lösungen gefragt. Über die rechte Seite, Flankenversuch in die Mitte und Jock Krodowski wird da gut zugestellt von Nuray. Der Ball ins Seitenhaus geklärt vom Innenverteidiger des Drittligisten, gibt den Einwurf. Kudusu ist das, weit rechts vorne am gegnerischen 16er, der den jetzt ausführen wird. schaut sich das genau an. Was sind die Optionen? Felix Bickel zeigt jetzt an. 5 Sekunden, dann hast du bitte ausgeführt. Dauert das etwas zu lang und dann wird er geschoben im 16er von Groß Asbach. Und es gibt den Freistoß für die Gastgeber, für den Underdog, der hier ein wirklich, wirklich ordentliches Spiel macht in dieser Anfangsphase, wenn man das überhaupt noch Anfangsphase nennen kann. Diesen ersten 22 Minuten besser in der Partie, die besseren Torchancen, die besseren Zweikampfwerte und dementsprechend verdient die 1:0-Führung.
4: Und der Spielaufbau, er zieht sich weiter 0:0. Kiel mit einem großen Chancenplus, aber weiter ohne Tor. Gleiches gilt für 60 München. 23 Minuten sind gespielt vor 15.000. Ausverkauftes Haus. Städtisches Stadion an der Grünwalder Straße. Hier ein Duell der beiden Altmeister. 60 Jahre Meisterschaft der 60er 1966. Der einzige Meistertitel. Kiel war auch mal Meister. Das ist allerdings schon ein paar Jährchen länger her. Und hier in diesem Duell der beiden Altmeister, er spielt ganz klar nur der Gast von der Förder. Spielerische Dominanz der Gäste in Rot. Auch jetzt wieder halb links. Guter Ball ins Zentrum. Da wäre mal die Möglichkeit zum Abschluss. Alidou, das dauert ein bisschen zu lang. Und 60 dazwischen. Über Florian Niederlechner. Konterversuch. Aber der geht schief. Und dann einfach mal brachial Vollspann rausgedroschen. Das Ding weiter 0:0. Kiel macht das Spiel. Und 60 München macht es den Störchen mitunter. Besonders in den Zweikämpfen schwer. Nächster langer Ball. Der KSV nach vorne, aber Phil Harris kommt da nicht hin, der Top-Torjäger der vergangenen Saison, der 11 von Tim Walter. Da zu lang und zu weit angespielt, war gestartet, genau zwischen den beiden Innenverteidigern durch. Der Pass hat nicht zum Laufweg gepasst, ergo weiter eine Nullnummer vor 15.000. Die Sonne verzieht sich auch wieder so ein bisschen und 60 zieht sich, muss sich zurückziehen, denn Kiel kommt schon wieder. Balz, die gute Bewegung, ist schon im Strafraum, am ersten, am zweiten, am dritten vorbei und dann wieder ein Löwenbein dazwischen. Lasse Fassmann klärt in allerhöchster Not Vollspannschlag raus aus dem eigenen Strafraum. Also die 60er, sie wackeln hinten mitunter bedenklich. Lasse Fassmann vor wenigen Minuten schon auf der Linie geklärt, nachdem sich da Terkelsen wunderbar durchgesetzt hat, der Kieler. Und dann stand es quasi schon 1:0, aber in allergrößter und allerletzter Not hat dann der Münchner Innenverteidiger Lasse Fassmann den Ball gerade noch mal so von der Linie kratzen können. Also der Druck der Störche, er wird von Minute zu Minute größer. 25 Minuten sind absolviert und 60 kommt eigentlich kaum mehr raus. Jetzt mal eine Balleroberung auf Höhe der Mittellinie, die allerdings auf Kosten eines Foulspiels. Tunay Dennis war der Übeltäter, gibt den nächsten Freistoß für die Kiel.
5: 26 Minuten sind gespielt und ja, auch wenn die Trierer hier so langsam ein bisschen besser in die Partie kommen, RB Leipzig hat hier natürlich weiterhin viel, viel mehr Ballbesitz, hat die ganze Spielkontrolle und ist auch jetzt wieder drauf und dran, hier die Lücke zu suchen. Riedle Baku sucht aber nochmal den Weg nach hinten zu Lukeba, wechselt die Seite und der sucht direkt wieder den Pass nach vorn. Blick geht nach oben und er findet David Raum. Das bringt ihm jetzt gar nicht so viel Platz. Deswegen müssen sie nochmal hinten rum über Maarten van de Voort, der Belgier, neuer Stammkeeper bei den Leipzigern. Hat in der vergangenen Saison ja schon 16 Spiele gemacht für RB. Ist in der Bundesliga ab dem 22. Spieltag für Gulaschi eingesprungen. Bakayoko auf der anderen Seite. Wir sind schon im 16er. Riedle Baku verliert dann den Ball. Also manchmal geht es hier richtig schnell. Da überspielen sie mit 2-3 Pässen alle Ketten von Eintracht Trier. Und dieses Tempo, gerade auf den Außen von Bakayoko, von Nusa und auch von Baku oder Raum, wenn die von der Verteidigung danach schieben, damit kann die Eintracht aus Trier da überhaupt nicht mithalten, weil sich da dann immer wieder Räume zwischen dem Linksverteidiger und der Innenverteidigung bieten oder eben auch auf der anderen Seite zwischen dem Rechtsverteidiger und dem Innenverteidiger. Und so ist das hier eigentlich immer die gleiche Nummer. Riedle Baku und Bakayoko über die rechte Seite spielen sich den Ball hier zweimal im Doppelpass zu. Bakayoko jetzt mit dem Tiefball auf Gomis, aber der kommt nicht an. Deswegen Brian Kruder, so ja, 25 Meter vom Tor entfernt, lässt sich jetzt bisher auf die rechte Seite raus drängen. 1-gegen-1 Situation, aber da kommt er nicht durch, nimmt deswegen nochmal Riedle Baku mit. Und der nimmt Willi Orban mit, auch interessant, den Innenverteidiger. stehen rund 30 Meter vor dem Trierer Tor von RB Leipzig. Nicolas Seiwald und Antonio Nusa direkt am 16er-Eck suchen hier die Lücke, vielleicht für einen Pass, für eine Flanke. Die bringt jetzt David Raum, zweiter Pfosten und gute Möglichkeit, aber abseits. Deswegen muss ich da gar nicht viel lauter werden. Brian Kruder köpft den Ball am Tor vorbei, aber da ging die Fahne hoch. Also es bleibt hier beim 2:0 für Leipzig in Trier nach 28 Minuten.
3: Und das war sie jetzt gerade, die erste Torchance für Arminia Bielefeld. Ein Abschluss von Momolu vom rechten 16er-Eck. Und Reule ist da, ist unten, kann entschärfen, zu einem Eckball klären, zum ersten Eckball in dieser Partie für die Gäste aus Bielefeld nach 28 Minuten. Also der erste Torschuss, 7:1 Torschüsse für den Außenseiter aus Groß-Asbach. Das 1:0 geht also völlig in Ordnung. Und trotzdem hat Bielefeld jetzt mit diesem Standard die Gelegenheit, für den Ausgleich zu sorgen. Flanke kommt in die Mitte. Reule mit der Faust dran, kann nicht klären. Aber im zweiten Versuch die Hintermannschaft von Groß-Asbach aufmerksam mit dem Kopfball. Und dann ist es abseits, nachdem da der Ball wieder Richtung 16er geschaufelt wird. Gut gesehen vom Schiedsrichterassistenten. Gibt den Freistoß für Groß-Asbach. Und die Möglichkeit durchzuatmen nach dieser ersten Gelegenheit von Bielefeld in dieser Partie. Reule mit einem kleinen Fehler im Aufbau, der wird aber nicht bestraft. Gibt immerhin Einwurf für Bielefeld in der gegnerischen Hälfte. Rechte Position, gut 5-6 Meter von der Strafraumecke entfernt. Ball wird aber wieder nach hinten gespielt zu Bauer, dem Kapitän der Bielefelder Innenverteidiger. Dementsprechend weit hinten die Kugel, aber jetzt mal der Versuch, nach links zu verlagern auf Young. Der hat da Rahn vor sich. Bisher immer zweiter Sieger Young. Jetzt setzt er sich mal durch gegen Rahn. Ist im 16er, aber das Zuspiel ist nicht gut genug. Und trotzdem kommt da im Rückraum irgendwie Melem noch zum Abschluss. Aber eher unter Not, unter Gegnerdruck. Und der Ball geht 2-3 Meter am Tor von Reule vorbei. Aber Marvin Melem mit dem Applaus für Young motiviert er auch seine Mitspieler. Das war jetzt der zweite Abschluss innerhalb von 2-3 Minuten. Also Bielefeld kommt besser in die Partie. Es wird hier irgendwie probiert, sich hochzuziehen, sich zu motivieren nach diesem wirklich bisher verschlafenen Spiel.
4: Und so diese taktische Vorgabe, dieses taktische Korsett aus den ersten Minuten, das scheint jetzt aktuell nicht mehr ganz so Trumpf zu sein zwischen dem TSV 1860 München und Holstein Kiel. Weiter torlos, aber weiter eine chancenreiche Angelegenheit. Kapralik, Dennis aus der eigenen Hälfte für den TSV, dann Terkelsen, Alidou, Wagner, bislang alle mit teilweise richtig guten Möglichkeiten. Also das 0:0 wird nicht lange Bestand haben, da bin ich mir sicher. Die Sonne spitzt auch wieder rein hier ins städtische Stadion an der Grünwalder Straße. 15.000 sind gekommen. Pokal abends in München auf Giesingshöhen. Also die Atmosphäre wie immer sehr, sehr gut. Und wieder das, was wir schon so häufig erlebt haben in diesem Spiel. Der lange Spielaufbau der Störche. Leo Rothenhagen, der DFB-Pokal-Debütant im Kasten der Kieler. Langer Schlag nach vorne. Nicht jeder Ball von ihm kam an. Einer ist so richtig verrutscht. Den hat dann Tunay Dennis beinahe aus der eigenen Hälfte ins Kieler Tor befördert per Distanzschuss. Aber da hat nur ein bisschen was gefehlt, 1-2 Meter. Ansonsten hätte es hier auch eine Überraschung geben können. Ballbesitz für die Löwen in der eigenen Hälfte. Alles eher so ein bisschen gemütlichkeitsorientiert. Die Kieler wirken wacher, wirken agiler. Mittlerweile auch in den Zweikämpfen, auch wenn natürlich noch nicht jeder Pass ankommt. Man merkt und spürt, wir sind am Anfang der Saison. Kiel bislang erst mit 2 Remis. Optimisten werden sagen, die sind noch ungeschlagen. Pessimisten hingegen, die haben noch kein einziges Spiel gewonnen. Auf der anderen Seite die 60er nach ihrem Zwangsabstieg mittlerweile in der Regionalliga Bayern zu Hause. Sie haben kein einziges Spiel verloren. Aktuell steht es 0:0. Kiel hat wieder den Ball, tut sich allerdings jetzt wieder so ein bisschen schwer, da ins Tempo zu klettern.
5: Nämlich eine eindeutige Führung nach ein bisschen mehr als 32 Minuten. 2:0 führt RB in den roten Trikots hier weiterhin im Moselstadion gegen die Eintracht. Es ist hier ein bisschen dunkler geworden, es ziehen ein paar Wolken auf. Es sind auch Gewitter angesagt. Vielleicht habt ihr es gerade gehört. Matteo, das war Thomas Klaassen, der sich da ein energischeres Vorgehen seines Sechsers wünscht. Bert Musa es mal aus der Distanz versucht, aber Jannis hält mit seinem Fuß dazwischen. Also Thomas Klaassen, der kann das natürlich einordnen. Ne? Das ist hier David gegen Goliath, Bundesligist gegen Viertligist. Aber trotzdem wünscht er sich so ein bisschen mehr von seiner Mannschaft. Steht da sehr akribisch an der Seitenlinie, ruft viel rein. Man kann es immer wieder über die Außenmikros hören. Man wünscht sich da ein bisschen mehr Zugriff, vor allem im Mittelfeld von seinen Sechsern. Brian Kruder, 25 Meter bis

0: 34. Minute für Holstein Kiel. 60 bekommt den Ball nicht weg. Die erste Flankenmöglichkeit überstanden, aber dann Ball C aus der Drehung rein ins Getümmel und dann eine hohe Flanke, wohltemperiert an den Fünfer. Und da steigt dann Phil Harris hoch und nickt den Ball per Kopf ganz cool ein. Sein Gegenspieler da zu weit weg, Michael Eberwein, der war schon am Boden, als Phil Harris da ausgeholt hat zum Kopfball. Die Führung für Holstein Kiel absolut verdient. 60 macht zu wenig und Holstein Kiel in dieser Phase alles richtig. 1:0 also für die Störche von der Förde. Der Zweitligist führt beim Vertreter aus der Regionalliga Bayern. Und dieses Tor, dieses 1:0, na klar, das wird jetzt natürlich für Selbstvertrauen sorgen bei den Gästen, bei der Elf von Tim Walter, die vieles richtig gemacht haben, hier und da. So leicht sind Fehler, jetzt vielleicht auch der nächste John Tolkien, der Linksverteidiger, lässt da beinahe den Münchner Fabio Wagner durchrutschen, aber nur beinahe. Und Leo Rothenhagen, der Youngster im Tor der Störche, ist zur Stelle, kommt da ganz weit raus ans linke Strafraumeck und nimmt den Ball auf und dann wieder zu dieser schnelle, lange, hohe, weite Spielaufbau. Farid Alidou holt sich da den Ball, ganz eng an ihn dran, Julian Bell. Und der bekommt den Freistoß, der Münchner Rechtsverteidiger. Ballbesitz also für die Blauen, wie sie München genannt werden, Weiß-Blauen. Freistoß aus der eigenen Hälfte, rechte Seite. Das Team von Alpa Kayabonar durchaus auch mit Möglichkeiten, also nach der Ecke, diese Abschlusssituation aus 16, 17 Metern, Fabio Wagner und dann der Distanzschuss, beinahe ein Tor des Bundes, aber eben auch nur beinahe. Dunay Dennis nach einem völlig verunglückten Spielaufbau, der Kieler aus 60, 70 Meter aus der eigenen Hälfte, hauchzart am Kieler Tor vorbei. Dressel für die Löwen, aber dann geht es erstmal wieder hinten rum. Kiel führt mit 1:0.
1: Bielefeld jetzt in den letzten Minuten mal mit etwas mehr Druck auf das Tor von Groß Asbach mit dem ein oder anderen Abschluss, auch das ein oder andere Mal aus dem 16er heraus, aber noch nicht zwingend auf den Kasten von Reule. Gibt jetzt einen Einwurf von der rechten Seite, rechtes Strafraumeck von Groß Asbach. Den führt Kudusu aufs, der Mann mit dem Nasenpflaster. Macht den Ball nochmal etwas sauber, um ihn jetzt dann gleich weit Richtung 5-Meter-Raum zu werfen. So ist es. Findet allerdings kein Abnehmer. Auch nicht gut geworfen. Da standen sie alle viel weiter Richtung 16er, als dieser eingeworfen wurde. Vielleicht rutscht ihm da die Kugel etwas aus der Hand. Jetzt sind das Meter, die natürlich wehtun, weil die ganze Hintermannschaft von Bielefeld nach hinten wieder rennen muss. Nachdem sie da weit aufgerückt waren, um diesen Einwurf eventuell verwerten zu können. Aber immerhin, sie bleiben im Ballbesitz mit Felix. Der hat gelb gesehen vor wenigen Minuten nach einem Vorspiel an Rossmann. Zweiter Verteidiger bei Bielefeld, also gelb vorverwarnt. Gutes Zusammenspiel bei den Bielefeldern, noch ohne wirklichen Raumgewinn, aber immerhin gibt das vielleicht etwas Sicherheit. Jetzt mal über links mit Sicker. Flanke in die Mitte, aber er findet da keinen Abnehmer. Stattdessen seinen Endgegner in Groß-Asbach-Torhüter Reule. Der schlägt den Ball weit nach vorne, hat da kein Interesse mit Ball sichern oder vielleicht mal hinten rum spielen, sondern sucht direkt den Weg nach links vorne. Bielefeld gelingt es aber erstmal hinter den Ball zu kommen und trotzdem Groß-Asbach in Ballbesitz im Zusammenspiel mit Molinari und Meier auf der linken Seite. Und auch Rossmann schaltet sich ein, sehr aufmerksam, gutes Spiel von dem Spielgestalter des Drittligisten, ist immer wieder da, unterstützt seine Mannschaft, auch gegen den Ball. Es bleibt beim 1:0 für Groß Asbach.
0: Leo Rothenhagen, der Name, den man am häufigsten zu hören bekommt hier in diesem Pokalspiel zwischen dem TSV 1860 München und Holstein Kiel. Also nicht häufig beschäftigt, aber schon so eine Art Torwart-Libero. Muss immer wieder das Spiel eröffnen. Leo Rothenhagen heute bei seinem DFB-Pokal-Debüt im Tor der Störche, immer wieder lange, lange Bälle, 60, 70, 80 Meter. Jetzt gerade eben der nächste, aber der kam nicht an. Und eben vor gut eineinhalb, zwei Minuten dann so ein kleiner Schockmoment für den Torhüter der Kieler, als da Dunay Dennis einen Freistoß ins kurze Eck befördern wollte und der gerade nochmal so hingekommen ist. Also da hat die Mauer nicht so wirklich gehalten und der stand auch nicht so optimal. Jetzt allerdings aufgepasst. Möglichkeit für Holstein Kiel. Kontermöglichkeit. Farid Alidou ist schon im 16er, rechte Seite. Alidou geht Richtung Grundlinie

0: flankt den Ball hoch ins Zentrum, aber Kapralek kommt da nicht mehr hin, aber der läuft sofort hinterher, hat den Ball an der linken Seite, auf die Kapralek auf den Ball wieder zurück, weg vom gegnerischen Tor, lässt den Ball dann liegen, kurz Ablage auf Tolkien und dann geht es ganz zurück auf den Mann, über den wir gerade gesprochen haben, den kann man raten, wie er heißt, na klar, Leo Rotenhagen, kurzer, schneller Spielaufbau, diesmal flach in den Fuß von Hiroki Sekine. Kiel führt mit 1:0. Phil Harris, der einzige Torschütze bislang. Die Führung geht absolut in Ordnung, weil Kiel einfach mehr macht, in der Offensive auch mehr richtig macht und somit also dieser Treffer aus der 34. Minute, dieses Kopfballtor von Harris, das absolut in Ordnung geht. Die Reaktion der Löwen, ja, sie lässt noch so ein bisschen auf sich warten, na klar. War das Gegentor ein Schlag ins Kontor? Vielleicht ja jetzt. Wir sind in den Schlussminuten des ersten Durchgangs. Einwurf für 60. Rechte Seite offensiv. Aber man merkt dann irgendwie schon, hier und da fehlt es dann doch noch so ein bisschen auch an der Technik. Leichtes Missverständnis. Jetzt aber eine gute Ablage auf Niederlechner. Der rutscht weg am Strafraum. Zentrale Position. Lässt den Ball dann wieder zurücklaufen. Aber 60 bleibt am Drücker. Aber es dauert.
1: Der Ausgleich für den Favoriten. Russo ist es da, glaube ich, gewesen, der am zweiten Pfosten nach einer Ecke zum Kopfball kommt. Völlig ohne Begleitschutz. Kann da einnicken. Bauer war das mit einer Kopfballverlängerung nach dieser Ecke. Und dann läuft Russo am zweiten Pfosten durch. Hat ein leichtes Spiel aus 2 Metern. Köpft ein. Zum 1:1. Das Tor für Arminia Bielefeld, der Ausgleich. Und das ist bitter für Groß Asbach. Die spielen hier eine super erste Halbzeit. Aber es zeigt halt nochmal, wenn ein Zweitligist so vor den Kasten kommt, dann hast du da wirklich wach zu sein. Ein kleiner schläfriger Moment reicht. Und dann steht es schon ganz schnell 1:1, psychologisch wertvoll, sagt man, glaube ich, dazu. 40. Minute, kurz vor dem Pausenpfiff also. Und Bielefeld drückt hier auf den zweiten Treffer, vielleicht auf die Führung durch Joel Grudowski. Sucht da seine Mitspieler, sucht da Young im 16er, linke Position. Young kann abziehen, aber der Fuß von Rahn, erstmal Endstation. Trotzdem bleibt da die Bielefelder Mannschaft um den 16er der Groß-Asbacher herum. Kann allerdings erstmal noch nicht in die Gefahrenzone eindringen. Kudusu ist das jetzt im Zusammenspiel mit Melem. Das macht er super. Gegen 2. Melem jetzt im 16er drin. Wird da erstmal wegverteidigt. Aber immer noch Melem kann da reinlaufen. Und jetzt wird da geklärt aus dem 16er heraus. Aber nicht nachhaltig. Wow, was ist denn da los? Schussversuch, der zweite für Bielefeld. Und Tor, Joel Grudowski ist es. Weil Groß-Asbach da die Kugel nicht rausbekommt, landet der Ball irgendwie über 3, 4, 5 Stationen bei Joel Grudowski, der aus der Drehung aus gut 8 Metern halbrechte Position abschließt, unten rechts rein damit mit seinem linken Dreierpack am vergangenen Wochenende gegen Cottbus. Und auch heute Joel Grudowski, die Torgarantie für Bielefeld. Und also jetzt noch vor der Halbzeitpause die Führung für den Favoriten 2:1 nach 42 Minuten.
2: Aber der Großteil dieses Spiels gehört einfach RB Leipzig. 42 Minuten gespielt und es steht weiterhin 2:0 für den Favoriten aus der Messestadt gegen die Trierer. Das ist ja die Trier. Trier ist die älteste Stadt Deutschlands, die Römerstadt. Also das ist auch so ein bisschen das Motto der Fans heute gewesen. Die älteste Stadt Deutschlands gegen den vermutlich jüngsten Club, auf jeden Fall der Bundesliga. Deswegen gab es im Vorfeld eben diese Fanproteste gegen RB Leipzig. Während es mal wieder einen Eckstoß gibt für RB. David Raum hatte sich da auf links ein bisschen nach vorn getankt und dann eine Flanke versucht. Aber Jannis Held hat seinen Fuß dazwischen gehabt und deswegen gibt es eine Ecke von der linken Seite. Das wird David Raum auch machen, der Mann für die Standards. Der rechte Arm geht wieder nach oben. Der Schiedsrichter unterbricht die Partie aber nochmal kurz, weil es da in der Mitte ein bisschen Gesprächsbedarf gibt. Und er jetzt auch nochmal nach draußen geht. Da wurden nämlich Feuerzeuge geworfen in Richtung von David Raum. Immer wieder auch Papierkügelchen. Deswegen sagt der Schiri, die müssen alle weg sein, diese Feuerzeuge, erst dann kann weitergespielt werden. Jetzt kommt der Eckball nämlich in die Mitte auf Bakayoko mit dem Kopfball. Aber kein Problem, gehalten von Leon Pelz, Wechsel, der da ganz sicher ist und keine Probleme hat. Da war zu wenig Druck dahinter beim Kopfball von Joan Bakayoko. Ist jetzt auch nicht der geborene Kopfballspieler, dieser schnelle Rechtsaußen aus Frankreich. Ja. Und deswegen kann Leipzig hier die Führung nicht ausbauen. Es bleibt bei diesem 2:0 Vorsprung.
1: 44. Minute. Bielefeld jetzt richtig gut in der Partie im Vergleich zumindest zu den ersten 25 Minuten. Wie ausgewechselt. Und es gibt jetzt die nächste Gelegenheit. Ein Einwurf direkt neben der Eckfahne in der gegnerischen Hälfte. Kudusu bringt den Ball Richtung 5-Meter-Punkt. Die Verlängerung ist gut. Für den Ding allerdings keinen Bielefelder Abnehmer wird geklärt von der Hintermannschaft von Groß-Asbach zum Eckstoß. 44. Minute. Die Ecken der Bielefelder werden jetzt immer gefährlicher. Der 1:1-Ausgleich, wir erinnern uns, durch Russo nach einem Eckstoß von der linken Seite. Jetzt gibt es den Eckball von der rechten Seite. Aber wieder der Linksfuß, wieder Sicker, der den Ball jetzt gleich in die Mitte bringen wird. Hebt den rechten Arm, Flanke kommt rein und dann ist Reule draußen im Kasten von Groß-Asbach. Kann klären und der Nachschuss von Kudusu von ungefähr 19, 20 Metern. Ja, genau das ist auch die Entfernung, die ja das Tor verfehlt. Weit also neben den Kasten von Reule, aber wir kennen das ja, lieber den Abschluss suchen aus dieser Position, als einen Konter zu laufen. Bielefeld weiterhin mit 2:1 in Führung.
3: Und die Löwen versuchen es weiterhin. Es fehlt nur ein Tor. Dann dürfte man noch träumen vom Weiterkommen. Im DFB-Pokal hatte ja lang nicht mehr das Vergnügen gehabt, der Münchner Löwe da im Pokal zu spielen. 2022 war das zuletzt und jetzt sind wir in der Nachspielzeit. Kiel führt dank des Tores von Phil Harris aus der 34. Minute weiter mit 1:0. Aber 60 wird aktiver in der Nachspielzeit des ersten Durchgangs. Nochmal Lance Fiedler, der junge Mann, wirft den Ball per Einwurf weit nach vorne. Kiel dazwischen, holt sich den Ball. Kapralik auf der rechten Seite, gemeinsam mit Jonas Meffert. Nächster Einwurf und jetzt vielleicht mal die Möglichkeit für die Störche hier was zu veranstalten vor den mitgereisten 1500 Fans von der Förde. Sekine, der Neuzugang, der Japanische, macht das auf der rechten Seite mit dem Einwurf. 60 steht sehr, sehr tief. Die Störche in Rot versuchen nochmal eine Drucksituation aufzubauen. Ball im Rückraum, 40 Meter zentrale Position. Jonas Meffert nach vorn gespielt, aber 60 sofort wieder dazwischen. Und dann die Schussmöglichkeit aus der Distanz. Vito Seichester.
2: RB Leipzig führt hier mit 3:0, baut den Vorsprung direkt zum Halbzeitpfiff aus. Riedle Bakuvas fasst sich ein Herz aus 30 Metern. Der war gar nicht so gefährlich, dieser Schuss. Versucht's einfach mal und dann ist der unglücklich abgefälscht. Torhüter Leon Wechsel von Eintracht Trier war schon in die von ihm aus gesehen linke Ecke unterwegs und dann wird der so unglücklich abgefälscht und geht in die rechte Ecke von ihm aus gesehen. Direkt neben dem Torpfosten schlägt der Ball ein. Aber da kann er überhaupt nichts machen. Es war eine Ecke, die David Raum gar nicht so gut getreten hatte. Dann legt Gomisma ab und dann, ja, es sind vielleicht ist es auch nur so 25, 27 Meter von Riedle Baku. Trotzdem ist da dann Gianluca Pelzer ganz unglücklich mit dem Fuß dazwischen, fälscht den Ball ins eigene Tor ab. Ansonsten wäre Leon Wechsel da gewesen, hätte ihn wahrscheinlich sicher parieren können. Deswegen weiß ich gar nicht, ob es bei der Torwertung für Riedle Baku bleibt. So zeigt es der DFB aktuell mal an. Oder ob das sogar noch ein Eigentor wird. Aber hier geht es auf jeden Fall mit 3:0 für Leipzig in die Halbzeitpause.
3: Good. Und so geht es also mit einem 1:0 in die Halbzeit. Holstein Kiel führt verdient beim TSV 1860 München. Der einzige Torschütze bislang, Phil Harris. Aber ich bin mir fast sicher, dass hier noch weitere Tore fallen werden. 60 noch mit Möglichkeiten. Die Münchner Löwen müssen sich allerdings noch ein bisschen steigern.
1: Mit dieser 2:1-Führung für Bielefeld gegen Groß-Asbach geht es jetzt in die Halbzeitpause. Bielefeld gut zurückgekommen nach diesem 0:1-Rückstand, nach diesen ersten wirklich schlechten, das muss man so sagen, 25 Minuten gut wieder zurück in die Partie gearbeitet. 2:1, die Führung für die Mannschaft von Oliver Fink.
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5: Damit sind alle drei Spiele von den Abendspielen im DFB-Pokal in der Pause. Ich bin Anne Hild, ich nehme euch mit, bis der Ball wieder rollt. Kein Spiel von diesen drei ist aktuell auf Kurs Verlängerung. Gut, erst eine Hälfte gespielt, wir schauen auf die Pausenstände. Holstein Kiel führt mit 1:0 in München beim TSV 1860 München. Arminia Bielefeld dreht das Spiel in Groß-Asbach 2:1 jetzt vorne. Und RB Leipzig führt mit 3:0 bei Eintracht Trier. Und genau da fangen wir jetzt an, diese ersten Hälften zu besprechen mit Patrick Bauser. Patrick, 6 Minuten Offensivfeuerwerk, da dachte ich schon, okay, Leipzig macht das einfach im Frankfurt- oder Hannover-Style. Und dann haben die Leipziger auf einmal so einen Gang zurückgeschaltet bis jetzt kurz vor der Pause. Gilt das schon als Teilzeitarbeit, was die da machen?
2: Ja, also du hast recht. Also anfangs war es wirklich krass. Also ich war beeindruckt, wie RB dann wirklich direkt diese PS auf die Strecke gebracht hat. Also anfangs ging das wirklich, habe ich ein bisschen Angst gehabt, dass die Trierer hier wirklich ordentlich unter die Räder kommen. Dann so nach circa 15 Minuten hatten die Trierer das erste Mal so eine Phase, wo sie sich so ein bisschen mal befreien konnten und 2-3 Mal so ganz, ganz kurze Ballbesitzphasen hatten und auch mal in die Hälfte der Leipziger vorgedrungen sind. Aber ja, Leipzig hat dann einfach auch ein paar Gänge zurückgeschalten. Dieses 3:0 von Baku ist aus Trierer Sicht natürlich extrem bitter. Das war wirklich mit dem Pausenpfiff und es war eben so bitter, weil es so ein abgefälschter Schuss aus so 28 Metern war, wo der Keeper überhaupt nichts machen konnte. Ich meine, wenn du hier mit 0:2 in die Pause gehst und dann wirklich ein frühes Tor schießt, dann geht da vielleicht noch irgendwie was. Aber jetzt mit 3:0 ist die Hypothek dann doch wirklich schon sehr, sehr groß.
5: Ja, vom Spiel haben wir ja noch gesagt, über Trier nur mauern geht nicht, wenn du gewinnen willst. Wie ist jetzt das Motto für die zweite Hälfte? Einfach Schadensbegrenzung?
2: Ja, ich glaube, damit wäre das Team von Thomas Klaassen schon ganz gut beraten, weil nach vorn geht nicht so viel. Das liegt zum einen daran, dass natürlich bei den Trierern auch nicht jeder da so nachrücken will, wenn die mal so eine Möglichkeit haben, wenn sie mal so einen schnellen Konter haben und vielleicht so eine für kurze Zeit eine 3-gegen-3-Situation haben. Und das liegt auf der anderen Seite halt auch an dieser unfassbar guten und hohen Qualität von RB Leipzig. Also ich bin teilweise wirklich beeindruckt, wie stabil der Willi Orban da hinten einfach steht. Der stellt seinen Körper da einfach rein und gefühlt diese Viertligaspieler, die prallen da einfach nur so an ihm ab. Also das ist schon beeindruckend, mit welcher körperlichen Präsenz Orban und Lukeba, die Innenverteidiger von RB, da heute auch auftreten. Und dann haben sie natürlich da vorne ein paar richtig schnelle, immer wieder Nusa und Bakayoko über die Außen. Und das macht es den Trierern natürlich richtig schwer. Deswegen sollten sie eher gucken, dass sie das vielleicht so ein bisschen in den Griff bekommen und da gut in die Zweikämpfe kommen.
5: Also klingt wirklich nicht nach Stolpergefahr für Leipzig. Danke dir, Patrick. Deutlich offener ist der Pausenstand in München. Da ist Holstein Kiel nämlich eben nur mit 1:0 vorne. Daniel Gahn. Es hat ungefähr 5 Minuten gedauert, nachdem du gesagt hast, das 0:0 wird nicht mehr lange Bestand haben. Und dann hat Phil Harris für Kiel getroffen. Haben die Münchner da aber auch so ein bisschen Mitschuld an diesem Pausenstand?
6: Nee. Boah, das ist so eine unglaublich schwierige Frage, Anne. Also, nein, man kann hart sein und sagen, wenn man ein Gegentor kassiert, hat die Verteidigung immer was falsch gemacht. Also, dann war man auch schuld. Aber auf der anderen Seite kann man natürlich auch sagen, oh gut, Kiel hat es richtig gemacht. Das war gut rausgespielt, nachdem 60 so ein bisschen den Ball verschusselt hat, sagen wir mal so. Also, sie haben jetzt keinen krassen Fehler gemacht. Man hat da gemerkt, vierte Liga gegen zweite Liga. Also ich würde es da keinen der Löwen irgendwie in die Kritik nehmen wollen. Das passiert halt eben mal und es ist dann eben auch verdient. Auf der anderen Seite kann man die 60er allerdings auch loben für eine insgesamt doch engagierte und couragierte Leistung bisher.
5: Wie erwartest du dann gleich die zweite Hälfte? Wird Kiel das irgendwie erstmal verwalten oder versuchen, schnell für klare Verhältnisse dann auch zu sorgen?
6: Ja, sie wollten eigentlich schon für klare Verhältnisse sorgen, aber sie konnten halt noch nicht. Und das macht den Löwen dann auch noch Hoffnung in diesem tierischen Duell. Also Kiel ist hier durchaus zuzutrauen, das jetzt entweder schnell abzuhaken, also 2-0, 3-0 nachzulegen. Oder aber es wird dann doch ein ganz, ganz heißes Pokaltänzchen hier in München-Giesing. Und irgendwie wird mich auch die Verlängerung überhaupt nicht überraschen.
5: Nö, fände ich auch tatsächlich okay. Danke dir, Daniel. Sehr Marcos gern. Castanis mit Groß-Asbach gegen Bielefeld. Es hat sich schon ein bisschen nach Pokalüberraschung angefühlt. Dann hat Bielefeld das Spiel eben nochmal gedreht. Du hast vorhin gesagt, dass die Bielefelder Alm auch eine große Rolle gespielt hat, als es für Bielefeld so weit ging im DFB-Pokal. Warum haben sich die Bielefelder trotz dieser Kulisse, die sie auch mitbringen, heute erstmal so schwer getan?
1: Ja, ich glaube einfach, weil Groß Asbach es richtig, richtig gut gemacht hat in dieser Anfangsphase, beziehungsweise wenn du mich fragst, die ganze Halbzeit über. Ist natürlich klar, dass du als Drittligist gegen einen höherklassigen Verein nicht die gesamte Partie kontrollieren kannst, aber Groß Asbach war wirklich, wirklich griffiger in den Zweikämpfen, hatte sehr gute Torchancen, ist folgerichtig mit 1-0 in Führung gegangen und man muss, auch wenn Bielefeld gut zurückgekommen ist mit dem eigenen Anhang im Rücken, du hast ihn angesprochen, schon auch festhalten, dass diese 2-1-Führung nach 45 Minuten aus Bielefelder Sicht durchaus speichelhaft ist, weil da Groß Asbach vor allem in diesen zwei Minuten, in denen diese zwei Gegentore gefallen sind, 40. und 42. Minute, einfach etwas schläfrig war und das Bielefeld eiskalt ausgenutzt hat.
5: Hat Andrea Berg einen Motivationssong für die zweite Hälfte, den man jetzt vielleicht in der Kabine laufen lassen könnte?
1: Also auf jeden Fall wurde sie schon gespottet auf den Tribünen. Das heißt, sie ist da. Ich kann jetzt nicht genau sagen, ob sie jetzt runter in die Kabine ist. Aber ich weiß nicht, ob sie es auch wirklich brauchen. Also sie kommen schon richtig motiviert hier ran, die Mannschaft von Sonnenhof Groß Asbach. Die machen das wirklich sauber. Und jetzt wird es wichtig sein, den Kopf nicht in den Sand zu stecken, wie man so schön sagt. Und nach diesen ersten 45 Minuten zu sagen, oh, guck mal, jetzt haben wir alles gegeben und liegen trotzdem 1-2 zurück. Sondern wirklich hier rauszukommen und eher an das festzuhalten, was wirklich gut lief im ersten Durchgang, nämlich die Zweikampfhärte, das Pressing gegen den Ball und auch die Qualität der Torchancen war sehr gut. Also einfach sich da hochzuziehen und zu sagen, Leute, auch wenn wir zurückliegen gegen Favoriten, hier geht heute was.
5: Ja, ich habe auch das Gefühl, wenn noch was geht in Richtung Überraschung, dann bei dir. Danke dir, Markus. Ja, wir warten immer noch so auf den ersten Underdog-Sieg oder dass halt wirklich mal was Überraschendes passiert. Vielleicht heute, vielleicht spätestens morgen. Dann wäre der VfB Krischow ein Kandidat gegen Dynamo Dresden oder vielleicht auch Westfalia Rhinern. Christian Michel, der macht mal den Check für uns, was da in Sachen Underdogs gehen könnte morgen.
7: Zum ersten Mal DFB-Pokal und gleich stellte sich bei beiden Vereinen die Frage, wo soll dieser große Tag stattfinden? Für Westfalia Rhinern lautete die Antwort, nicht zu Hause. Das eigene Stadion im Hammer Stadtteil ist zu klein für das Duell mit Dynamo Dresden. Deshalb zieht der Verein für seine Pokalpremiere ins deutlich größere Preußenstadion nach Münster. Was dieses erste Mal für die Spieler bedeutet?
8: Für mich persönlich auf jeden Fall das größte Spiel, was ich bis jetzt vor der Brust habe und da freue ich mich einfach riesig drauf.
9: Also ich bin halt ein paar Jahre in Deutschland schon, aber seit ich hier bin, habe ich nur gehört von halt den DFB-Pokal.
10: Ich glaube, das ist der Traum von jedem Amateurfußballer, was wir ja am Ende des Tages noch sind, einfach in diesem Wettbewerb mitzuspielen.
7: Sportlich hat sich Rhinern diesen großen Tag erarbeitet. Als Meister der Oberliga Westfalen und Aufsteiger in die Regionalliga. Dort wird die Mannschaft seit diesem Sommer von Marco Stiepermann trainiert. Der frühere Bundesliga- und Premier League-Profi erlebt den Pokal nun in einer neuen Rolle.
11: Jetzt als 35-Jähriger eine Regionalligamannschaft zu trainieren und direkt gegen quasi Dynamo Dresden im Pokal spielen zu dürfen, ist halt schon ein besonderes Privileg und diese Demut versuche ich den Jungs auch mitzugeben.
7: Wie schnell ein Favorit im Pokal scheitern kann, hat Stiepermann selbst erlebt. 2016 spielte er mit dem VfL Bochum beim Regionalligisten Astoria Waldorf. Stiepermann traf, Bochum verlor trotzdem mit 3-4 nach Verlängerung. Gegen den Zweitligisten aus Dresden ist sein neues Team nun selbst der Außenseiter. Chancenlos sieht Stiepermann sein Team allerdings nicht.
11: Wir spielen gegen absoluten Traditionsverein aus dem Osten. Ich glaube, deutschlandweit mit die besten Fans. Ich glaube schon, dass wir eher gegen Dynamo Dresden eine Chance haben, als wenn Bayern München zu uns kommen würde. Also, so ehrlich muss man auch sein.
7: Rhinern verlässt für seine Pokalpremiere das eigene Wohnzimmer. Rund 500 Kilometer weiter östlich baute der VfB Krischow seines einfach aus. Krischow liegt vor den Toren von Cottbus und hat gerade einmal 557 Einwohner. Damit ist es der kleinste Ort, der je einen Teilnehmer im DFB-Pokal gestellt hat. Auf der Fußballkarte ist das Dorf inzwischen trotzdem kaum noch zu übersehen. Im brandenburgischen Landespokalfinale bezwang der Oberligist sensationell den Zweitliga-Aufstieg Energie Cottbus. Trainer Robert Koch.
12: Ja, mega stolz. Also mir geht es auch um die Leute, die hier seit Jahren Herzblut an den Tag legen. Fans, ehrenamtliche Mitarbeiter, Präsidium, Vorstand, die Mannschaft vor allen Dingen, weil die hat es am Ende verdient. Deswegen, wir gehören da alle irgendwo zusammen und einfach überglücklich, dass wir das jetzt geschafft haben.
7: 2-1 gegen den großen Nachbarn, der erste Landespokalsieg der Vereinsgeschichte. Den zweiten Treffer erzielte Tobi Michalski. Für die anschließende DFB-Pokalauslosung hatte der 21-Jährige deshalb ziemlich konkrete Vorstellungen.
13: Sowas wie Dortmund, Frankfurt, Gladbach, Bayern, das wäre schon Das wäre schon ein Erlebnis fürs Leben.
7: Vier große Wünsche, doch aus der Lostrommel kommt ein anderer Name.
14: FSV Mainz 05.
13: Mainz 05!
7: Die Reaktion beim gemeinsamen Schauen in Krieschow eher verhalten. Trainer Robert Koch ganz diplomatisch.
15: Ja, erstmal sind wir zufrieden, dass es ein Bundesligist ist und werden natürlich alles versuchen.
7: Kein Dortmund, kein Frankfurt, kein Gladbach und keine Bayern. Aber für ein Erlebnis fürs Leben braucht es vielleicht gar nicht den größten Namen. Manchmal reicht es, wenn der große Fußball direkt ins Dorf kommt.
5: Wie es läuft, hört ihr dann auf jeden Fall morgen bei uns. Beide sind in der Konferenz ab 15.30 Uhr mit dabei. Und heute ist ja auch schon richtig viel DFB-Pokal-Fußball gespielt worden. Mein Kollege Nick Eberhardt hat keine Sekunde davon verpasst und ist jetzt bei mir im Studio. Nick, lass uns mal mit den Spielen anfangen, die den meisten Fingernagelkauffaktor hatten und eben erst zu Ende gegangen sind.
16: Ich habe auch nur noch 9 und wir fangen an bei Saarbrücken gegen Hertha. Ich sag mal noch nicht das Ergebnis für alle, die vielleicht jetzt erst hier zuhören. Wir fiebern einfach nochmal selbst mit.
17: Seguin aus der Distanz, einfach mal drauf und jetzt Shepherds! Die Hertha führt!
18: Rausgeköpft der Ball bei der Hertha, Fahner Nachschuss, Tor! Gibt's Elfmeterschießen im Ludwigspark. Saarbrückens Stürmer muss treffen. Saarbrückens Krömer scheitert an Gersberg. Hertha ist weiter.
5: Boah, war das krass.
16: Ja, also Saarbrücken verschießt 2 Elfmeter und damit zieht Hertha BSC in die zweite Runde ein. Und also mein Herzschlag, Anne, wenn ich sowas höre, der geht direkt hoch. Und deswegen für alle direkt die nächsten Highlights hinterher. Nico Weber beim Spiel Viktoria Köln gegen Nürnberg.
17: Freie Abschlussmöglichkeit und Tor.
18: Fallmann bringt sie in Richtung Mitte. Kopfball-Tor!
17: Und jetzt laufen sie hier alle aufs Feld bei der Viktoria.
18: Es geht hier ins Elfmeterschießen. Jan muss es jetzt machen. Jan Reichert hält! Reichert hält! Und Nürnberg steht in der zweiten Runde!
16: Ja, bei beiden Spielen führt der Zweitligist, der Drittligist gleicht spät aus. Aber am Ende gewinnt der Zweitligist, also ich sag mal Drama, DFB-Pokal pur.
5: Ja, so ist es dann halt ein bisschen schade. Ich habe wirklich so gehofft, dass vielleicht auch mal ein Underdog weiterkommt.
16: Ich auch.
5: Das ist
16: ich
5: ja jetzt noch gar nicht dabei gewesen. Aber das konnten wir uns auch nur so leisten mit dieser Spannung, weil der Nachmittag ein bisschen ruhiger war, ne?
16: Ja, Leverkusen gewinnt 4-0 bei Wien Wiesbaden. Das können wir also schnell abhaken. Spannender dagegen bis zum Schluss war es bei Zweitliga-Aufsteiger Energie Cottbus. Die haben gegen Augsburg gespielt und da haben die Cottbusser mitgehalten, waren das ganze Spiel auf Augenhöhe. Aber vor dem Tor hat es dann leider doch gefehlt und Trainer Klaus-Dieter Wollitz von Cottbus, wir kennen ihn, hatte wie so häufig seinen klaren Gedanken.
19: Ich weiß nicht, wie man in der 95. Minute, wo 4 Minuten Nachspielzeit angezeigt ist, eine Ecke kurz auszuspielen, finde ich halt ein bisschen selber, ein bisschen dämlich.
5: Bisschen dämlich, schade. Aber ja, so ist das dann halt. Am Nachmittag gab es dann auch noch ganz viele klare Ergebnisse. Hoffenheim gewinnt 4-0 in Aue. Hannover fegt Hemeling mit 9-1 weg. Immerhin, diesmal nicht 9-0, muss man auch mal festhalten. Duisburg verliert am Ende mit 1-3 gegen Bundesliga-Aufsteiger Elversberg. Und dann gab es noch das Comeback von Niklas Füllkrug bei Werder Bremen, hat auch getroffen beim 3-0-Sieg. Nick, wir sprechen, würde ich sagen, später nochmal in der Halbzeitpause des Supercups darüber, weil so langsam kommen die Teams zurück auf den Platz. Und da wollen wir natürlich live dabei sein, wenn wieder Fußball gespielt wird. Wir schauen mal schnell nochmal auf die Zwischenstände. Eintracht Trier 0-3 hinten gegen Leipzig. Groß Asbach 1-2 hinten gegen Arminia Bielefeld und 1860 München 0-1 hinten gegen Holstein Kiel. 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Einfach auf ARD Sounds nachhören. Aber jetzt wird wieder Live-Fußball gehört hier. Ich wünsche euch eine schöne zweite Hälfte.
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20: So, und wir sind wieder zurück im Moses-Stadion in Trier, wo die beiden Teams gerade wieder aufs Feld laufen. Die Blauen, die in ganz dunkelblau gekleideten Trierer, die sind schon ja, so seit einer guten Minute wieder auf dem Feld. Und auf der anderen Seite, da kommen sie jetzt gerade erst, die Mann von Martin De Michelis, RB Leipzig, ganz in Rot gekleidet, die kommen jetzt gerade erst aufs Feld. Und es zeichnet sich ein Wechsel ab bei Trier. Ömer Yavuz wird reinkommen. Schauen wir gleich mal, wer dafür draußen bleibt.
3: Und der zweite Durchgang, er beginnt, so wie der erste aufgehört hat. Holstein Kiel macht Druck, ist schon am Löwen-16er, da geht's drunter und drüber. Alidou, Schuss aus der Drehung, ein Löwenbein zuletzt noch am Ball. Und der zweite Durchgang, er beginnt mit einer Eckstoß-Situation für die KSV. Mal wieder Guillermo Balzi mittendrin im Geschehen und dann Farid Alidou, einer aus der Ex-HSV-Fraktion, aus der Drehung. Und dann war es, meine ich, Lasse Fassmann, der dann noch die Wade reinbekommen hat. Und so geht der Ball dann in Richtung der pickepackevollen Westkurve. Eckball ausgeführt. Vitus Eicher, der Löwenkeeper, kann den Ball erstmal wegfausten ins Halbfeld. Neuaufbau der ganzen rot spielenden Störche. Und dann der Neuaufbau über die halbrechte Seite. Holstein Kiel führt mit 1:0 seit der 34. Minute. Das geht in Ordnung. 60 hatte 1, 2, 3 Möglichkeiten. Nicht zu vergessen, dieser Distanzschuss von Tunay Dennis. Aber es muss mehr kommen.
2: Die Trierer in den blauen Trikots kommen jetzt mal, aber über die rechte Seite. Jannis Held ist das. Verliert den Ball, aber direkt wieder der Ballgewinn. Und das gute Durchsetzen hier auf der rechten Seite. Aber David Raum dann dazwischen am 16er kann die Situation bereinigen und Bansusi den Ball sichern. Und Seiwald wechselt dann einfach mal die Seite. Also alles kontrolliert, alles ohne Probleme von Leipzig gelöst. Vielleicht geht ja in diesem zweiten Durchgang so ein bisschen noch was für die Trierer, so ein bisschen Schadensbegrenzung, ein Türchen. Da würden sie sich sicherlich alle hier freuen, die rund 9000 Zuschauer. Achtung, hier auf der rechten Seite, ja, da ist Christopher Wehling, spielt den Ball mal gut in die Spitze. Schussposition jetzt für Sausen, aber dann ist Willi Orban wieder dazwischen. Das wäre sie mal gewesen, so eine frühe Abschlusschance, aber so bleibt es hier beim 3:0 für die Leipziger erstmal nach 46 Minuten.
1: Der Ball rollt wieder in Groß-Asbach, gibt den Einwurf für die Gastgeber von der linken Seite in der eigenen Hälfte. Molinari ist das, der Linksverteidiger, der jetzt ausführen wird. Die Linie runter, sucht da seinen Flügelspieler, sucht da Meier, aber findet ihn nicht. Und trotzdem bleibt Groß-Asbach im Ballbesitz. Zwei Verlagerungen auf rechts, auf Rahn. Flanke in die Mitte, sucht da wieder Meier und wieder der Kopfball. Der erste Abschluss der Partie oder der zweiten Hälfte, besser gesagt, gehört wie schon im ersten Durchgang Sonnenhof Groß-Asbach. Die kommen hier gut aus der Kabine, motiviert bis in die Fingerspitzen. Ball weit nach vorne, dieser Abstoß geschlagen von Kersten, dem Torhüter von Bielefeld. Bei dem können sie sich bedanken, dass es hier nach 25 Minuten nicht 2:0 für die Gastgeber stand. So die Möglichkeit da gewesen, für Bielefeld zurück in die Partie zu kommen und sie zu drehen. 2:1, diese Führung aus Durchgang 1 hat also auch nach 46 Minuten Bestand. Auch wenn jetzt wieder Groß-Asbach kommt mit Molinari und der Versuch auf Eisele durchzustecken, findet allerdings den Stürmer, der viermal im ersten Durchgang auf den Kasten von Kersten geschossen hat, nicht. Gibt die Möglichkeit für Bielefeld zu kontern, aber auch der verläuft im Sande.
3: Und dann geht die Fahne hoch, abseits von Florian Niederlechner. Noch keine Möglichkeit für den TSV 1860 München im zweiten Durchgang. Kiel weiter knapp, aber verdient in Führung. 60 bemüht. Oh, Fehler von Rothenhagen. Was machen die Löwen draus? Langer Ball an den Strafraum. Kopfballmöglichkeit abgeblockt von den Störchen. Nachgesetzt von Dressel. Dressel aus der Distanz abgefälscht. Müsste Eckball geben, aber der Schiedsrichter hat keinen Rot gesehen, der den Ball abgefälscht hat. 60 Nachdruck, der Löwenkapitän Dennis Dressel. Linke Klebe, voll Spann und der Ball dreht sich dann vom Tor weg. Da dachten alle eigentlich, dass da noch einer in Rot dran war, aber dem war nicht so. Stattdessen wieder der schnelle Abstoß von Rothenhagen. Der junge Kieler Keeper immer mal wieder unter Druck gesetzt von den Löwen, auch jetzt wieder. Aber er behält die Nerven. Spielaufbau über die rechte Seite. 60 macht Druck, hohes Pressing. 4-5 Mann und Kiel wirkt nervös. Gute Balleroberung der Löwen auf der linken Seite. Wäre mal Platz, Ball ins Zentrum gespielt. Kopfballabwehr von Nekic, nachgesetzt von 60. Zentrale Position. Tunay Dennis kann den Ball nicht festmachen, aber dann nachgesetzt von Dressel, rausgelegt auf die rechte Seite. Da wäre mal die Möglichkeit für die Reingabe für Wagner. Der braucht zu lange, aber es gibt die nächste Ecke und ihr hört es wahrscheinlich im Hintergrund. Die 15.000 60er machen mal wieder richtig Alarm. Die Stimmung ziemlich gut. Auch 1500 Fans aus Kiel haben hier richtig Spaß an diesem Duell. Der Altmeister hier in München im Grünwalder Stadion. Der nächste Eckball, Eckball Nummer 5 für den Viertligist, macht natürlich wieder der Spezialist Tunay Dennis von der rechten Seite. Dennis hebt den rechten Arm, heißt das zweiter Pfosten. Nein, das heißt die flache Variante in den Rückraum. Da ist die Schussmöglichkeit, aber der geht weit, weit, weit übers Tor. Dieser Abschlussversuch von Julian Bell bleibt beim 1:0 für Holstein Kiel. 60 macht das allerdings sehr, sehr ordentlich nach dem Zwangsabstieg in die Regionalliga Bayern. Die Stimmung weiterhin prächtig und man kann zufrieden sein auf Giesingshöhen, denn die Elf von Alper Kayabunar spielt hier gegen den Vertreter aus der zweiten Liga richtig gut mit, dass nicht immer alles so klar wie aus einem Guss ist. Das ist verzeihbar, das ist erklärbar, aber die Leidenschaft, die Einsatzbereitschaft, die stimmt definitiv, wie heißt es immer so schön, beim Underdog. Und dieser Logik folgend ist dann Holstein Kiel, obwohl es die Störche sind, der Overdog. Und die haben einmal zugebissen, Phil Harris in der 34. Minute. Aufbauspiel der Störche aus der eigenen Hälfte. 60 läuft wieder hoch an, aber Kiel kann es spielerisch lösen.
2: Also die Leipziger haben wirklich alles unter Kontrolle hier. Haben viel, viel mehr Ballbesitz. Das Spiel gerade so ein bisschen ruhiger geworden, ein bisschen statischer geworden, weil RB hier jetzt natürlich auch einige Gänge zurückgeschalten hat und von Trier nicht wirklich gefordert wird. Deswegen weiterhin diese 3:0 Führung nach 51 Minuten. Antonio Nusa über die rechte Seite findet aber Gomis in der Spitze nicht. Zweiter Anlauf, Gomis über die linke Seite jetzt. Und Seiwald aber dann gut mit nach hinten gearbeitet von Tim Sausen. Und der macht da mal ein paar Meter und wird rüde zu Boden gerissen, zu Boden gegrätscht von Seiwald. Und deswegen die berechtigte gelbe Karte für den 25-jährigen Österreicher von RB. Erste Verwarnung auch für Leipzig, nachdem es eine gelbe Karte in der ersten Halbzeit für Trier gegeben hat. Jetzt eine gelbe Karte für die Leipziger in der zweiten Halbzeit. Und die kann man gut geben. Also Tim Sausen hat sich da mal so ein bisschen auf den Weg gemacht, hat Tempo aufgenommen in der eigenen Hälfte noch und dann direkt an der Mittellinie grätscht Nicolas Seiwald da von hinten komplett übermotiviert in die Beine. Da war kein Ball dabei. Und auf der anderen Seite versuchen es die Trierer direkt wieder, nachdem dieser Freistoß lang ausgeführt wurde. Elia Dittrich aber mit einer Flanke, die keinen erreicht. Deswegen steht es hier weiterhin 3:0 für die Leipziger nach jetzt dann 53 Minuten.
6: Und Groß-Asbach spielt sich jetzt aber mal fest in der Hälfte der Bielefelder. Probiert es da jetzt irgendwie zum Abschluss zu kommen, wurde einmal rausgedrängt der Offensivmann Rossmann. Sehr auffällig, auch schon in Durchgang 1. Jetzt vielleicht mit einem Distanzschuss wieder geblockt. Auch da die Bielefelder hellwach im zweiten Durchgang, kriegen immer wieder einen Fuß oder ein Körperteil zwischen die Steckpässe oder die Schüsse der Groß-Asbacher Offensive, die jetzt allerdings mal einwerfen darf über die linke Seite in der Hälfte von Bielefeld. Ziehen sich da etwas zurück, die Bielefelder selbst. Joel Krodowski 18 Meter vor dem eigenen Kasten. Gutes Kombinationsspiel. Ball links raus auf Molinari. Der will flanken, ist etwas zu steil, der Pass auf ihn. Und dann bleibt für Russo nichts anderes, als zum Eckball zu klären nach dieser Hereingabe von Molinari, der dann mit einer Grätsche noch den Ball vor dem Tor ausrettet. Gut gemacht von ihm, gut gearbeitet, wird belohnt mit einem Eckstoß. Der erste in Durchgang 2. Der erste gehört Groß-Asbach von der linken Seite vor dem eigenen Fanblock, die das hier mit Applaus begleiten. Rossmann ist bereit, um diesen Eckball gleich auszuführen. Nimmt dann nochmal tief Luft, hebt den rechten Arm. Hebt auch den linken jetzt, hebt beide Arme. Blanke kommt in die Mitte Richtung Elfmeterpunkt. Erstmal geklärt aus dem Rückraum. Dann nochmal der Versuch, Rossmann rechts zu erreichen. Findet ihn und dann das gute Kombinationsspiel. Nochmal durchgesteckt auf Rossmann. Kann da den Ball irgendwie scharf machen Richtung Zentrum. Und wieder ist Russo der am 5-Meter-Raum zum Eckball klärt. Und
1: Asbach, großer Asbach-Trainer Reinhard mit beiden Armen dabei, seine Mannschaft nach vorne zu peitschen, auch die Zuschauer nochmal anzuheizen. Leute, wir brauchen euch. Gute Anfangsphase von Groß Asbach in diesem zweiten Durchgang, wie bereits in Durchgang 1. Rossmann wieder mit diesem Eckballversuch, wieder von der linken Seite mit seinem linken Versuch, mit seinem linken Bein, so rum. Bringt den Ball jetzt in die Mitte Richtung für Peter Raum. Wieder der Abschluss und dann ist ein Arm dazwischen. Es gibt den Elfmeter. Elfmeter für Groß Asbach. In der 55. Minute nach dieser Eckball von Rossmann, nach dieser Hereingabe in die Mitte, der Abschluss und dann kann der nur geblockt werden durch ein Handspiel. Ich glaube, Felix war das. Ja, hat den Arm weit oben. Für mich die absolut richtige Entscheidung. Auch wenn es aus kurzer Distanz ist. Absolut richtig, hier auf Elfmeter zu entscheiden. Der Arm neben dem Kopf. Und Eisele, er hat ihn rausgeholt. Sein Abschluss traf den Arm von Felix. Er wird jetzt diesen Elfmeter ausführen. Hat schon mal gegen einen Zweitligisten im Pokal getroffen. Damals für Homburg gegen Greuther Fürth. Jetzt die Möglichkeit per Elfmeter gegen Kersken. Eisele läuft an, schießt und trifft. Groß Asbach mit dem Tor zum 2:2 ist zurück in der Partie. Und jetzt wieder Bielefeld gefordert, der Favorit. Kein Durchschnaufen für die Mannschaft von Oliver Kirch. Wieder eine Anfangsphase, die Bielefeld verpennt. Und wieder eine Anfangsphase, die Groß Asbach wunderbar für sich gestalten kann. Das 2:2 per Elfmeter durch Felix Eisele. Verdienter Ausgleich für Groß Asbach nach 55 Minuten.
3: Der Freistoß dann doch ein bisschen zu schnell ausgeführt von den 60ern, denn jetzt gibt es doch nochmal die gelbe Karte gegen John Tolkien, den Kieler Außenverteidiger im Nachgang. Das war schon glasklares Trikotvergehen und Felix Weller, der junge Schiedsrichter, dachte da, okay, gut, muss nicht für alles gelb zeigen, was mit Trikots und Textilien zu tun hat, aber das war jetzt so klar, da musste er einfach in die Brusttasche greifen. Jetzt also der zweite Versuch mit dem Freistoß für die 60er. Torentfernung 45 Meter, langer, hoher Lob von Tunay Dennis genau in die Arme des Pokaldebütanten. Hier Rotenhagen, der pflückt sich den Ball aus dem Münchner Vorabendhimmel da ganz genüsslich runter, bleibt bei 1:0 für Holstein Kiel. Von Harris, der einzige Torschütze bislang. Die Partie im zweiten Durchgang, das muss man aber auch in aller Deutlichkeit feststellen und festhalten, sehr, sehr offen. Auf den ersten Blick erkennt man hier nicht unbedingt und zwingend, wer in der vierten und wer in der zweiten Liga so zugange ist. Die 60er beißen, kämpfen, kratzen, fighten, müssen jetzt aufpassen. Kiel kommt, gute Reingabe von links in den Strafraum und Dressel ist da, klärt in höchster Not am eigenen Fünfer, kann den Ball dann erstmal stoppen und rausschlagen. Kiel in den roten Trikots versucht nachzusetzen über die halbrechte Seite. Da sind wieder die Löwen dazwischen mit einem der vielen jungen Emre Erdogan. Starker Techniker, bleibt es allerdings hängen, gemeinsam mit Lance Fiedler. Sie wollen einen Einwurf, bekommen aber nur die Pfiffe der eigenen Fans zu hören, weil es Einwurf für Holstein Kiel gibt. Schnell ausgeführt, hintenrum wieder Rosenhagen, langer Schlag nach vorne, aber genau auf den Kopf eines Löwen. Ball geht zurück ins Mittelfeld und dann wieder lang, hoch, brachial und ungenau in die andere Richtung. Also es stockt so ein bisschen dieses Spiel. Spannend ist es allemal an diesem Erstrundentag im DFB-Pokal. Wie immer die Edition Klein gegen Groß, Groß zu Gast bei Klein. Und die Kleinen sind ziemlich renitent und aufmüpfig. Die Münchner Löwen machen das weiterhin gut, aber sie bräuchten halt eben ein Tor, zumindest bis zur Verlängerung. Oh, Kiel wackelt schon wieder im Spielaufbau. Beinahe einer in Hellblau und Weiß dazwischen, aber eben nur beinahe. Ball ins Seiten ausgeklärt. Und es geht weiter mit Einwurf für die Sechser.
2: Aber dieses kontrollierte Spiel der Leipziger, das ist für die Trierer gerade nicht aufzuhalten. Es steht hier weiterhin 3:0 für die Gäste aus Leipzig. Daran ändert sich auch nach jetzt dann knapp einer Stunde nichts. Ich habe hier gerade eben eine Flanke aus dem Halbfeld von David Raum, die aber auch mal an Freund und Feind vorbeisegelt. Deswegen ist es hier gerade alles sehr, sehr ruhig, alles so ein bisschen eingeschlafen. Auch der Keeper der Trierer, Leon Wechsel, lässt sich hier ganz viel Zeit beim Ball holen. und spielt dann hinten raus. Weil sie haben gemerkt, wenn sie den Ball einfach nur lang schlagen, dann landet er direkt bei einem dieser langgewachsenen Innenverteidiger oder eben wie jetzt bei Bansusi. Dann war es jetzt eben nicht der Keeper, der den Ball lang schlägt, sondern eben in dem Fall der Rechtsverteidiger. Aber sowohl Bansusi als auch Willi Orban oder Lukeba, die sind alle weit über 1,85. Also Willi Orban ist damit 1,86 sogar noch der kleinste. Die anderen beiden sind alle über 1,90 und die haben eine Präsenz da im Zentrum, mit der die Trierer nicht ganz zurechtkommen, auch wenn ihr Stoßstürmer Tim Sausen auch 1,93 misst. Aber die holen sich die Bälle da schon immer wieder sehr schnell zurück. Dieses kontrollierte Aufbauspiel von RB hinten raus ist eigentlich ja auch nicht mal ganz diese Spielphilosophie, was die Leipziger dann in der Saison zeigen wollen. Achtung, langer Ball in die Spitze da auf Jonas Singer, der sich abmüht, die Nummer 31 der Trierer, aber der bislang noch kein Profit rausschlagen kann. Ja, viel mehr wollen die Leipziger in der neuen Saison mit attraktivem Angriffsfußball, mit Pressingfußball überzeugen. Ich meine, so kennt man es ja auch von den Leipzigern, aber das ist nochmal das, was wirklich auch Martin De Michelis dem Argentinier eingeimpft wurde, dass er das seiner Mannschaft auch einimpfen soll. Der Argentinier, der ja viele Jahre für die Bayern gespielt hat, für City, für Atletico, also selbst auf allerhöchstem Niveau performt hat, und Spieler wie David Raum, die sagen auch, das ist richtig toll, so einen ehemaligen Weltklasse-Fußballer als Trainer zu haben. Und der Trainer der anderen, Thomas Klaassen, macht das Spiel schnell, gibt seiner Mannschaft den Ball zum Einwurf schnell. Christopher Behling ist schon am 16er von RB. Ja, da war Thomas Klaassen gerade der schnellste Balljunge in Trier, weil er blitzschnell reagiert hat, als der Ball im Seitenhaus landete und dann an Jannis Held den Ball direkt weitergeleitet hat zum Einwurf. Trotzdem konnten die Trierer da leider keinen Profit draus schlagen. Leider, weil natürlich, wenn die Trierer hier ein Tor machen würden, wäre, glaube ich, hier das ganze Stadion auch nochmal ein bisschen stimmungsvoller unterwegs. Ihr hört es im Hintergrund, da ist gerade nicht ganz so viel los, aber auch, weil sie sehen, dass da auf dem Platz nicht so viel passiert. Die Leipziger spielen sich den Ball da in der Innenverteidiger entspannt von links nach rechts hin und her. Es bleibt also bei 0:3 für Leipzig.
3: 55 Minuten hat es gedauert, bis hier Felix Eisele in diesem Spiel getroffen hat. Sein 70. Spiel, sein 70. Tor im 84. Spiel, so rum, für Sonnenhof Groß-Asbach. Wahnsinnsstatistik für den Goalgetter des Drittligisten. Somit das 2:2 hier nach 61 Minuten weiterhin Bestand, auch weil keine der beiden Mannschaften in dieser Zwischenzeit bisher vors Tor gekommen ist. Gab den Wechsel eben von Young auf Seiten von Bielefeld, ausgewechselt mit Krämpfen für ihn. Boaci in der Partie, der jetzt seine ersten Ballkontakte hat am linken 16er Eck, wird allerdings von Sonnenhof Groß-Asbach fürs Erste unterbunden und dann getacke Spitze 1-2-3 und Groß-Asbach kann das gut lösen. Jetzt werden sie immer mutiger, kommen über die linke Seite mit Molinari, hat eben gelb gesehen, aber das hat ihn nicht zurückgehalten, hier über links mal anzugreifen, auch wenn es dann Räume hinter ihm aufmacht. Da ist er wieder, Molinari mit der Hereingabe, aber findet da keinen Abnehmer. Ball fliegt über Freund und Feind hinweg und trotzdem kommt da irgendwie an der rechten Seite noch ein Groß-Asbacher mit Pollex an den Ball. Ballsicherung jetzt also bei Groß-Asbach. Ball in die Mitte Richtung 16er und dann die Möglichkeit zum Abschluss aus dem Rückraum, gut zurückgelegt von Rossmann, aber der Abschluss nicht gut genug. War eine gute Gelegenheit, weil Groß-Asbach da mal aus 18 Metern frei zum Abschluss kommt, aber dann die Unebenheit auf dem Spielfeld sorgt dafür, dass der Ball dann doch ins Aus kullert. Weit weg vom Tor von Kersken. Ungefährlich für Bielefeld. Und jetzt gibt es den Applaus hier in Groß-Asbach, weil Fabian Eisele, der Goalgetter von Sonnenhof, das Spielfeld verlässt. Hat eine gute Partie gemacht, den Elfmeter rausgeholt, den Elfmeter auch verwandelt. Und hat jetzt Pause, darf duschen gehen. Aber ich bin mir sicher, die zweite Halbzeit vollends plus eventuell X will er sich schon auch von der Bank ansehen. Es bleibt bei 2:2 nach 63 Minuten.
0: Weiter 1:0 für Holstein Kiel. 60
3: wechselt. 60 will es nochmal mit neuen Impulsen versuchen. Sie bräuchten in der Theorie und auch in der Praxis schließlich ja nur ein Tor, um das Ding dann irgendwie doch noch drehen zu können. Ein Tor fehlt bis zur Verlängerung. Es wäre eine kleine Sensation an diesem Samstagabend hier im DFB-Pokal in der ersten Runde. Sollten die kleinen Löwen die großen Störche ärgern. Die Größenangaben beziehen sich natürlich rein ausschließlich auf die Ligazugehörigkeit. Vierte gegen zweite Liga. 60 im Spielaufbau über den Keeper, über Vitus Eicher auf die linke Seite gelegt. Da ist der junge Mann Lance Fiedler, überquert die Mittellinie, kappt dann erstmal ab und schauen, wer ist da im Zentrum. Niederlechner gerade eben gegangen und auch Dennis Georgian und Wach jetzt bei den Löwen im Spiel und die 60er über die rechte Seite kommen. Sie machen Druck, angefeuert von ihren leidenschaftlichen Fans. Ball wieder rausgelegt auf die linke Seite und dann, ja, kollektives Schulterzucken. Was war das denn? Fehlpass von Emre Erdogan, von einem der vielen Jungen aus dem eigenen Nachwuchsförderprogramm. Klassischer Fehlpass, dachte da wohl, er sei ein Mitspieler, aber da war nur ein langer Schatten eines Flutlichtmastes hier im städtischen Stadion an der Grünwalder Straße. Somit gibt es Einwurf für die Kieler, aber die verschlampen dann auch recht schnell den Ball. 60 holt ihn sich, hat ihn auf der linken Seite, auf Höhe der Mittellinie. Guter, langer, hoher Ball ins Sturmzentrum. Kein Abnehmer gefunden, aber klasse nachgesetzt. Da wäre mal die Möglichkeit. Aber dann stimmt die Technik nicht. Ein Kieler noch dazwischen. Emre Erdogan, der Edeltechniker, da auf links außen, dringt in den 16er ein. Aber noch ein Kieler dazwischen und es gibt den nächsten Eckball für den TSV 1860 München, der seit der 34. Minute mit 0:1 im Rückstand liegt. Eckball Nummer 6, 6:1 das Eckenverhältnis in dieser Statistik führen die Münchner Löwen, also haushoch. Aber es geht jetzt darum, etwas Zählbares, etwas Positives aus einer Standardsituation rauszuziehen. 6 Mann in Himmelblau und Weiß vor dem Tor von Leo Rothenhagen. Die Sonne steht tief, die Stimmung ausgezeichnet. Wird sie jetzt vielleicht sogar noch ein bisschen besser? Ball wird reinkommen mit Schnitt zum Tor an den ersten Pfosten. Der springt durch, auf der Linie geklärt, auf der Linie geklärt. Aber der Ball noch heiß. Fassmann, der Innenverteidiger, bringt ihn dann den zweiten Pfosten. Kopf von Möglichkeit, der Ball springt im Kieler 16er auf und dann geklärt. Dann geklärt. Kiel mit Riesenglück. Tohuwabohu nach diesem frech getretenen Eckball von links mit Schnitt auf die Linie. Beinahe der Ausgleich für die Löwen, aber nur beinahe.
2: 68 Minuten sind nämlich gleich gespielt und Leipzig führt weiterhin mit 3:0 gegen die Eintracht aus Trier. Und Demichelis gibt hier gerade mal den Ball auf und gibt ihn seinem Linksverteidiger Max Finkgräfe. Demichelis ist zufrieden. Also ich glaube, arg viel mehr kann man ja auch nicht erwarten. Klar wäre das ein oder andere Tor aus Leipziger Sicht nochmal schön, um das Ganze noch deutlicher zu machen. Aber ich glaube, wenn man sich die Art und Weise anguckt, wie dominant die Leipziger hier gegen den Viertligisten auftreten, dann ist das schon durchaus zufriedenstellend. Auch wenn hier in der zweiten Hälfte so ein bisschen aus meiner Sicht der Zug zum Tor fehlt, so ein bisschen das Zwickende fehlt. Es gab noch nicht wirklich eine gefährliche Torchance für RB im zweiten Durchgang. Also selbst die Trierer hatten mal zwei Vorstöße, die zwar auch nichts einbrachten, aber die auf jeden Fall nicht ungefährlicher waren als das, was RB hier im zweiten Durchgang veranstaltet. Also man merkt schon, diese vier Wechsel, die es jetzt dann auch eben gab von Martin Demichelis, die haben ja auch so ein bisschen den Drive vielleicht nochmal rausgenommen und dann doch nochmal dazu geführt, dass nochmal ein Gang zurückgeschaltet wurde. Wenn es hier jetzt mal direkt an der Mittellinie einen Freistoß gibt, Sinan Tekerci hatte den eingewechselten Linksverteidiger Max Finkgräfe ein bisschen zu sehr am Trikot gezogen. Und dann geht es wieder hinten rum, Brian Kruder, aber schnappt sich den Ball jetzt mal in die Tiefe, gespielt auf Rocco Reitz, Konrad Harder in der Mitte. Ja, war mal ein bisschen gefährlicher, Ball ist noch heiß, Antonio Nusa nimmt nochmal Tempo auf, linke Seite, Nusa zieht in die Mitte, ist schon im 16er, Nusa Außenriss, Flanke, dann ist da der Abschlussversuch von Kruder drüber. Fallrückzieher, ja, das sah richtig schick aus. Auf der linken Seite hatte sich Nusa da den Ball geschnappt und dann mit dem Außenriss diese Hereingabe auf Brian Kruder und der nimmt den Ball dann nochmal mit dem Oberschenkel nach oben, legt ihn sich quasi selbst auf, ja, mit der Hacke sogar und dann setzte er zum Fallrückzieher aus. Sah richtig schön aus, aber am Ende eben ohne Ertrag. Und die gefährlichste Aktion von RB in diesem zweiten Durchgang, aber weiterhin bleibt es eben beim 3:0 für RB.
1: Aber Kosaspar schmeißt sich hier mit allem, was es hat, rein in jeden Ball. Auch dieser Angriff von Momolu, der da schon in den 16er eingetreten war, mit einer Grätsche unterbunden. Kosaspar macht das wirklich hervorragend heute, macht den Bielefeldern das Spiel wirklich schwer, aber nicht nur im Verteidigungsmodus, auch immer wieder Nadelstiche nach vorne, die gesetzt werden vom Underdog hier vor heimischer Kulisse. Auch wenn Bielefeld hier auf die Unterstützung eines vollen Gästeblocks zählen darf. Kosaspar hat auch das eigene Stadion, den eigenen Anhang angezündet. Und hier geht wirklich jeder mit und hofft auf die kleine Pokalsensation, wenn der Drittligist den Zweitligist eventuell schlagen kann. Aber da sind wir noch ein paar Minuten von entfernt. Erstmal steht es hier weiterhin 2:2 zwischen Kosaspar und Bielefeld. Bielefeld in Ballbesitz jetzt mal. Alles in ungefährliche Zonen an der Mittellinie. Aber jetzt vielleicht mal die Möglichkeit, etwas aufzurücken mit Kudusu. Passe die Mitte auf Kudowski. Der hat ungefähr 18 Meter entfernt vom Tor den Ball und sein Abschluss mit dem Außenriss. Nicht gut genug. Kriegt da kein Druck hinter dem Ball. Reule war zwar schon in die andere Ecke unterwegs, aber dieser Ball kullerte eher in Richtung Kasten vom Schlussmann von Kosaspar. Und am Ende kann er den noch rausfischen. Gibt den Einwurf für Bielefeld in der Hälfte der Kosaspacher. Am gegnerischen 16er eingeworfen in Richtung 5-Meter-Raum. Findet keinen Abnehmer in Weiß. Stattdessen das Ding erstmal mit einer Bogenlampe geklärt von Kosaspar. Allerdings in die Füße der Bielefelder. Wieder Kudusu auf der rechten Seite im Ballbesitz. Sein Zuspiel aber nicht gut genug. Und jetzt kann vielleicht mal Kosaspar ausschwärmen mit Rossmann über den linken Flügel. Wird verfolgt von zwei Bielefeldern. Hat einen vor sich. Rossmann zögert da etwas. Und dann Sicker, der Verteidiger von Bielefeld, Außenverteidiger, ist zur Stelle und sichert sich gegen den Kosaspacher Offensivmann den Ball. Und jetzt mal Bielefeld eventuell mit der Möglichkeit zu kontern, aber Kudowski mit dem Zuspiel auf Melem, der steht da im Abseits. Das wird jetzt auch geahndet. Und dann gibt es jetzt wahrscheinlich gleich den Freistoß, so wie ich das sehe, für Kosaspar nach 71 Minuten.
3: Aber Mann, die Kieler haben richtig Dusel, die Kieler haben richtig Masse, die 60er mit einer Riesenkontermöglichkeit, aber mit zu viel Nervosität beim Abschluss. Weiter 1:0 für Holstein Kiel. Was ist hier noch drin? Gibt es ein neues, gibt es ein nächstes Kapitel mit der Überschrift Verlängerung nach einer dramatischen zweiten Hälfte im städtischen Stadion an der Grünwalder Straße? Noch steht dahinter ein Fragezeichen und kein Ausrufezeichen. Kiel erschreckend schwach in der zweiten Hälfte. 60 mit vielen Möglichkeiten. Eckball von Emre Erdogan vor wenigen Minuten mit Spin zum Tor geschlagen. Und auf der Linie war es dann Sekine, der geklärt hat. Und schon wieder die Löwen unterwegs in Richtung des Strafraums. Der Kieler kein Durchkommen, stark verteidigt. Jetzt wird es ein wildes Spiel. Jetzt ist es ein wildes Spiel. Es liegen 2, es liegen 3, es liegen 4. Und jetzt der Pfiff des Schiedsrichters. Jetzt müssten sich alle erstmal sortieren. Und dann geht die Brusttasche auf. Es gibt Gelb gegen Hiroki Sekine für ein taktisches Foul. Auf Höhe der Mittellinie kam da arg spät in einen Zweikampf. Und dann mit vollem Risiko und der Grätsche gegen den Fuß des Gegenspielers. Die gelbe Karte völlig zurecht. Nächster Freistoß also für den TSV 1860 München. Die Zuschauer spüren, hier ist was drin. Die 15.000 minus die 1.500 Mitgereisten merken, es könnte so ein ganz besonderer, so ein Pokalabend werden. Jetzt der Freistoß. Zentrale Position, gut und gerne 45 Meter. Der wird es doch nicht direkt machen. Er macht es direkt. Aufsetzer Rotenhagen mit Problemen. Der junge Kieler Keeper, Ball noch im Besitz der Löwen. Links am 16er. Hereingabe scharf. Langer Drehschuss. 2 Meter am Tor vorbei. Oh, was war das denn für ein Rotz? frecher Freistoß. Lance Fiedler, der 19-Jährige, der Youngster, Flatterball, der springt noch, der setzt noch einmal auf. Undankbar, schwierig für Leo Rothenhagen, aber der macht sich ganz, ganz lang und kann ihn gerade noch mal so parieren. Diesen Ball weiter 1-0 für die KSV. Phil Harris in der 34. Minute der einzige Torschütze. Aber mittlerweile spielen nur noch die Löwen. Es kämpfen nur noch die Löwen. Es beißen nur noch die Löwen. 16 Minuten noch in der regulären Spielzeit. Wieder Ballverlust der Kieler. Hier braut sich was zusammen. 60 mit der Flankenmöglichkeit von der rechten Seite. Abgeblockt. Und es gibt keinen Eckball. Die Löwenfans forderten da die nächste Standardsituation, aber die gibt es nicht für Himmelblau und Weiß, sondern für die ganz in Rot spielenden Gäste weiter. Eine hauchdünne Angelegenheit.
2: 3-0 für Leipzig, also nach 75 Minuten. Daran ändert sich nichts. Auch diese gerade sehr gute Chance von Bansusi.

0: auch durch die vielen Wechsel, die es gab, RB. Aber jetzt im Hintergrund, die Fans nehmen noch mal ein bisschen Fahrt auf. Das hört man jetzt gut, Eintracht hier, während Leipzig kommt. Mit Reiz und Hader und Tor für Leipzig. 4:0, das ist jetzt definitiv die Entscheidung, auch wenn es davor natürlich wahrscheinlich schon entschieden wird. Und Konrad Hader, der im Vorfeld kritisiert wurde von Martin De Michelis, erzielt das 4:0. Ja, das ging wieder so ein bisschen sehr schnell für die Trierer Verhältnisse. Also zwei Pässe hebeln die komplette Abwehr aus. Rocco Reitz ist da dann plötzlich auf der rechten Seite komplett frei durch, muss nur noch querlegen auf Konrad Hader und dann steht es hier 4:0. Also Konrad Hader erzielt hier sein erstes Pokaltor in diesem Jahr und erhöht auf 4:0 für RB.
1: Ist aber nicht gut genug. Dieser Eckball von Handwerker, nicht von Erfolg gekrönt, wurde eben eingewechselt. Der Mann bei Bielefeld durfte direkt die erste Ecke treten, kommt aber nicht gut an. Zweiter Flankenversuch jetzt von Kudusu. Wieder kann Groß-Asbach klären und eventuell kontern, wenn dieser lange Ball nach vorne einen Abnehmer in Rot findet. Erstmal nicht, stattdessen klärt Kudusu zum Einwurf. Und das gibt Groß-Asbach die Möglichkeit aufzurücken in die Hälfte der Bielefelder. Die arbeiten jetzt aber besser gegen den Ball. Diesmal in Person von Bauer. Kann da erstmal den Ball aus der Gefahrenzone fernhalten. Aber Groß-Asbach in der Hälfte der Bielefelder in Ballbesitz. Auf der rechten Seite mittlerweile mit Meier. Der kann den Ball jetzt in die Mitte flanken und dann springt Felix am höchsten, klärt aus dem eigenen 16er heraus und leitet eventuell den Gegenstoß ein für Bielefeld, aber wieder ungenau gespielt und wieder Molinari, der sich da reinschmeißt, der Linksverteidiger gegen Mumulu. Macht er super heute generell das Verteidigungsverhalten von Groß-Asbach. Sucht seinesgleichen, die schmeißen sich da ein mit allem, was sie haben gegen Bielefelder, die jetzt immer mehr mit Wut anlaufen. Aber diese Wut macht auch etwas blind, etwas ungenau die Aktionen dann. Im 16er, der letzte Pass fehlt, dem Abschluss fehlt den Punch. Und auch diesem Pass hier von Kudusu in Richtung Schnittstelle hat er den eingelaufenen Sam Schreck gesehen. Ist nicht von Erfolg gekrönt, zu steil, landet im Tor aus. Reule wird gleich abstoßen. Und das bringt jetzt wieder wertvolle Sekunden für Groß-Asbach. Für die dieses 2:2 nach 77 Minuten gegen den Zweitligisten, gegen den Vorvorjahresfinalisten von Arminia Bielefeld. Ein Riesenerfolg, ein riesiger Etappensieg ist. Aber sie haben hier Blut gerochen. Sie wollen natürlich noch mehr. Jetzt erstmal der Fehler. Waren da in einer guten Position aufgerückt mit einigen Spielern. Die Mannschaft von Groß-Asbach. Aber dann der Fehlpass in die Füße der Hintermannschaft von Bielefeld. Und die hat jetzt die Möglichkeit, den Ball irgendwie in Richtung Joel Grudowski, der auch nach seinem Treffer eher untergetaucht ist, hatte eine halbe Gelegenheit. Der Abschluss war nicht gut genug. Gegen Reule und jetzt auch das Foulspiel im Luftzweikampf gegen seinen Gegenspieler Joel Grudowski. Dem ist die Unzufriedenheit anzumerken. Viel am Meckern, sehr unzufrieden, weil Bielefeld nach 78 Minuten nur 2:2 gegen Groß-Asbach.
2: Einmal Löwe, immer Löwe. Und es spielen immer nur noch die Löwen hier in der Schlussphase des ersten Durchgangs. Die 60er machen Druck. Sie wollen die Verlängerung. Ein Tor fehlt noch. Weiter 1:0 für Holstein Kiel. Das nächste Foul, die nächste Freistoßsituation für 60 München. Und die haben jetzt natürlich mit Darian Otiviero Calderon den absoluten Brecher eingewechselt. 1,98 Meter groß. Also das wird jetzt kompliziert für die Herren Setz und Nikic in der Kieler Innenverteidigung. Freistoß allerdings flach ausgeführt. Das ist jetzt nicht so unbedingt die Paradedisziplin von Darian Otiviero Calderon. Kein Problem für den Kieler Schlussmann Leo Rothenhagen, den Ball, diesen hoppelnden Ball da von links außen sicher aufgenommen hat. Kiel ist nahezu nicht zu sehen in der zweiten Hälfte. Wenig Offensivaktion. Vielleicht der jetzt mal, der neue Mann. Gian de Recht, der niederländische Neuzugang, wird dann allerdings sofort abgelaufen. Also irgendwie passt so rein gar nichts mehr zusammen bei den Gästen, bei der Elf von Tim Walter. Hier in der Schlussphase des zweiten Durchgangs 1:0. Die Führung 9 Minuten noch. Nächster Ballverlust. Himmelblau und Weiß mit der nächsten Balleroberung und dann mit dem nächsten Freistoß. Wagner, der Youngster, wird da gefoult von Jonas Meffert, der Kieler Kapitän, der beim letzten

0: Erfolg seiner Mannschaft hier dabei war, das war 2018, na klar, im DFB-Pokal damals gewann Kiel und die Kieler wechseln auch gleich zum nächsten Mal, beziehungsweise erneut. Tolkien geht runter, Reimers kommt für ihn und auch der nächste steht schon bereit, wird dann gleich kommen. 8 Minuten noch in der regulären Spielzeit. Es ist unglaublich spannend hier im 60er Stadion, wie das städtische Stadion an der Grünwalder Straße ja auch genannt wird. Ausverkauftes Haus, Abendstimmung in München, Giesing, aber eskaliert das hier noch? Die 60er drauf und dran, Halbchancen, ja, Leidenschaft, Einsatz, ja, aber es fehlt ja dieser eine Moment für den Vertreter aus der Regionalliga Bayern. Noch sind 7,5 Minuten dafür Zeit, für diesen einen Pokal.
1: Dominik Kintscher neu in der Partie für Tim Sausen hier, für die Trierer. Und das ist deshalb ganz spannend und erwähnenswert. Dominik Kintscher ist in Trier geboren, ein Trierer Junge. Und der war vor 10 Jahren schon beim letzten Pokalspiel, als die Trierer gegen den BVB gespielt haben, mit dabei. Hat damals ein paar Minuten bekommen bei dieser 0-3-Niederlage. Und es dürfte für ihn so ein ähnliches Spiel sein. Damals der BVB auch alles sehr früh klar gemacht, stand nach 45 Minuten schon 3-0. So wie es hier jetzt auch ist, RB kombiniert sich hier gerade schön durch, aber der Ball in die Spitze findet dann keinen Abnehmer. Also mittlerweile steht es hier 4-0 für RB Leipzig und das geht auch in Ordnung. Auch wenn man sagen muss, dass Trier hier wirklich jetzt in den letzten 5 bis 10 Minuten versucht, nochmal alles zu mobilisieren. Ja, auch mal ab und zu versucht, mit der ganzen Mannschaft ein bisschen weiter aufzurücken, um vielleicht doch noch in die Nähe des Tores zu kommen. Ich erinnere mich da an diesen wirklich richtig guten Schussversuch von Sean Blum vor gut 5 Minuten. Das war die beste Chance der Trierer. Da musste sich der Keeper Martin van de Voort auch ordentlich strecken. Kann ich euch gerade alles erzählen, weil das Spiel ruht. Gibt einen Freistoß am Mittelkreis für die Trierer. Da ist da in einem Zweikampf eine kleine Auseinandersetzung gab. Janis Held bringt den rein, aber wird direkt rausgeköpft von Benny Henrichs. Nee, der Schiedsrichter sagt, er war da gar nicht dran. Sehen die Trierer natürlich ganz anders. Herber regt sich da so ein bisschen auf. Aber nee, das ist alles im Rahmen. Da war Benny Henrichs nicht dran. Deswegen richtige Entscheidung, dass es Einwurf für RB gibt. Während auf dem Monitor gerade vor uns nochmal das Tor eingeblendet wird von Konrad Harder, der dieses 4-0 für RB erzielt hat und dann auffällig jubelt und diesen Schriftzug da auch nochmal prominent, der Werbeslogan präsentiert bei seinem Jubel, dürfte den Trierer Fans hier nicht ganz so gefallen, die gerade eben gegen Red Bull eben im Vorfeld der Partie und auch während des Spiels immer wieder protestiert haben. Vielleicht hat er das tatsächlich gemacht, um hier so ein bisschen zu provozieren. Ich weiß es nicht, ob er das wusste, aber das Spiel plätschert hier gerade vor sich hin. Es ist alles hier angerichtet für einen 4-0-Sieg von Leipzig.
2: Gosasbach mit dem Ball am Fuß in der eigenen Hälfte. Bielefeld probiert mal etwas Druck auf die ballführende Mannschaft zu machen, aber das macht Lücken. So wie jetzt auf der linken Seite mit Molinari. Gut durchgesteckt auf Stoppel. Stoppel geht die Grundlinie runter, flankt den Ball in die Mitte und dann kriegen sie irgendwie die Bielefelder noch einen Fuß dazwischen und den Ball aus der Gefahrenzone geklärt. Und so unkontrolliert, dass aber wieder die Gosasbacher in Ballbesitz kommen. 84 Minuten sind hier gespielt. Weiterhin das 2-2 Bestand aus der 55. Minute. Molinari mit einer Hereingabe für Gosasbach. Die ist schlecht, das muss man so deutlich sagen. Ball kullert er eher Richtung Elfmeterpunkt. Und dann gibt es jetzt den Einwurf für Bielefeld, weil auch im Nachfassen der Ball nicht gut kontrolliert werden kann vom Drittligisten. Und die Ballverlagerung jetzt auf die linke Seite von der Arminia. Kommt jetzt mit Rochelt über links. Auch Handwerker schaltet sich seiner ein. Auch Boaci. Sie überlagen jetzt etwas die linke Seite. Machen sie gut. Boaci ist jetzt im 16er. Geht ins Dribbling. Gegen 2. Fliegt den Ball in die Mitte. Und dann der Kopfball von Bobulu. Aus 1 Meter bringt er den Ball übers Tor. Ja, ist denn das der Wahnsinn? Das war die Riesengelegenheit in der 84. Spielminute für Arminia Bielefeld. Für den Favoriten. Nach der Hereingabe, ja, die ist ungenau, ja, die ist stark, aber Momolu, der steht da wirklich 1 Meter vor dem Kasten und der Ball rutscht ihm über die Stirn und fliegt 2-3 Meter über und neben das Tor die Riesengelegenheit für den Favoriten, hier kurz vor Schluss in Führung zu gehen. Aber stattdessen kann eventuell Groß-Asbach kommen mit Pollmann. Den habe ich, glaube ich, heute, Rossmann, den habe ich heute schon einige Male gelobt. Der macht ein super Spiel. Ballverlagerung nach rechts auf Meier. Hat er zwei, drei Bielefelder vor sich, muss abdrehen, macht das gemeinsam mit seinem Zwillingsbruder, der eingewechselte, ebenfalls Meier. Sind jetzt also gemeinsam auf der rechten Seite in der Partie. Der eine als Rechtsverteidiger, der andere als Flügelspieler. Gutes Zusammenspiel der beiden. Können da Boacci immerhin hinter sich lassen. Aber haben noch einige Bielefelder vor sich. Vielleicht mal eine Seitenverlagerung nach links. So ist es. Über Kunze, zentraler Mittelfeldmann. Zieht da die Fäden heute. Ball ist bei Stoppel. Gutes Zusammenspiel mit Molinari, seinem Linksverteidiger. Bringt den Ball in die Mitte und wieder ist ein Bielefelder dazwischen. Gibt den Eckstoß für Groß-Asbach in dieser 85. Spielminute. Sam Schreck klärt da zum Eckstoß. Kriegt dann auch den Fuß dazwischen nach dieser flachen Hereingabe. Ball fliegt in Bogenlampe-Manier über den Kasten von Kersten. Und jetzt Bielefeld im Verteidigungsmodus gefragt. Stoppel legt sich da den Ball zurecht. Zwei, dreimal tritt er in den Rasen. Ist sich dessen bewusst, wenn der jetzt gut kommt in der 86. Dann kann das hier was ganz Großes werden. Er kommt an den ersten Pfosten, aber den kann Bielefeld fürs Erste klären. Keine Gefahr für den Kasten von Kersten. Groß-Asbach bleibt im Ballbesitz, allerdings nochmal auf der anderen Seite bei Reule, der den Ball wieder versucht, in die gegnerische Hälfte zu schlagen. Findet da einen Abnehmer in Kunze, aber dann der nächste Pass in Richtung Sturmspitze auf Fass. Zu ungenau, 87 Minuten gespielt, weiterhin 2:2 zwischen Groß-Asbach und Arminia Bielefeld.
0: Das Zeit von der Uhr nehmen, das gelingt Holstein Kiel nicht. 60, leidenschaftlich, Kiel ideenlos im zweiten Durchgang. Nochmal, Guillermo Balzi, der Argentinier, für die Störche auf der linken Seite, holt nochmal eine Ecke raus. Ganz, ganz wichtig im Hinblick auf Uhr und Ergebnis. Die 90. Minute gleich angebrochen. Holstein Kiel führt mit 1:0. Es ist unglaublich spannend, dieses Spiel, wie so viele an diesem Pokalabend hier bei uns bei Sportschau Live. Also hier scheint es die Entscheidung während der 90 Minuten zu geben. Oder passiert doch noch was? Balzi mit der Ecke an den Fünfer. Kopfballklärungstat natürlich vom Hühne. Otivero Calderon klärt für die Löwen und dann der Nachschuss harmlos der Störche und 60 hat es eilig. Die Nachspielzeit noch nicht angezeigt. Vitus Eicher, der Löwenkeeper, zeigt an, okay, los geht's, auf geht's, weiter geht's nach vorne. So richtig klare Chancen hatten sie nicht, außer diese Ecke von Lenz Fiedler, die dann der Kieler Außenverteidiger Sikine auf der Linie klären musste. Dieser schnittige Eckball, ansonsten viel Leidenschaft, aber wenig Ertrag. Fehler der 60er, Möglichkeit für Balzi. Balzi, Kiel nochmal mit der Chance und dem Abschluss Harris! Zentimeter am Tor vorbei. Der eine oder die andere wird sagen, um Haaresbreite. Und so war es dann wirklich auch. Balzi, der beste Mann auf dem Platz, überragend links wie in den 16er geht, zwei Löwen aussteigen lässt und dann genau perfekt mit leichtem Drall flach in den Fuß von Phil Harris. Und der dann mit links rechts am Tor vorbei, flach um Himmels Willen. Das war beinahe die Entscheidung. Auf der anderen Seite die 60er. Die Nachspielzeit läuft schon. Flaggenmöglichkeit ins Zentrum, abgeblockt von Kiel. Nachschussmöglichkeit aus der Distanz. 25 Meter, nochmal rausgelegt auf die linke Seite. Vier Mann in weiß und blau im Kieler 16er Flanke kommt. Abgeblockt, wird nochmal Einwurf geben. Mann, Mann, Mann, ist das hier spannend. Unnötig spannend, werden sich's alle sagen, die es mit den Kieler Störchen halten. Nochmal die Einwurfsituation für die 60er. Von der linken Seite der Ball wird reinkommen. Otivero Calderon legt ab per Kopf nochmal den Ablage in den Rückraum. Schussmöglichkeit für Raphael Wach. 25 Meter, viel zu weit. Geht der Ball dann über das Tor von Leo Rotenhagen und der junge Keeper bleibt erstmal liegen, überlegt sich da kurz, ach, lass ich mich behandeln, ach ja, da gibt es ja diese neue Regel, nee, lass ich dann doch besser. Nachspielzeit läuft weiter, die 60er wollen. 4 Minuten gibt es obendrauf, 3 Minuten bleiben also noch für den TSV 1860 München, um hier noch ein kleines Wunder zu vollbringen. Abstoß schnell ausgeführt von den Kielern. 60 weiter druckvoll mit Lance Fiedler. Der Mann, der diese freche Ecke geschlagen hat, die beinahe zum Ausgleich geführt hat. Schneller Einwurf natürlich immer wieder, wird Otiviero Calderón gesucht. Mit seinen 1,98 Meter kann den Ball nicht festmachen. Alles sehr, sehr hektisch. Es geht nur noch um diese eine entscheidende Aktion. Das Wie ist egal, das Hauptsache drin. Das ist jetzt entscheidend. Die 60er gucken, langer Ball, Vitus Eicher, der Torwart-Routinier, schaut in Richtung seines Trainers. Er sagt, nee, bleibt noch hinten, wir haben noch ein bisschen Zeit, 2 Minuten noch in der Nachspielzeit. Langer Schlag nach vorne, die Kieler zittern sich dem Schlusspfiff entgegen. Vielleicht mal eine Kontermöglichkeit, 60 mit dem schlappigen Freistoß. Und schon wieder Guillermo Balzi ganz, ganz stark in Rechtsaußenposition. 2 Kieler im Zentrum, Balzi guckt, nimmt den Kopf hoch. Müsste jetzt passen, macht's alleine, dauert zu lange. Lenz Fiedler dazwischen für die Löwen. Kloppt den Ball jetzt Richtung Mittellinie. Otiviero Calderón, Kopfballablage nach links außen. Und jetzt heißt es einfach nur, irgendwie eine Standardsituation ziehen und dann alle Mann nach vorne im Galopp. Raphael Wach, zentrale Position. Jetzt können die 60er kontern über die rechte Seite. Da wäre mal Platz, aber dann dauert es dann doch ein bisschen, einen Tick zu lang.
2: Angriff der Gastgeber hier. In der Nachspielzeit der ersten Halbzeit, 4 Minuten gibt es oben drauf, unterbunden von Bielefeld, gibt den Freistoß für die Arminia in der eigenen Hälfte, weil da ein Handspiel war vom eingewechselten Fass.
1: Der 5. Treffer für RB Leipzig, Antonio Nusa am 16er Eck, wird nicht angegriffen und schlänzt den Ball dann einfach ganz trocken ins kurze Eck aus Sicht von Leon Wechsel, dem Trierer Keeper, ab. Es steht 5:0 für RB Leipzig und dabei wird es hier wahrscheinlich auch bleiben. Also ein ungefährdeter Sieg für den Bundesligisten gegen die Eintracht aus Trier.
2: Wildes Spiel hier in diesen letzten Minuten. Es sind noch 2 in dieser Nachspielzeit und es ist wirklich ein zerfahrenes Spiel. Viele Ballverluste im Mittelfeldraum, wenig Abschlüsse für Groß-Asbach. Genau die Partie, die es jetzt haben wollte. Für Bielefeld kann das und ist das überhaupt nicht zufriedenstellend. Nächster Ballverlust für die Bielefelder in der gegnerischen Hälfte. Und dann das Foulspiel von Felix gegen Fass. Und Felix, der hat schon gelb. Es ist gelb-rot für Arminia Bielefeld in der 93. Spielminute. Groß-Asbach in Überzahl, weil Felix da zu spät kommt gegen Fass und sich nicht anders zu helfen weiß, als den gegnerischen Stürmer einfach mal zu Fall zu bringen. Bielefeld also jetzt 1 Minute vor Ablauf der Nachspielzeit mit einem Mann weniger und mit dieser Hypothek dann eventuell auch, wenn sich hier nicht gleich was ändert, dann auch in die Verlängerung. Und dann gibt's noch mal ein paar unschöne Szenen am Seitenrand, weil Felix auf dem Gang in die Kabine noch mal an die Bank von Groß-Asbach gerät. Gibt's noch mal leichtes Geschubse, ein kleines Wortgefecht. Schiedsrichter Bickel ist jetzt da und ermahnt jetzt noch mal beide Seiten. Gibt auch die gelbe Karte für die Bielefelder Bank. Können das nicht ganz verstehen, was passiert ist. Aber es kommt jetzt nochmal Feuer rein in dieser Nachspielzeit hier. Groß-Asbach.
0: Festhalten, dass Holstein Kiel hier am Ende verdient mit 2:0 gewinnt beim TSV 1860 München. Ein Empty Net Tor wie beim Eishockey in allerletzter Sekunde. Die Löwen nochmal in der letzten Sequenz der Nachspielzeit mit einem Freistoß. Der ging aber im wahrsten Sinne des Wortes hinten, nach hinten los. Vitus Eicher, der Löwenkeeper, da mit nach vorne geeilt. Und so können dann die Störche kontern. Guillermo Balzi auf dem langen Weg aus der eigenen in die gegnerischen Hälfte. In der Mitte keiner so wirklich mitgelaufen. Und dann dachte sich der Argentinier halt, gut, dann mache ich ihn halt selbst. Spaziert da in Richtung des Strafraums der 60er von rechts und dann mit rechts ins verwaiste, ins leere Tor zum 2:0. Und das ist dann auch gleichzeitig der Endstand. Holstein Kiel zieht's unterm Strich absolut verdient mit 2:0 in die nächste Runde.
1: Also, 6:0 für RB Leipzig. Bansusi setzt den Schlusspunkt hier für RB. Das war eine überzeugende Vorstellung des Bundesligisten. Leider muss man sagen, aus Trierer Sicht vielleicht ganz am Ende um das eine oder andere Tor zu hoch. Vielleicht war es 4:0, wäre ein bisschen verdienter gewesen aus ihrer Sicht, weil sie sich hier wirklich gebüht haben, weil sie hier wirklich gut gekämpft haben. Aber am Ende 0:6 aus Trierer Sicht ist bitter, muss man aber mitnehmen als Erfahrungswert. Man hat hier ja auch nicht gegen irgendwen gespielt, man hat gegen den Bundesliga-Dritten der vergangenen Saison gespielt, die hier wirklich ordentlich Tempo gemacht haben, die hier wirklich ein richtig gutes Spiel gezeigt haben. Und deswegen kann man auch sagen, ist das verdient, dass die hier auch so hoch gewinnen im Moselstadion in Trier. Zwischenzeitlich haben die Leipziger hier einige Gänge rausgenommen. 6 unterschiedliche Torschützen. Das spricht hier ja irgendwie auch für die Qualität dieser Mannschaft, dass hier wirklich jeder kann, wenn er möchte. 1:0 durch Brian Gruder in der 2. Minute. Dann Willi Orban mit dem 2:0 in der 6. Minute. Riedle Baku stellt er auf 3:0 noch vor der Halbzeit und daneben Konrad Harder, der Eingewechselte. Jetzt in der Nachspielzeit haben für die Leipziger. Antonio Nusa das 5:0 und dann Ezekiel Bansusi das 6:0 erzielt. Also das war der Lauf der Dinge hier. Da kommen schon die ersten Kinder aufs Spielfeld und holen sich die Autogramme von den Stars. Ist ja klar, wenn die alle mal hier in Trier sind, warum nicht? Kann man alles mal mitnehmen. Und auf Trierer Seite sind ein paar enttäuschte Gesichter zu sehen. Die haben sich dann natürlich irgendwie im Kopf letzte Nacht in ihren Träumen ausgemalt, dass man da vielleicht gewinnen könnte. Aber das hat leider nicht so gut geklappt. 0:6 aus ihrer Sicht heißt es hier gegen RB. Und das ist verdient. Und deswegen sage ich Tschüss aus dem Moselstadion.
2: Es geht in die Verlängerung in Groß-Asbach. 2:2 nach 90 Spielminuten plus X. Kein erfolgreicher Sieger also hier. Auch der Zweitligist konnte trotz dieser 2:1-Führung nach 45 Minuten das Ding nicht über die Zeit bringen gegen Groß-Asbach, das hier aufopferungsvoll gekämpft hat, ein super Spiel gemacht hat in der 55. Minute durch den Elfmeter von Eisele zurück in die Partie gekommen ist. Und jetzt machen sich beide Seiten nochmal heiß auf die Verlängerung. 2x15 Minuten und eventuell ein Elfmeterschießen. Und nicht zu vergessen, Olli Kirch, der hat die Sorgenfalten quasi auf die Stirn geschrieben bekommen in dieser 93. Minute. Und die halten auch noch an, denn Bielefeld spielt seitdem mit einem Mann weniger, weil Felix sich da zu einem zweiten gelbwürdigen Foulspiel hat hinreißen lassen müssen, weil Fass, der Stürmer von Groß-Asbach, es clever gegen ihn gemacht hat und auf dem Weg nach vorne war und dann sich nur mit einem Foul zu behelfen wusste. Dementsprechend die Bielefelder, die eigentlichen Favoriten, hier nur noch zu zehnt in dieser Partie. Und wir sehen aber Marius Wörl, der macht sich bereit. Einer der Pokalhelden von vor 2 Jahren auf Bielefelder Seiten. Wird also eine kleine Systemumstellung auch geben. Die wird auch zwingend nötig sein. Da werden sie sich beraten haben auf der Bielefelder Bank. Was wird jetzt das Beste sein mit einem Mann weniger, um diese Partie hier irgendwie noch in unsere Richtung zu lenken? Ich kann mir vorstellen, dass Russo den zweiten Innenverteidiger macht, neben Bauer. Aber das werden wir gleich sehen, wie es sich realtaktisch darstellen wird. Bielefelder machen einen Kreis auf dem Spielfeld. Die 10 verbleibenden Bielefelder motivieren sich nochmal für diesen zweiten Durchgang, wollte ich so sagen. Es ist quasi ein dritter Durchgang. Es geht nämlich in die Verlängerung. Beide Mannschaften nehmen Platz auf dem Spielfeld. Bielefeld wird diesen zweiten Durchgang mit den eigenen Fans im Rücken beginnen, von links nach rechts, wie bereits in Durchgang 1. Und Joel Krotowski, der Bielefelder Stürmer, immerhin einmal erfolgreich heute, ansonsten mehr mit sich selbst und mit der durchschnittlichen Leistung seiner Mannschaft beschäftigt. Er wird gleich diesen Anstoß ausführen und dann geht es hier in Groß-Asbach in 2x15 Minuten Verlängerung, Pokalfight in Runde 1. Partie ist freigegeben, gibt den weiten Ball nach hinten von Joel Kodowski auf den Torhüter, auf Kersten, der schlägt den Ball weit nach vorne, der kommt allerdings direkt retour zurück und Groß Asbach kann nach vorne aufrücken, Sam Schreck klärt da zu einem Einwurf für die Gastgeber aus der linken Seite, ungefähr 20 Meter in der Hälfte der Bielefelder. Mit Kunze in Ballbesitz für Groß Asbach, trägt den Ball mal die Mittellinie lang, probiert da die Linie runter, mal für eine Seitenverlagerung zu sorgen, gelingt ihm jetzt auf rechts, auf Meier. Hat er den Ball am Fuß, Boacci, linker Flügelspieler bei Bielefeld, kommt da auch hinter den Ball und zwingt Meier zum Abdrehen. Aber Groß Asbach bleibt weiterhin in Ballbesitz, weil Bielefeld jetzt auch mit Joel Kodowski weit hinterm Mittelkreis steht und das hier jetzt erstmal verteidigt. Denn sie haben es gemerkt in diesen ersten 90 Minuten, dass Groß Asbach durchaus auch aus dem Spiel heraus sehr gefährlich vor das Tor kommen kann. Sie lassen sich jetzt Zeit. Die Gastgeber mit dem Ball am Fuß, sie wissen, wenn wir jetzt Ball und Gegner laufen lassen, dann müssen vor allem nach diesen beiden laufintensiven Halbzeiten irgendwann auch die Kräfte und die Konzentration schwinden. Jetzt vielleicht mal mit Rossmann die Möglichkeit abschließen aus 16 Meter. Gibt es allerdings die Grätsche und die ist sehr wichtig geklärt zur Ecke für Bielefeld. Irgendwie aus dem sprichwörtlichen Nichts taucht da Rossmann vor dem 16er auf. Und macht einen Haken, macht einen zweiten Haken, lässt zwei Bielefelder aussteigen. Aber der dritte, Russo in dem Fall, mit einer Grätsche dazwischen, klärt zum Eckstoß für Groß Asbach. Die Auswechslung schulde ich euch noch. Rochelt hat das Spielfeld verlassen. Für ihn also Marius Wörl in der Partie. Eckball ist jetzt ausgeführt, kommt scharf aufs Tor. Aber Kersten, Jonas Kersten, faustet die Kugel erstmal weg. Und trotzdem gelingt es hier seinen Bielefeldern nicht irgendwie in Ballbesitz zu kommen. Stattdessen wieder der Sonnenhof, die SG Sonnenhof Groß Asbach in der Hälfte von Bielefeld erneut in Ballbesitz. Es ist hier leiser geworden in Groß Asbach. Das kann an der Spannung liegen, das kann auch daran liegen, dass der Bielefelder Anhang etwas gefrustet ist hier, weil wieder Groß Asbach kommt. Wieder mal der Versuch mit Rossmann. Kannst du wiederholen. Super Spiel von ihm heute. In allen Belangen probiert er Fass in Szene zu setzen, gelingt ihm nicht. Jetzt vielleicht mal der Versuch über die rechte Seite. Wieder ist Rossmann integriert. Zusammenspiel mit Meier ist nicht schlecht. Jetzt Kunze aus gut 18 Metern, muss aber den Ball irgendwie um den 16er herumspielen, weil viele, viele Bielefelder im eigenen 16er sind. Jetzt die Flanke in die Mitte, sucht da einen Abnehmer und findet allerdings nur auf dem entgegengesetzten Flügel wieder den auffälligen Meier. Auf rechts, Pass auf Rossmann, der hat ihn auf dem linken liegen, möchte dann abschließen und der wird dann wieder geblockt. Gute Druckphase jetzt von Groß Asbach. Kaum Entlastung für die Hintermannschaft von Bielefeld. Da fliegt die nächste Flanke herein und dann der Ablageversuch von Meier auf Rossmann. Auf wen sonst, wenn nicht auf Rossmann. Und dann ist wieder ein Bielefelder Fuß dazwischen. Trotzdem bleibt Groß Asbach in Ballbesitz. Ball nach hinten gespielt zum Torhüter, zur Eule. Ja, da jetzt immer wieder in den Spielaufbau integriert ist, weil er viele Meter nach vorne machen kann. Weil, wie gesagt, Bielefeld eigentlich nur in der eigenen Hälfte steht und da unter Druck gerät. Und jetzt die Möglichkeit für Molinari, der Abschluss des Linksverteidigers. Dribbelt da in die Mitte aus 18 Metern, schließt da einfach mal ab, flach ins kurze Eck. Und das Kersten aufmerksam ist unten und kann die Kugel sicher halten und schiebt seine Mannschaft nach vorne. Und zeigt nochmal mit dem Kopf an und auch verbal das Zeichen an seine Hintermannschaft. Raus, sagt er. Also es wird hier auf gar keinen Fall die kurze Variante geben. Irgendwie hier für Entlastung sorgen. Das muss die Devise sein bei Arminia Bielefeld. Hier wird gezogen und gearbeitet auf beiden Seiten. Diesmal von Kodowski gegen Nuray, dem Innenverteidiger von Groß Asbach, der heute ein super Spiel zeigt. Gegen Joel Kodowski nochmal. Der hat letztes Wochenende dreimal getroffen in der zweiten Bundesliga Und heute wird er weitestgehend bis auf seinen Ausgleichstreffer, auf seinen Führungstreffer war das zu dem Zeitpunkt, von der Innenverteidigung von Groß Achbach kaltgestellt. Und auf der anderen Seite Rossmann, die andere Nummer 11, die spielt hier richtig groß auf. Diesmal der Sidantrick gegen Boaci auf dem Flügel, der gelingt auch noch. Aber in der Folge der Ball im Tor aus, gibt Abstoß für Arminia Bielefeld. Vielleicht, vielleicht ja die Möglichkeit für die Gäste mal ein paar Sekunden durchzuschlaufen. Denn mit 10 Mann hier hinterher zu rennen, das grenzt schon an einer wirklich, wirklich großen Herausforderung. Und das war bestimmt auch so nicht der Matchplan. Natürlich war es das nicht. Von Coach Fink und seinen Mannen. Und auch nicht der der mitgereisten Fans von Arminia Bielefeld, die hier jetzt wieder ordentlich Radau machen und merken, ob wir sind hier gefragt. Auch wir müssen in die Verlängerung. Nicht nur unsere Jungs, die sind einer weniger. Aber vielleicht können wir das kompensieren. Im Moment hätten sie es bitter nötig, denn es gelingt den Bielefeldern überhaupt nichts mehr. Auch dieser Ball nach einem Ballgewinn im Mittelfeld direkt versucht, nach vorne in irgendeine Stütze-Stelle zu spielen, die so nicht existierte. Und dann rullert der Ball ins Tor aus. Groß Asbach ist wieder im Ballbesitz. Wieder, das muss man so sagen, es ist, als würde für Groß Asbach das Spielfeld ab der Mittellinie beginnen. Denn erst ab da kommen wir wirklich in Zonen, wo gekickt werden muss. Jetzt mal die Möglichkeit, vielleicht aus dem Rückhalt abzuziehen. Mit Rossmann, mit wem sonst? Extrem auffällig heute. Gutes Zusammenspiel mit Kunze. Der hat den Überblick für Stoppel. Der ist im 16er, bringt den Ball irgendwie Richtung Fass und dann kriegt Russo noch einen Fuß dazwischen der Bielefelder und kann zum Eckball für Groß Asbach klären. Der nächste Standard für die Gastgeber. Es wurde immer gefährlich nach einem Standard für Groß Asbach. Stoppel, der Mann mit der Nummer 10, hebt den rechten Arm, bringt den Ball jetzt in Richtung 5-Meter-Raum. Kersten forstet das Ding weg, hatte da keinen Gegenspieler, aber auch keinen Mitspieler. Also freies Spiel für den Torhüter von Bielefeld. Forstet das Ding, wie gesagt, einmal raus und zwingt Groß Asbach in Verteidiger Aidonis das Spielgerät einmal ins Seiten auszuschlagen. Und damit gibt es Einwurf für Bielefeld. Noch in der eigenen Hälfte, ungefähr 3-4 Meter vor der Mittellinie. Linke Position, Handwerker wirft ein. Übrigens, weil wir es vorhin angesprochen hatten, sieht für mich tatsächlich so aus, als sei Russo in die Innenverteidigung gerückt neben Bauer. Nach der Einwechslung von Wörle aufgrund der gelb-roten Karte von Felix. Groß Asbach über die rechte Seite mit Diani schon, mit Rossmann. Und Meier mit. Zusammenspiel der beiden ist gut, lassen da Handwerker und Boaci ins Leere laufen, aber die Flanke von Rossmann geht ebenso ins Leere, nämlich ins Tor aus, gibt den Abstoß für die Arminia aus Bielefeld. Kersten, der setzt da natürlich jetzt auch nicht zum Sprint an, um sich diese Kugel zu schnappen. Hat da jetzt etwas mehr Zeit, als es den Gastgebern lieb ist. Trotzdem natürlich Schiedsrichter hier auf der Höhe ist angehalten, dafür zu sorgen, dass die Partie schnell weiterläuft. Und so ist der Ball auch schon wieder im Spiel bei Bauer, dem Innenverteidiger. Die bekommen jetzt schon im Aufbauspiel viel Druck, die Bielefelder. Jetzt der weite Schlag nach vorne auf Sam Schreck. Und dann ist hier ein Groß Asbacher Fuß dazwischen mit Molinari. Und es gibt den Freistoß für Bielefeld. Und jetzt bin ich gespannt, weil Molinari, der ist gelb vorbelastet und der macht auch überhaupt keine Anstalten, sich irgendwie zu beschweren über dieses Foulspiel, sondern einfach nur schnell vom Ort des Geschehens wegzukommen. Ich will nicht sagen, dass das ein gelbwürdiges zweites Foulspiel war vom Linksverteidiger vom Dorfclub. Aber die Bielefelder, die haben hier noch ein paar Takte für den Unparteiischen übrig. Hätten hier gerne auch den Platzverweis auf der anderen Seite gesehen. Kann ich natürlich aus ihrer Sicht irgendwo nachvollziehen. Und trotzdem glaube ich, dass das absolut die richtige Entscheidung war, hier jetzt nicht direkt auf Gelb-Rot zu entscheiden. Nichtsdestotrotz gibt jetzt den Freistoß für die Arminia aus Bielefeld. Mal eine Gelegenheit, zu dem Abschluss zu kommen.
3: Das war gefühlt von einer halben Stunde das letzte. 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
1: Hallo zum ersten Topspiel der Bundesliga-Saison. Ich bin Anne Hild und ja, ich weiß, die Saison startet offiziell erst kommende Woche. Aber das ist halt momentan das Beste, was der deutsche Fußball zu bieten hat, wenn Borussia Dortmund auf Bayern München trifft. Ein echtes Topspiel eben, wenn auch zu bisschen ungewohnter Uhrzeit. Kein anderes Spiel gab es so oft wie Dortmund gegen Bayern im deutschen Profifußball. Dieses Jahr mal wieder im Franz Beckenbauer Supercup. Und ich glaube, das könnte richtig gut werden. Ich habe da so ein Gefühl. Und wie es sich für ein echtes Topspiel gehört, gibt es so viele Themen, die wir besprechen wollen. Das machen wir mit Tim Wichmann. Noch ein Grund, warum das richtig gut wird. Tim, du bist im Stadion in Dortmund. Haben denn du und die 81.365 anderen Bock auf den Saisonstart?
2: Den ersten Teil der Frage beantworte ich gerne mit einem lauten Ja. Und den zweiten Teil, dafür lasse ich einfach mal kurz Atmo laufen. Also ja, selbstverständlich. 81.365. Es ist ausverkauft. Es wird zum ersten Mal im großen Topf gekocht in dieser Saison, die ja schon so halb losgegangen ist, wenn man so möchte. Jetzt mit dem Pokal natürlich auch für die Großen. Zweite Liga, dritte Liga. Also man ist ja schon wieder so mit mindestens einem Bein drin. Und dann jetzt hier heute das ganz große Besteck. Also man spürt es auf dem Weg zum Stadion, wenn von den Dortmundern natürlich zu hören ist, dass heute sämtliche Lederhosen ausgezogen werden. Auf der anderen Seite gucke ich auch auf ganz viel Rot und Weiß, natürlich deutlich in der Unterzahl hier, aber genauso lautstark. Es wurden schon minutenlang die über Jahrzehnte etablierten Unflätigkeiten ausgetauscht. Also es fühlt sich nach einem komplett richtigen Klassiker zwischen diesen beiden an, überhaupt nicht nach Testspiel.
1: Sehr schön. Ich muss auch ehrlich sagen, nach der WM war ich so ein bisschen müde im wahrsten Sinne des Wortes. Aber ich habe jetzt auch richtig Bock, dass dann sich da wirklich die vermutlich besten Teams aus Deutschland messen. Womit wollen wir anfangen? Bayern oder Dortmund?
2: Dann halten wir es doch mit dem Stadion. Wie gesagt, deutlich mehr Dortmunder da. Fangen wir mit dem BVB an, oder?
1: Ja, gerne. Dann lass uns doch über die BVB-Transferpolitik im Sommer sprechen. Zum ersten Mal unter der Verantwortung von Ole Burg. Und er hat ganz schön viel, ganz schön junges Gemüse nach Dortmund geholt. Wie fällt so dein Fazit aus?
2: Ja, also da werden wir jetzt heute natürlich mal sehen, wie weit es mit den allen so her ist. Also Carrezas in der Startelf, genau wie Gadou hinten rechts. Also Carrezas, der neue Mann fürs offensive Mittelfeld, als Brandnachfolger angedacht. Insgesamt muss ich sagen, gefällt mir das auf den ersten Blick ziemlich gut aus neutraler Sicht. Die Dortmunder in den letzten Jahren ja durchaus dem Vorwurf ausgesetzt, einfach in guter alter Bayern-Manier immer nur die besten Spieler der Bundesliga-Konkurrenz für zu viel Geld zu kaufen. Da ist jetzt deutlich mehr Kreativität wieder dabei, Fantasie auch. Dazu kommt natürlich, dass du Leute wie Mané, wie Reggiani, wie Inacio jetzt schon im zweiten Jahr dabei hast, genau wie Joe Bellingham, der heute in der Startelf steht. Also sehr junge Mannschaft, verjüngte Mannschaft und das erste Zwischenzeugnis für Ole Burg, was die Transfers angeht. Klar, müssen wir natürlich noch ein bisschen warten, was sie wirklich zeigen, aber wie gesagt, regt zumindest die Fantasie an.
1: Das, was du da bei den Dortmundern aufgezählt hast, hört sich jetzt nicht direkt nach DFB-Hoffnung an. Also da sind jetzt nicht so viele potenzielle zukünftige Nationalspieler mit dabei für Deutschland. Aber Jürgen Klopp soll ja im Stadion sein, quasi so die erste Dienstreise als Bundestrainer. Hast du den schon entdeckt?
2: Das kann ich aus erster Hand bestätigen. Der kam mir im Restaurant entgegen. ich hoffe, ihm hat es gut geschmeckt, aber er ist definitiv hier. Klar, kann er sich natürlich nicht entgehen lassen, gerade wenn sein Vorgänger sich ja auch immer wieder den Vorwurf gefallen lassen musste, nicht genug ins Stadion zu gehen. Hier an alter Wirkungsstätte, klar, lässt er sich nicht entgehen und den ein oder anderen gibt es ja dann doch auch, den er heute für seine zukünftigen Pläne mit der Nationalmannschaft begutachten kann. Ich schaue da auf die Herren Brown, Pavlovic, Kimmich bei den Bayern, Neuer im Tor, ja. Stand jetzt nicht mehr, da möchte ich mich nicht so weit aus dem Fenster legen. Auf der anderen Seite natürlich auch Felix Metscher. Genau, haben wir schon ein-, zweimal gedacht.
1: Wenn du schon mal bei der Aufstellung bist und vor allem bei Nathaniel Brown, der wird bei allen Aufstellungen auf der 10 geführt. Ist das denn richtig?
2: Das gilt es abzuwarten. Ich habe Company eben noch bei den Kollegen gehört, dass man mal schauen wird, wer denn da auf der 10 spielt. Also klar, Neuer wird es nicht sein, auch da lehne ich mich aus dem Fenster, aber die andere Option ist natürlich Konrad Leimer, der ja von Haus aus Mittelfeldspieler ist, aber Nene Brown kann ich mir schon gut vorstellen, in den Testspielen auch weiter vorne gespielt, auch erfolgreich, also ich kann mich an ein sehr hübsches Tor, sehr hübschen Abschluss gegen Heidenheim erinnern. Das hatte mit Linksverteidiger gar nichts zu tun. Also das könnte ich mir schon gut vorstellen. Im Laufe des Spiels dann mit Sicherheit Saibari, der auf der Bank sitzt und hoffentlich bald und hoffentlich im Vollbesitz seiner Kräfte natürlich auch wieder Jamal Musiala, der heute im Münchner Kader fehlt.
1: Ja, das große Thema natürlich der vergangenen Woche, nachdem er zweimal zusammengeklappt ist bei einem Testspiel. Die Bayern sagen, sie wissen das schon seit einer ganzen Saison, haben es halt noch nicht öffentlich gemacht. Hast du da irgendwie ein Update auch heute im Umfeld dieses Spiels bekommen?
2: Nee, nur das, dass es von Kompany schon auf der Pressekonferenz gab, ja auch ausführlich mit Max Eberl zusammen. Also das vermittelt tatsächlich den Eindruck, dass das jetzt für die Öffentlichkeit natürlich neu und gerade doppelt, in doppelter Ausführung echt ein Schock war. Gerade wenn man dann im Stadion ist und ja weiß, was hier und da schon mal passiert ist, wenn dann Spieler zusammenbricht und so abgeschirmt wird. Aber trotzdem vermittelte es eben den Eindruck, dass die Bayern das wirklich schon länger auf dem Schirm hatten. Wenn man dann genauer hinschaut und dem Trainer und Max Eberlander auch zuhört, kann man sich die Bilder auch nochmal ansehen und sieht, das ist dann tatsächlich Michael Olise, der sich in so einer Unterbrechung nach Musialas Zusammenbruch taktische Anweisungen anholt. Also das ist bei den Bayern schon wirklich nichts Neues mehr und jetzt ist es natürlich die Hoffnung, dass die Umstellung bei der Medikation, die ist ja der Grund zu sein scheint für diese Zusammenbrüche jetzt, eben schnell so umgeleitet wurde, dass Musiala sich dann gewöhnt hat und dann hoffentlich bald wieder wirklich 90 Minuten ohne Zwischenfälle durchspielen kann.
1: Ja, ich denke, das hoffen alle, egal jetzt ob Bayern-Fan oder nicht. Der Supercup ist ja so ein Wettbewerb, ich sag mal so, er ist nicht wirklich beliebt bei den Fans, auch die Mannschaften, ja, ich sag mal, nehmen ihn ein bisschen ernster in den vergangenen Jahren. Also es ist jetzt nicht der wichtigste Titel der Saison, aber verlieren willst du halt auch nicht. Wie erwartest du denn die beiden Teams jetzt gleich im ersten, ja quasi Pflichtspiel der Saison?
2: Auf Angriff, komplett auf Angriff. Also das lässt sich ja auch den Aufstellungen entnehmen. Das ist ja nichts mit Kräfte schon. Harry Kane, Michael Olise, die sind erst seit, einer Woche wieder dabei und stehen jetzt hier in der Startelf. Also da wird nichts abgeschenkt auf Bayern Seite und auf der anderen Seite kann der BVB natürlich eine Duftmarke setzen und hier gleich mal ein Zeichen setzen, dass es diese Saison vielleicht dann doch wieder nicht so ganz einseitig wird in der Bundesliga oder dass zumindest der Glaube daran mal kurz entsteht. Gerade noch ein Banner vor dem Gästeblock, der VAR raubt die Freude am Fußball, Videobeweis abschaffen. Also darauf scheinen sich die Clubs geeinigt zu haben vor dieser Saison. Das ist der Protest gegen den VAR. Und jetzt sind die Mannschaften da und stehen vor dem Objekt der Begierde, dem DFL Supercup. Man kann ihn mögen oder nicht, aber es ist der erste kleine Titel der Saison.
1: Ey, dann noch kurz zur Einordnung. Gibt es denn VAR im Supercup? Weil im DFB-Pokal gibt es ihn ja gerade nicht.
2: Ja, genau. Das ist die Umstellung, die wir dann jetzt wieder haben. Heute ist er dabei und hoffentlich auch voll funktionsfähig. Aber davon gehe ich einfach mal aus, hier im größten Stadion Fußball Deutschlands.
1: Danke dir, Tim, dass du uns schon mal eingestimmt hast auf dieses Spiel. Vincent Kompany sagt, es gibt nichts Schöneres, als einen Titel in Dortmund zu gewinnen. Und da würde ihm der BVB vermutlich sogar zustimmen. Ist allerdings länger her, dass die Dortmunder das erlebt haben. Vielleicht wird's heute was. 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Aber wie gesagt, wer weiß, was heute passiert. Tim Wichmann nimmt uns jetzt auf jeden Fall mit zum Supercup. Borussia Dortmund gegen den FC Bayern München. Habt Spaß.
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2: Schönen guten Abend aus Dortmund zum Franz Beckenbauer Supercup. Seit letztem Jahr benannt nach dem Kaiser, dessen Konterfei im Dortmunder Stadion zigfach zu sehen ist. Es ist der erste Titel der Saison, oder? Auch nur ein hochgejatztes Testspiel. Da hat jeder seine eigene Meinung. Fakt ist, es kribbelt, wenn diese beiden hier vor 80.000 gegeneinander spielen. Volle Hütte in Dortmund, Flutlicht brennt, die Sonne untergegangen hinter der Ostseite des Stadions. Die Bayern sind da im neuen internationalen Trikot. Das ist so ein hell gemasertes Bordeaux-Rot, so würde ich es mal nennen. Die Rückennummern in Knallrot und auf der anderen Seite der etablierte Farbcode bei Borussia Dortmund. Knallgelbe Trikots, schwarze Hosen, gelbe Stutzen. Der Doublesieger aus München auf die ganze Saison gesehen, mal ganz sicher haushoch favorisiert. Aber in so einem frühen Vergleich wie heute ist dem BVB im eigenen Stadion, das jetzt zum ersten Mal kommt, natürlich was zuzutrauen. Werden wir mal sehen, wie weit es dann her ist mit Testspielcharakter und sowas. Ich kann mir ehrlich gesagt nicht vorstellen, dass hier irgendjemand nicht versuchen wird, dieses eben abgeführte und eingetütete Objekt der Begierde zu gewinnen, also den Franz Beckenbauer Supercup. Eine doppelte Doppelhelix, die da hochführt zu dem silbernen Ball. Und jetzt geht's ans Eingemachte. Die Bayern haben angestoßen. Erster Durchgang in den beschriebenen Bordeaux-Trikots, außer der Torwart natürlich, Manuel Neuer. Der spielt in, ich würde mal sagen, Aprikot im Bayern-Tor und hat zunächst mal allerbeste Sicht auf die Südtribüne. Steht ihr nämlich gegenüber, das bedeutet mit den eigenen Fans so etwa 6.000, 7.000 dürften es sein im Rücken. Und die Bayern in der ersten Minute mit dem Aufbau auf der rechten Seite. Jonathan Tah rechts in der Innenverteidigung spielt zusammen mit ihm hier. Min-Jae Kim, also Upamecano, auch einer von denen, die erst seit ein paar Tagen wieder zurück sind nach WM-Urlaub, sitzt auf der Bank. Das heißt, der fleißige und zuverlässige Min-Jae Kim bekommt den Platz neben Jonathan Tah. Bayern im Spielaufbau in der eigenen Hälfte mit Michael Olise, der auf der rechten Seite unterwegs, Luis Diaz auf der linken, Harry Kane stürmt vorne. Und die große Frage in Sachen Aufstellung war ja, wer spielt auf der 10? Es ist tatsächlich zunächst der Mann mit der 11, der neue Mann, Nathaniel Brown, für 50 Millionen von Eintracht Frankfurt gekommen. Hilft da auf der rechten Seite, wo die Bayern Mitte der Dortmunder Hälfte den ersten Einwurf rausholen nach anderthalb Minuten, Spielstand 0-0. Also 50 Millionen, das ist natürlich mal eine Ansage von Bayerns Seite für einen Linksverteidiger. Klar, Nationalspieler, bei der WM auch ganz guten Eindruck gemacht, aber vor allem eine Ansage an Alphonso Davies, der ein bisschen mehr zeigen darf als einer der Topverdiener. Sitzt heute auf der Bank, weil links nicht Brown verteidigt, sondern Stanisic hier unten mit der 44. Da ist der Ball gerade, die Bayern wieder in der eigenen Hälfte, der BVB noch nicht wirklich an der Kugel geschnuppert. Jetzt vielleicht mal, das ist Daniel Svensson, der hier unten auf rechts anläuft. Und jetzt gibt es in seinem Rücken das Zuspiel auf Harry Kane, der auf links außen unterwegs ist. Gestellt wird von Gadou, einer der zwei Neuzugänge in der Dortmunder Startelf. Mal gucken, ob wir das gleich nochmal in Ruhe durchgehen können. Verlagerung der Bayern auf die rechte Seite. Da ist Olise mit einem Außenrisspass. Ja, das sah im Ansatz super aus, aber kam überhaupt nichts bei rum. Den schaufelte einfach mal geradewegs zum Dortmunder Keeper, zu Gregor Kobel in hellem, im Flutlicht reflektierenden Grün. Der hat keine Eile beim Aufbau. Das gibt mir die Möglichkeit, mal kurz drauf zu schauen. Also Kobel im Tor. Dreierkette davor mit dem für 20 Millionen aus Salzburg verpflichteten Joan Gadou. Rechts in der Dreierkette zentral Waldemar Anton. Links Rami Benzebaini beim BVB. Genau da ist der Ball jetzt auch in Linksverteidigerposition. Ja, Achtung, da gehen die Bayern natürlich hochpressend drauf. Befreiungsschlag landet im Seitenaus. Einwurf für die Bayern. Mittelfeld. Ist es tatsächlich so, wie Niko Kovac sich das in der Vorbereitung zurechtgelegt hat, invers. Das bedeutet Linksfuß Svensson auf der rechten, Rechtsfuß Riasson auf der linken Seite. Dazwischen die Doppelsechs aus Jobe Bellingham und Felix Metscher. Vorne stürmt Girassi, hängend dahinter auf der linken Seite Inacio, der sich auf der Zielgeraden der letzten Saison in die Startelf gespielt hat. Und der Neuzugang mit der Nummer 19, Konstantinos Karezas, in den sie ganz große Hoffnungen setzen beim BVB, soll der neue Julian Brandt werden, also der neue Kopf der Kreativabteilung. Aktuell wird nicht kreativ gespielt, sondern emsig angelaufen. Manuel Neuer hat den Ball im Münchner Strafraum. Wir sind in der vierten Minute, spielt auf die rechte Seite rüber. Da hätte Brown gern einen Zweikampf bekommen, einen Foul bekommen, hat er aber nicht. Riasson hat die Kugel links in den Strafraum getragen. Da verliert er die Standfestigkeit und so nicht die Ecke raus gegen Tah, sondern es gibt Abstoß. Julian Riasson.

sich da rauszuspielen, aber der BVB eben auch mit einer Intensität auf allerhöchstem Niveau. Dafür steht Niko Kovac da unten. Er hat sich mal lieber das langärmelige Sweatshirt gegönnt in Grau, geht in seine zweite komplette Saison mit dem BVB, also die zweite mit einer Vorbereitung davor. Bei seinen letzten drei Vereinen ist er in diesem zweiten Jahr nach einer kompletten Vorbereitung gescheitert. Will ein bisschen mehr zeigen als in der letzten Saison. Die Bayern über die rechte Seite. Olise kommt nicht vorbei an Riasson, der aber zur Ecke klärt. Beziehungsweise Olise holt sie raus in der sechsten Minute beim Spielstand von 0:0. Oder etwa nicht, dachte er zumindest. Der Franzose, der auch auf der allergrößten Bühne bei der WM gezaubert hat und hier gleich wieder für 90 Minuten oder zumindest für die Startelf gut ist, genau wie eben Harry Kane. Also das ist ja wirklich bemerkenswert, nicht nur was die eben für Zahlen geliefert haben in der vergangenen Saison, sondern eben auch dieser ausgeprägte Hunger, die Grätschen am eigenen Strafraum, die Meter, die sie machen. Jetzt Achtung, langer Ball der Dortmunder, wird abgeschirmt von Kimmich, der bekommt einen Schubser von Samuele Inacio. Italiener, große Sturmhoffnung der Azzurri, brasilianischer Vater und wie gesagt, Ende der letzten Saison richtig Eindruck gemacht und sich da festgespielt. Und wenn dir das als Teenager gelingt bei Niko Kovac, dann hast du richtig was drauf, denn der verschenkt normalerweise keine Einsatzzeit. Kapitänsbinde beim BVB trägt heute Waldemar Anton, weil Emre Can und Nico Schlotterbeck noch länger ausfallen. Nächster Zweikampf im Mittelkreis. Also man merkt richtig, ne? Die Zweikämpfe machen hier schon was mit dem Publikum beim Spielstand von 0:0. Dortmund gegen Bayern im Franz Beckenbauer Supercup. Dortmunder Aufbauspiel durchs Zentrum, gut nach vorne verteidigt von Tah, der findet gleich Harry Kane, der lässt prallen zu Pavlovic, halblinke Position und dann links außen Luis Diaz, noch die Sommerblondierung auf dem Kopf, spielt zurück Richtung Mittelkreis, da hält sich der BVB jetzt ein bisschen zurück, lässt Kimmich machen, der findet Brown, also der bekleidet diese zentrale Position im offensiven Mittelfeld und dann geht es rechts raus. Die Bayern da mit Leimer, Vertrag verlängert bis 2029, zurückgelegt auf Olise, der nach innen Zusammenspiel Kimmich-Pavlovic, so wie es bei der WM auch hätte laufen können. Aber hier darf Kimmich eben auf seiner Leib- und Magenposition spielen. Auf der 6, die er nach wie vor auf dem Rücken trägt. Jetzt langer Diagonalball von Min-jae Kim nach vorne rechts auf den einlaufenden Leimer. Stilmittel unter Vincent Kompany, der unten steht, gewohnt in weißem Oversize-Shirt und schwarzer Cap. Die tiefen Läufe, die von den Außenverteidigern angeboten werden, sowohl von Leimer als auch von Stanisic. Tja, und dann sitzt ein Alphonso Davies eben mal nur auf der Bank. Haben es gut gemacht in den letzten Spielen der letzten Saison. Naja, über die ganze Saison. Auch bei Leimer ja richtig, richtig starke Zahlen, die man ihm vielleicht auch so gar nicht zugetraut hätte. 9 Vorlagen, 3 Tore in der Bundesliga. Wir sind in der 9. Minute. Es steht immer noch 0:0. Es ist eine ausgeglichene Abtastphase ohne die richtigen Duftmarken bislang. Vielleicht jetzt. Guirassy versucht nach rechts zu verteilen auf Carrezas, der eben diesen feinen Pass gespielt hat, öffnet auf rechts raus auf Svensson, der auch jetzt wieder am Ball ist für den BVB. Auf der dann also nicht linken, sondern rechten Seite der Schwede, Februar 25 aus Nordschelland gekommen und im letzten Klassiker in der Bundesliga hier mit Tor und Vorlage und anschließendem Salto, kann ich mich sogar noch dran erinnern. Also der weiß auch, wie es geht gegen die Bayern und der wirft jetzt ein nach hinten vorbei an Niko Kovac, der schon ein bisschen Spannung in die Oberarme gefeuert hat, da sein Kreuz jetzt noch ein bisschen breiter macht, als es ohnehin ist. Auf der anderen Seite Vincent Kompany mit den Händen in den Taschen. Bei ihm das dritte Jahr, in das er geht. Und da ist die Zeit der Zurückhaltung dann jetzt auch mal vorbei. Wir wollen die Champions League gewinnen, hat er klipp und klar gesagt. Achtung jetzt, Ballverlust der Dortmunder. Luis Diaz halb links, 25 Meter vom Bayern-Tor, zieht nach innen. Der Kolumbianer täuscht an, findet die Schusschance nicht, gibt rüber auf Olise, der jetzt mit dem rechten Fuß nach innen gegeben.

0: Und jetzt gibt's die Ecke, die er eben gerne schon gehabt hätte. Diesmal gibt sie 10. Minute vor der Südtribüne. Michael Olise, 10 Tore, 18 Vorlagen letztes Jahr. Und jetzt wird er gerne die erste reinbringen. Bei der WM waren es 7. 7 Stück. Ich habe nochmal nachgeguckt. Der nächstbeste hatte 4. Und jetzt die Ecke. Von rechts mit links. Michael Olise, erster Pfosten, nicht zu erreichen. Abgeprallt, nochmal nach rechts rübergegangen. Auf Olise mit dem starken linken Fuß. Naja, auch einen starken rechten, wie er in der Vorbereitung auch gezeigt hat. Vorlage gegen Heidenheim. Eine der großen Stärken, diese absolute Beidfüßigkeit, ähnlich ausgeprägt auf der anderen Seite, auf links, wo Diaz sich den Ball jetzt vorbeilegt, an Riasson, der jetzt mal auf die Seite gewechselt ist und auch da den Zweikampf gegen einen der super Außenstürmer der Bayern gewinnt. Eben hat er Olise abgekocht, jetzt holt er sich den Ball von Diaz und das ist ein feines Solo, ein bisschen aufreizend von Felix Metscher, der einfach mal die Muskeln spielen jetzt. Jetzt langer Ball nach vorne rechts, Girassi kommt nicht dran, Neuer kommt nach links in seinen Strafraum, holt sich die Kugel. Fahne war sowieso oben. Schiedsrichter lässt dann aber weiterlaufen. Das ist übrigens Daniel Schlager im blauen Trikot. Also das war eine schöne Szene gerade. Zunächst mal der hitzig geführte und dann auch gewonnene Zweikampf von Julien Riasson gegen Luis Diaz. Und dann zeigt Felix Metscher, wie groß ganz genau 1,88 sind, wenn sie auch noch so athletisch geprägt sind wie bei ihm. Lässt da zwei Bayern an sich abprallen, schirmt den Ball ab und aufreizend, habe ich gesagt, weil er den Ball da wirklich einfach spazieren führte durchs Zentrum, bis er ihn dann weiterspielte. Und dann entsprang daraus auch noch dieser Steilpass Richtung Girassi, der dann ein bisschen zu steil, als dass letzterer ihn hätte erreichen können. Ciro Girassi, letzte Saison 17 Tore, liest sich eigentlich besser. Oh, und das war jetzt das nächste kleine Kabinettstückchen hinterm Standbein her vom neuen Mann. Das erste kleine Schmankerl aus dem Land der Götter von Konstantinos Karezas. 18 Jahre alt. Für die stattliche Ablöse von 30 Millionen Euro vom Jugendclub aus Genk gekommen. Ball auf die linke Seite rüber verlagert. Dann sind die Bayern jetzt mal in die eigene Hälfte zurückgelaufen und der BVB soll mal zeigen, was er denn im Gepäck hat, was Aufbauspiel, was Ideen im Ballbesitz angeht. Das hier ist eine. Riasson läuft nach innen, Stanišić dazwischen, aber gut aufgefangen von Bellingham. Wir sind auf der rechten Seite, da ist Karezas mit dem starken linken Fuß. Flanke nach innen, da ist Girassi drüber! Und die Fahne ist aber auch wieder oben. Sonst wär's die erste richtige Chance dieses Spiels gewesen. So oder so, feiner Angriff und der nächste Gruß aus der griechischen Küche von Karezas, der auf der rechten Seite nach innen knickt, parallel zur Strafraumgrenze dann den Ball auf dem linken hat, mit ganz viel Effet Richtung zweiter Pfosten zieht. Ein Dortmunder noch dran und deswegen Girassi anschließend dann im Abseits, buxierte den Ball drüber. Jetzt die Bayern mit einem schnell ausgeführten Freistoß aus dem Mittelfeld, nach links in den Strafraum gegeben. Da ist Diaz gegen Svensson, abgelegt nach innen, Abschluss in die Arme von Kobel. Das war Alexander Pavlovic, der gebürtige Münchner. Viele Trikots mit seinem Namen und seiner 45 rund ums Stadion gesehen, bei denen in Rot und Weiß. Und das hier war ein eingegrätschter Abschluss, dem dann die Präzision fehlte, genau zentral auf Gregor Kobel. Letzte Saison 15 Mal die Null gehalten, 34 Gegentore, Topwert in der Liga, lag nicht allein, aber auch an ihm. Jetzt Olise am Boden, beschwert sich beim Schiedsrichter, bekommt das Foul, bekommt den Freistoß, aber schickt noch mal ein paar Worte hinterher. Es ist wieder Riasson, der ihn da von hinten bedrängt und dann zählt er mit den Fingern auf. 1, 2, 3, 4, ja, ich weiß nicht, ob es schon so viele Situationen waren, aber er bekommt schon was zu spüren, um nicht zu sagen auf die Knochen. Wie gesagt, die Dortmunder sind da in den Zweikämpfen. Jetzt schlampiger Ball von Neuer. Boah, aber das ist dann gut und gerade noch rechtzeitig hingekommen von Min-Jae. Linke Innenverteidigerposition und boah, das ist Harry Kane in der eigenen Hälfte mit zwei Körpertäuschungen. Wahnsinn! Leitet den Angriff ein. Danach nochmal die Nachschilderung zu dieser super Doppelbewegung gerade. Jetzt aber erstmal geschaut auf Olise. Rechts außen, Ball auf links, will schießen, das weiß der BVB, macht zu. Deswegen nochmal rübergespielt. Halb links auf Pavlovic, 25 Meter vom Tor. Nochmal Olise, nach links gegeben auf Diaz, der wieder loszucken will. Aber da macht er die Rechnung diesmal ohne Carrezas, der sich natürlich auch defensiv verdingen muss und das hier tut, sich nicht narren lässt, sondern den Ball ins Seitenaus befördert. Wir sind in der 16. Minute, es steht 0-0 und so langsam kommt ein bisschen Temperatur auf im Hexenkessel in Dortmund. Die Bayern über rechts, da ist Leimer am ersten vorbei nach innen gegeben. Kane hat keine Ausholbewegung, versucht es trotzdem mit links, abgeblockt. Dann nochmal Diaz, halb links im Strafraum, gestellt, nochmal abgelegt, Kimmich abgefälscht, rechts vorbei. Und dann gibt es dezente Nachfragen bei Daniel Schlager, dem Unparteiischen. War das denn kein Handelfmeter? Linksschuss von Kimmich und dann ist es Waldemar Anton, der im Schuss steht, der in der Schussbahn ist, sich seitlich wegdreht, den Arm angelegt hat. Also wenn er einfach gerade stehen bleibt und er geht gegen den Arm, dann passiert nichts, dann ist es keine Verbreiterung. So dreht er sich seitlich weg und dann könnte man theoretisch schon von Verbreiterung sprechen. Trotzdem war der Ball angelegt. Ich glaube, es gibt einfach die Ecke. Es gibt die Ecke, definitiv. Von der rechten Seite. Olise diesmal kurz ausgeführt. In den Rückraum gegeben zu Nathaniel Brown. Ja, der überlegt sich, sollte ich nicht mal? Nee, er schaufelt lieber nach links und da fehlt Jonathan Tah. Ein Meter, um diesen Ball zu erreichen, geht so ins Tor aus und es gibt nur Abstoß vom Dortmunder Kasten. Also bin ich beim Schiedsrichter, da keinen Elfmeter zu geben bei dieser angeschossenen Szene, gerade eben von Waldemar Anton nach dem Schuss von Joshua Kimmich, seines Zeichens Siegtorschütze hier im Februar beim 3:2 der Bayern. Jetzt Carrezas mit dem ersten Ball, der verspringt. Für die Dortmunder, er setzt gleich nach. Ja, also da sieht man schon, warum Niko Kovac, warum der BVB den haben wollte. Feine Klinge vorne, aber sich eben auch nicht zu schade, hinten den Müll rauszubringen, beziehungsweise sofort ins Gegenpressing zu gehen, gierig anzulaufen. Jetzt war es wieder der Gier ein wenig zu viel. Diesmal von Benzebaini hinten links bekommt es damit Olise zu tun. Der hat den nächsten Freistoß bekommen. 17. Minute ist vollendet und die Bayern mit der nächsten Verlagerung auf links. Luis Diaz flankt und dann Anton mit gutem Stellungsspiel vor Kane. Der hätte den mit Sicherheit gerne mit rechts aus spitzem Winkel reingeschossen. Der BVB jetzt mit kleineren Problemen lässt sich hinten einschnüren. Kommt nicht mehr hinten raus. Die Bayern wieder über rechts. Olise hat den Ball auf links, zieht ab, aber trifft den Ball nicht richtig. Der holpert dann eher, als dass er schnellt in Richtung Gregor Kobel, auch wieder zentral, gar kein Problem. 18. Minute, weiter 0-0. Die beiden Trainer unten engagiert. Niko Kovac mit der Aviator-Brille, die er sich Ende der letzten Saison zugelegt hat. Die scheint auch in der neuen Saison modisch on top zu sein. Und auf der anderen Seite hat sich Vincent Kompany das weiße XXXXXXL-Shirt in die Hose gestopft, sage ich so, weil er einfach so muskelbepackt ist. Der ehemalige Innenverteidiger von Manchester City, der da unten steht. Letzte Saison knapp am späteren Champions-League-Sieger PSG gescheitert. Ja klar, was willst du den Fans dann auch erzählen, wenn du national alles dominierst, das Double holst und international eben knapp scheiterst nach diesem Spektakel in Paris 4:5. Da brauchst du dann nicht zu kommen mit von Spiel zu Spiel und mal gucken, was nach der Ligaphase in der Champions League so geht. Think big scheint das Thema zu sein beim XXL-Mann Kompany, der jetzt sieht, dass die Bayern sich hinten links rauskombinieren. Das ist Pavlovic mit dem ersten Kontakt, Diaz nach innen gegeben. Das ist natürlich die hohe Kunst, die hohe Qualität der Bayern da hinten. Stanisic muss jetzt nacharbeiten gegen Svensson. Jetzt gibt es den Pfiff gegen die Bayern. Stanisic beschwert sich. Und auch diese Szenen zeigen einfach, dass hier keiner im Testspielmodus ist. Das ist Dortmund gegen Bayern vor über 80.000. Das ist Flutlicht, das ist Primetime. Und am Ende gibt es auch noch einen Pokal. Daniel Schlager führt Stanisic begütigend vom Berg des Zorns hinunter und der kommt ohne gelbe Karte davon. Links hinten die Bayern-Aufstellung, auch noch schnell durchgegangen, jetzt wo wir mittlerweile in der 20. Minute sind, aber es passiert halt so viel. Also Neuer im Tor ist klar, davor die Viererkette, Leimer rechts, Stanisic links, dazwischen Minjay und Tah, Doppel-6 aus Kimmich und Pavlovic, Brown nach wie vor auf der 10. und dann Vinnys Version der Avengers, könnte man so sagen. Also Harry Kane, Europas bester Torschütze der letzten Saison, Michael Olise, Bundesligaspieler der Saison und Luis Diaz, der in seinem ersten Bundesliga-Jahr geschafft hat, was ein gewisser Franck Ribéry in 12 Jahren auf dieser Position ein einziges Mal geschafft hat, nämlich mehr als 30 Torbeteiligungen zu sammeln in der Bundesliga. Damit ist alles gesagt über die drei Wahnsinnigen da vorne, die die Bayern halten konnten, also im besten Sinne natürlich, ne? Versteht sich. Und dann kommt eben noch ein Brown dazu und ein Saibari. So allgemein sagt man, die Bayern sind sogar noch stärker aufgestellt als in der letzten Saison. Ball ist bei Manuel Neuer. Der gibt nach halb links raus auf Min-Jae Kim. Innenverteidiger Nummer 3. Aktuell, beziehungsweise in der letzten Saison gewesen, aber als solcher auch zugelegt an Stabilität. Und sein Nebenmann ist jetzt nicht Tah, sondern Kane, der den Ball nach vorne spielt. Da läuft der eigentlich als Linksverteidiger aufgebotene Stanišić in die Spitze. Gut aufgepasst dann allerdings vom Dortmunder Neuzugang von Joan Gadou. 20 Millionen war er dem BVB wert, macht einen guten Eindruck in der Vorbereitung. Die Bayern im Ballbesitz mit Kimmich am Mittelkreis, findet Kane 25 Meter vom Tor, Kimmich, beziehungsweise Kane steckt dann nochmal durch, aber der Ball kommt nicht bei Brown an, das war die 21. Minute, weiter 0:0. Die Bayern haben sich ein bisschen geschüttelt nach dem jetzt auch nicht schlechten Start, aber der BVB konnte sich in den ersten Minuten ganz gut vorpressen, vorchecken. Davon ist jetzt in den letzten Minuten nicht mehr viel zu sehen, das ist das oft gewohnte Bild, viel Ballbesitz für die Bayern, hohe, schnelle und direkte Verlagerungen auf die beiden dann idealerweise anspielbaren und freien Flügel. Olise jetzt aber auch wieder weit zurückgefallen, 10 Meter in die eigene Hälfte gegangen, spielt zurück, spielt nach links rüber auf Pavlovic, der auf Stanišić, und der wird angegangen von Svensson. Also jetzt dann doch wieder, eben hatte sich das situativ mal kurz verändert, aber jetzt wieder Linksfuß Svensson auf der rechten Seite und Rechtsfuß Riasson auf der linken. Oh, interessant da unten. Kovac nicht gegen Kompany, sondern gegen ein anderes Mitglied der Bayernbank, macht den Zeigefinger an die Lippen mit hochgezogenen Augenbrauen. Also du da drüben ganz ruhig, stille Treppe scheint er ihm rübergeworfen zu haben. So viel zu Testspielcharakter. Es ist was drin, es macht richtig Spaß. Auch wenn noch keine Tore gefallen sind, aber es ist deutlich zu merken, dass beide Mannschaften hier unbedingt gewinnen wollen. Oder zumindest mal das erste Tor schießen. Die Bayern jetzt auf der linken Seite, 10 Meter in der gegnerischen Hälfte. Diaz spielt zurück auf Pavlovic, der auf Min-Jae, der auf Tah. Tah nach halb links auf Pavlovic, der jetzt angelaufen wird von Carrezas. Langer Ball, den Pavlovic trotzdem produziert Richtung Diaz. Der sofort gedoppelt, und Svensson, der ist auf Temperatur. Wie gesagt, Tor und Vorlage beim letzten Duell dieser beiden an gleicher Stelle im Februar. 2:3 aus BVB-Sicht. Da hat er richtig geliefert, scheint verstanden zu haben, was dieses Spiel bedeutet. Jetzt Kimmich, der schaufelt ins Zentrum, und dann ist es gut aufgepasst von Benzebaini, der vor Olise da ist. Olise lief ein, bekam den Ball so nicht. Bayern aber schon wieder im Ballbesitz auf der linken Seite. Kane lässt mit dem ersten Kontakt prallen zu Olise. Der schickt Stanišić auf die Grundlinie, schickt ihn sogar darüber hinaus, denn er muss grätschen, um noch irgendwie dran zu kommen, und holt das raus, was da noch rauszuholen war. Hätte Abstoß gegeben, so erreicht er ihn, grätscht den Ball ins Seiten aus, und da gibt es dann Einwurf für den BVB. Niko Kovacs Vertrag läuft am Saisonende aus. Verlängerung, ja, könnte man sich allerseits schon vorstellen, aber vielleicht mal abwarten, wie man so reinkommt. Einwurf BVB, Rechtsverteidigerposition, Svensson, Kovacs Lieblingsschüler, und jetzt eben Teil dieser neuen Idee. Ein paar mehr Impulse, ein paar neue Ideen im Spiel nach vorne zu installieren. Mit Rechtsfuß auf links, Linksfuß auf rechts. Jetzt ist der Rechtsfuß auf links. Das ist Riasson auf dem Flügel. Inacio, schöne Idee da mit der Hackenablage hinterm Standbein Blöd nur, dass Guirassy nicht da war. Die Dortmunder aber weiter im Ballbesitz auf der rechten Seite. 25. Minute in den Rückraum gelegt. Bellingham, der muss erstmal hinten rumspielen. Jetzt alle Feldspieler in der Münchner Hälfte und zwar schon relativ tief. Die Dreierkette des BVB schon Mitte der bayerischen Hälfte. Auf die rechte Seite gegeben. Caritzas, mal gucken, was er kann mit seinem starken linken Fuß. Gestellt von Diaz, deswegen muss er zurückspielen. Bekommt den Ball nochmal zurück, von Svensson angespielt, dann ein bisschen Geflipper und ein ungenauer Ball, der am Ende an der Strafraumgrenze bei Konrad Leimer landet, der nimmt Fahrt auf, oh, und hat sich dann möglicherweise zu einem Schlag hinreißen lassen, denn anschließend sinkt Felix Metscher da nieder. Leimer war durchgestartet, Metscher nervte ein bisschen, klammerte ein bisschen, zupfte ein bisschen. Und dann ist es die Frage, ob es eine Schlagbewegung von Konrad Leimer war. Aus den Bildern, die mir hier vorliegen, auf der Pressetribüne nicht zu erkennen, wäre, glaube ich, auch ein Novum bei Konrad Leimer. So, und Metscher sagt mit der Stirn in Falten, naja, dein Ellbogen geht halt raus, Kollege. Und Leimer zieht die Schultern hoch, naja, so laufe ich nun mal. Fakt ist, Freistoß, aber nichts Farbiges. Keine gelbe, keine rote. 26. Minute, vielleicht aus einem Standard. Mal wieder Torgefahr für den BVB. Schlager pfeift. Alles tummelt sich ungefähr 5 Meter vorm Strafraum. Bisschen früh gestartet von Benzebaini. Jetzt ist der Freistoß fällig. Von der linken Seite, linkes Halbfeld. Von Riasson nach innen gestaufelt. Kane Kopfballabwehr. Und dann kommt Svensson angerauscht. Hat aber keine freie Schussbahn. Ball geht in die Linksverteidigung bei den Bayern. Und da bekommt Leimer den nächsten Pfiff gegen sich. Beziehungsweise nicht für sich. Einwurf für den BVB. Schnell ausgeführt. Bellingham geht zu Boden. Das war gar nichts. Folglich gibt es Abstoß vom Tor von Manuel Neuer. 27. Minute 0:0. Also Leimer hätte da jetzt gerade eben gerne einen Freistoß gehabt, aber da sagte Schlager, nee, das war gar nichts. Deswegen durfte Svensson den Einwurf schnell ausführen. Und jetzt kommt wieder ein bisschen Sud hoch hier von der Südtribüne und überhaupt. Aber auch die Bayern sind da und zwar lautstark. Ein Rechteck in Rot und Weiß sieht den nächsten Aufbauversuch des Rekordmeisters, der den Ball hat mit Kane von der Mittellinie. Harry Kane, Gregor Kobel, gerade rechtzeitig ins Tor gegangen. Wow, also das hat er natürlich auf seinem eingebauten Stürmerradar, den Standpunkt millimetergenau eines jeden Torhüters in der Bundesliga. Und wenn der zu weit vorne ist, dann versucht das mal. Aber Gregor Kobel rechtzeitig zurück. Die Bayern jetzt aber schon wieder am Dortmunder Strafraum. Allerdings nicht durchgekommen in erster Instanz. 28. Minute. Also das war gerade eben der Versuch von Kane, der links 2-3 Meter in der gegnerischen Hälfte drankam, dann auch den linken nimmt. Klar, der ist ja auch nicht viel schlechter bei ihm als der starke Rechte. Hatte gesehen, wusste einfach, ich glaube, er hat nicht mal geguckt, dass Kobel noch vorne stand, denn der BVB war ja kurz davor noch in Ballbesitz. Es war der Fehlpass bzw. die verunglückte Aktion von Metscher, die dann zur Vorlage geriet. Jetzt Achtung, Olise, halb rechts im Strafraum. Für die Bayern abgelegt, für Brown! Tor! Für die Bayern! 28. Minute! Die Südtribüne! Abgeduscht vom ersten Pflichtspieltor für Nathaniel Brown im Bayern-Trikot. Die Schals kreisen in Rot und Weiß. Joe Bellingham wischt sich das Gesicht ab. Und die Bayern jubeln vor der Südtribüne. Nathaniel Brown, 50 Millionen Euro schwer. Nach dem langen Schlag nach rechts an den Strafraum, Olise gut festgemacht, bevor er gefoult bzw. zu Fall gebracht wird, bringt er den Ball noch zu Brown, der nimmt ihn mit dem starken Linken an, kann ihn sich einmal vorlegen und schließt dann platziert, gar nicht besonders hart, aber eben platziert nach halb rechts ab und es steht 1:0 für den Rekordmeister. Vincent Kompany fährt aus dem XXL-Trikot. Also da ist alles nach wie vor ordentlich in die Hose gesteckt. Keine Sorge, aber Er macht keinen Unterschied zwischen großen und kleinen Titeln. Er nimmt den hier, wenn er ihn kriegen kann. Jetzt Achtung, die Antwort der Dortmunder. Linke Seite im Strafraum, Inacio kommt nicht durch mit seiner Flanke. 30. Minute, die Bayern führen mit 1:0 durch den ersten Streich des Neuzugangs aus Frankfurt. Also ich möchte nicht von guten deutschen WM-Fahrern sprechen. Jetzt Achtung erstmal, ein durchschnittlicher kolumbianischer WM-Fahrer mit Namen Luis Diaz. Auf der rechten Seite konnte das Momentum da nicht nutzen, musste erstmal auf Verstärkung warten. Und wenn die vorne ist, dann ist die BVB-Abwehr auch wieder gestellt. Hört mal rein in die Anfeuerung der Gästefans. Der Münchner Anhang feiert die Führung und feiert die nächste gute Idee von Michael Olise, dem Vorbereiter. Also der macht einfach da weiter, wo er nicht in der letzten Saison, sondern bei der Weltmeisterschaft und auch schon wieder in den Testspielen aufgehört hat. Hört einfach nie auf, Tore vorzubereiten. Hier jetzt nicht unbedingt in etablierter Manier, sondern einfach die technische Extraklasse an den Tag legend, den Ball bei der Brustannahme wirklich nur Millimeter vom Körper wegspringen zu lassen und dann so zu verarzten, so zu verwursteln, dass Nathaniel, genannt Nene Brown, von der Strafraumgrenze freie Schussbahn hat und den Münchnern die Führung besorgen konnte. Ball ist bei Manuel Neuer, der schlägt hoch nach rechts ins Mittelfeld. Da kommt der BVB kurz dran, aber dann ist die Kugel wieder bei Jonathan Tah, dann nochmal bei Manuel Neuer und der schlägt das Spielgerät wieder ins Mittelfeld, bis auf Waldemar Anton. Zunächst mal gesetzt natürlich, wie gesagt, Can noch verletzt. Das einzige Bundesligaspiel, das er nach seiner Verletzung gemacht hat und sich dann hier im Februar im Klassiker das Kreuzband gerissen. Ganz, ganz bitter. Ein paar Tage davor in Bergamo auch dabei gewesen beim Champions League aus. Das hat dann dazu geführt, dass die, naja, von Niko Kovac als gut bezeichnete Saison doch ja, bei vielen als ein bisschen weniger gut bewertet wurde. Klar, souverän Zweiter geworden. Das war gegen diese Super Bayern so ziemlich das höchste der Gefühle. Aber Pokal hier zu Hause gegen Leverkusen, Achtelfinale raus und dann Zwischenrunde in der Champions League. Jetzt Achtung, flache Hereingabe der Dortmunder von der linken Seite und das wäre eine richtig gute Chance gewesen. Aber er kommt nicht ganz dran, der Daniel Svensson, verpasst den. So kommt es gar nicht zum Abschluss und so kommt es anschließend dann zu einem Zweikampf, an dessen Ende ein Freistoß für die Bayern in Linksverteidigerposition steht, in der sich schon wieder Harry Kane tummelt. Bereitschaft signalisiert, seinen Vertrag zu verlängern. Positive Signale, er merkt, mit diesem Verein kann er so ziemlich alles erreichen, was er noch so erreichen möchte. In der Ballon d'Or-Diskussion, auch wenn das schwierig werden könnte, da hätte es dann eben irgendwo der ganz große Wurf sein müssen. Ne? Also Champions League oder eben Weltmeisterschaft. Spektakuläres Spiel um Platz 3. Gibt dann vielleicht den Ausschlag gegenüber den Franzosen, die da so in der Verlosung sind. Also ein gewisser Olise, ein gewisser Dembélé. Wir sind in der 33. Minute. Es steht 1:0 im Franz Beckenbauer Supercup. Die zweite Auflage desselbigen, also seit er so heißt. Dieser Supercup hat ja schon verschiedene Namen und Bezeichnungen gehabt. Jetzt Achtung, Olise, rechts gut gefunden und das ist die Abschlusschance, aber er spielt nochmal quer. Er spielt nochmal quer und Harry Kane sagt, warum denn, Junge? Du darfst doch durchaus auch selber Tore schießen, aber so kommt Waldemar Anton dazwischen. Super gefunden, Olise. Rechts ganz, ganz frei von Nene Brown freigespielt. Und am Ende steht dann eben nicht das zweite Tor, sondern nur die dritte Ecke für die Bayern, weil Waldemar Anton gut aufgepasst hat und seine Nebenleute anschließend ordentlich zusammenstaucht. Jetzt die nächste Ecke. Wieder von rechts, wieder vom Linksfuß von Olise. Der gibt flach nach innen. Pavlovic spielt zurück. Dann geht's in den Rückraum. Da ist Nathaniel Brown, der Torschütze. Bayern bleiben im Rückraum. Halbrechte Seite, Kimmich schaufelt, Kopfballabwehr. Ja, Glück für Gadou, dass da kein Münchner im Weg steht, sondern Metscher. Der spielt den Ball zurück zu ihm und dann kann Joan Gadou aus Frankreich, beziehungsweise Neuzugang aus Salzburg gekommen, aber Franzose ist er, den Ball klären. 1,95 groß, 20 Millionen Euro schwer. Und jetzt wieder gefragt, als Abwehrspieler. Wie ihr hört, hört ihr vor allem die Bayern. Also, und das passt auch zum Spiel, denn die sind schon wieder am Strafraum. Da ist Stanisic und zieht drüber. Er hat den Stand verloren bei diesem Abschlussversuch. Halb rechts an der Strafraumgrenze, mit rechts drüber geholzt. Der einzige Münchner überhaupt, der einzige Spieler, der in jedem der letzten 6 Jahre deutscher Meister geworden ist. Leverkusen-Laie zwischendurch mal sowas von perfekt gesetzt. Gegen die Bayern getroffen, aber mittlerweile natürlich wieder ins Herz geschlossen von den Fans der Mannschaft in Rot und Weiß. Heute wieder auf der linken Abwehrseite unterwegs. Tja, Nathaniel Brown, das ist mal eine Bewerbung für weitere Einsätze, durchaus auch weiter vorne. Da ist er gerade wieder am Ball, paar Meter in der Dortmunder Hälfte auf der halbrechten Seite. Der Ex-Frankfurter, Ballverlust jetzt, Dortmund könnte mal umschalten, aber boah, das Bayern-Gegenpressing ist schon echt stark. Und dann jetzt wieder in die andere Richtung. Links außen, Luis Diaz zuckt nach innen, zieht ab und Kobel da fliegen. Super Parade nach diesem super Schuss von Luis Diaz. Tore in beiden Spielen gegen Real Madrid, in 2 von 3 gegen PSG. Bei der WM dann nicht mehr so richtig viel im Akku gehabt und hier dieser schöne Schlenzer aufs lange Eck. Kobel mit einer tollen Tat, Ecke schon ausgeführt, die Bayern wieder von rechts kommend. Olise dribbelt nach innen. Flankenversuch wird abgeblockt. Wir sind in der 37. Minute und wir sind am Fuß von Manuel Neuer, der kurz vor Mittelkreis schon steht und punktgenau auf links außen Stanisic trifft. Der hat die Kugel erstmal runtergepflückt, kontrolliert, jetzt zurückgelegt auf Pavlovic, der nach innen auf Diaz will den Doppelpass. Nee, Brown macht selber. Lässt sich dann hinterlaufen von Diaz, findet den Rückweg zum Kolumbianer aber nicht. Dortmund dazwischen. Aber Dortmund dazwischen ist halt wirklich immer nur eine Sache von Sekundenbruchteilen. Dann die Bayern sofort wieder am Mann. Also dieses Gegenpressing wirklich auf eine ganz andere Stufe gehoben unter Vincent Kompany, der jetzt sieht, dass Leimer auf der rechten Seite wirbelt und wieder eine Entscheidung gegen sich bekommt. Hatte sich da durchgequetscht, vorbeigequetscht an Rami Benzebaini, dem er, glaube ich, auf den Fuß getreten ist. Dementsprechend zu vertreten, diese Entscheidung vom Schiedsrichter von Daniel Schlager hier abzupfeifen. 38. Minute, die Bayern führen durch das Tor von Nathaniel Brown aus der 28. Minute mit 1:0, sind auf Kurs, sich diesen Pokal einmal mehr zu sichern. Aber es ist natürlich noch genug Zeit für den BVB zu antworten. Jetzt länger nichts gesehen von der Mannschaft von Niko Kovac, der jetzt mal wieder unten aus seiner Trainerbank hervorkommt, die natürlich überdacht ist. Zwischendurch hat es ein bisschen geregnet, aber seit Anstoß oder kurz davor ist nichts mehr runtergekommen. Pavlovic hat den Ball für die Bayern, 38. Minute. Und zwar halb links vorm eigenen Strafraum, zurückgespielt auf Neuer, der angelaufen von Girassi. Hoher Schlag von Neuer Richtung Olise, ist zu hoch. Kopfball geht an Benzebaini und dann weiß Girassi, dass er im Abseits steht, geht nicht hin. Und Min-Jae mit der Kopfballrückgabe, die ein bisschen ambitioniert war für einen Torhüter, der nur 5 Meter neben ihm steht. Fast überköpft er da Manuel Neuer. Ich glaube, der Ball wäre nicht ins Tor gegangen, aber es wäre mal interessant geworden. Denn dann hätte Girassi ja auch wieder eingreifen dürfen. Wie gesagt, der stand vorher im Abseits, deswegen gar nicht hingegangen. Aber die Bayern sind ja wohl nicht im Begriff, sich hier selbst ein Bein zu stellen, wenn sie den BVB doch so gut im Griff haben. Neuer jetzt mit einem schnellen Handabschlag auf die rechte Seite rüber, bisschen zu schnell, um dann auch genau zu sein. Olise kommt nicht dran, stattdessen Rami Benzebaini, der Algerier, vor 3 Jahren aus Mönchengladbach gekommen zum Nulltarif. Da kann man dann nicht großartig knurren. Letztes Vertragsjahr, viele junge Konkurrenten jetzt, aber erstmal ist seine Erfahrung natürlich wichtig. Schon zweimal angerissen, solange vor allem Schlotterbeck und Can da hinten drin fehlen. Drumherum ist dann sehr viel Rasselbande angesagt. Mit Mane, mit Reggiani, mit dem heute von Anfang an spielenden Joan Gadou, dem 19-Jährigen, der hier unten gegen Luis Diaz verteidigen muss. Gute Stimmung bei den Bayern, bei den Dortmundern nicht so sehr. Dazu muss man natürlich auch sagen, dass die aktive Fanszene sich hier heute zurückgehalten hat. Jetzt Achtung, Metscher mit dem Ball gewinnen, haut ihn an den Pfosten, aber längst abgepfiffen, weil es vorher ein Foul gegen Harry Kane war, der sich, das ist überhaupt nicht neu, das kennen wir mittlerweile, auch bei der WM, da nicht so ausgeprägt zu sehen, aber Harry Kane, 20, 30 Meter vorm eigenen Tor, beteiligt sich am Spielaufbau. Und hier ist es dann eben Metscher, der seine Physis in die Waagschale wirft und den Kapitän der englischen Nationalmannschaft des WM-Dritten ein bisschen überstrapaziert und somit gefoult hat. 40. Minute, 1-0 Bayern, 28. Minute traf Nathaniel Brown, der nach wie vor auf der 10 unterwegs ist und jetzt anlaufen muss, denn die Kugel ist nach langem Schlag der Bayern gelandet am Fuß von Gregor Kobel im 6. BVB-Jahr. Das letzte war, wie gesagt, ein starkes. Und jetzt schlägt er den Ball auf den linken Flügel. Da ist Girassi, nimmt die Kugel mit der Brust runter. Kimmich muss hinterher rennen und geht jetzt in den Zweikampf mit Riasson, der natürlich wie immer alles reinwirft in diesen Zweikampf und dafür einen Freistoß bekommt. Nee, Samuele Inacio war es, der am Ende gefoult wurde. Es war ein ganz schönes Gruppenkämpfchen da. Leimer und Kimmich und Tah. Tah ist es dann am Ende, der Inacio foult. Große Hoffnung der italienischen Nationalmannschaft, zumindest mal der UN-Mannschaften. Und naja, damit dann eben auch der Abteilung darüber, da tobt ja das ganz große Chaos. Eine Woche Maldini und mal kurz groß träumen von Guardiola. Am Ende dann keiner von beiden mehr da. Naja, ich schweife ab. In der 42. Minute ist Samuele Inacio auf jeden Fall einer, auf den wir achten sollten in dieser Saison. Die Nummer 40 beim BVB. Jetzt die Nummer 26, vermute ich mal, mit dem Freistoß von links. Das ist Riasson oder macht's Carezas? Nee, der läuft drüber und Riasson da. Von links mit rechts aus dem Halbfeld. Kopfballabwehr Stanisic. Zurück zum Schützen. 42. Minute. Riasson darf nochmal. Bringt den Ball diesmal besser Richtung Benzema. Tor! Aber die Fahne ist um. In erster Instanz zurückgepfiffen. Der Treffer vom Bayern-Experten Rami Benzebaini. Für Gladbach schon zweimal gegen die Bayern getroffen. Und ich bin gespannt aufs Standbild, das mir in dieser Sekunde vorliegt. Und dementsprechend kann ich euch sagen, dass er tatsächlich mindestens eine halbe Körperbreite vor Jonathan Tah, dem letzten Bayern-Spieler, stand. Entsprechend anschließend die nur ganz leichte Berührung mit der Schulter, die den Ball ins Tor lenkt, strafbar. Also da dürfte vom Videoassistenten von Johann Pfeiffer nichts mehr kommen. Natürlich, wir kennen das. VAR guckt ganz genau drauf. Und jetzt kommt aber die relativ schnelle Bestätigung in Form des senkrecht erhobenen Armes von Daniel Schlager. Kein Tor, abseits. Nicht der Ausgleich. Führt den Bayern vor Augen, wie schnell es gehen kann. 43. Minute läuft. Bislang traf aus regulärer Position nur Nathaniel Brown. Und jetzt, Achtung, Diaz auf dem Weg zum Strafraum nach links. Wieder auf Brown gelegt. Nächste Chance. Nathaniel Brown rechts vorbei. Hatte den Ball auf seinem starken linken Fuß. Und dann zeigt er eben, naja, dass er vielleicht offensiv doch noch ein bisschen Luft nach oben hat. Gute Position da, toll in Szene gesetzt von Luis Diaz, der dann mal den Zehner machte, nach links durchsteckte auf die Position, die er eigentlich selbst bekleidet. Und auf der hat Brown dann eigentlich den Vorteil, dass er den Ball auf dem starken Linken hat, so einfach auf die lange Ecke zielen kann, das tut er auch. Aber er verzielt sich eben ein bisschen. 1,5 Meter rechts am Tor vorbei. Die dicke Chance für die Bayern nach dem Abseitstor von Rami Benzebaini. Es ist ordentlich was los. Es ist viel drin. Nicht nur der erste Titel der Saison, sondern natürlich auch jede Menge Gewürz, wenn es heißt Dortmund gegen Bayern. 44. Brown zieht den nächsten Freistoß, finden 25.000 auf der Südtribüne, überhaupt nicht gut. Gelbe Wand, Südtribüne Dortmund steht oben drüber und genau das ist auch Programm, schwarz und gelb in 25.000-facher Ausführung, aber wie gesagt, heute nicht von der aktiven Fanszene unterstützt. Da ist man dann nicht der allergrößte Fan dieses Wettbewerbs, dieses Titels. 45. Minute, Mittelfeldfreistoß für die Bayern. Kimmich, halblinke Position kurz ausgeführt, dann auf den linken Flügel gespielt, auf Luis Diaz, zurückgegeben auf Stanisic, hebt den Blick und hebt den Ball rein und Liesel, links vorbei. Nicht sauber getroffen den Ball, nicht gut platzieren können. Super eingelaufen vorher vom Südlondoner, der sich für Frankreich entschieden hat auf der Nationalmannschaftsebene. Und ich bekomme jetzt hier gerade noch mal animiert das Standbild, dass Benze Baini der Abseitsstellung überführt. 2 Minuten Nachspielzeit wurden angezeigt und angesagt. Abstoß vom Dortmunder Kasten. Kobel leitet den möglicherweise, den nächsten Dortmunder Angriff ein. Nee, aber erstmal kriegt sich Luis Diaz da unten nicht ein. Es geht nur um einen Einwurf, meine Damen und Herren. Und da gibt es dann Gelb. Also der Schluss liegt ja immer nahe, Südamerikaner und heißes Blut und sowas. Aber für sowas habe ich Luis Diaz jetzt in der ersten Bayern-Saison überhaupt nicht in Erscheinung treten sehen. Also für Meckern und für aus der Haut fahren. Und es ging halt wirklich nur darum, wer bekommt jetzt diesen Einwurf vor der Dortmunder Coachingzone. Bekam Dortmund und deswegen bekam Diaz gelb. Jetzt Olise rechts im Strafraum. Michael Olise nicht zu halten! Olise! Tor! 2:0 für die Bayern! Und dieser Jubel könnte ein teurer werden vor der Dortmunder Südtribüne. Die jetzt 25.000-fach fäkalischen Hohn auf ihn niederschickt. Michael Olise, Mr. Nonchalant, tritt an, startet durch. 1. Minute der Nachspielzeit, halb rechts. Da hat er sich den Ball geholt und die Vorlage kam, wenn es gut lief, von Brown, wenn es schlecht lief für den BVB, von Metscher. Anschließend Olise dann mit dem Gedankenvorsprung, führt den Ball auf halb rechts mit dem starken linken Fuß, kriegt noch einen Tritt von hinten von Benze Baini, fällt nicht, bleibt auf den Beinen und spitzelt die Kugel dann ins lange Eck vorbei an Gregor Kobel zum 2:0. Der Cirque du Olise ist wieder in Dortmund und allgemein wieder in Fußball-Deutschland. Ein kurzer, wenn man den ein oder anderen Insider fragt, gar nicht wirklich existenter Flirt mit Real Madrid. Und hier eine Vorlage und ein Tor zum Halbzeitstand. Es ist Pause. Der FC Bayern führt mit 2:0. Im Franz Beckenbauer Supercup 2026. Es ist ganz, ganz, ganz viel drin. Das wollen wir gleich natürlich besprechen. Aber zunächst mal geht's weiter mit Anne Hild in der Halbzeitshow. Und gleich bin ich dann auch wieder mit dabei. Bis gleich.
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2: Ja, bis gleich, Tim. Und danke dir schon mal für diese erste Halbzeit. Ich hab's euch doch gesagt, das ist ein geiles Spiel. Auch wenn's nur der Supercup ist. Ich befürchte, dass es vielleicht jetzt doch sehr einseitig werden könnte, aber vielleicht ist es auch ganz gut, dass es jetzt in die Kabinen ging. 2:0 sind die Bayern vorne in Dortmund. Und Bayern und Dortmund sind ja die einzigen Teams, die in der ersten Runde im DFB-Pokal nicht am Start sind. Also noch nicht. Die spielen erst Anfang September, der BVB beim HEBC Hamburg und die Bayern beim VfL Osnabrück. Aber ansonsten ist eben diese erste Runde im DFB-Pokal sowas von am Laufen. Es hat aber bis heute Abend gedauert, also 2 ganze DFB-Pokaltage bzw. Abende, bis wir mal endlich eine Überraschung bekommen haben. Die SG Sonnenhof Groß Asbach als Aufsteiger in die dritte Liga hat Arminia Bielefeld, also einen Zweitligisten, aus dem Pokal geworfen. Und während wir alle da schon im Supercup unterwegs waren, hat sich mein Kollege Nick Eberhardt den DFB-Pokal angeschaut bzw. angehört. Nick, was sagst du zu dieser Überraschung, Sensation?
3: Also erstmal krass, hätte ich ehrlich nicht gedacht, und ich würde dir jetzt gerne fachlich erklären, warum Arminia Bielefeld so ein Spiel verliert, aber wenn wir das jetzt alle hören, dann muss ich, glaube ich, nichts mehr erklären.
4: Bauer läuft an und gehalten von Reule. Bauer verschießt den ersten Elfmeter. Handwerker auf Seiten von Bielefeld. Handwerker, auch der verschießt. Reule ist wieder da. Ulrikes läuft an. Ulrikes übers Tor. Es ist vorbei. Es ist vorbei. Ulrikes verschießt auch den dritten Elfmeter von Bielefeld.
3: Muss ich noch was sagen, Anne?
2: Nee, ich glaube, ich habe es verstanden. Bielefeld war nicht so gut im Elfmeterschießen.
3: Ja, also ich glaube, einen hätten wir auf jeden Fall reingemacht. Bielefeld-Finalist von 2024, darf man nicht vergessen. Mhm. Und nun findet die zweite Runde erstmals seit ganzen 5 Jahren ohne Arminia Bielefeld statt.
2: Auch
3: und
2: krass.
3: Ja, 2 Elfmeterschießen hatten wir ja heute schon am Nachmittag. Haben die anderen Zweitligisten, Hertha BSC und Nürnberg, die haben es geschafft, sich das Elfmeterschießen für sich zu entscheiden.
2: Ja, Saarbrücken deswegen raus, Viktoria Köln raus. Hätte ich mich auch schon gefreut, wenn es da schon eine Überraschung gegeben hätte. Aber ey, eine haben wir jetzt auf jeden Fall.
3: Eine haben wir.
2: Und wir haben ja vorhin in der Halbzeitpause von eben diesen letzten 3 DFB-Pokalspielen, die es heute noch gab, schon mal so ein bisschen den Rückblick gewagt und gequatscht. Und dann habe ich dich unterbrochen, weil weiter Fußball gespielt wurde. Da sind wir bei Niklas Füllkrug stehen geblieben. Wie lief es denn für ihn?
3: Ja, er hat direkt getroffen beim 3:0-Sieg bei der Lüneburger Hansa. Und so klang das Ganze bei Reporter Michael Augustin.
5: Und jetzt läuft er an. Niklas Füllkrug, Schuss, Tor!
2: Direkt getroffen.
3: Ja, wie früher im Werder-Trikot, direkt ganz sicher vom Punkt, und er war nach dem Spiel natürlich auch super, super happy.
6: Ist natürlich wahnsinnig emotional die letzten Tage, wahnsinnig viel Liebe bekommen, viel Wertschätzung heute im Stadion, unfassbar. War mir auch gar nicht so bewusst, dass ich das so vermisst habe, aber als ich es dann jetzt wieder gespürt habe, unvergleichbar, muss ich ganz ehrlich gestehen.
2: Ach, ist doch auch schön. Also, ich habe ja bei dem Spiel vorher schon gedacht, so oder so gibt es da danach was Emotionales zu besprechen. Entweder eben eine Pokalüberraschung oder halt diese emotionale Rückkehr von Niklas Füllkrug. Und ich bin auch froh, dass er zurück ist.
3: Ich auch.
2: Ich würde sagen, wir machen jetzt mal einen Haken an den Rückblick, weil morgen steht ja auch noch ganz viel DFB-Pokal an. Und du hast hier einen Verein rausgepickt, der vielleicht für die nächste Überraschung sorgen könnte, nämlich der VfB Krieschow.
3: Ja, genau, das haben wir auch eben schon mal so leicht im Beitrag gehört. Das Stadion wird ausgebaut, extra für den Pokal, klingt ja erstmal auch ganz normal. Aber das Besondere diesmal, der Großteil der Arbeit, das übernehmen freiwillige Helfer aus dem Dorf. Und ja, auch Vereinsmitglied Bernd Jentsch, der schon längst im Ruhestand ist, hilft dennoch mit.
7: Da braucht man nicht fragen, wir sind Ostkinder, werden wir immer bleiben, und das war bei uns immer so. Da hat immer einer den anderen geholfen, und jetzt hier in dieser Situation sowieso.
3: Ja, und so kommt es dann zustande, dass morgen 4000 Zuschauer kommen können.
2: Crazy, erinnert mich so ein bisschen an Union Berlin und die alte Försterei, auch so hier von wegen Ostkinder. Ne? Wie viel wohnen denn da in Krieschow, dass da 4000 ins Stadion passen müssen?
3: Ja, also es wohnen tatsächlich nur circa 550 Menschen dort. Und damit ist das auch das kleinste Dorf, das jemals am DFB-Pokal teilgenommen hat.
2: Ach, ist schon irgendwie süß, ich mag ja solche Geschichten. Aber warum bauen die denn jetzt ihr Stadion aus und ziehen nicht einfach in ein größeres?
3: Ja, ist eine berechtigte Frage. Es ist auch normalerweise so, dass kleinere Vereine in größere Stadien ziehen. So sparen sie Geld, Aufwand und können die ganzen DFB-Bestimmungen auch einfacher erfüllen. Deswegen, ich lasse es einfach mal Platzwart Benno Neupitsch erklären.
8: Der Höhepunkt des Vereins überhaupt erst beim DFB-Pokal zu kommen und dann noch gegen den Erstligisten zu spielen und in Krieschow. Nicht irgendwie Stadion wechseln, sondern direkt in Krieschow vor Ort, wo wir alle groß geworden sind.
2: Ach, ist doch schön.
3: Ja, deswegen, ich kann von meiner Seite nur sagen, das ist die Fußballromantik, die wir uns doch alle so beim DFB-Pokal wünschen.
2: Ja, sowas sehen und hören wir dann ja eben nur da. Und apropos hören, morgen dann live 15.30 Uhr auch wieder eine XXL-Konferenz, unter anderem mit Krieschow, dann gegen den ersten FSV Mainz 05. Danke dir, Nick.
3: Gerne.
2: Für den Überblick. Ja, ich würde sagen, falls ihr irgendein Ergebnis jetzt vermisst habt, schaut einfach mal auf sportschau.de vorbei. Da findet ihr alles. Wir haben auf jeden Fall noch richtig viel DFB-Pokal vor uns, aber Wir könnten ja eigentlich auch schon mal darüber reden, was danach kommt. Am Freitag startet die neue Bundesliga-Saison und wie sich das gehört für einen Neuanfang, werden da sehr viele neue Gesichter und Namen am Start sein. Ein paar hören wir ja jetzt auch schon im Pokal. Aber damit ihr kommende Woche so richtig schön mitreden könnt, stellt uns Peter Schulz jetzt schon mal die neuen Trainer vor. Das sind ganze 7 Stück, also fast die Hälfte der Liga hat einen neuen an der Seitenlinie stehen. Wir müssen ein paar Vokabeln lernen und Peter Schulz stellt uns jetzt die glorreichen 7 vor.
9: 7 Männer und ihr Ritt in ein neues Abenteuer. Im Wilden Westen Bundesliga setzen gleich mehrere Vereine auf neue Cowboys an der Seitenlinie. Dazu kommen 3 Aufstiegstrainer, die erstmals die raue Bundesliga-Luft schnuppern. Den bekanntesten Namen hat ein Gaucho aus Argentinien, Martin De Michelis. Der ehemalige Bayern-Profi kehrt nach 16 Jahren Bundesliga-Abstinenz zurück und reitet jetzt einen roten Bullen.
10: Man spürt schon was von einer Energie. Diese Freiheit, deswegen bin ich sehr, sehr stolz, hier zu sein.
9: Bei Bayer Leverkusen beginnt nach einer eher enttäuschenden Saison und Rang 6 ebenfalls ein neues Kapitel. Carles Martinez ist der neue Sheriff am Rhein und soll die Werkself zurück in die Spitzengruppe führen. Der Spanier kommt vom FC Toulouse, setzt auf offensiven Ballbesitzfußball, hohes Pressing und eine klare Botschaft. Die Gegner sollen von der ersten Minute an spüren, wer ihnen im Duell gegenübersteht.
11: Of course, the most important is to be competitive. What we can do to damage the opponent, how the opponent can feel very, very bad.
9: In Frankfurt steigt ein alter Bekannter wieder in den Sattel. Adi Hütter ist zurück bei der Eintracht und soll wieder fette Beute machen. Schon zwischen 2018 und 2021 begeisterte der Österreicher mit erfolgreichem Spielstil und unvergesslichen Raubzügen durch die Europa League. Jetzt soll er die SGE, die in dieser Saison nicht in Europa spielt, genau dahin wieder zurückbringen.
10: Ich habe gedacht, Adi, das ist wieder der richtige Platz für dich. Da war Riesenfreude, dass ich wieder da bin.
9: Einen neuen Revolverhelden auf der Trainerbank gibt es auch bei Union Berlin. Mit Mauro Lustrinelli verabschieden sich die Köpenicker Stück für Stück vom klassischen Konterfußball. Der Schweizer steht für eine mutige offensive Spielidee, ein echter Stilwechsel in der Hauptstadt.
12: Ich freue mich, Teil von dieser Union-Familie zu sein. Die ganze Geschichte von Union hat mir unglaublich fasziniert.
9: Und dann wären da ja noch die 3 Glücksritter aus Liga 2. Miron Muslic hat Schalke 04 wieder in die Bundesliga geführt und die Knappen in einen echten Goldrausch versetzt.
13: Das haben wir uns hart erarbeitet. Deswegen haben wir jeden Moment, jede Sekunde, jede Sequenz genossen mit sehr, sehr vielen Schalken.
9: Vincent Wagner kommt mit der SV Elversberg aus dem kleinsten Goldgräbercamp der Liga. Der 40-Jährige führt die Saarländer zum ersten Mal ins gelobte Erstligaland.
14: Ich glaube, man kann auch schon, ohne jetzt zu hoch zu greifen, das Wort Wunder irgendwie benutzen.
9: Komplettiert wird das neue Trainertrio der Aufsteiger von Ralf Kettemann. Er hat die Zügel in Paderborn in der Hand und will mit den Ostwestfalen im Sattel bleiben.
15: Ich finde, wir haben brutale Energie, eine Synergie mit den Fans. Da ist echt was entstanden.
9: 7 Männer und ihr Ritt in ein neues Abenteuer. Howdy und willkommen in der Bundesliga allerseits.
2: Jo, das machen wir dann ganz offiziell am kommenden Wochenende nochmal. Also die Neuen in der Bundesliga begrüßen. Ich freue mich jetzt schon drauf. Die Bayern eröffnen ja am Freitag zu Hause gegen Stuttgart. Der BVB hat das Topspiel am Samstagabend gegen den HSV. Aber jetzt freue ich mich erstmal auf Tim Wichmann. Der ist jetzt schon im Stadion in Dortmund, wo gerade Halbzeitpause ist beim Supercup. Tim, ich hatte mich ja gewundert und dich auch danach gefragt vor dem Spiel, wieso Nathaniel Brown bei den Bayern auf der 10 aufgeboten wird in der Aufstellung. Scheint mir aber eine relativ gute Idee gewesen zu sein von Vincent Kompany, oder?
0: Ja, weil er es kann, sag ich mal ganz Brown.
2: Das stimmt.
0: Brown meine ich natürlich. Das hat gut funktioniert, genau. Und zumindest, also was heißt zumindest, wenn es gegen den BVB funktioniert, dann wird das gegen den ein oder anderen Bundesligisten wahrscheinlich auch eine Möglichkeit sein. Ja, spricht dafür, dass die Bayern dann natürlich echt viel Geld in die Hand genommen haben, aber naja, für einen, der eben auf mehr als einer Position weiterhilft.
2: Ja, generell haben sie ja gar nicht so viele Neuzugänge, aber halt eben das Geld an der richtigen Stelle ausgegeben. Das würde ich aber theoretisch auch über die Dortmunder sagen. Die haben mehr Neuzugänge, haben dann für jeden Einzelnen ein bisschen weniger ausgegeben. Aber eigentlich ist das ja schon eine Verstärkung. Also hat jetzt auf mich so den Eindruck gemacht.
0: Ja, auf jeden Fall. Also ich habe bei Carezas jetzt auch Anflüge von richtig großer Klasse gesehen. Wie das dann konsequent aussieht, wenn du halt auch die ganze Zeit in den Rückwärtsgang musst gegen einen wie Luis Diaz, der eben dann 1:1 schwer zu verteidigen ist. Da musst du die ganze Zeit das machen, was Kevin Großkreuz hier ja ganz groß gemacht hat, nämlich permanent einfach der zweite Außenverteidiger sein. Das gehört hier zum Standard und das ist vielleicht noch nicht so ganz in Fleisch und Blut übergegangen. Aber vorne kann man jetzt auch von dieser ersten Hälfte nicht auf Allgemeines schließen. Da sehe ich schon auch echt Potenzial. Nur es ist natürlich ein Unterschied, ob du einen aus Genk holst oder eben einen schon, ja, jetzt schon fast gestandenen Nationalspieler aus Frankfurt, ne, oder auch Saibari, der bei den Bayern ja noch auf der Bank sitzt und bei der WM auch richtig Mische gemacht hat.
2: Gut, das stimmt natürlich. Also, dass die Bayern in ein anderes Regal greifen, das wissen wir aus den vergangenen Jahren. Wir wünschen uns natürlich alle, dass es ein bisschen spannender wird, auch in dieser Saison. Wie sieht es mit der zweiten Hälfte aus? Weil der zweite Gegentreffer war jetzt zum schlechtestmöglichen Zeitpunkt, oder?
0: Ja, würde ich als Küchenpsychologe auch unterschreiben. Das hat natürlich überhaupt nichts gebracht. Also jetzt macht sich gerade schon der nächste griechische Hoffnungsträger unten bereit. Das ist also nach Kalitzas jetzt auch Yannis Konstantelias. Also klar, Kovac kann jetzt einfach dieses Spiel gegen die Bayern nutzen, um mal ein paar Jungs reinzuwerfen und schon Luft gegen die Bayern schnuppern zu lassen. Und dann ist ja eben auch das große Glück, dass man sich dieses Spiel dann ganz schnell wieder so zurechtlegen kann, wenn man es eben nicht gewinnt, dass es ja am Ende doch nur ein Testspiel war. Und dementsprechend kann er jetzt hier vielleicht einfach Jugendforsch spielen lassen, denn da sitzt ja wirklich auch auf der Bank noch richtig viel Potenzial beim BVB. Aber ansonsten würden sich die BVB-Fans natürlich auch drüber freuen, wenn vorne mal einer reinfallen würde und nicht nur vor der Südtribüne von den Bayern gejubelt wird. Wie relativ provokativ, muss man sagen, gerade eben vor der Pause von Ulisse.
2: Ja, und wenn wenigstens einmal dann auch die eigene Hymne im eigenen Stadion laufen würde, das kann ich mir vorstellen, würden sie dann auch feiern. Danke dir, Tim. Du beobachtest das weiter für uns, wer da vielleicht jetzt für die zweite Hälfte noch eingewechselt wird. Aber bevor wir hier weitermachen mit Fußball, müssen wir kurz noch mal ein bisschen ernster werden. Ihr habt bestimmt alle die Szenen im Kopf gestern, wie es in Mannheim war. Pokalspiel gegen Kaiserslautern, klar, das ist ein Derby. Aber was da passiert ist, ist halt einfach drüber. Es gab Ausschreitungen, es sind Raketen auf den Platz geflogen, es wurden Menschen verletzt. 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
2: Ich habe den Podcast eben entdeckt. Bei ARD Sounds höre ich auf jeden Fall nachher rein. Jetzt will ich aber nochmal Tim Wichmann hören. Der nimmt uns mit zu Dortmund gegen Bayern zur zweiten Hälfte im Supercup. Der Doublesieger aus München führt gerade mit 2:0.
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0: Da sind wir wieder, zurück in Dortmund unter Flutlicht. Franz Beckenbauer, Supercup, zweiter Durchgang, kann losgehen. Die Bayern führen mit 2:0 durch die Tore von Brown aus der 28. und Ulisse aus der ersten Minute der Nachspielzeit. Ulisse, Tor und Vorlage. Und die Vorlage zu seinem eigenen Tor kam dann nicht von Brown, sondern vom unglückseligen Felix Metscher, der vorher Harry Kane schon mal in Szene gesetzt hatte, vor dessen beinahe Weitschusstor von der Mittellinie. Da hat Gregor Kobel gerade noch rechtzeitig den Weg zurück in den Dortmunder Kasten geschafft. Sonst hätte es schon früher 0-2 aus Dortmunder Sicht stehen können. Die Dortmunder wechseln. Ein neuer Neuzugang, ein weiterer Grieche ist mit dabei. Yannis Konstantelias ist ins Spiel gekommen für Samuele Inacio. Den vermute ich mal positionsgetreu links hängend hinter Girassi. Den Pfiff habt ihr gehört, das bedeutet, Spiel läuft wieder. Die Dortmunder jetzt auf ihre Südtribüne zuspielend. Heute keine Fahnen, keine Banner, keine Choreografie, ganz viel Schwarz-Gelb. Aber wie gesagt, die aktive Fanszene heute nicht anwesend. Jetzt die Begrüßung für
4: 45, Yannis.
0: Genau den nämlich. Yannis Konstantelias, 23 Jahre alt, Grieche, gekommen von PAOK Saloniki. Reaktion auf den geplatzten El Mala-Transfer. Der war dem BVB dann doch ein bisschen zu teuer. Das, was der 1. FC Köln da aufrief. Aber auch so ist es dann jetzt eben wieder ein Kader, der die Fantasie anregt beim BVB. Aber das hat sich noch nicht in Toren niedergeschlagen, zumindest nicht in Treffern, die auch gezählt hätten. Die kaschierte Schulter, der Schulterstreifschuss von Rami Benzebaini fand keine Anerkennung, nicht der Ausgleich, bevor Olise dann das 2.

Die Dortmunder links versetzt, also wieder eher die Frage bzw. die Aufgabe für Riasson, kurz ausgeführt, gibt nach links auf Konstantelias, der ablegt auf Galitzas. Da ist das erste griechische Zusammenspiel, aber dessen Flanke wird dann von den Bayern ohne größere Schwierigkeiten rausbuxiert und wieder in die Dortmunder Hälfte gegeben. Aufbauspiel, jetzt schauen wir mal auf den jungen, großen, schnellen, muskulösen Mann mit der 22, Joan Gadou, 1,95 lang. Und hat eben auf sich aufmerksam machen können, sofern das überhaupt nötig ist bei der Körpergröße und den Anlagen. Aber hat einen guten Eindruck gemacht auf Niko Kovac. Und deswegen zunächst mal der Mann auf der rechten Seite neben den erfahrenen und etablierten Anton und Benzebaini. Also Konstantelias war der einzige Wechsel zum zweiten Durchgang. Die Bayern unverändert und der BVB auch weiter im genannten System. Jetzt die Bayern auf der rechten Seite zum ersten Mal mit Olise. Im Rückwärtsgang gespielt auf Kimmich, der ungenau ins Zentrum. Kane packt die Grätsche aus, holt den Ball so noch, gibt ihn nach hinten auf Minjay und der nach links. Da sind jetzt Leimer und Lucho unterwegs. Luis Diaz nach innen gegeben auf Kimmich. Kurzpassspiel, die Bayern spielen es natürlich jetzt routiniert. Minjay hat den Ball am Fuß, 10 Meter in der gegnerischen Hälfte. Wird dezent angelaufen, immer wieder kommt Nathaniel Brown da entgegen, holt sich die Bälle ab mit dem Rücken zum Tor, lässt klatschen, zieht auf, bekommt aber auch relativ viel Platz. Ich glaube, den würden Saibari oder Musiala nicht bekommen. Jetzt Achtung, langer Schlag der Bayern in den Lauf von Diaz und dann rausgeköpft von Kobel. Nächster Distanzversuch von Harry Kane. Ja, der will unbedingt diese Saison ein Tor von der Mittellinie erzielen. Das ist ihm heute zweimal nicht geglückt. Also langer Schlag, Kobel 30 Meter vor seinem Tor, Flugkopfball in den Mittelkreis. Und den sieht Kane dann lange auf sich zukommen, zieht direkt ab, aber diesmal nach rechts verzogen. Also wieder keine Gefahr, beziehungsweise diesmal wirklich keine Gefahr. Den ersten, im ersten Durchgang, den musste Kobel schon halten. Der wäre sonst wohl reingegangen. 50. Minute, die Bayern führen 2-0 und der BVB kommt über die linke Seite mit Svensson. Aber dessen Flanke wird keine, darf keine werden, weil Stanisic grätscht und den Ball zur Ecke blockt. Vor der Südtribüne, also da merkt man, dass es heute dann doch auf kleiner Flamme wieder gekocht wird. Die Bayern-Fans ziemlich gut zu vernehmen über weite Strecken. Jetzt brandet es mal auf angesichts der Ecke vor der Haustür, beziehungsweise genau vor der Südtribüne, der gelben Wand. 25.000 Mal wird jetzt drauf geschaut, was Riasson macht. Der Rechtsfuß im linken Viertelkreis, erster Pfosten, Kopfballabwehr, kein Problem für Joshua Kimmich, der nachrückt. Die Bayern rücken raus, Svensson hat abgesichert, spielt ins Zentrum auf den letzten Mann, auf Jobe Bellingham. Im Laufe der Rückrunde Stammspieler geworden. Dortmund über die rechte Seite. Da ist Metscher gegen zwei. Bayern holt die nächste Ecke raus. Ja, also wenn ich hier schon physische Vorzüge anpreise bei Joan Gadou heißt der richtig, dann muss ich das natürlich auch sofort wieder bei Felix Metscher machen, der diesen Körper einfach einzusetzen weiß. Das ist ganz, ganz stark. Also jetzt vielleicht, um die Südtribüne richtig glücklich zu machen, auch noch ein Kopfballduell im gegnerischen Fünfer gewinnen. Blockiert Manuel Neuer bei dieser Ecke, die nochmal zurückkommt auf Carrezas, wieder mit links reingebracht und dann ist der Abschluss da. Seitfallzieher, ich glaube doch abgefälscht, drüber vom neuen Mann, der doch richtig Lust macht in den ersten 6 Minuten im Dortmunder Trikot. Das ist Yannis Konstantelias mit der Rückennummer 45. Passt sogar noch besser, sagt Ole Burg, als Said Elmala, der eher ein Flügelmann gewesen wäre. Konstantelias eher ein linker Zehner. Und ein Linksfuß von der rechten Seite ist schon den ganzen Abend Carrezas, der den nächsten Eckball reinbringen wird, weil Tah noch dran war. Da kommt die Ecke wieder, zweiter Pfosten, Tah diesmal in erster Instanz, aber nicht rausgeköpft. Nochmal links die Möglichkeit, Konstantelias findet Guirassy, die Abschlusschance, nein, Diaz dazwischen, dann der Abschluss und dann Neuer mit der Parade gegen Felix Metscher. Und jetzt könnte mal sehen, dass dieser junge Grieche die Südtribüne und das Dortmunder Stadion schon verstanden hat. Kurbelt an.

0: zwei Namen. Konstantelios. Konstantinos Karezas vor der Südtribüne haut eine Ecke nach der anderen rein und das hier war eine gute. Am Ende dann der Abschluss von Metscher und Neuer pariert zur nächsten Ecke. Die kommt jetzt von der linken Seite, ja, und gerade eben habe ich von kleiner Flamme gesprochen, jetzt kocht es doch so langsam ein bisschen hoch. Eine Eckenserie, die sich der BVB erarbeitet hat. Jetzt beide Arme hoch bei Riasson. Vor der Ecke mit rechts von links. Zweiter Pfosten. Alle gehen hoch. Kopfball geht zunächst mal an die Bayern. Verlängert Richtung andere Eckfahne. Bogenlampe von Leimer nochmal ins Zentrum. Da ist Gadou abgelegt für Riasson. Riasson flankt nochmal. Neuer mit der Faust. Immer noch nicht geklärt. Pavlovic geht hoch. Kane ist dazwischen. Gibt nach halb links. Und dann will Leimer das Ding einfach nur wegprügeln. Kommt nicht besonders weit, weil wenn sie bei ihnen sich reinwirft, dann gibt es Einwurf für die Bayern in Linksverteidigerposition. Das ist eine Zunahme an Intensität. Ich interpretiere auch gewachsenen Willen hinein beim BVB in den ersten 8 Minuten nach Wiederbeginn. 54. Minute, die Bayern führen nach wie vor mit 2:0. Aber das ist die beste Phase der Dortmunder in diesem Spiel bislang. Bayern mit leichten Anfangsschwierigkeiten zu Beginn des Spiels, dann aber recht schnell die Kontrolle gewonnen und nach 28 Minuten durch Brown in Führung gegangen. In der Nachspielzeit hat Olise nachgelegt und jetzt wollen die Gäste aus München weiter nachlegen, laufen an gegen den Dortmunder Aufbau über die linke Seite. Seitenwechsel übrigens. Svensson jetzt auf links, Riasson auf rechts. Den starken Füßen entsprechend. Girassi mit links auch mit auf links unterwegs. Und dann zieht er den nächsten Freistoß gegen Konrad Leimer. Also, Wille ist das Stichwort. Gleich 10 Minuten absolviert im zweiten Durchgang. Und der BVB will unbedingt eine Antwort, eine Reaktion zeigen auf diesen Tiefschlag kurz vor der Pause, in der Nachspielzeit dann noch das zweite kassieren, das tut natürlich immer weh. Und jetzt die nächste Möglichkeit für eine vielleicht wieder so scharfe und genaue Hereingabe. Von der linken Seite, linkes Halbfeld, die üblichen Verdächtigen, Riasson mit rechts oder Karezas mit links. Konstantinos Karezas. Eltern aus Griechenland, in Belgien geboren, als neuer Kevin De Bruyne gehandelt bei eben dem gleichen Club, läuft jetzt hier drüber. Riasson flankt, Neuer kommt raus, nimmt die Fäuste, Svensson zieht ab drüber. Dropkick von der Strafraumgrenze, kommt aber erst auf der Südtribüne wieder runter, beziehungsweise im Fangnetz. Und ein Münchner ist liegen geblieben, das ist Minjay, wenn ich es richtig sehe. Vorher abseits verdächtig, aber es kam gar keiner dran. Neuer mit den Fäusten hochgestiegen, 1,93, wenn mittlerweile eben auch 40 Jahre alt. Minjay steht wieder, fasst sich an den Hinterkopf, also wichtig für ihn, gut reinzukommen, eine Duftmarke zu setzen. In noch nicht, ja eben nicht Abwesenheit von Upamecano, der sitzt halt draußen, aber ist noch nicht wieder bei 100%. Dann also zeigen, dass er auch bereit wäre für noch mehr Einsatzzeit als in der vergangenen Saison. Minjay 25 Spiele gemacht für die Bayern. Jetzt Luis Diaz auf der linken Seite im Dortmunder Sandwich. Verliert den Ball, allerdings wieder nur von kurzer Dauer der Dortmunder Ballbesitz. Übereilter Steckpass auf die rechte Seite gespielt, landet gleich wieder bei den Bayern in Weinrot. Das ist das neue Trikot für die Champions League. Und in diesem wird verlagert auf die rechte Seite. So, jetzt mal eine Art orchestrierte Jubeleinlage bzw. Anfeuerungseinlage von der Südtribüne. Rhythmisches, gemeinsames Klatschen und gemeinsames zu Boden gehen im Mittelfeld bei Rami Benzebaini und Nathaniel Brown. Da hat es geknallt, beide mit schmerzverzerrtem Gesicht liegen geblieben. Oh nee, ich sehe gerade hier die Wiederholung. Brown ist zwar ursprünglich reingegangen, aber dann knallt Anton mit Benzebaini zusammen. Eieiei, und dann ist es Knie auf Rippe. Anton gegen Benzebaini. Und während Benzebaini zu Boden geht, setzt Anton den Ball weiter nach und tritt dann auch noch auf Nene Brown. Also Waldemar Anton im Berserker-Modus. Brown steht wieder. Benzebaini braucht medizinische Unterstützung. Spiel unterbrochen. Gibt Company die Chance nachzujustieren. Kane, Minjay, Brown, Olise haben sich da unten versammelt. Company strahlt Ruhe aus, wie er das eben tut und auch tun kann. Beim Spielstand von 2:0 für seine Bayern in der 58. Minute steht da. Arme hinterm Rücken verschränkt. Im verletzten Stand ja noch Serge Gnabry und Lennart Karl. Und Musiala natürlich. Also da waren die Münchner Verantwortlichen so zu verstehen, dass sie Musiala diesem Druck nicht aussetzen wollen. Jetzt hier vor 81.365 vor den Augen aller Öffentlichkeit den nächsten Versuch zu unternehmen, nachdem er eben innerhalb von 3 Tagen zweimal zusammengebrochen ist. In 2 Testspielen. Also behutsam, trotzdem höchst optimistisch, was man da von Company hörte in der Pressekonferenz. Also das, was er gezeigt hat, das hat ihm richtig gut gefallen. Jamal Musiala hat er die Platte aus dem Fuß entnehmen lassen. Und das lässt hoffen, dass er wieder an alte Stärke anknüpfen kann, wenn er dann hoffentlich bald ganz beschwerdefrei und gesund ist. Das wünschen wir jetzt natürlich auch Rami Benzebaini, der immer noch sitzt, der richtig einen abbekommen zu haben scheint, der nicht mal mehr Kraft und Muße hatte, wirklich zu schreien. Das hat man richtig gesehen. Das war so der erste Reflex nach dem Treffer. Und dann gefror ihm die Miene im Gesicht. Und jetzt schleppt er sich vom Spielfeld in Begleitung der medizinischen Betreuer. Ich kann mir kaum vorstellen, dass er weitermachen kann. Unten stehen Bayer und Silva. Das sind 2 in weiten Teilen offensive Spieler. Maximilian Bayer ja Ende der letzten Saison jetzt auch in den Testspielen umgeschult bzw. umgeparkt von Niko Kovac auf die Außenverteidigerposition. Dortmund spielt zunächst mal in Unterzahl weiter. Wir sind in der 60. und das Spiel läuft wieder. Bayern haben ihren Freistoß ausgeführt und sind auf der linken Seite gelandet. Höhe Mittellinie. Da ist Luis Diaz unterwegs. Spielt zurück. Gerassi kommt dazwischen. Einwurf für die Bayern. Wie geht's unten weiter? Kovac fragt nach. Wie sieht's aus, Rami? Kannst du noch? Ja, Rami will auf die Zähne beißen, offensichtlich. Gegen seinen Lieblingsgegner, gegen die Bayern. Für Gladbach mehrmals getroffen, auch damals bei diesem legendären 5:0 im DFB-Pokal gegen die Bayern. Und hier im ersten Durchgang auch, aber eben aus Abseitsposition. 61. Die Bayern über links. Das ist Brown, der durchstartet gegen 2 Dortmunder. Freistoß rausholt. Klarer Schubser von Joan Gadou. Bei PSG ausgebildet und gleich gefordert angesichts der personell misslichen Lage da hinten in der Dortmunder Dreierkette. Schlotterbeck, WM-Verletzung, Can, Klassikerverletzung, brauchen beide noch. Wird Herbst werden, ehe sie zurückkommen. Bei Benzebaini geht es schneller, 61. Minute. Und da läuft er gleich mit hinten rein. Dortmund wieder vollzählig. Beißt auf die Zähne der Algerier. Und jetzt gibt es die Ecke für die Bayern von der linken Seite. Mit rechts reingegeben, scharf auf den ersten Pfosten. Minjay mit einer Bogenlampe. Diaz nicht ganz entschlossen reingegangen, kommt dran. Und dann mit maximaler Entschlossenheit Netscher nach vorne geköpft. Und dann ist es wieder Konstantelias, der durchsticht und auf die linke Seite rübergibt. Auf Carezas, der nochmal mit der Flanke. Und dann das Handspiel-Fragezeichen von Olise, der sofort wegläuft. Nein, nein, sagt der Schiedsrichter, war kein Handspiel. Es war eine halbhohe Flanke von Carezas, 20 Meter halb links vor der Strafraumgrenze am Ende dieses Dortmunder Konters im Anschluss an eine Bayern-Ecke. Die beiden Griechen im Zusammenspiel. Konstantelias hatte drüben schon angezeigt, hier, spiel mich wieder an, rechts einlaufen. Und genau das versuchte Carezas auch. Und dann ist aber eben Michael Olise hinten. Was macht er da hinten? Wird man sich fragen, naja, gab eben Ecke vorher für die Bayern, er hatte abgesichert. nochmal gut gegangen. Und so wie ich sie auf dem Bildschirm gesehen habe, auch kein Handspiel vom Torschützen zum 2:0. So, jetzt wird gewechselt. Bayer für den Matcher.
1: Der 21 Fabio.
0: Silva für Girassi.
1: Herzlich willkommen mit der 25. Joy!
0: Und auch er, Joey Fährmann für Carezas. Das war seine letzte Aktion. Hatte sich initiativ beworben quasi, Joey Fährmann. Kurz vor dem Transfer, den der BVB dann per Ausstiegsklausel eingetütet hat bzw. aktiviert hat. In einem Interview noch gesagt, naja, wenn sie mich unbedingt wollen, dann müssten sie jetzt so langsam in die Pötte kommen. In feinstem Niederländisch natürlich. Der Mann gekommen von PSV und von da mit der Empfehlung von 8 Toren und 14 Vorlagen, 23 Torbeteiligungen letzte Saison. Das waren nur 6 weniger als auf der anderen Seite Saibari, der bei den Bayern noch auf der Bank sitzt. Also, Joey Fährmann, der neue Mann mit der Nummer 25, jetzt auf der Matcher-Position im zentralen Mittelfeld. Da erweitert er die Optionen. Ball ist im Seitenaus gelandet, in Linksverteidigerposition bei den Bayern, das heißt in Rechtsaußenposition für den BVB, der erstmal hinten rum spielt. Und da ist der neue Mann, Joey Fährmann, im zentralen Mittelfeld, 1,85 groß, einer mit Übersicht und einer, der den Ball nach vorne spielt, vom rechten Flügel nach innen gegeben, etwas zu weit in den Rücken von Silva, der auch gerade gekommen ist, positionsgetreu für Girassi. Die Dortmunder arbeiten gut nach auf der rechten Seite und holen sich eine Ecke raus. Riasson jetzt auf rechts. Die Augen immer weit aufgerissen beim Norweger auf der jetzt dann rechten Seite. Der letztes Jahr, letzte Saison den Flankengott, den Vorlagengott in sich entdeckt hat. Nochmal 15 Assists. Mal gucken, ob er daran anknüpfen kann. Jetzt führt er die Ecke aus, da Carezas nicht mehr auf dem Feld ist, macht er es von rechts mit rechts. Julian Riasson kurz, bietet sich Svensson ein, die Süd ist da und Riasson flankt zentral, Tah mit dem Kopfball an die Strafraumgrenze, da ist Bellingham. Ja, vielleicht auch kleiner Fingerzeig, dürfte ihm auf jeden Fall ganz gut gefallen, dass er der Sechser ist, der draufbleiben darf. Matcher ist runtergegangen für Fährmann und jetzt die beiden also mal mit der ersten Chance des Zusammenspiels. Joey Fährmann mit der 25 im Mittelfeld. Jetzt ist Luis Diaz bei den Bayern weggerutscht. Links im Mittelfeld. Ballgewinn für den BVB. Der spielt sich durchs Zentrum mit Svensson, der aber ungenau zu Olise. Trotzdem bleibt Schwarz-Gelb im Ballbesitz. Links im Strafraum und dann kommt Konstantelios zu Fall gegen Tah. Süd will natürlich den Elfer, aber den hat Daniel Schlager nicht gesehen und entsprechend nicht gegeben. 66. Minute, Bayern führt 2:0 und kommt jetzt mal mit Diaz über die linke Seite. Fast schon ein Entlastungsangriff, muss man dazu sagen. Angekommen am Dortmunder Strafraum, Kimmich, zentrale Position, zurückgespielt. Jetzt sind wir 30 Meter vom Tor, jetzt sind wir Mitte der Dortmunder Hälfte. Die Bayern ohne die ganz große Dringlichkeit mit der 2:0-Führung im Rücken. Tah mit einer feinen Bewegung zwischen zwei Dortmundern hindurch und das tut ihm Brown gleich nach. Allerdings 20 Meter weiter vorne, geht Richtung Strafraum. Nathaniel Brown, einmal hat er schon getroffen, legt ab für Kane. Der muss abdrehen, kein freier Fuß, nach rechts gegeben. Olise, der jetzt wieder zum Tanz bittet, nach innen gegeben. Kane zieht sofort ab, Harry Kane drüber. Das war das Ende der 66. Minute und mal wieder ein offensives Lebenszeichen der Bayern, hätte ich fast gesagt. Beim Stand von 2:0 für den Rekordmeister, für den Meister und Pokalsieger, dann ist es ja im Supercup ebenso, dass nicht der Pokalfinalist nachrückt in dieses Spiel, sondern der Vizemeister der Bundesliga. Das ist der BVB und das wurde der BVB sehr souverän unter Niko Kovac. Das hat er immer wieder unterstrichen und das kann man ihm auch nicht kleinreden. Aber in den Pokalwettbewerben hätte es halt dann doch ein bisschen mehr sein können und auch die B-Note. Darauf wird geschaut werden. Jetzt im zweiten Jahr nach einer kompletten Vorbereitung unter dem ehemaligen Bayern-Trainer Niko Kovac. 2019 hat Dortmund zuletzt den Supercup gewonnen. Damals hier gegen die Bayern, die damals eben trainiert wurden von Niko Kovac. Bei den Bayern hat er das zweite Jahr nicht überstanden. Und überstehen ist auch das Verb, das wir brauchen bei Alphonso Davies. Tja, man wünscht ihm, dass er fit bleibt. Man wünscht ihm, dass er über längere Zeit mal zeigen kann, was in ihm steckt. Und rechtfertigen kann, dass er bei den Bayern mittlerweile zu den Top-Verdienern gehört. Das wollen die, die hier in Rot und Weiß jetzt klatschen, natürlich auch sehen. Interner Druck durch die Verpflichtung von Nathaniel Brown, für den er aber nicht draufgekommen ist, sondern, logisch, für den, der links hinten gespielt hat, für Stanišić. Brown weiter im Offensivverbund, wo natürlich auch ein bisschen getauscht wird, was die Positionen angeht. Olise jetzt gerade im Zentrum, dafür Brown eher auf rechts unterwegs, fordert ganz viele Bälle, das ist auffällig beim 23-jährigen Neumünchner, aus Frankfurt gekommen, gebürtig aus Amberg, also ein Bayer und jetzt eben auch ein Bayern-Spieler und seit heute auch ein Bayern-Torschütze in Pflichtspielen. Nathaniel Brown in der 28. das 1:0 gemacht. Oh, ich sehe hier gerade Einblendung der Loge und sehr viel prominenter wird es nicht. Also nicht nur der DFB-Präsident, sondern auch der Bundestrainer Jürgen Klopp, der Bundeskanzler Friedrich Merz, Rudi Völler. Also da würde ich gerne mal Kellner spielen. Aber ich bin auch zufrieden, wenn ich dieses Spiel als Reporter verfolgen darf. So ist nicht. 69. Minute. Die Bayern kommen über die rechte Seite. Schon am Strafraum angekommen. Ungenauer Pass aber von Olise ins Zentrum. Brown geht ins Gegenpressing. Läuft Benzebaini an. Der spielt cool zurück auf Svensson. Aber dann ganz uncool. Ballverlust. Kimmich startet durch. Wird aber entscheidend gestört von Konstantelias. Also der macht Laune. Der zeigt auch gegen den Ball mehr als sein Landsmann Carrezas, der wiederum mit der feinen Klinge im ersten Durchgang so ein paar Anhaltspunkte geliefert hat für das große Talent, das in ihm schlummert. Über den werden wir sicherlich noch oft reden. Jetzt Achtung, langer Ball fliegt Richtung Harry Kane, aber der ist gut betreut von Waldemar Anton im Dortmunder Strafraum. 70. Minute, noch immer 0:2 der Rückstand aus Dortmunder Sicht. Zeit für gute Ideen. Jude Bellingham versucht es mit dem Beinschuss gegen Davies, der gelingt nicht. Davies legt sich den Ball dann zu weit vor, kriegt ihn aber trotzdem zu Kimmich. Zentrale Position vorm Strafraum, Kane nach rechts auf Olise. Der geht wieder ins Dribbling, legt ab für Kimmich. Geblockt, zweite Chance, vielleicht nochmal. Nein, dann sind zu viele in Schwarz und Gelb da. Bellingham zieht ab, schlägt den Ball raus, der landet am Arm von Kane, das sagt zumindest Bellingham, aber die Bayern in Ballbesitz. Mit Davies 25 Meter halb links vorm Tor, gibt auf den linken Flügel, Diaz zuckt nach innen, Kurzpass auf Pavlovic, der zurück auf Diaz, aber der verstolpert den Ball. Nicht ganz leicht, etwas in den Rücken gespielt, trotzdem gut nachgearbeitet. Diaz holt sich den Ball, holt sich die Schussposition, halb rechts am Strafraum, nein, rübergegeben auf Olise, der flankt nach innen, aber die Position jetzt nicht besetzt, das ist die, an der eigentlich Luis Diaz dann eingelaufen wäre, wenn er nicht gerade mit diesem zugigen Spaziergang ins Zentrum gezogen wäre. Kane etwas weiter dahinter. Wir hören die Bayern wieder, beziehungsweise deren Anhang im Gästeblock. Zuschauerzahl habe ich schon diverse Male vorweggenommen.
1: 81.365 Besucher ausverkauft.
0: Klingt doch viel besser, wenn der Stadionsprecher das sagt. 81.365 beim Franz Beckenbauer Supercup 2026, an dem jetzt auch Fabio Silva teilnimmt. Hier auf der linken Seite gerade unterwegs. Der Portugiese sah kurz mal so aus, als wäre er vielleicht sogar an Gerassi vorbeigezogen in der Vorbereitung, aber scheint wohl dann doch nicht der Fall zu sein. Die Dortmunder auf der rechten Seite und Jude Bellingham holt die nächste Ecke raus gegen Joshua Kimmich, für dessen Bayern es jetzt eben auch eine gute Feuertaufe ist, unter Feuer quasi, also mal so ein 2:0 einfach abzusichern, dass vorne die Funken sprühen können. Das wissen wir seit der letzten Saison, seit dem Torrekord alle allerbestens. Aber wie sieht's aus, wenn man einfach mal die Null halten möchte? Jetzt die Ecke der Dortmunder von der rechten Seite. Bayern köpfen raus und Gadou sammelt ein. Spielt zurück auf Kobel. Der steht schon Mitte der eigenen Hälfte. Spielt zurück auf Gadou. der in den Mittelkreis auf Bellingham abgelegt für Anton. Und jetzt die Suche nach der Lücke da vorn. Im Zweifel rüber zum neuen, zum emsigen, zum fleißigen Giannis Konstantelias. Linke Seite, schon ein, zwei Momente gehabt und jetzt hätte er den Ball auch gerne wieder. Und Bensebaini tut ihm den Gefallen. Nee, tut ihm gar keinen Gefallen. Mit diesem Flugball, der ihn Konstantelias nämlich dazu zwingt, sich zweimal um die eigene Achse zu drehen. Dann kann er den Fuß noch dran kriegen, ihn aber nicht kontrollieren. Ball geht ins Seitenhaus, Einwurf Bayern. Nächster Wechsel bei den Dortmundern. Marcel Sabitzer wird zum nächsten Spieler, der sowohl für Bayern als auch für Dortmund diesen Supercup bestritten hat. Da ist er gerade reingekommen für Julian Reyerson. Vierter Wechsel von Niko Kovac, Sabitzer, ja, spät aus dem WM-Urlaub gekommen. Das ist dann natürlich auch einfach nur verdient, aber ein Problem, wenn währenddessen die Jungs auf deiner Position schon loslegen und teilweise auch früher zurückkommen, wie Chukwuemeka zum Beispiel. Also hat vielleicht jetzt ein bisschen Rückstand auf den großen Konkurrenzkampf da im zentralen Mittelfeld. Matcher, Bellingham scheinen erstmal gesetzt. Fährmann auch vor ihm eingewechselt worden. Da ist er übrigens, Fährmann. Ah, schlechter Ball da auf den rechten Flügel raus. 74. Minute. Endseiten ausgespielt. Und Marcel Sabitzer. Tja, hoppsa, das bleibt auch nicht aus. Eigentlich kein Heuschnupfen, aber irgendwas hatte sich dann doch in meine Nase geschlichen. Der Anschlusstreffer, der war es, glaube ich, nicht. Der liegt nicht mehr unbedingt in der Luft. Die Dortmunder hatten ihre starke Phase zu Beginn des zweiten Durchgangs. Mittlerweile sind wir noch 60 Sekunden von der Schlussviertelstunde entfernt. Und jetzt vielleicht das nächste schwarz-gelbe Momentum. Das ist Konstantelias von links nach innen gezogen. Auf Svensson, nochmal hinterlaufen, Abschluss! Tor! Stirnband. Und jetzt endlich auch das erste Tor für den Großteil der 81.000 in Dortmund. Über den starken Neuzugang, den Impulsgeber auf der linken Seite, über Giannis Konstantelias. Der lässt sich hinterlaufen von Svensson und der legt dann in den Rücken der Abwehr. Da lauert ein Mann der Klasse von Fabio Silva, wobei man dazu sagen muss, er hat sich ja so schwer getan mit dem Tore schießen. Aber jetzt darf er sich feiern lassen. So sieht's nämlich aus. 75. Minute. Schlussviertelstunde läuft und der BVB läuft auch. Und jetzt Richtung Ausgleich. Über die rechte Seite. Ungenaue Hereingabe, die Bayern dazwischen. Tja, da kann man mal sehen, wer kein gutes Näschen hat. Habe ich nicht vor wenigen Sekunden gesagt, dass der Anschlusstreffer hier nicht mehr in der Luft liegt. Tja, da habe ich mal gepflegt dran vorbeigeschnüffelt. Da war er nämlich. Da war er. Der Fabio Silva. Ein fleißiger Stürmer. Und das ist ein, ja, zweifelhaftes Kompliment. So ungefähr, wie wenn man einem Teenager sagt, dass er süß sei. Teenager wollen nicht süß sein, sie wollen cool sein. Und Silva will keine Fleißsternchen, der will Tore. Und da hat er jetzt eins. Und zwar eins, das hier nochmal für neues Wetter sorgen kann in der Schlussviertelstunde. Jetzt aber die Bayern, vielleicht mit der Antwort. Kane rechts vorbei vom Strafraum. Mit rechts abgezogen, halb linke Position, wie gemalt für einen Schlenzer mit rechts, aber da fehlten ungefähr 30 Zentimeter. Support der Gästefans nach wie vor zu vernehmen. Aber jetzt dürfte in den nächsten Minuten auch wieder mehr von der schwarz-gelben Anhängerschaft kommen. Wir schauen ganz genau hin in der 77. Minute beim Stand von nur noch 1:2 aus Sicht der Dortmunder, die jetzt einen Einwurf zu verteidigen haben. Die Bayern auf der rechten Seite mit Leimer. Company steht direkt dahinter. Kovac winkt ein paar Meter weiter links im grauen Sweatshirt. Und die Bayern kommen ins Mittelfeld mit Davies. Oh, was war das denn? Also wenn er da schießen wollte. Ah, okay, war abgefälscht. Alles klar. Also Davies zentrale Position, 25 Meter. Konnte ich gar nichts mit anfangen mit der Aktion. Aber man konnte nicht erkennen, was er da machen wollte, weil schnell ein Dortmunder dazwischen war und zur Ecke abfälschte. 6:6 steht es natürlich nicht, sondern 2:1 für die Bayern. Aber 6:6 nach Ecken. Die nächste kommt von Olise von der rechten Seite. Die Bayern sortieren sich am zweiten Pfosten. Kimmich lauert kurz. Olise läuft an. Erster Pfosten Wirtz und da steht nun mal gar keiner in Weinrot. Kopfballabwehr der Dortmunder. Konkurrenzlos. Zurückgegeben auf Olise auf der rechten Seite. Gibt nach innen auf Leimer. Der kann die Kugel nicht halten. Die Dortmunder aber auch nicht. Nur klären Richtung Davies, der jetzt mal in Rechtsverteidigerposition unterwegs ist, weil er gerade noch absichern musste. Und dann geht's auf die Position, auf der er eigentlich unterwegs ist und unterwegs sein möchte. Auf die linke Seite nämlich. Alphonso Davies zurück auf Neuer, der mit dem hohen Ball butterweich und punktgenau auf die Brust von Pavlovic auf der linken Seite. Der spielt ein paar Meter nach innen. Diaz jetzt mal auf der Innenspur verlagert auf die rechte Seite rüber, auf Olise. Der zieht an und spielt dann an. Und zwar Nathaniel Brown, der halb rechts auf die Grundlinie gestartet war. Aber das ist sauber, gut und zuverlässig abgelaufen, abgeschirmt von Rami Benzebaini, der, glaube ich, immer noch Schmerzen hat im Rippenbereich, der sich so ein bisschen in jede Bewegung schleppt. Aber er schleppt sich. Er schleppt sich erfolgreich. 79. Minute. Und der BVB hat wieder Hoffnung in diesem Franz Beckenbauer Supercup 2026. Aber die Bayern jetzt wieder mit mehr Spielanteilen. Leimer hat halb rechts Platz bekommen, um nach innen zu ziehen. Doppelpass mit Kane und dann mit links abgezogen. Ja, das wird seine Stärke nicht mehr. Er hat andere. Konrad Leimer mit links deutlich verzogen. Der Schlenzerversuch deutlich links am Tor vorbei. Einer, der das auch bei der WM besser gemacht hat. Heißt Ismail Zabari und wird jetzt gleich sein Pflichtspieldebüt für die Bayern feiern. Macht sich bereit, bekommt Instruktionen von Vincent Kompany, derweil das verständliche Symbol der umeinander kreisenden Zeigefinger bei Rami Benzebaini. Es geht dann jetzt wirklich nicht mehr weiter. Muss runter und da schauen wir natürlich genau hin, was Niko Kovac da macht. Wie gesagt, hinten ist die Personaldecke sowieso schon dünn durch die Ausfälle von Schlotterbeck und Can. Jetzt auch noch der nächste Erfahrene. Hoffen wir, dass es da nicht länger dauert. Und noch ist aber kein Einwechselspieler bereit. Deswegen muss Benzebaini erstmal weitermachen. Abstoß hat ziemlich lange gedauert. Moniert Kompany auch gerade von Gregor Kobel. 80. Minute ist vollendet. Zaibari steht bereit und Benzebaini muss weitermachen. Und Bayern macht weiter mit Brown in der 10er-Position. Aber Jude, nein, natürlich nicht Jude. Er ist natürlich nicht sein großer Bruder. Joe Bellingham dazwischen entscheidend gestört. Am Ende landet der Ball bei Manuel Neuer, der hoch in die gegnerische Hälfte schlägt. Mittlerweile geht es ohne Flutlicht nicht mehr in dunkler Dortmunder Nacht. Und jetzt kann gewechselt werden. Jetzt darf Nathaniel Brown einen höchst erfolgreichen ersten Pflichtspielarbeitstag für den FC Bayern beenden. Das ist sein Applaus. Sein Tor in der 28. Minute brachte die Bayern in Führung. Und jetzt darf Ismail Zaibari mitmachen. Rücknummer 34, die eine Geschichte hat, dazu später. Aber erstmal die harten Fakten. 50 Millionen, starke WM gespielt, in jedem Gruppenspiel getroffen. Jetzt Achtung, Tah mit der Kopfballrückgabe auf Neuer, der packt sicher zu. Brown nicht zufrieden, wenn ich ihn so sehe. Nicht unzufrieden mit der Auswechslung, sondern hadert, glaube ich, so ein bisschen, dass das Ding hier jetzt auch mal spannend ist. Nach der lang anhaltenden 2:0-Führung für die Bayern. Nach dem Anschlusstor von Fabio Silva aus der 75. Wieder alles möglich. Sollte es unentschieden stehen beim Schlusspfiff, gibt es keine Verlängerung, sondern direkt Elfmeterschießen. Würden sich die 81.000 hier, glaube ich, auch gefallen lassen. Zumal es ja noch 1:2 für die Heimmannschaft steht. Die jetzt einen nächsten harten Zweikampf gutiert. Allerdings bleibt der Dortmunder anschließend liegen. Das war Bayer gegen Davies. Hält sich den Hinterkopf, bäuchlings auf dem Rasen liegend. Schlager kommt dazwischen. Kopfverletzung Da verstehen wir keinen Spaß. War eine Aktion. Davies dribbelte los. Nichts Böses im Sinn. Bayer mit der Grätsche. Eier. Erwischt den Ball. Das wurde gefeiert vom Dortmunder Publikum. Und im Fallen erwischt Davies ihn dann aber mit dem Bein am Hinterkopf. Unglücklich, kann keiner was für, passiert. Und hoffentlich kann Bayer jetzt gleich weiterspielen. Ein Küsschen für den Ball gab es von Fabio Silva. Der 23-jährige Portugiese, letztes Jahr im Sommer aus Wolverhampton gekommen und ja, in Sachen Vorlagen schon ganz gut geliefert, aber das ist das wieder, ne? Also als Stürmer will man natürlich für Tore gefeiert werden. Und in der Vorbereitung ganz guten Eindruck gemacht, auch getroffen. Dann hat Guirassy aber auch getroffen gegen die Roma im Test und hat sich zumindest für diesen Pflichtspielstart hier heute mal in der Startelf wieder vorbeigeschoben an Fabio Silva, der jetzt wieder rackert, wie eh und je. Auf der rechten Seite die Bayern aus dem Druck heraus, den Ball zurück auf Neuer gespielt. Neuaufbau, Leimer zurückgespielt in den Strafraum, Neuer mit dem weiten Schlag auf die linke Seite. Schauen wir mal, wann Saibari seinen ersten Kontakt bekommt. Der läuft jetzt in Position im Zentrum. Kane lässt sich derweil in die Zehnerposition fallen. Diaz auf der linken Seite spielt Kane an, der hoch ins Zentrum auf Kimmich. Der sieht nicht, dass Konstantelias im toten Winkel angerauscht kommt. Aber guter Einsatz von Leimer. Jetzt rechts für die Bayern im Dortmunder Strafraum. Abgelegt für Olise. Keine freie Schussbahn. Abgelegt für Pavlovic. Der nochmal auf links. Pavlovic in die Hände von Gregor Kobel. 84. Minute. Zuerst keinen Platz gehabt für den Schuss, dann auf den schwächeren Linken gelegt und dann nicht genug Wucht oder Präzision dabei gehabt. Aber hoher Ballgewinn der Bayern jetzt am Strafraum. Kane kommt nicht durch, verliert den Ball. Kobel schlägt die Kugel seitlich weg. Befreiungsschlag. Und Einwurf für die Bayern, die jetzt natürlich auch ein bisschen mehr Zeit haben, wenn es an die Ausführung solcher Aktionen geht. Und da kennen wir mittlerweile den Countdown mit den Fingern des Schiedsrichters angezeigt. Daniel Schlager hat runtergezählt und als er nur noch zwei Finger in der Luft hatte, hatte Leimer den Ball dann geworfen. Aber jetzt die Dortmunder an der Strafraumgrenze der Bayern. Rechte Seite, Davies wirft sich rein in diesen Schussversuch von Marcel Sabitzer. Schauen wir mal, wie der BVB das jetzt eigentlich in der Formation macht. Ei, und das ist eine Duftmarke. Fährmann gegen Kane grätscht. Der BVB-Neuzugang den besten Torschützen Europas aus der Vorsaison mal ordentlich ab. Merkt dann aber, glaube ich, auch, oh ja, das war hart. Und geht dann eiligst zu Kane runter. Gab Freistoß für die Bayern. Man reicht sich die Hand, man hilft sich hoch. Und weiter geht's. Freistoß Kimmich. Nach vorne gechippt in den Lauf von Diaz. Nicht lang genug. Dortmund dazwischen. Mit Fährmann, der jetzt auf einer Höhe mit Bellingham spielt im Zentrum. Und Sabitzer ist auf die halbrechte Seite gegangen. Das ist die Position, die er in Leipzig lange gespielt hat. Viel weiter vorne mittlerweile eigentlich. Ja, wie das oft dann so ist, wenn das Fußballrentenalter näher rückt, rückt man ein Stückchen weiter nach hinten. Jetzt die Dortmunder auf der linken Seite mit Konstantelias. Haken dann abgelegt. Flanke kommt von Fährmann, ist nicht gut. Und jetzt die Umschaltmöglichkeit für Luis Diaz. Aber auch die Möglichkeit für Joan Gadou mal zu zeigen, aus welchem Sprinterholz er geschnitzt ist. Und das ist ein vorzügliches Holz, für das er hier beklatscht wird. Denn nicht nur den Antritt kann er mitgehen von Luis Diaz, sondern dann natürlich auch die schon mehrmals gepriesene Physis in die Waagschale werfen, den Körper dazwischen schieben. Und dann ist Luis Diaz plötzlich nur noch ein Bayern-Spieler, der am Boden liegt. Starke Aktion von Joan Gadou. Jetzt die Bayern aber schon wieder mit dem anderen Außenstürmer, mit Olise parallel zur Strafraumgrenze. Olise mit links, Kobel hält und Anton klotzt die Kugel weg zur Seite. 87. Minute, Ball kommt runter bei Maxi Bayer, der auf der rechten Seite gemäß seinem starken Fuß spielt. Also Rechtsfuß auf rechts. Analog dazu Linksfuß Svensson auch auf der linken Seite geblieben. Also neues Stilmittel von Niko Kovac. Werden wir bestimmt das ein oder andere Mal sehen in dieser Saison. Aber aktuell geht er wieder zurück auf Rechtsfuß auf rechts, Linksfuß auf links. Und da ist er wieder, der Linksfuß Svensson. noch Mitte der eigenen Hälfte der Dortmunder nämlich. Wir sind in der 88. Minute und es ist noch alles drin. Es ist noch alles drin und noch kein Wort darüber gesprochen, wer am Ende diesen Pokal hochheben darf. Svensson für die Dortmunder in Linksverteidigerposition am Ball, nach innen gespielt auf Bellingham, der weiter auf Fährmann. Ja, da merkt man ihm die Routine an. Joey Fährmann für ein Mehr an Erfahrung und Torgefahr eben auch. 8 Tore, 14 Vorlagen, eben schon mal gesagt, letzte Saison für PSV. Und jetzt eben das Wiedersehen mit Ismail Zaibari, der bei den Bayern die Zehnerposition übernommen hat, also positionsgetreu für Brown reingekommen ist. Konnten die Bayern früh eintüten. Mit der Verkündung hat es ein bisschen gedauert, weil die Niederländer das dann lieber in der neuen Saison abbuchen wollten. Jetzt Achtung, Flankenmöglichkeit für den BVB von der rechten Seite. Silva, Kopfball, Neuer. Gute Position, aber wenig draus gemacht, weil dann nicht mehr genug Schwung durch den Körper nach oben bis in die Stirn strömte, um diesen Ball besser zu platzieren. So genau auf Neuer. Und vorher musste sich Kobel auf der anderen Seite ein bisschen strecken gegen Olise. Eieiei, jetzt vertut sich Neuer im Bayern-Strafraum und greift nach und hat ihn im Nachgreifen gegen Jude Bellingham. Eieiei, das sieht man nicht oft. Da hat er sich ein bisschen vertan, verpokert im Tänzchen, beim Haken. Wollte er den Dortmunder nämlich aussteigen lassen auf der Grundlinie. Jetzt andere Seite, Diaz kommt zu Fall im Dortmunder Strafraum. Aber das habe ich genauso gesehen wie der Schiedsrichter, wie Daniel Schlager. Das war kein Foul, das war maximal, na, ich würde sagen, nicht mal ein kleiner Schubser, sondern einfach Luis Diaz, der den Körper zwar vor seinen Dortmunder Gegenspieler schob, aber anschließend einfach nicht genug Standfestigkeit hatte und dann leicht zu Boden ging. Also gleich kommt die Wiederholung hier bestimmt auf meinem Monitor. Dann kann ich euch das nochmal genauer aufdröseln. Aber gefühlt die richtige Entscheidung von Daniel Schlager, der keine Probleme hat mit diesem Spiel. Wollte ich gerade sagen, da zückt er die rote Karte. Platzverweis für Rami Benzebaini. Zu hartes Einsteigen gegen Ismail Saibari. Die Münchner Mediziner eilen auf den Rasen. Und Rami Benzebaini geht vorzeitig in den Feierabend, geht Richtung Ball, aber geht mit gestrecktem Bein und offener Sohle aufs Sprunggelenk von Ismail Zaibari. Und so ist es dann, wenn auch bestimmt nicht so beabsichtigt, aber letztlich halt trotzdem. Ein Antrag auf vorzeitiges Duschen, hat angezeigt, dass er ausgewechselt werden wollte, hat sich durchgeschleppt. Das sind dann vielleicht auch die Prozente, die dann fehlen bei so einem Einsteigen, aber am Ende bleibt dem Schiedsrichter da keine andere Wahl. Also auch da, auch wenn es eine rote Karte ist, aber eigentlich leichtes Spiel für Daniel Schlager. Denn das ist eigentlich eine klare Sache. Trefferbild, von dem spricht man da. Und das ist eindeutig und zum Glück nicht weiter verhängnisvoll für Ismail Zaibari, der behandelt werden musste, aber weiterspielen kann. Der BVB in den letzten Minuten in Unterzahl und diese letzten Minuten sind ganz genau 5 Stück. 5 Minuten Nachspielzeit wurden angezeigt und laufen. Die Bayern mit dem fälligen Freistoß. Zaibari konnte noch nichts zeigen und kann jetzt aber zum Glück weiterspielen. Also das tut natürlich richtig weh. Oh gut, von Bellingham, der links den Ball im Spiel hält. Flach nach innen gibt. Pavlovic hat sich da abkochen lassen an der Seitenlinie. Und das sind Aktionen, die die Südtribüne natürlich nochmal hochkochen lassen. Wenn auch in Vertretung der aktiven Fanszene, die dann beim Bundesliga-Auftakt für den BVB nächsten Samstag, also fast zur gleichen Uhrzeit, 18:30 dann gegen den HSV mit Sicherheit wieder da sein wird. Aber vorerst geht's mal noch zu klären, ob hier nicht noch was geht. Ecke für den BVB von der linken Seite zu früh ausgeführt, beziehungsweise dann nochmal ein Nachjustieren von Schlager. Fragezeichen im Gesicht von Konrad Leimer, der es sich da mit Silva besorgt hatte. Eigentlich halb so wild. Beide halten sich halt so ein bisschen fest. Jetzt darf die Ecke kommen. Von der linken Seite von Fährmann, zweiter Pfosten, Tah. Heute der Turm hinten drin, was die Lufthoheit angeht. Und jetzt der lange Ball der Bayern im Gegenangriff. Olisa auf der linken Seite geht auf Kobel zu, verfolgt von Bellingham, bringt den Schuss zustande, aber kommt nicht vorbei an Gregor Kobel. 2 Minuten der Nachspielzeit sind absolviert und da brandet es natürlich nochmal auf. Gut lange gewartet von Kobel und jetzt den wiederum Gegenangriff eingeleitet. Den Gegenangriff vom Gegenangriff, den Konter vom Konter und das ist Konstantelias, der von links nach innen zieht, nicht vorbeikommt an Saibari. Weiter Ballbesitz für den BVB. Anton versucht aus der Distanz. Bayer drüber! Die Riesenchance für Maximilian Bayer, der plötzlich frei auftaucht vor Manuel Neuer. Abseits verdächtig, aber ich glaube, Tah hat es aufgehoben. Und deswegen hätte dieser Treffer gezählt, wenn es eben einer geworden wäre. Maximilian Bayer, da fliegen von mir oben drüber hier schon die schwarz-gelben Sitzpolster runter, weil er diese dicke, dicke Chance hat liegen lassen. 9 Tore, 9 Vorlagen letzte Saison. Das ist keine Quote, die Niko Kovac bewogen hätte, ihn für unverzichtbar zu erzählen vorne drin. Zu erachten vorne drin. Deswegen ist er auf die Idee gekommen, ihn einfach mal auf den Flügel zu stellen, auf die Schienenspielerposition. Und das war jetzt kein Bewerbungsschreiben zurück Richtung Sturmzentrum für Maximilian Bayer. Die dicke Chance zum Ausgleich in der Nachspielzeit. Stattdessen jetzt die Bayern. Andere Seite Saibari, Distanzschuss und wieder Kobel, der sich selten richtig lang machen muss, aber jetzt, glaube ich, doch schon zweistellig parieren musste gegen die Bayern hier, die auch nicht in einer Tour, aber schon häufig abgeschlossen haben, über das ganze Spiel gesehen, aber eben zu unpräzise. 2-mal im ersten Durchgang war es ganz präzise. Brown und Olise, das sind die beiden Tore, die hier in der 4. Minute der Nachspielzeit nach wie vor den Unterschied machen. Schlechter Ball jetzt von Davies in die Gasse, auf die Grundlinie gespielt, geht ins Tor aus Abstoß vom Kasten von Gregor Kobel. Kompany will gerne nochmal wechseln, Tom Bischoff steht bereit, kommt drauf mit der Rückennummer 8. Hat er übernommen, höflich nachgefragt bei Leon Goretzka, der mittlerweile ja nicht mehr dabei ist, immer noch vereinslos. Mal gucken, wo der noch landet. Und Bischoff jetzt eben nicht mehr mit der 20, sondern mit der Rückennummer 8 unterwegs. Ersetzt Luis Diaz. Saibari ist sofort auf die linke Seite rübergegangen, also auf Diaz Position. Und Bischoff jetzt auf der 10 für die letzten Sekunden. 30, na, nicht mal mehr. 20 sind es noch. Dann wären zumindest die angezeigten 5 Minuten unterwegs. Also, Zeit für die Brechstange, BVB. Da ist Konstantelias. Geht auf den Strafraum zu. An 3 Bayern vorbei, aber nicht am letzten. Aber nicht an Konrad Laimer. Der verteidigt vielleicht die entscheidende Szene hier. Olise jetzt für Entlastung gegen 3 Dortmunder auf dem rechten Flügel. Will nur Zeit rausholen. Tut er auch. Spielt clever zurück auf Kimmich. Jetzt sind die 5 Minuten abgelaufen. Kimmich nochmal nach links rüber. Saibari. Davies bietet nochmal den tiefen Lauf an, aber Saibari sagt, wir müssen doch eigentlich gar nichts mehr machen. Oder doch, startet nochmal durch auf der linken Seite. Aber dann pfeift Daniel Schlager ab. Der FC Bayern gewinnt den Franz Beckenbauer Supercup 2026, schlägt Borussia Dortmund im Dortmunder Stadion mit 2:1. Brown und Olise die Torschützen für die beiden im ersten Durchgang. Fabio Silva, der Joker, stach für den BVB, bevor Rami Benzemaini vom Platz flog. Darüber, nicht nur, aber auch darüber, werden wir mit Sicherheit noch ganz ausführlich reden. Und zwar jetzt gleich mit Anne Hild.
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3: Das machen wir. Ganz schön viel war da drin in diesem Supercup, der doch angeblich so unbeliebt und so egal ist. Vor allem jetzt in den letzten Minuten. Mehr als der Anschlusstreffer war wohl nicht drin für den BVB. 1:2 verloren. Und die Bayern, die sichern sich den ersten Titel, noch bevor die Bundesliga überhaupt gestartet ist. Tim Wichmann hat uns das erste Topspiel der Saison auf die Ohren gebracht. Tim, fangen wir mal ganz einfach an. Wie ist dein Fazit nach diesem ersten Aufschlag in die Bundesliga-Saison?
0: Ja, also Supercup gerne wieder. Wenn es so läuft, dann ist da sehr viel mehr drin als in so einem handelsüblichen ersten Bundesligaspieltag. Es geht eben direkt um was. Jetzt wird hier gerade die Bühne aufgebaut und das hat man halt wirklich in jeder Phase des Spiels gemerkt. Der BVB, wir haben ja in der Pause schon überlegt, wie geht's jetzt weiter und wird's jetzt vielleicht deutlich oder sowas. Nee, klare Steigerung, weil es eben doch um was geht. Zumindest mal um die erste Duftmarke, den ersten Eindruck in dieser neuen Saison. Und der ist knapp besser ausgefallen für den FCB am Ende mit 2:1. Aber das ist dann eben ein Ergebnis, auf dem man aus Dortmunder Sicht, was den Inhalt angeht, definitiv auch aufbauen kann.
3: Kannst du uns da auch ein bisschen Mut machen auf einen spannenden Meisterschaftskampf?
0: Also, ich versuch's mal. Die Dortmunder haben eine sehr spannende Mischung zusammengemixt auf dem Transfermarkt. Es geht ja sogar immer noch was. Wer weiß, was da jetzt noch passiert. Aber ganz ehrlich, die Bayern sind natürlich in der Form schwer zu schlagen. Wenn sie so, wie sie in der letzten Saison zusammen waren, dann auch noch zusammenbleiben dürfen und sogar noch Verstärkungen dazu bekommen. Brown kommt dazu, trifft heute sofort auf ungewohnter Position. Also über den Favoritenstatus müssen wir gar nicht sprechen. Aber was ich gesehen habe beim BVB, der ja eben auch nicht irgendwie, sondern souverän und stark Zweiter, Vizemeister geworden ist, sich den Platz in diesem kleinen Finale heute verdient hat. Das sind die Ansätze bei den vielen jungen offensiven und auch defensiven Spielern. Also Gadou hat mir super gut gefallen, gerade eben in diesem Zweikampf nochmal mit Luis Diaz da hinten drin. Das ist mit Sicherheit eine große Verstärkung. Dazu auch noch viel Konkurrenz da hinten. Also du hättest heute auch noch Mane draufsetzen können, du hättest Reggiani noch reinbringen können, die alle schon ihre ersten Schritte letzte Saison gemacht haben. Und dann vor allem richtig guter Eindruck von Yannis Konstantelias, also der zweite Grieche, der im zweiten Durchgang dann draufgekommen ist. Karezas, ja, hatte so seine Momente, aber Konstantelias, der hat mir richtig gut gefallen, auch was den Willen anging, auch was das anging, was er ausgestrahlt hat. Der hat sich hier wirklich reingeworfen. Ich glaube, der hat das Zeug, hier zum Publikumsliebling zu werden. Und wenn der BVB dann den ein oder anderen Spieler hat, der hier auch in der Lage ist, das Stadion im positiven Sinne anzuzünden, dann wissen wir, was da durch die Liga rollen kann. Und trotzdem sind die Bayern halt einfach unfassbar gut.
3: Ey, bis zu deinem letzten Satz hattest du mich überzeugt. Ich habe mich jetzt schon aufs Saisonfinale gefreut. Aber klar, die Bayern, ne? Also, was dieser Company sich da auch immer ausdenkt. Meinst du, Jürgen Klopp hat sich auch schon mal aufgeschrieben? Nathaniel Brown kann ich auch auf die 10 stellen?
0: Ja, das könnte auf jeden Fall eine Option sein. Wobei der ja jetzt zumindest also nominell nicht die schlechteren Optionen da offensiv hat. Ich glaube, der wird ganz froh sein, dass er einfach ein Spieler mit Riesenpotenzial sehr flexibel zur Verfügung hat und den einfach für die Außenverteidigung einplanen kann. Man könnte sagen, wenn der Zehner kann, dann kann der als Linksverteidiger vielleicht ja sogar rechts verteidigen, ja, damit wir die Baustelle da nach Jahren vielleicht einfach mal in den Griff bekommen. Also da sehe ich eher Bedarf, bevor er dann da vorne die Wirtz und die Musiala noch aus dem Weg räumt. Aber Nathaniel Brown hat eindrucksvoll bewiesen, dass er für die Bayern halt wirklich ein großer Gewinn sein kann.
3: Joshua Kimmich, gefällt, was du da gerade vorgeschlagen hast, da bin ich mir ganz sicher. Wie sieht es denn beim BVB mit der Stürmerhierarchie aus? Kann sich da vielleicht auch was ändern? Weil Fabio Silva hat ja schon was bewirkt, als er dann reinkam für Guirassy.
0: Ja, genau. Und das hat er letzte Saison auch öfter gemacht. Und jetzt hat er eben auch getroffen. Das schickte sich schon so an in der Vorbereitung. Da hat er, habe ich ja eben auch kurz angerissen, eigentlich sich sogar leicht in die Pole-Position geschoben. Dann hat Guirassy eben getroffen und Kovac gibt, glaube ich, auch wirklich einfach alles in der großen Hoffnung, dass Guirassy nochmal so eine 28-Tore-Saison hinlegt, wie er es in Stuttgart gemacht hat. Also der will den Glauben einfach nicht aufgeben, dass das mit Guirassy nochmal so richtig gut klappen kann. Und trotzdem kann er eben nicht ignorieren, dass dieser Silva im Schatten von Guirassy es einfach richtig gut macht. Er muss aber weiter treffen, also das hilft alles nichts. Eben gesagt, Guirassy letzte Saison, naja, schon viele Schwächephasen, aber am Ende stehen da eben trotzdem einfach 17 Tore. Ne? Und bei Silva ist es ganz viel eben auch angerissen, ganz viele Fleißsterne und am Ende eben nur 2 Tore. Ja, wenn er da weitermacht, wo er heute angefangen hat, dann könnte es ungemütlich werden für Guirassy, aber das muss er eben erstmal weiter beweisen.
3: Ja, ich meine, so ein Konkurrenzkampf im Team kann das Ganze ja auch wirklich nach vorne bringen und auch wiederbeleben. Worüber sich Niko Kovac auch Gedanken machen muss, ist diese rote Karte für Benzibaini. Ne? War schon ein bisschen unnötig, so in der Schlussphase. Zeigt natürlich, was es den Dortmundern bedeutet vor eigenem Publikum. Ja. Aber hat die jetzt auch noch Auswirkungen auf den Saisonstart?
0: Also ich muss sagen, das ist für mich dann eher ein Zeichen dafür, dass die Dortmunder hier wirklich noch drin waren und wirklich wollten. Ne? Ich muss auch sagen, so wie ich es reportiert habe, weiß ich nicht, ob ganz klar wurde, es war jetzt nichts Bösartiges. Ne? Also er ist nicht so reingegangen, als wollte er jetzt unbedingt diesen Bayern-Spieler da fällen und zu Fall bringen. Nee, der wollte einfach zum Ball. Ja, und dann ist es eben manchmal nur der Sekundenbruchteil, der dann zwischen Ball entscheidet oder eben Sprunggelenk. In dem Fall war es Sprunggelenk. Und man muss entschuldigend auch hinzufügen, der hat sich hier durch die letzte halbe Stunde geschleppt. Stimmt. Trotzdem ist Niko Kovac wahrscheinlich ganz recht, dass es jetzt passiert ist. Denn Benzebaini ist ja immer mal einer für eine rote Karte. Auch in Dortmund schon einige gesehen. Deswegen vielleicht besser, dass es jetzt passiert ist und nicht irgendwann in der Saison. Auch vor allem angesichts der dünnen Personallage da hinten in der Dortmunder Dreierkette.
3: Jetzt haben wir ganz viel über den BVB gesprochen. Das ist halt an einem DFB-Pokalwochenende so, dass man über den Underdog mehr redet als über das Team, das dann am Ende gewinnt, was wohl erwartbar war. Aber also die Bayern können sich ja wahrscheinlich nur wieder selbst schlagen. Aber irgendwie, finde ich, ist das unter Kompany auch ein Team geworden, dem wünscht man ja eigentlich gar nicht, dass sie sich schlagen. Also das ist schon krass, was der da bewegt hat, als damals ja alles andere als A-Lösung.
0: Ja. Sechste Wahl never looked so good, kann man sagen. Ne? Also manchmal ist es dann eben auch die sechste. Und ich wage mal zu bezweifeln, dass die ersten fünf alle so abgeliefert hätten. Also da sind die Bayern zu ihrem Glück gezwungen worden. Und du sagst, es ist eben nicht nur das Sportliche, das ja nicht wegzudiskutieren ist angesichts der ganzen Rekorde, sondern eben auch diese Stimmung. Ne? Also klar weht denen hier heute ein rauer Wind von der Südtribüne und vom Dortmunder Stadion um die Nase, weil es eben die Bayern sind, weil es eben die Rivalität ist. Aber diese tiefe und entschiedene Abneigung, die man aus dem Rest des Landes ja eigentlich standardmäßig gespürt hat, wenn man Bayern-Spieler war, traditionell und eigentlich immer, davon ist irgendwie echt nicht mehr so richtig viel zu spüren. Man kann einfach kaum anders als anzuerkennen, dass es einfach großer Sport ist, den die Mannschaft letzte Saison geleistet hat. Und ja, heute kann man natürlich noch nicht viel reininterpretieren. Die ganzen WM-Fahrer sind jetzt erst, oder die lange dabei waren zumindest, sind jetzt erst zurück. Deswegen kommt da natürlich noch ganz viel. Aber Kompany sagt ja nicht von ungefähr, wir wollen die Champions League gewinnen. Wir wollen nicht irgendwie mal gucken und mal sehen. Nee, die wissen, dass sie letztes Jahr ganz knapp gescheitert sind am späteren Titelträger, den sie auch hätten schlagen können. Und dementsprechend groß sind die Träume und dementsprechend groß ist auch die Qualität, logischerweise, wenn du keinen von deinen Stammspielern verloren hast über den Sommer.
3: Ja, ich finde, das zeigt halt dann auch, welchen Stellenwert die Bayern auch international jetzt mittlerweile wieder haben, dass sie eben diesen Kader zusammenhalten konnten, also so punktuell noch verstärkt haben. Und ich will jetzt auch die Hoffnung, die du eben aufgebaut hast, nicht direkt wieder einreißen, aber siehst du die Bayern diese Saison als möglichen Trippelsieger?
0: Ja, gehört ja nicht viel Fantasie dazu. Man muss dazu sagen, jetzt gerade ein Flitzer, der will unbedingt noch ein Selfie nahe. Mit wem will er? Er läuft macht er taktisch nicht unclever. Rennt in die Bayern rein, aber da werden dann irgendwann natürlich auch die Auswege knapp und dann konnten die Ordner doch zuschnappen. Kommen
3: haben
0: an der roten
3: Bayern
0: Karte, glaube ich, nochmal vorbei. Ja, also das sind bedenkliche Lücken in der Bayern-Mannschaft, muss man sagen. Da ist er ziemlich leicht durchgekommen, wird jetzt abgeführt. Ja, das ist dann der zweifelhafte Ruhm, wird auch ausgepfiffen von den Bayern-Fans jetzt. Die Spieler haben das dann über sich ergehen lassen. Jetzt habe ich fast vergessen, was du gefragt hast, aber nur fast.
3: Gewinnen Triple, die Bayern die Champions League?
0: Natürlich. Es hat ja wenig gefehlt, aber natürlich musst du dann gucken, letztes Jahr war ja schon augenscheinlich bzw. auffällig, dass verletzungsmäßig alles geklappt hat, in Sachen
3: Stimmt.
0: Sperren auch nichts dazwischen kam. Ne? Das war in den letzten Jahren selten so. Ich erinnere mich da an das Ausscheiden gegen Inter Mailand, als acht Stammspieler, glaube ich, gefehlt haben. Letzte Saison war der Gegenentwurf, da hat irgendwie alles gepasst und am Ende, dann eben doch nicht alles. Die Mannschaft kann den nächsten Schritt machen, aber wenn es der Turnierbaum so möchte, kann es ja auch sein, dass man gar nicht gegen PSG spielen muss oder erst im Finale oder sowas. Also, long story short, das Zeug dazu haben sie alle mal, weil sie eben keinen verloren haben und weil die letzte Saison alles rasiert haben, jetzt eben auch wieder Lust haben. Kane grätscht auch wieder am eigenen Strafraum. Olise, Tor und Vorlage heute. Also, da können sich alle auf was gefasst machen, auch die internationale Konkurrenz.
3: Und das nach so einer WM, das muss man ja auch einfach sehen. Die hatten ja so gut wie gar keine Sommerpause. Ja. Klar, jetzt die Vorbereitung nicht mitgemacht, aber die waren halt lange im Turnier dabei, was nicht für alle gilt. Mhm. Fest steht auf jeden Fall, die Bayern haben den ersten Titel der Saison. Und ich würde sagen, Tim, du erzählst uns jetzt einfach, wie sie den ersten Pokal entgegennehmen, oder?
0: Sehr gerne. Da gehen wir rein, beziehungsweise gehen wir auch teilweise wieder raus, wenn wir nämlich schwarz-gelbe Trikots anhaben. Ich schaue auf die Südtribüne und die Siegerehrung der Münchner hier in Dortmund. Das ist dann doch was man sich nicht unbedingt geben muss, wenn man es mit den Schwarz-Gelben hält.

0: des Franz Beckenbauer Supercups. Wie in der Vorsaison, da ging es in Stuttgart gegen den VfB. Und dank des ersten Tors von Luis Diaz ebenfalls auf die Bühne, die die Bayern jetzt betreten dürfen. Also angesichts dieses sehr kurzen Turniers spart man sich dann die Medaille für den zweiten Sieger. Die Dortmunder schauen sich das aus respektvoller Distanz an, stehen in der linken Spielhälfte, also der, die näher dran ist, links aus meiner Sicht näher dran ist, aus der, an der Südtribüne. Und von der anderen Seite kommen die Bayern jetzt in ihrem weinroten Trikot, einer nach dem anderen auf die Bühne, holen sich Glückwünsche ab. Aber keine Medaillen, also überhaupt keine Medaillen. Ja, Ressourcen schon, diese Trophäe reicht ja dann eben auch. Saibari schleppt sich da hoch. Ja, der wirkt so ein bisschen schwerfällig, kommt ja auch aus einer Verletzung, hat gespielt. Also wenn er nicht fit wäre, dann wäre er hier heute nicht zu sehen gewesen, nicht aufgeboten worden von Vincent Kompany. Aber natürlich hat auch der noch Luft nach oben und das ist dann wirklich eine schlechte Nachricht für alle, die es eben nicht mit den Bayern halten. Du holst eben einfach mal so einen Saibari dazu, den sich so ziemlich jeder Verein wahrscheinlich auch ganz gut hätte vorstellen können, angesichts der vielen Positionen, die er auch bekleiden kann. In allen drei Gruppenspielen getroffen, Traumtor gegen Brasilien für Marokko bei der WM. Und jetzt sind sie alle da oben, bis auf Manuel Neuer. Der Kapitän kommt zuletzt auf die Bühne. Ich sehe das Ganze übrigens von hinten, also man hat sich in Richtung Gegengerade orientiert. Die Fotografenschar ist entsprechend positioniert, um das von vorne einzufangen. Manuel Neuer erhält als letzter Bayern-Spieler die Glückwünsche der DFL-Bosse, nimmt das alles zur Kenntnis, zieht sich nochmal den Scheitel glatt und bekommt jetzt eben die doppelte Doppelhelix in die Hand gedrückt, nimmt sie von der Stele und jetzt die altbekannte Pose kurz unten anfeuern und dann wirft er ihn in den Dortmunder Abendhimmel. Konfettiregen, ja, das ist dem einen oder anderen dann vielleicht ein bisschen zu viel und die Dortmunder haben mal ganz sicher jetzt genug, die haben sich das angeschaut, gehen jetzt Richtung Kabine und die Bayern machen die altbekannten Siegerposen, die Trophäe geht um und die nationale wie internationale Konkurrenz kann sich auf was gefasst machen. Da hat dieses Spiel hier heute keine anderen Erkenntnisse geliefert. Der FC Bayern ist Sieger des Franz Beckenbauer Supercup 2026 und natürlich der haushohe Favorit auf alles, was in diesem Jahr vergeben wird in Deutschland und auch in der Champions League. Will man eine gute Rolle spielen? Bis dahin ist es noch ein bisschen. Das war der erste Aufschlag, der erste kleine Titel der Saison. Die Bayern gewinnen 2:1 im Supercup gegen Borussia Dortmund.
1: Vielen Dank, Tim, dass du uns mitgenommen hast zu diesem Spiel. Ich habe übrigens gesehen, der Kakadu, der Glücksbringer der Bayern, war auch mit am Start. Wie soll es auch anders sein? Sie haben ja schließlich gewonnen. Damit ist der erste Titel der Saison vergeben. Morgen arbeiten wir dann weiter am Einzug in die zweite DFB-Pokalrunde. Das haben Dortmund und Bayern ja dann erst Anfang September vor sich. Morgen erstmal 13 Uhr der SSV Jeddelo 2 gegen den 1. FC Heidenheim und die Spielvereinigung Greuther Fürth gegen den VfL Bochum. Um 15.30 Uhr wieder 6 Spiele parallel, unter anderem dann der VfB Krischow in seinem selbst ausgebauten Stadion gegen den 1. FSV Mainz 05. 18 Uhr nochmal 3 Spiele gleichzeitig und vielleicht bekommen wir dann ja die ein oder andere Überraschung. Da haben wir auf jeden Fall noch Bedarf. 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Habt einen tollen Abend.
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